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2: Im Studio Imme Kasten. Wegen des sich ausbreitenden Brandes im belgischen Naturschutzgebiet Hohes Venn wird ein Teil des nahegelegenen Eifelortes Monschau evakuiert. Die Einsatzleitung der nordrhein-westfälischen Stadt ordnete am späten Abend die sofortige Evakuierung einiger Straßenzüge an. Die Feuerwehr in Belgien kämpft unterdessen zusammen mit Einsatzkräften aus Deutschland seit Freitag bereits gegen den Waldbrand. 30 Millionen Quadratmeter Fläche sind verbrannt. Das Naturschutzgebiet besteht aus Torfflächen und Heideland, in denen ein schweres Gerät schnell einsinkt. Angesichts der massiven Hitzewellen in diesem Sommer droht sich die Koalition in Berlin über den richtigen Weg im Kampf um die Klimaanpassung zu zerstreiten. Die SPD-Ministerien haben jetzt einen Hitzeaktionsplan vorgelegt. Eine zentrale Forderung daraus: die Klimaanpassung muss als Gemeinschaftsaufgabe ins Grundgesetz. Für Hitzeschutz sollen künftig nicht nur die Länder und Kommunen zuständig sein, sondern auch der Bund. Das ist nämlich bislang nicht der Fall. Die Union sieht das Ganze skeptisch, meint, das bringt nichts. Unterstützung für den SPD-Plan kommt von den Grünen. Die AfD bestreitet dagegen einen Zusammenhang zwischen dem Klimawandel und den sich häufenden Waldbränden. Die Ukraine setzt Russland mit massiven Drohnenangriffen immer mehr unter Druck. In der vorigen Nacht trafen die Drohnen wieder ein Lager des größten russischen Online-Händlers Wildberries in der Nähe von Moskau. Gleichzeitig feuert Russland immer wieder Raketen auf zivile Ziele in der Ukraine. Fußball-Superstar Cristiano Ronaldo denkt so langsam ans Aufhören. Der Vogue sagte der 41-Jährige, dies ist wahrscheinlich mein letztes Jahr im Fußball. Die Zukunft nach seiner Fußballerkarriere sei bereits vollständig geplant. Ronaldo spielt momentan für den saudi-arabischen Club Al-Nasr. Weitere Medaillen bei der Leichtathletik-EM für das deutsche Team. Freddy Rupert holte Gold über 3000 Meter Hürden, Karl Bebendorf Bronze. Die Mixed-Staffel über 4x100 Meter gewann Silber, so auch Speerwerferin Julia Ulbricht. Marathonläufer Amal Petrus holte den Titel in EM-Rekordzeit. In der Teamwertung gab es für die Marathonläufer Silber.
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3: Mit KI-Support. Viele Wolken und immer wieder Regen gibt es heute. Im Süden auch kräftige Schauer und Gewitter. Später ziehen die Richtung Alpen ab. Zwischendurch wird die Sonne aber auch mal rauskommen. Und im Westen bleibt es eher trocken. Dazu werden es heute maximal 19 bis 27 Grad. Morgen bleibt es oft wolkig mit ab und zu Regen, höchstens 26 Grad.
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4: Offenbar haben zahlreiche Tech-Konzerne Respekt vor der KI-Entwicklung. 40 der größten von ihnen haben in den USA nun eine Sicherheitsallianz gegründet, darunter Nvidia, Microsoft, SAP und Siemens. Ziel ist eine bessere gemeinsame Cyberabwehr. Auslöser war ein aus dem Ruder gelaufener Test von OpenAI, bei dem KI selbstständig einen Hackerangriff durchgeführt hat. Künstliche Intelligenz wird allerdings auch in Deutschland immer relevanter. Dem Digitalverband Bitkom zufolge hat sich der Anteil der deutschen Unternehmen, die KI nutzen, im vergangenen Jahr fast verdoppelt. Knapp jedes zweite Unternehmen plant, KI einzusetzen. Und knapp ein Drittel will mehr in den Bereich investieren. Bitkom-Chef Wintergerst zufolge könne dadurch die Wettbewerbsfähigkeit der gesamten Wirtschaft auf ein neues Niveau gebracht werden. Und die Pläne für ein Mindestalter bei sozialen Netzwerken stoßen auf Widerstand aus der Digitalbranche. Der Branchenverband Bitkom warnt vor pauschalen Verboten und fordert stattdessen mehr Medienkompetenz sowie die konsequente Umsetzung bestehender Regeln. Ein von der EU-Kommission beauftragter Expertenrat empfiehlt unterdessen, Kindern unter 13 den Zugang zu sozialen Medien nur eingeschränkt zu erlauben.
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1: 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Wer Fußball liebt, kommt an diesem Film nicht vorbei. Jessica Martin verrät uns mehr über diesen mitreißenden Film.
2: 1990 pilgerten so viele Deutsche wie nie zuvor über die Alpen, um Franz Beckenbauer und seinem Team bei der Fußball-WM in Italien die Daumen zu drücken.
3: Ich kann mich an unglaublich viele Campingwagen erinnern.
4: Man kam wieder zueinander, Ost- und Westdeutschland.
2: Erinnert sich Jürgen Klinsmann an die erste Weltmeisterschaft nach dem Mauerfall.
5: Schwarz-Rot-Gold, das war überall. Wir hatten eigentlich nur Heimspiele in Italien.
2: So Kapitän Lothar Matthäus, der damals bei Inter Mailand spielte und der unangefochtene Leitwolf der Nationalmannschaft war, auf und neben dem Platz.
5: Da habe ich die Jungs zum Motorbootfahren eingeladen, wir sind Wasserski gefahren. Also ich habe dann noch die Urlaubsgestaltung ein bisschen gemacht, dass den Jungs gut geht.
2: Für gute Stimmung sorgten in diesem Sommer außerdem Mannschafts-DJ Pierre Littbarski mit seinem ganz eigenen Musikgeschmack.
6: Wobei ein Lied, das lief immer. Hot Chocolate, So You Win Again. Kann ich heute noch auswendig.
2: Und die mit angereisten Familien der Spieler, die alle in einem Hotel im Nachbarort untergebracht waren.
7: Wir haben untereinander so viel Spaß und Freude gehabt.
8: Es war so richtig familiär.
2: Vor allem aber hatten die Spieler den richtigen Sportsgeist.
9: Druck war schon da, aber wir waren natürlich auch selbstbewusst.
8: Und wir waren eine Gemeinschaft, die nur eines im Fokus hatte, diese Weltmeisterschaft zu gewinnen.
2: Bis heute unvergessen bleibt Andy Bremes großartig geschossener und alles entscheidender Elfmeter im Endspiel gegen Argentinien.
10: Er war halt derjenige, welcher der uns zum Weltmeister machte.
11: Ja!
12: Einzigartig.
11: Für Deutschland 1-0.
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1: Im Studio Imme Kasten. Wegen des sich ausbreitenden Brandes im belgischen Naturschutzgebiet Hohes Venn wird ein Teil des nahegelegenen Eifelortes Monschau evakuiert. Die Einsatzleitung der nordrhein-westfälischen Stadt ordnete am späten Abend die sofortige Evakuierung einiger Straßenzüge an. Die Feuerwehr in Belgien kämpft unterdessen zusammen mit Einsatzkräften aus Deutschland seit Freitag bereits gegen den Waldbrand. 30 Millionen Quadratmeter Fläche sind verbrannt. Das Naturschutzgebiet besteht aus Torfflächen und Heideland, in denen ein schweres Gerät schnell einsinkt. Angesichts der massiven Hitzewellen in diesem Sommer droht sich die Koalition in Berlin über den richtigen Weg im Kampf um die Klimaanpassung zu zerstreiten. Die SPD-Ministerien haben jetzt einen Hitzeaktionsplan vorgelegt. Eine zentrale Forderung daraus: die Klimaanpassung muss als Gemeinschaftsaufgabe ins Grundgesetz. Für Hitzeschutz sollen künftig nicht nur die Länder und Kommunen zuständig sein, sondern auch der Bund. Das ist nämlich bislang nicht der Fall. Die Union sieht das Ganze skeptisch, meint, das bringt nichts. Unterstützung für den SPD-Plan kommt von den Grünen. Die AfD bestreitet dagegen einen Zusammenhang zwischen dem Klimawandel und den sich häufenden Waldbränden. Die Ukraine setzt Russland mit massiven Drohnenangriffen immer mehr unter Druck. In der vorigen Nacht trafen die Drohnen wieder ein Lager des größten russischen Online-Händlers Wildberries in der Nähe von Moskau. Gleichzeitig feuert Russland immer wieder Raketen auf zivile Ziele in der Ukraine. Fußball-Superstar Cristiano Ronaldo denkt so langsam ans Aufhören. Der Vogue sagte der 41-Jährige, dies ist wahrscheinlich mein letztes Jahr im Fußball. Die Zukunft nach seiner Fußballerkarriere sei bereits vollständig geplant. Ronaldo spielt momentan für den saudi-arabischen Club Al-Nasr. Weitere Medaillen bei der Leichtathletik-EM für das deutsche Team. Freddy Rupert holte Gold über 3000 Meter Hürden, Karl Bebendorf Bronze. Die Mixed-Staffel über 4x100 Meter gewann Silber, so auch Speerwerferin Julia Ulbricht. Marathonläufer Amal Petrus holte den Titel in EM-Rekordzeit. In der Teamwertung gab es für die Marathonläufer Silber.
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2: Die Bundesnetzagentur wird in Deutschland zur zentralen Aufsichtsbehörde für künstliche Intelligenz. Der Bundestag setzte damit die neue EU-KI-Verordnung um, die den Einsatz von KI strenger regulieren und Verbraucher besser schützen soll. Die Verordnung gilt als weltweit erstes umfassendes Regelwerk für KI und schreibt jedem EU-Staat eine zentrale Kontrollbehörde vor. Eine große Mehrheit der Menschen in Deutschland fordert von der Politik mehr Schutz für Kinder und Jugendliche. Das geht aus dem Verbraucherreport des Verbraucherzentrale Bundesverbandes hervor, der der Rheinischen Post vorliegt. Demnach wollen rund 80% der Befragten strengere Regeln für Tech-Konzerne und Social-Media-Plattformen. Und fast 90% finden den bisherigen Jugendschutz in sozialen Medien oder Computerspielen schlecht. Und immer öfter wird in Deutschland mit Karte oder Smartphone gezahlt. Laut einer repräsentativen Studie der Bundesbank haben die Menschen ihre täglichen Einkäufe 2025 erstmals häufiger bargeldlos als bar gezahlt. 55% der Zahlungen liefen per Karte oder Smartphone, 45% in bar.
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1: Wie sagt man doch immer so schön, Vater werden ist nicht schwer, Vater sein dagegen sehr. Vor allem dann, wenn man meint, alles läuft rund und gar nicht schnallt, dass man in der Familie alle nur noch nervt. Jan Weiler hat das wunderbar lustig in seinem Bestseller Die Eltern beschrieben, den Regisseur Sönke Wortmann verfilmt hat. Die Hauptrollen spielen Sebastian Betzel und Anja Schuth. Mehr von Helke Michael.
2: Hannes ist mit sich im Reinen. Er lebt als Schriftsteller von den Tantiemen seines letzten Bestsellers aus im Grünen

0: braucht, antwortet seine Frau überraschenderweise.
1: Weil ich mit ihr einziehen möchte.
2: Aber uns doch hier.
1: Unser Leben ist langweilig, unsere Ehe ist festgefahren.
2: Sie ist stabil.
1: Sie ist eingerostet.
0: Hannes kapituliert und fügt sich in sein Schicksal, bis er im Hallenbad zufällig Vanessa kennenlernt.
2: Noch zu schwimmen hier?
3: Nee, ich gebe hier meine Steuererklärung ab.
4: Na dann, tschüss.
5: Vergiss es, 3 Level über dir.
0: Aber ihr gelingt es zumindest, Hannes aus seiner Komfortzone zu kicken, damit er an sich arbeitet und mal was Neues ausprobiert.
1: Auf was hast du Lust? Das ist mein Mann.
2: Guten Abend.
1: Der Klaus, der wird unser Liebesspiel mit seiner Bratsche begleiten.
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2: Im Studio Immekasten. Der Waldbrand im belgischen Hohenfenn breitet sich weiter aus und jetzt müssen auch Menschen auf deutscher Seite im nahegelegenen Monschau ihre Häuser verlassen. Mehrere Straßenzüge wurden am späten Abend vorsorglich evakuiert. Seit Freitag kämpfen Feuerwehrleute aus Belgien und Deutschland gemeinsam gegen die Flammen. Rund 30 Millionen Quadratmeter Fläche sind bereits verbrannt. Die Löscharbeiten sind schwierig. Der Boden im Hohenfenn ist teilweise torfig und weich. Schweres Gerät kann dort schnell einsinken. SPD-Chef Lars Klingbeil warnt seine Partei vor internen Streitereien in schwierigen Zeiten. Davon würden nur Populisten und Spalter profitieren, sagt er. Auf einer SPD-Veranstaltung in Rheinland-Pfalz hat Klingbeil seinen Kurs verteidigt. Christiane Hampe dazu.
3: Ja, er sagt ganz klar, Leute, wir müssen Kompromisse machen. Am Status quo festzuhalten, das ist keine Möglichkeit. Klingbeil warb um seinen Kurs und sagte, es geht gerade nicht um Sonderparteitage. An der SPD-Basis rumort es ja, dabei geht es vor allem um die beiden Co-Chefs Lars Klingbeil und Bärbel Baas, die ja auch Minister sind und die die schwarz-roten Kürzungen beim Sozialstaat mit vertreten müssen.
2: Zuwanderer leisten einen immer größeren Beitrag zur ostdeutschen Wirtschaft. Fast 70 Milliarden Euro der Wirtschaftsleistung im Osten stammen von Ausländern. Das zeigt eine Studie des Instituts der deutschen Wirtschaft. Wären heute nur so viele Ausländer im Osten beschäftigt wie 2015, wären es demnach nur rund 23,5 Milliarden Euro. Die Ukraine setzt Russland mit massiven Drohnenangriffen immer mehr unter Druck. In der vorigen Nacht trafen die Drohnen wieder ein Lager des größten russischen Online-Händlers Wildberries in der Nähe von Moskau. Gleichzeitig feuert Russland immer wieder Raketen auf zivile Ziele in der Ukraine. Zum Abschluss der Leichtathletik-EM holt Deutschland weitere Medaillen. Friederik Rupert gewinnt Gold über 3000 Meter Hindernis, Karl Bebendorf Bronze. Silber gibt's für die Mixed-Staffel über 4x100 Meter und für Speerwerferin Julia Ulbricht. Im Marathon läuft Amanal Petros zum Titel. In der Teamwertung holen die deutschen Marathonläufer Silber.
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4: Mit KI-Support. Viele Wolken und immer wieder Regen gibt es heute. Im Süden auch kräftige Schauer und Gewitter. Später ziehen die Richtung Alpen ab. Zwischendurch wird die Sonne aber auch mal rauskommen. Und im Westen bleibt es eher trocken. Dazu werden es heute maximal 19 bis 27 Grad. Morgen bleibt es oft wolkig mit ab und zu Regen höchstens 26 Grad.
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5: Phishing-Angriffe mit gefälschten E-Mails, um uns sensible Daten wie Passwörter, Bankverbindungen und Kreditkartennummern zu stehlen, nehmen derzeit stark zu. Und dank künstlicher Intelligenz, kurz KI, werden die unbekannten Angreifer auch immer erfolgreicher. Mario Hattig hat sich mal schlau gemacht, warum das so ist und wie sich jeder von uns, egal ob zu Hause oder bei der Arbeit, davor schützen kann.
6: KI-generierte Phishing-Mails orientieren sich längst am Schreibstil realer Personen und wirken inzwischen so täuschend echt, dass immer mehr Menschen auf sie reinfallen.
7: Früher hatte man da Grammatik, Rechtschreibfehler, komische E-Mail-Adressen oder ganz unpersönliche Anreden. Inzwischen sind sie so professionell gemacht, dass man es im Berufsalltag und im privaten Umfeld nicht mehr unterscheiden kann.
6: So die IT-Sicherheitsexpertin Dr. Yvonne Bernhardt von Hornet Security bei Proofpoint. Außerdem vereinfacht KI das Leben der Cyberkriminellen, weil die Aufgaben für sie übernimmt.
7: Die früher richtig viel Zeit gekostet haben, also zum Beispiel das Recherchieren von Zielpersonen, sogenannte Open Source Intelligence, das Verfassen von überzeugenden E-Mails sowie das dynamische Anpassen von Chartcode an die Sicherheitssysteme, die die angegriffenen Personen haben. All das liegt gerade voll im Trend und wird sogar noch zunehmen.
6: Zurzeit sind übrigens besonders viele gefälschte E-Mails unterwegs, die eine angebliche Sprachnachricht oder ein Deepfake-Video aus dem Freundeskreis, vom Chef oder von Geschäftspartnern ankündigen.
7: Dafür klickt der Empfänger dann einen Link an, gibt sein Passwort ein, manchmal noch einen zweiten Faktor und schon haben die Betrüger sofort Zugriff auf seinen Rechner und kommen von da aus schnell und einfach an weitere sensible Daten ran.
6: Das lässt sich aber verhindern, wenn man erstmal beim Absender nachfragt, ob der die E-Mail überhaupt geschickt hat. Auch ein gutes Antivirenprogramm hilft. Und natürlich, dass man sich selbst immer auf dem Laufenden hält.
7: Es gibt spezielle Security Awareness Trainings, wo Benutzer sensibilisiert werden. Die bekommen dann Phishing-Simulationen, kriegen kleine E-Trainings und werden dadurch natürlich sensibilisiert. Einerseits für den Berufsalltag, aber sie können dieses Wissen natürlich auch privat nutzen. Und Hornet Security bei Proofpoint hilft da natürlich gerne als weltweit anerkannter Partner weiter.
5: Mehr Infos zum Thema und alle anderen KI-generierten Betrugsmaschen findet man online unter hornetsecurity.com. Und bitte erstmal in Ruhe nachdenken, bevor man irgendwas anklickt. Denn noch immer werden 95% aller Cybersicherheitsvorfälle durch menschliches Versagen verursacht.

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1: Was passiert, wenn im Vatikan plötzlich gar nichts mehr nach Plan läuft? Wenn große Träume auf ziemlich leere Kassen treffen? Darum geht's in Papamobil, ein Papst on Tour. Es geht um den Papst, eine Reise nach Mexiko und um all die Dinge, die dabei komplett außer Kontrolle geraten. Mein Kollege Matthias Pillasch verrät uns mehr von Papamobil, ein Papst on Tour.
2: Der neue Papst Bernabé träumt von einer großen Reise durch Lateinamerika. Doch schon bald folgt die Ernüchterung. Der Vatikan ist pleite.
3: Wie kann man mit so einem Immobilienvermögen am Rande des Bankrotts stehen?
4: Um genau zu sein, wurde in den letzten 30 Jahren unser Vermögen verkauft, um unsere Schulden zu tilgen.
5: Die Gehälter der letzten 3 Monate wurden noch nicht gezahlt.
4: Es ist äußerst wichtig, besonders in dieser Situation Stillschweigen zu bewahren. Abgesehen davon wirft es kein gutes Licht auf die Kirche.
2: Eine wohlhabende Spenderin will die Reise finanzieren. Im Gegenzug soll der Papst an einem Event teilnehmen. Ausgerechnet in Mexikos Hochburg der Kriminalität.
6: Aus welcher Branche kommt sie?
7: Import-Export. Sie handelt mit Pflaumen. Und sie investiert auch in neue Technologien und in die regionale Wirtschaft. Aber sie hat noch weitere Interessen. Sie unterstützt Kultur, kurze Lieferketten, artgerechte Haltung.
8: Bemerkenswert.
7: Oh ja, sehr gut. Bemerkenswert.
2: Gleich bei seinem ersten öffentlichen Auftritt in Ciudad Juárez wird Papst Bernabé gekidnappt. Und die vermeintliche Wohltäterin, die ausgewanderte Französin Françoise, entpuppt sich als Chefin eines Drogenkartells.
9: Man sollte sich nicht schämen, finanzielle Schwierigkeiten zu haben. Ich selbst war auch schon oft auf mich allein gestellt. Doch jetzt geht es wieder. Alles kommt und geht. Die Mexikaner haben mich in ihr Herz geschlossen und dafür möchte ich mich revanchieren. Dann machen wir jetzt ein Foto. Danach können Sie sich hinlegen. Morgen ist ein großer Tag.
2: Festgehalten auf dem luxuriösen Anwesen der Kartellchefin soll der Papst als Druckmittel für finanzielle Gefälligkeiten dienen. Doch was Kommandanta Françoise dabei nicht ahnt, statt des Papstes hat sie nur einen Doppelgänger erwischt. Slim, das offizielle Papstdubel für Gefahrensituationen.
10: Wann werden Sie mich freilassen?
9: Sagen Sie bitte nicht, dass Sie sich langweilen. Das Fest fängt doch gerade erst an und es geht über mehrere Tage, wissen Sie? Machen Sie sich keine Sorgen. Sobald das Problem mit meiner Kreditkarte gelöst wurde, werde ich Sie freilassen.
2: Eine scheinbar aussichtslose Situation für Slim, die das Papstdubel auf seine unorthodoxe Art selbst regeln muss.
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1: Elektromobilität, das ist längst kein Zukunftsthema mehr, sondern für viele eine echte Option im Alltag. Gerade jetzt überlegen viele Autofahrer, ob der Umstieg aufs E-Auto der richtige Schritt ist. Welche Argumente dafür sprechen und was es dabei zu berücksichtigen gibt, hat Jonas Wolbert herausgefunden.
2: Auf E-Mobilität umzusteigen lohnt sich. Die Autos an sich werden immer erschwinglicher. Es braucht keinen Ölwechsel, es gibt weniger Verschleiß und auch das Laden ist insgesamt günstiger als Kraftstoff, bestätigt auch Elke Gawin vom Ladetechnik-Spezialisten GoE.
3: Ein modernes E-Auto hat in der Regel Reichweiten von rund 400 Kilometern plus. Das reicht locker für den Alltag. Bei langen Autofahrten plant man kurze Ladepausen ein. Meistens dauert es dann keine halbe Stunde und es geht mit vollem Akku wieder weiter.
2: Die staatliche Förderung für Privatpersonen unter einer bestimmten Einkommensgrenze liegt bei reinen E-Autos mittlerweile bei bis zu 6.000 Euro. Und auch für das Laden in Mehrfamilienhäusern gibt es Unterstützung.
3: Die Kriterien sind: mindestens 6 Parkplätze pro Gebäude, müssen zumindest vorverkabelt werden für die Installation einer Wallbox mit maximal 22 kW Ladeleistung. Unsere GoE-Produktlinie Pro Cable erfüllt diese Anforderungen zum Beispiel.
2: Wenn diese Kriterien erfüllt sind, gibt es 1.300 Euro Förderung pro Stellplatz. Und übrigens, entgegen der gängigen Vorurteile, ist das Fahrgefühl durchaus sehr angenehm.
3: Du gleitest dahin ohne Rütteln. Du steuerst im Grunde alles mit einem Pedal. Wenn du beschleunigst, zieht das Auto sofort los, ab der ersten Sekunde. Kein Schalten, kein Kuppeln. Und natürlich nie wieder Tankstelle. Unabhängigkeit vom Ölpreis, man fährt abgasfrei, man fährt leise und die langfristige Kostenersparnis gibt es auch noch.
1: Der Umstieg auf ein E-Auto kann also nicht nur Spaß machen, sondern sich auch durchaus lohnen, gerade weil es aktuell einige Fördermöglichkeiten gibt. Weitere Infos gibt's unter go-e.com.

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1: Im Studio Imme Kasten. Der Waldbrand im belgischen Hohen Venn breitet sich weiter aus und jetzt müssen auch Menschen auf deutscher Seite im nahegelegenen Monschau ihre Häuser verlassen. Mehrere Straßenzüge wurden am späten Abend vorsorglich evakuiert. Seit Freitag kämpfen Feuerwehrleute aus Belgien und Deutschland gemeinsam gegen die Flammen. Rund 30 Millionen Quadratmeter Fläche sind bereits verbrannt. Die Löscharbeiten sind schwierig. Der Boden im Hohen Venn ist teilweise torfig und weich. Schweres Gerät kann dort schnell einsinken. SPD-Chef Lars Klingbeil warnt seine Partei vor internen Streitereien in schwierigen Zeiten. Davon würden nur Populisten und Spalter profitieren, sagt er. Auf einer SPD-Veranstaltung in Rheinland-Pfalz hat Klingbeil seinen Kurs verteidigt. Christiane Hampe dazu.
2: Ja, er sagt ganz klar, Leute, wir müssen Kompromisse machen. Am Status quo festzuhalten, das ist keine Möglichkeit. Klingbeil warb um seinen Kurs und sagte, es geht gerade nicht um Sonderparteitage. An der SPD-Basis rumort es ja, dabei geht es vor allem um die beiden Co-Chefs Lars Klingbeil und Bärbel Baas, die ja auch Minister sind und die die schwarz-roten Kürzungen beim Sozialstaat mit vertreten müssen.
1: Zuwanderer leisten einen immer größeren Beitrag zur ostdeutschen Wirtschaft. Fast 70 Milliarden Euro der Wirtschaftsleistung im Osten stammen von Ausländern. Das zeigt eine Studie des Instituts der deutschen Wirtschaft. Wären heute nur so viele Ausländer im Osten beschäftigt wie 2015, wären es demnach nur rund 23,5 Milliarden Euro. Die Ukraine setzt Russland mit massiven Drohnenangriffen immer mehr unter Druck. In der vorigen Nacht trafen die Drohnen wieder ein Lager des größten russischen Online-Händlers Wildberries in der Nähe von Moskau. Gleichzeitig feuert Russland immer wieder Raketen auf zivile Ziele in der Ukraine. Zum Abschluss der Leichtathletik-EM holt Deutschland weitere Medaillen. Friederik Rupert gewinnt Gold über 3000 Meter Hindernis, Karl Bebendorf Bronze. Silber gibt's für die Mixed-Staffel über 4x100 Meter und für Speerwerferin Julia Ulbricht. Im Marathon läuft Amanal Petros zum Titel. In der Teamwertung holen die deutschen Marathonläufer Silber.

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1: Games machen Lust auf Zukunft. Das ist das Leitthema der diesjährigen Gamescom, dem weltweit größten Event rund um Computer und Videospiele, das in diesem Jahr vom 26. bis zum 30. August in Köln und online stattfindet. Worauf sich Gaming-Fans dieses Mal freuen können und was es für neue Trends gibt, weiß meine Kollegin Jessica Martin.
2: Los geht's am 25. August mit der Eröffnungsshow Gamescom Opening Night Live. Hier bekommt man einen guten Überblick über die Highlights der Gamescom. Eins davon, und übrigens zum ersten Mal in Europa und auf der Gamescom, ist Games Done Quick, wo Spielerinnen und Spieler an sogenannten Speedruns teilnehmen.
3: Also so schnell wie möglich durch ein Spiel kommen, jeden Winkel, jede Abkürzung finden, also ganz kreativ und lustig und auch noch für einen guten Zweck. Da werden nämlich Spenden gesammelt für Gaming for Democracy. Das ist ein Projekt der Stiftung Digitale Spielekultur und der Bertelsmann Stiftung. Das ist vielleicht ein Beispiel zusammen mit Cosplay Contest, E-Sport Veranstaltung. Also ich könnte jetzt noch ganz viel nennen.
2: So Felix Falk, Geschäftsführer von Game, dem Verband der deutschen Gamesbranche und Mitveranstalter der Gamescom. Er erklärt gleich weiter, was es mit dem diesjährigen Leitthema Games machen Lust auf Zukunft auf sich hat.
3: Die DNA von der Games-Community, von den Games-Studios, die ganze Branche ist eigentlich, dass alle immer nach vorne gucken. Es geht um das Gründen von neuen Unternehmen, um Zukunftsinnovation, die Begeisterung für die neuesten Technologien. Und im Kern ist eigentlich immer die Frage, wie komme ich auf das nächste Level? Also so ein positiver Wille, eine positive Zukunft zu gestalten.
2: Kein Wunder also, dass auch wieder jede Menge Politikprominenz auf der Gamescom vertreten sein wird. Neben Vizekanzler Lars Klingbeil und Gamesministerin Dorothee Beer auch zum ersten Mal überhaupt Bundespräsident Frank-Walter Steinmeier, der zum positiven Einfluss von Games auf die Demokratie sprechen wird. Denn ein Trend in diesem Jahr lautet, spielend die Welt retten.
3: Denn Gamerinnen und Gamer wirken auch immer mehr in der realen Welt. Zum Beispiel sehen wir Spendenaktionen für Krebsprävention oder zur Stärkung der Demokratie. Aber die Community sammelt auch Unterschriften oder organisiert Demos in Spielewelten. Und das ist wirklich eine unterschätzte Kraft noch der Community für unsere Gesellschaft. Ein zweiter Trend heißt kleine Teams, große Erfolge. Also die größten und aufwendigsten Entertainment-Produktionen unserer Zeit, das sind Games. Aber genauso bemerkenswert ist ja, wie oft heute kleine oder kleinste Indie-Spiele weltweite Erfolge feiern. Und deswegen ist die Indie-Area auf der Gamescom auch einer der beliebtesten Punkte.
1: Das größte Games-Event der Welt öffnet bald seine Tore. Die Gamescom findet vom 26. bis zum 30. August in Köln und online statt. Tickets und alle Infos gibt's im Netz unter gamescom.global.
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0: Ja, der Pumuckl ist wieder da. Nachdem der kleine rothaarige Kobold und Schreinermeister Florian Eder in der ersten Staffel zu einem unzertrennlichen Duo zusammengewachsen sind, geht der Schabernack jetzt in eine zweite Runde. 13 neue Folgen voller Spaß, Herzlichkeit und jede Menge Wirbel in der Schreinerwerkstatt warten ab dem 17. Juli auf DVD und Blu-ray auf kleine und große Fans. Mein Kollege Matthias Pillasch gibt uns einen Vorgeschmack auf Neue Geschichten vom Pumuckl, Staffel 2.
1: In der Werkstatt von Schreinermeister Florian Eder ist wieder einiges los. Sein Nachbar Alfie, ein selbsterklärter Experte für Kobolde und Geister, lässt einfach nicht von seiner Theorie ab, dass es den Hausgeist tatsächlich gibt. Um seinen Verdacht endlich zu beweisen, hat er sich etwas ganz Besonderes ausgedacht.
2: Das, mein Lieber, ist eine Fotofalle.

0: allermeisten Geisterwesen sind bei Anwesenheit von Menschen unsichtbar. Sind sie aber alleine und fühlen sich sicher, dann werden sie sichtbar. Mit Hilfe dieser von mir entwickelten Konstruktion bin ich in der Lage, dieses Wesen zu fotografieren.
1: Als Köder soll Schokolade dienen, denn die haben Kobolde besonders gern. Pumuckl bekommt von dem Plan natürlich Wind und gibt sich erst einmal unbeeindruckt.
2: Eine Fotofalle mit einem Schokoköder. Also, dass ich nicht lache. Wie blöd hält er mich denn? Dieser Alfie-Bauer erwischt mich sowieso nicht. Niemals erwischt er mich.
1: Eder kennt seinen Kobold allerdings ganz genau und macht sich trotzdem ein bisschen Sorgen.
3: Du Pumuckl, unterschätzt mir diesen Alfie nicht. Magst nicht lieber doch auf, nicht das, was passiert mit der Fotofalle. Sag einmal, kann man die überhaupt fotografieren?
2: Vielleicht.
1: Allein in der Werkstatt zurückgeblieben, hält sich Pumuckl tapfer von der Falle fern. Doch dann entdeckt er die Schokolade und seine Neugier wird größer als seine Vorsicht.
2: Ist das wohl deine Schokolade ist? Sieht aus wie volle Milch. Volle Milchstick kommt mir recht. Schmeckt sich schlecht, mein Lieber, schlecht.
1: Ob Pumuckl dem Koboldjäger Alfie wirklich in die Falle tappt, das verraten wir an dieser Stelle natürlich noch nicht.

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2: Im Studio Imme Kasten. Schönen guten Morgen. Teile der nordrhein-westfälischen Stadt Monschau an der Grenze zu Belgien sind am Abend evakuiert worden. Grund ist der riesige Waldbrand im Nachbarland. Zahlreiche Feuerwehrleute kämpfen seit Freitag gegen das Feuer im Naturschutzgebiet Hohes Venn. Der wechselnde Wind erschwert die Löscharbeiten und treibt die Flammen immer wieder auch in Richtung Deutschland. Auch der Untergrund macht den Feuerwehrleuten zu schaffen. Das Naturschutzgebiet besteht teilweise aus Torf- und Heidelandschaften. In mehreren Bundesländern startet heute die Schule wieder und der Lehrermangel hat Deutschland weiter im Griff. Aktuelle Zahlen zeigen, mehr als jeder dritte Lehrer ist 50 Jahre oder älter. Junge Kollegen kommen nur langsam nach. Vor allem in den MINT-Fächern, also Mathe, Informatik, Naturwissenschaften und Technik, ist die Lage dramatisch, sagte uns Bildungsforscher Dieter Domen.
3: MINT ist extrem und das liegt natürlich auch daran, dass der Bedarf an MINT-Fachkräften in anderen Bereichen größer ist und man sich manchmal etwas mehr um die Fachkräfte kümmert, als das in den Schulen der Fall ist. Und im Zweifelsfall sind auch die Gehälter durchaus noch attraktiver als die Lehrergehälter.
2: US-Präsident Trump will die gemeinsamen Militärübungen der USA mit Südkorea deutlich zurückfahren. Das kündigt er auf seiner Online-Plattform an. Die Manöver seien teuer und wirken auf Nordkorea unangemessen und feindlich, sagt Trump. Gleichzeitig betont er sein gutes Verhältnis zu Nordkoreas Machthaber Kim Jong-un. Angesichts der massiven Hitzewellen in diesem Sommer droht sich die Koalition in Berlin über den richtigen Weg im Kampf um die Klimaanpassung zu zerstreiten. Die CDU steht der SPD-Forderung, Klimaanpassung als Gemeinschaftsaufgabe im Grundgesetz zu verankern, skeptisch gegenüber. Zum Abschluss der Leichtathletik-EM holt Deutschland weitere Medaillen. Friederik Rupert gewinnt Gold über 3000 Meter Hindernis, Karl Bebendorf Bronze. Silber gibt's für die Mixed-Staffel über 4x100 Meter und für Speerwerferin Julia Ulbricht. Im Marathon läuft Amanal Petros zum Titel. In der Teamwertung holen die deutschen Marathonläufer Silber.
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4: Mit KI-Support. Viele Wolken und immer wieder Regen gibt es heute. Im Süden auch kräftige Schauer und Gewitter. Später ziehen die Richtung Alpen ab. Zwischendurch wird die Sonne aber auch mal rauskommen und im Westen bleibt es eher trocken. Dazu werden es heute maximal 19 bis 27 Grad. Morgen bleibt es oft wolkig mit ab und zu Regen, höchstens 26 Grad.
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2: Die Grillsaison ist in vollem Gange. Problem nur, die Lebensmittel werden immer teurer. Und gerade der Einkauf für einen entsprechenden Grillabend geht mächtig ins Geld. Kein Wunder. Schließlich ziehen Gemüse und auch Fleischpreise ganz schön an. Viele achten deshalb jetzt noch genauer aufs Budget. Laut aktuellen Umfragen sagen inzwischen mehr als 60% der Menschen, dass sie beim Einkaufen bewusst sparen wollen. Wie man trotzdem entspannt, lecker und günstig grillen kann, ohne unnötig Lebensmittel zu verschwenden und wie man sich dabei sogar noch Vorräte bequem nach Hause liefern lassen kann, das weiß mein Kollege Mario Hartwig.
3: Lecker grillen und dafür nachhaltig einkaufen, ohne dabei direkt das eigene Budget zu sprengen oder hinterher viel wegzuschmeißen, ist eigentlich ganz einfach, sagt Katharina Hauke von Too Good To Go Deutschland.
4: Schon kleine Dinge helfen da enorm. Beim Einkaufen konkret planen, Fleisch und andere empfindliche Produkte immer gut gekühlt transportieren, zum Beispiel mit Kühltasche oder Kühlakku, und Reste direkt nach dem Grillen sauber verpacken. Viele Lebensmittel lassen sich am nächsten Tag noch super weiterverwenden, etwa für Salate, Wraps oder Sandwiches.
3: Clever sparen kann man außerdem bei Beilagen, Soßen, Dips und Co.
4: Und zwar indem man mit uns ganz einfach Lebensmittel rettet. Zum Beispiel mit unseren bekannten Überraschungstüten oder mit der Lieferoption. Die gibt es mittlerweile seit fast 2 Jahren und dabei werden Lebensmittel gerettet, die etwa wegen Saisonwechseln, Verpackungsanpassungen oder eines nahenden Mindesthaltbarkeitsdatums nicht mehr regulär verkauft werden. Diese Produkte bieten wir dann stark reduziert online an und sie werden direkt nach Hause geliefert.
3: So lässt sich nicht nur prima Geld sparen und Lebensmittel retten, sondern auch ein kleiner Vorrat anlegen. Und das günstig, bequem und nachhaltig.
4: Ganz einfach über die Too Good To Go App. Dort gibt es einen eigenen Bereich namens Lieferung. Man sucht sich ein passendes Paket aus, bestellt es direkt in der App und wenige Tage später kommt es dann zu einem nach Hause.
2: Na dann, Kühltasche schnappen, Leckereien besorgen und den Grill anwerfen. Ja, und vielleicht vorher noch kurz durch die Too Good To Go App scrollen. Da gibt es nämlich Snacks, Soßen und Co. günstiger und ganz nebenbei werden auch noch Lebensmittel gerettet.
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1: Fast 90% der Deutschen nutzen inzwischen das Internet. Doch oft hängt es vom Alter ab, wie gut sie damit zurechtkommen. Laut einer Studie benötigen knapp 85% der Menschen über 65 Jahre gelegentlich Unterstützung im Umgang mit der digitalen Welt. Das betrifft nicht nur den Zugang zum Internet, sondern auch die Installation technischer Geräte, die Nutzung von Software, Videochats oder Homebanking. Mehr über das Thema digitale Teilhabe und Hilfe für diejenigen, die sich mit moderner Technik schwer tun, jetzt in einem Beitrag von Steffi Rhein.
2: Wer sich sicher in der digitalen Welt bewegt, vergisst schnell, wie schwer es für andere sein kann, Schritt zu halten. Wer hier abgehängt wird, steht im Alltag oft vor großen Hürden. Deshalb ist digitale Teilhabe so wichtig. Jeder Mensch, ob jung oder alt, sollte die Möglichkeit haben, digitale Angebote zu nutzen. Doch oft scheitert das schon an ganz alltäglichen Dingen, wie der Einrichtung eines Smartphones, Druckers oder Internetzugangs, sagt Max Wunderlich vom Digital Home Service der Telekom.
3: Aber auch Software-Updates oder der Umstieg auf neue Betriebssysteme machen vielen zu schaffen. Zum Beispiel stellt Microsoft im Oktober den Support für Windows 10 ein. Dieses Betriebssystem ist auf rund 30 Millionen Geräten in Deutschland installiert. Aus Sicherheitsgründen wird Nutzerinnen und Nutzern dringend empfohlen, auf Windows 11 zu wechseln. Nicht jeder wird das problemlos hinbekommen, daher stehen wir gerne mit Rat und Tat zur Seite.
2: Besonders ältere Menschen haben häufig mit der Technik zu kämpfen. Die erste Anlaufstelle sind dann oft die Enkel oder andere Familienmitglieder. Doch auch professionelle Hilfsangebote werden immer häufiger in Anspruch genommen.
3: Wir vom Digital Home Service bemerken viel Unsicherheit bei den Kundinnen und Kunden und gleichzeitig den Wunsch, dazuzugehören. Manche trauen sich nicht, dumme Fragen zu stellen, obwohl sie längst den Überblick verloren haben. Wenn da jemand verständlich und geduldig erklärt, öffnet sich oft eine neue Welt.
2: Und es sind längst nicht nur ältere Menschen, die Unterstützung benötigen. Digitale Hilfe sollte für alle zugänglich sein.
3: Ein wichtiger Schritt ist, technische Unterstützung so selbstverständlich zu machen wie ein Besuch beim Hausarzt oder eine Beratung in der Apotheke. Es braucht Angebote, die man kennt, denen man vertraut und die man im Zweifel einfach anrufen kann.
1: Also wenn der Drucker den Dienst versagt, das Smartphone sich nicht mit dem Internet verbindet oder der Computer dringend einen neuen Virenscanner benötigt, dann sollte man nicht zögern, professionelle Hilfe in Anspruch zu nehmen. Alle Infos zum Digital Home Service gibt's auf der Webseite der Telekom.
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1: Im Studio Imme Kasten. Schönen guten Morgen. Teile der nordrhein-westfälischen Stadt Monschau an der Grenze zu Belgien sind am Abend evakuiert worden. Grund ist der riesige Waldbrand im Nachbarland. Zahlreiche Feuerwehrleute kämpfen seit Freitag gegen das Feuer im Naturschutzgebiet Hohes Venn. Der wechselnde Wind erschwert die Löscharbeiten und treibt die Flammen immer wieder auch in Richtung Deutschland. Auch der Untergrund macht den Feuerwehrleuten zu schaffen. Das Naturschutzgebiet besteht teilweise aus Torf- und Heidelandschaften. In mehreren Bundesländern startet heute die Schule wieder und der Lehrermangel hat Deutschland weiter im Griff. Aktuelle Zahlen zeigen, mehr als jeder dritte Lehrer ist 50 Jahre oder älter. Junge Kollegen kommen nur langsam nach. Vor allem in den MINT-Fächern, also Mathe, Informatik, Naturwissenschaften und Technik, ist die Lage dramatisch, sagte uns Bildungsforscher Dieter Domen.
2: MINT ist extrem und das liegt natürlich auch daran, dass der Bedarf an MINT Fachkräften in anderen Bereichen größer ist und man sich manchmal etwas mehr um die Fachkräfte kümmert, als das in den Schulen der Fall ist. Und im Zweifelsfall sind auch die Gehälter durchaus noch attraktiver als die Lehrergehälter.
1: US-Präsident Trump will die gemeinsamen Militärübungen der USA mit Südkorea deutlich zurückfahren. Das kündigt er auf seiner Online-Plattform an. Die Manöver seien teuer und wirken auf Nordkorea unangemessen und feindlich, sagt Trump. Gleichzeitig betont er sein gutes Verhältnis zu Nordkoreas Machthaber Kim Jong-un. Angesichts der massiven Hitzewellen in diesem Sommer droht sich die Koalition in Berlin über den richtigen Weg im Kampf um die Klimaanpassung zu zerstreiten. Die CDU steht der SPD-Forderung, Klimaanpassung als Gemeinschaftsaufgabe im Grundgesetz zu verankern, skeptisch gegenüber. Zum Abschluss der Leichtathletik-EM holt Deutschland weitere Medaillen. Friederik Rupert gewinnt Gold über 3000 Meter Hindernis, Karl Bebendorf Bronze. Silber gibt's für die Mixed-Staffel über 4x100 Meter und für Speerwerferin Julia Ulbricht. Im Marathon läuft Amanal Petros zum Titel. In der Teamwertung holen die deutschen Marathonläufer Silber.

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1: Egal ob am Bahnhof, im Wartezimmer oder in der Bahn, viele von uns greifen bei Wartezeiten sofort zum Smartphone. Früher hatten wir in solchen Momenten eher ein Buch dabei. Was macht das eigentlich mit unserem Gehirn, wenn wir ständig scrollen statt lesen? Danica Großer und Jonas Wolbert wissen Bescheid.
2: Das Lesen am Handy ist meist eher ein Überfliegen als richtiges Lesen. Besonders das Surfen auf verschiedenen Seiten hat einen Effekt. Es prasseln sehr viele Informationen auf uns ein, die unser Gehirn gar nicht so richtig verarbeiten kann.
3: Wir gewöhnen uns also schnell an kurze, knappe Informationen und verlernen, uns in etwas hineinzudenken und wirklich zu verstehen. Deshalb fällt es vielen vielleicht mittlerweile auch schwer, Bücher zu lesen.
2: Statt im Smartphone zu surfen, lohnt es sich also wieder mal auf ein Buch umzusteigen, besonders unterwegs.
3: Nur ganze Bücher mit sich rumzuschleppen ist natürlich schwierig. Gerade für Termine und Wartezeiten außer Haus lohnt sich deshalb ein E-Reader. Das sind kleine Mini-Bibliotheken. Wir laden uns Bücher auf den Reader und haben jederzeit Zugriff darauf. Die sind meist sogar WLAN-fähig, das heißt auch unterwegs können wir uns neue Bücher holen.
2: Gerade im Sommer draußen sind E-Reader außerdem sehr praktisch, denn die sind wasserfest und blendfrei. Da können wir sogar auf einer Luftmatratze im Pool lesen.
3: Um den Biorhythmus und die Augen zu schonen, arbeiten E-Reader wie von Tolino zum Beispiel übrigens mit Smart Light. Am Tag gibt es kaltweißes Licht zum Lesen und abends geht's dann automatisch in einen warmweißen Lichtton über. Im Gegensatz zum Smartphone ploppen hier auch keine störenden Nebenbenachrichtigungen auf. Und sogar Hörbuch hören geht damit.
1: Lesen statt Surfen ist für unser Gehirn also auf jeden Fall besser. E-Reader sind eine gute Möglichkeit, auch unterwegs immer das passende Buch dabei zu haben. Weitere Infos gibt's auch im Internet unter mytolino.de.

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1: Starkes Übergewicht betrifft rund 17 Millionen Menschen in Deutschland und trotzdem bleibt der Weg zur Behandlung für viele extrem schwierig. Häufig fehlen spezialisierte Ärzte und dazu kommt oft noch die Angst vor unangenehmen Situationen in der Praxis. Genau hier kann die Telemedizin, also die Online-Sprechstunde, den Zugang durchaus erleichtern und Versorgungslücken schließen. Mehr von Annabel Kopp.
2: Telemedizin, also ein Online-Arztbesuch, kann vielen Patienten mit Adipositas erste Hürden oder Scham nehmen. Denn die Sprechstunde findet zu Hause vor dem Bildschirm statt, erklärt Facharzt für Allgemeinmedizin Stefan Spieren.
3: Die meisten haben einfach einen langen Leidensweg und haben vielleicht schon zigmal eine Diät versucht und sind natürlich auch stigmatisiert und trauen sich dann einfach nicht. Telemedizin ist natürlich von der Hürde deutlich einfacher, als wenn man in eine Praxis muss.
2: Wichtig ist aber,
3: dass es eine Plattform ist, die zugelassen ist, wo also wirklich auch Ärzte arbeiten, die in Deutschland zugelassen sind. Zweitens natürlich, dass man während dieser Videosprechstunde auf dieser Plattform genauso gründlich untersucht, befragt und aufgeklärt wird wie in einer normalen Sprechstunde.
2: Christine Winkler ist Adipositas-Patientin und hat mithilfe der Telemedizin einen Weg gefunden, nachhaltig mit ihrem Übergewicht umzugehen.
4: Ich konnte offen über die Dinge sprechen, ohne dass mir das Gefühl gegeben wurde, ja, beobachtet zu werden. Und gleichzeitig hatte ich endlich Kontakt zu jemandem mit Erfahrung im Bereich Adipositas. Und es ist eine chronische Erkrankung, die kontinuierliche und engmaschige ärztliche Begleitung einfach notwendig macht.
2: Niemand muss mit Adipositas alleine klarkommen. Für Christine Winkler war die Online-Sprechstunde eine große Unterstützung.
4: Der erste Schritt, der kostet oft Mut, aber genau dieser Schritt verändert unglaublich viel. Die Hilfe anzunehmen, das bedeutet einfach keine Schwäche, sondern Verantwortung. Und auch Verantwortung für die eigene Gesundheit. Gerade digitale Angebote, ja, die können den Einstieg deutlich einfacher machen. Und jede Veränderung, die beginnt mit einem

0: ehrlichen Gespräch, egal ob dann in der Praxis oder online.
1: Telemedizin soll den klassischen Arztbesuch nicht ersetzen, sondern das Angebot ergänzen und Versorgungslücken schließen. Für viele Menschen mit Adipositas kann es der erste Schritt zur Behandlung sein. Weitere Infos gibt's auch unter ueber-gewicht.de.
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2: Im Studio Imme Kasten. Schönen guten Morgen. Teile der nordrhein-westfälischen Stadt Monschau an der Grenze zu Belgien sind am Abend evakuiert worden. Grund ist der riesige Waldbrand im Nachbarland. Zahlreiche Feuerwehrleute kämpfen seit Freitag gegen das Feuer im Naturschutzgebiet Hohes Venn. Der wechselnde Wind erschwert die Löscharbeiten und treibt die Flammen immer wieder auch in Richtung Deutschland. Auch der Untergrund macht den Feuerwehrleuten zu schaffen. Das Naturschutzgebiet besteht teilweise aus Torf- und Heidelandschaften. In mehreren Bundesländern startet heute die Schule wieder und der Lehrermangel hat Deutschland weiter im Griff. Aktuelle Zahlen zeigen, mehr als jeder dritte Lehrer ist 50 Jahre oder älter. Junge Kollegen kommen nur langsam nach. Vor allem in den MINT-Fächern, also Mathe, Informatik, Naturwissenschaften und Technik, ist die Lage dramatisch, sagte uns Bildungsforscher Dieter Domen.
3: MINT ist extrem und das liegt natürlich auch daran, dass der Bedarf an MINT Fachkräften in anderen Bereichen größer ist und man sich manchmal etwas mehr um die Fachkräfte kümmert, als das in den Schulen der Fall ist. Und im Zweifelsfall sind auch die Gehälter durchaus noch attraktiver als die Lehrergehälter.
2: US-Präsident Trump will die gemeinsamen Militärübungen der USA mit Südkorea deutlich zurückfahren. Das kündigt er auf seiner Online-Plattform an. Die Manöver seien teuer und wirken auf Nordkorea unangemessen und feindlich, sagt Trump. Gleichzeitig betont er sein gutes Verhältnis zu Nordkoreas Machthaber Kim Jong-un. Angesichts der massiven Hitzewellen in diesem Sommer droht sich die Koalition in Berlin über den richtigen Weg im Kampf um die Klimaanpassung zu zerstreiten. Die CDU steht der SPD-Forderung, Klimaanpassung als Gemeinschaftsaufgabe im Grundgesetz zu verankern, skeptisch gegenüber. Zum Abschluss der Leichtathletik-EM holt Deutschland weitere Medaillen. Friederik Rupert gewinnt Gold über 3000 Meter Hindernis, Karl Bebendorf Bronze. Silber gibt's für die Mixed-Staffel über 4x100 Meter und für Speerwerferin Julia Ulbricht. Im Marathon läuft Amanal Petros zum Titel. In der Teamwertung holen die deutschen Marathonläufer Silber.
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4: Mit KI-Support. Viele Wolken gibt es heute früh erstmal und gerade im Süden sind kräftige Schauer und Gewitter unterwegs. Im Lauf des Tages zieht das Ganze Richtung Alpen ab. Sonst bleibt es zwischendurch oft trocken. Ab und zu kommt aber noch ein Schauer durch. Dazu liegen die Höchstwerte bei 19 bis 27 Grad. Morgen viele Wolken und immer mal wieder Regen, maximal bis 26 Grad.

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1: Einfach eine Beschreibung eingeben und die KI produziert dazu einen Song. Das bietet das Unternehmen Suno an. Vor dem Landgericht München musste es jetzt aber eine deutliche Niederlage einstecken. Das Gericht hat Suno nämlich verboten, geschützte Lieder ohne Genehmigung zu benutzen. Das KI-Modell war mit bekannten Songs wie Atemlos, Daddy Cool und Mambo Number 5 trainiert worden und gab sie bei Tests erkennbar wieder. Die Hackerattacke eines KI-Modells des ChatGPT-Entwicklers OpenAI hat vor einer Weile für viel Aufsehen gesorgt. Einen ähnlichen Fall hat jetzt Konkurrent Anthropic eingeräumt. In Testläufen sei eine KI ungeplant in Computersysteme von 3 Unternehmen eingedrungen. Allerdings war der Weg zum Internet wegen eines Missverständnisses auch immer frei. Und wer Waschmaschine, Kühlschrank, TV oder Handy lieber reparieren statt wegwerfen möchte, findet jetzt Hilfe. Die neue Webseite reparieren-statt-wegwerfen.de vermittelt direkt passende Werkstätten in der Nähe. Hintergrund ist das neue Recht auf Reparatur. Laut einer Studie haben zwar 44% der Verbraucher davon gehört, die genauen Regeln kennen aber die wenigsten.
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1: Messenger-Dienste wie WhatsApp oder Unternehmen wie Google und Microsoft dürfen wieder private Chats mitlesen. Darauf haben sich die EU-Mitgliedstaaten geeinigt. Die Chatkontrolle soll im Kampf gegen sexuellen Kindesmissbrauch helfen und mögliche Hinweise erkennen, bevor Nachrichten in Messenger-Diensten verschickt werden. Um das zu ermöglichen, ist eine befristete Ausnahme von den geltenden europäischen Datenschutzregeln beschlossen worden. Elektroautos sind in den letzten 5 Jahren deutlich billiger geworden. Laut einer Studie sanken die Listenpreise von 2020 bis 2025 inflationsbereinigt um 18%. Und E-Autos haben heute im Durchschnitt größere Reichweiten und mehr Motorleistung. Die Studienmacher sagen, dass die Preise sogar noch weiter fallen könnten, denn die gesunkenen Batteriepreise seien noch nicht vollständig weitergegeben worden. Außerdem sollen auch steigende Stückzahlen dafür sorgen. Die Preise für Verbrenner haben in den vergangenen Jahren dagegen um 2% zugelegt. Und Sony wird von 2028 an Spiele für seine PlayStation-Konsolen nicht mehr auf physischen Datenträgern wie Discs veröffentlichen. Neue Titel wird es danach nur noch in elektronischer Form, etwa zum Download, geben. Einige Gamer schätzen an Spiele-Discs, dass man sie weiterverkaufen kann. Für die PS5 wurden zuletzt aber bereits 80% der Spiele in digitaler Form verkauft.
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1: Im Studio Imme Kasten. Schönen guten Morgen. Teile der nordrhein-westfälischen Stadt Monschau an der Grenze zu Belgien sind am Abend evakuiert worden. Grund ist der riesige Waldbrand im Nachbarland. Zahlreiche Feuerwehrleute kämpfen seit Freitag gegen das Feuer im Naturschutzgebiet Hohes Venn. Der wechselnde Wind erschwert die Löscharbeiten und treibt die Flammen immer wieder auch in Richtung Deutschland. Auch der Untergrund macht den Feuerwehrleuten zu schaffen. Das Naturschutzgebiet besteht teilweise aus Torf- und Heidelandschaften. In mehreren Bundesländern startet heute die Schule wieder und der Lehrermangel hat Deutschland weiter im Griff. Aktuelle Zahlen zeigen, mehr als jeder dritte Lehrer ist 50 Jahre oder älter. Junge Kollegen kommen nur langsam nach. Vor allem in den MINT-Fächern, also Mathe, Informatik, Naturwissenschaften und Technik, ist die Lage dramatisch, sagte uns Bildungsforscher Dieter Domen.
2: MINT ist extrem und das liegt natürlich auch daran, dass der Bedarf an MINT Fachkräften in anderen Bereichen größer ist und man sich manchmal etwas mehr um die Fachkräfte kümmert, als das in den Schulen der Fall ist. Und im Zweifelsfall sind auch die Gehälter durchaus noch attraktiver als die Lehrergehälter.
1: US-Präsident Trump will die gemeinsamen Militärübungen der USA mit Südkorea deutlich zurückfahren. Das kündigt er auf seiner Online-Plattform an. Die Manöver seien teuer und wirken auf Nordkorea unangemessen und feindlich, sagt Trump. Gleichzeitig betont er sein gutes Verhältnis zu Nordkoreas Machthaber Kim Jong-un. Angesichts der massiven Hitzewellen in diesem Sommer droht sich die Koalition in Berlin über den richtigen Weg im Kampf um die Klimaanpassung zu zerstreiten. Die CDU steht der SPD-Forderung, Klimaanpassung als Gemeinschaftsaufgabe im Grundgesetz zu verankern, skeptisch gegenüber. Zum Abschluss der Leichtathletik-EM holt Deutschland weitere Medaillen. Friederik Rupert gewinnt Gold über 3000 Meter Hindernis, Karl Bebendorf Bronze. Silber gibt's für die Mixed-Staffel über 4x100 Meter und für Speerwerferin Julia Ulbricht. Im Marathon läuft Amanal Petros zum Titel. In der Teamwertung holen die deutschen Marathonläufer Silber.

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1: Wer mit dem Auto in den Urlaub fährt, der braucht oft starke Nerven. Staus, Mautstationen und jede Menge Organisation gehören für viele einfach dazu. Zum Glück wird das Reisen aber immer digitaler und das kann unterwegs einiges erleichtern. Über die besten digitalen Angebote für die anstehenden Urlaubsreisen hat sich Annabel Kopp informiert.
2: Schon ab 2027 wird es keine klassische Klebevignette für Mautstrecken mehr geben. Nach und nach wird sie durch eine digitale Vignette ersetzt, die in verschiedenen Varianten von Tages- bis zur Jahresvignette bei vielen Verkaufsstellen erhältlich bleibt, bestätigt auch Stefan Zangerle vom österreichischen Autobahnbetreiber Asfinag.
3: Wir empfehlen natürlich den Kauf direkt im Asfinag Mautshop, aber auch bei all unseren bekannten Vertriebsstellen wie dem ADAC, dem ARBÖ, dem ÖMTC oder bei vielen Tankstellen und Trafiken kann man die digitale Vignette einfach erwerben.
2: Aber Vorsicht! Schon jetzt tauchen immer mehr Meldungen auf, dass Kundinnen und Kunden E-Mails mit dubiosen Links oder Ersatzmautforderungen erhalten haben. Diese sind aber fake. Zur maximalen Sicherheit wird daher die sogenannte digitale Streckenmaut Flex empfohlen.
3: Das funktioniert sehr einfach in unserem Mautshop. Einfach sich registrieren, ein Zahlungsmittel hinterlegen und dann sind Sie für alle Mautstellen in Österreich freigeschalten. Die Abrechnung erfolgt im Nachhinein, nach der Durchfahrt und es ist auch sichergestellt, dass man nie mehr bezahlt als wie den Preis der Mehrfahrtenkarte.
2: Besonders jetzt im Urlaubsreiseverkehr sparen wir an den Mautstellen viel Zeit, wenn wir die richtigen digitalen Produkte wie die Vignette und die Streckenmaut bereit haben.
3: Wir empfehlen, unseren Mautplaner im Mautshop zu nutzen. Da ist es wichtig, den Startort und das Ziel einzugeben und so werden die richtigen Produkte für Österreich empfohlen und kann man mit wenigen Klicks diese Produkte auch erwerben.
1: Wer die digitalen Angebote der Asfinag nutzt und beim Kauf auf offizielle Verkaufsstellen achtet, der startet sicherer und komfortabler in die nächste Reise. 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

0: Dieser war ein aus dem Ruder gelaufener Test von OpenAI, bei dem KI selbstständig einen Hackerangriff durchgeführt hat. Künstliche Intelligenz wird allerdings auch in Deutschland immer relevanter. Dem Digitalverband Bitkom zufolge hat sich der Anteil der deutschen Unternehmen, die KI nutzen, im vergangenen Jahr fast verdoppelt. Knapp jedes zweite Unternehmen plant, KI einzusetzen. Und knapp ein Drittel will mehr in den Bereich investieren. Bitkom-Chef Wintergers zufolge könne dadurch die Wettbewerbsfähigkeit der gesamten Wirtschaft auf ein neues Niveau gebracht werden. Und die Pläne für ein Mindestalter bei sozialen Netzwerken stoßen auf Widerstand aus der Digitalbranche. Der Branchenverband Bitkom warnt vor pauschalen Verboten und fordert stattdessen mehr Medienkompetenz sowie die konsequente Umsetzung bestehender Regeln. Ein von der EU-Kommission beauftragter Expertenrat empfiehlt unterdessen, Kindern unter 13 den Zugang zu sozialen Medien nur eingeschränkt zu erlauben.
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0: Zeit. 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
2: Im Studio Holger Dilk. Schönen guten Morgen. Rund um das Naturschutzgebiet Hohes Venn im deutsch-belgischen Grenzgebiet der Eifel bleibt die Lage angespannt. Feuerwehrleute versuchen weiterhin, den Großbrand einzudämmen. Imme Kasten.
3: Ja, Sorge weiter auch auf deutscher Seite. In der nahegelegenen Stadt Monschau mussten mehrere Straßenzüge geräumt werden. Die Bewohner wurden am späten Abend aufgefordert, vorsichtshalber ihre Häuser zu verlassen. Inzwischen sind in dem Naturschutzgebiet Hohes Venn rund 30 Millionen Quadratmeter abgebrannt und die Löscharbeiten werden durch den sich immer wieder drehenden Wind und den weichen, torfigen Boden erschwert.
2: In mehreren Bundesländern startet heute die Schule wieder und der Lehrermangel hat Deutschland weiter im Griff. Aktuelle Zahlen zeigen, mehr als jeder dritte Lehrer ist 50 Jahre oder älter. Junge Kollegen kommen nur langsam nach. Vor allem in den MINT-Fächern, also Mathematik, Informatik, Naturwissenschaften und Technik, ist die Lage dramatisch, sagte uns Bildungsforscher Dieter Domen.
4: MINT ist extrem und das liegt natürlich auch daran, dass der Bedarf an MINT-Fachkräften in anderen Bereichen größer ist und man sich manchmal etwas mehr um die Fachkräfte kümmert, als das in den Schulen der Fall ist. Und im Zweifelsfall sind auch die Gehälter durchaus noch attraktiver als die Lehrergehälter.
2: Angesichts der massiven Hitzewellen in diesem Sommer droht sich die Koalition in Berlin über den richtigen Weg im Kampf um die Klimaanpassung zu zerstreiten. Die Union steht der SPD-Forderung, Klimaanpassung als Gemeinschaftsaufgabe im Grundgesetz zu verankern, skeptisch gegenüber. SPD-Chef Lars Klingbeil warnt seine Partei vor internen Streitereien in schwierigen Zeiten. Davon würden nur Populisten und Spalter profitieren. Auf einer SPD-Veranstaltung in Rheinland-Pfalz warb Klingbeil für seinen Kurs und sagte, es geht gerade nicht um Sonderparteitage. 21 Medaillen, davon 6 goldene, Bilanz des deutschen Leichtathletikteams bei den Europameisterschaften im britischen Birmingham. Am letzten Tag holten Marathonläufer Amanal Petros und 3000 Meter Hindernisläufer Frederik Ruppert jeweils Gold. Silber ging unter anderem an die 4x100 Meter Mixed-Staffel.
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5: Mit KI-Support. Viele Wolken gibt es heute früh erstmal und gerade im Süden sind kräftige Schauer und Gewitter unterwegs. Im Lauf des Tages zieht das Ganze Richtung Alpen ab. Sonst bleibt es zwischendurch oft trocken. Ab und zu kommt aber noch ein Schauer durch. Dazu liegen die Höchstwerte bei 19 bis 27 Grad. Morgen viele Wolken und immer mal wieder Regen, maximal bis 26 Grad.

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0: Die Nummer, die stammt aus dem Jahr 1961, The Viscounts. Und, what the bum, ne? Selbst Show Adi Wadi hat dann in den Ende 70er, ne? Haben sie das Ding dann auch nochmal gesungen. War der Opener meiner Sendung.
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0: Montag ist heute. Montag, der 17. August 2026. Ihr hört die Sendung Der Morgen mit Gernot, die es live gibt. Live gibt immer Montag bis Freitag von 6 bis 9 und nicht live in der Nacht von 3 Uhr bis 6 Uhr immer die Wiederholung vom Vortag. Ihr wisst ja, meine Sendung ist strukturiert, ne? Die Sendstunden, die drei, ne? Sind gleich strukturiert und beginnen mit den Nachrichten, Sport und Wetterbericht in kompakter Variante. Dann in der 20. Sendeminute ein kleiner Beitrag, um halb die Wetteraussichten und 10 nach halb gucken wir, wer Geburtstag hat heute am 17. August, den Montag. Musikalischerseits, bei mir gibt es immer den Wechsel. Und zwar den Gesangssprachenwechsel. Was ist das denn für ein schickes Wort? Wunderbar, sehr schön. Von Deutsch in nicht deutsch gesungenem Liedgut, dazwischen immer die aktuelle Uhrzeit. 6 Uhr und 8 Minuten haben wir es, 8 Minuten nach 6. Nach den Viscounts hören wir jetzt was Deutsches, und zwar das Mädchen mit dem aufregenden Gang. Bill Ramsey singt diese Nummer hier. Wir kennen die auch noch von Dingens. Von wem? Na hier, von Dingensbummens. Was für ein Dingensbummens? Von Murph. Murph Griffin. Die haben das Ding in Englisch gesungen. Hier die Variante in Deutsch mit dem unvergessenen Bill Ramsey. Schön, dass ihr da seid. Moin, moin, starten wir zusammen in die neue Woche.

Mehr kommt da nicht. Das war's. Kurz und bündig, ja? Ganz entspannte 2 Minuten und 13 Sekunden. Bill Ramsey, das Mädchen mit dem aufregenden Gang. Genau, und die Wisconsins, Wisconsins, so heißt das, ja? Das ist ja ein Bundesstaat, ne? In den USA. Die singen das Ding in Englisch. Jetzt gibt's schöne Disco-Mucke, hier um 6 Uhr und 11 Minuten, 4 Minuten vor 6:45. Diana Ross and Supremes, I'm Coming Out. Und Upside Down, zusammengeschnitten, ja? Er hat es aber selbst gemacht. Also, das ist schon echt nicht irgendein Hilfs-DJ, der das irgendwann jetzt in der Neuzeit zusammengemanscht hat. Nein, nein, nein. Ist tatsächlich von damals. Die beiden Titel zusammen ineinander gesungen, ne? I'm Coming Out und Upside Down. Bitte.

0: Disco-Musik am frühen Morgen vertreibt Kummer und Sorgen. Und wenn ihr den gerne hört, ist alles wieder hin. Nee, dann nicht so schlimm. Ja, so schlimm ist es nicht. Wir haben 6 Uhr und 15 Minuten, genau 6:45. Oder für unsere westdeutschen Zuhörer 6:15. Denn die müssen ja auch wissen, wie spät es ist, ne? Richtig. Diana Ross und Supremes, I'm coming out and upside down. Schön sauber zusammengeschnitten in tanzbarem Rhythmus. Ihr Lieben, damals war es Geschichten aus dem alten Berlin. 1980, ne? Ganz genau. Ne? Hitparade war im vollen Gange. Dieter Thomas Heck war der absolute ungekrönte König der Hitparade damals und hat sehr, sehr artige und ordentliche Künstler dort auftreten lassen. Ja, also mit einem gewissen Ausstrahlung, ordentlich gekleidet, ja, sehr ordentlich, manche noch in Schlips und Kragen und so. Also die Welt war in Ordnung, die sogenannte heile Welt von damals. Und dann gab es einen Titel, und zwar Tim Curry, I Do The Rock. Der durfte nicht auftreten, weil es musste ja deutsch gesungen werden. Gut. Da gab es dann einen Herrn, der hieß Rocky der Irokese. Der hat diesen Song dann in Deutsch gesungen, und zwar in der legendären Hitparade beim Dieter Thomas Heck. Ja, mit dem Unterschied, das Aussehen. Dieser Mann war komplett tätowiert, selbst der Kopfbereich, alles im Gesicht, überall, komplett Hals, Schulter, alles, Oberarme, Unterarme, alles tätowiert. Das war damals ein Skandal und so ein No-Go. Heute rennt ja jeder Fünfte so rum, wie wir ja wissen, ne? Aber damals ging das gar nicht. Das gab also böse Beschwerdebriefe, heute würde man sagen Shitstorm dazu, ne? Was er da gesungen hat auf Tim Curry seinem Song, ich suche einen Job. Rocky, der Irokese, ne? Hier der Ausschnitt aus der legendären Disco bei Ilja Richter, denn das hat mich auch aufgetreten mit dem Ding. Hören wir uns an, gleich in wenigen Sekunden.
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0: am Anfassen. Ist alles echt. Nee, eine ganz normale Arbeit. Darf auch leicht sein. Was heißt denn nicht zu vermitteln? Ich will ja nicht heiraten. Ganz schlichten Job, jawoll. Na dann bis morgen.
1: Und das bei Dieter Thomas Heck, ja, das müsst ihr auch mal auch so sehen, in den 80er Jahren. Und dann beim Dieter Thomas Heck, ja, der war ja CDU-Parteimitglied, ne, und konservativ eingestellt. Und dann kam so ein halblinker Wüstling und brachte Unruhe in seine glatte, saubere, anständige Hitparade. Ja, hatte bloß einen Auftritt gehabt. Dann mal durch die Nummer. Da gab es also ohne Ende Beschwerden. Heute würden die den auf Platz 1 wählen, tatsächlich, ne? Okay, ihr Lieben, wir haben es 6 Uhr und 21 Minuten, 9 Minuten vor halb 7. Jetzt gibt's den versprochenen Beitrag und dann Blue Esther Cult und The Reaper. Na bitte.
2: Das Düsseldorfer Amtsgericht verhandelt heute einen der kuriosesten Fälle seiner Geschichte. Angeklagt ist ein 28-jähriger Mann. Ihm wird vorgeworfen, sich selbst mit einem Küchenmesser die Hoden abgeschnitten zu haben, um so eine Versicherungssumme von mehr als 30.000 Euro zu kassieren. Der als Hodenholger bekannt gewordene mutmaßliche Selbstverstümmler hingegen behauptet, in seiner Wohnung von einer Horde Frauen überfallen und entmannt worden zu sein. Sollten dem Mann eine Betrugsabsicht nachgewiesen werden, muss er mit einer Haftstrafe von maximal 5 Jahren rechnen.
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0: Don Fear the Reaper mit Blue Öster Cult hier in meiner Sendung. Der Morgen mit Gernot um 6 Uhr und 26 Minuten. 4 Minuten trennen uns vor der 6:30 Marke. Jetzt gibt's Juliane Werding, die höre ich sehr gerne. Ich habe neulich ein Foto gesehen von ihr, ein relativ aktuelles. Ja, auch bei ihr geht der Zahn der Zeit nicht vorbei. Sie sieht nicht mehr so aus, wie wir sie sonst immer kennen, von den Plattencovern, ne? Oder CD-Covern vielmehr. Sie weiß, was sie will. Das singt sie. Und das wissen wir auch. Was sie will, das haben wir ja leider schmerzhaft mitbekommen. Sie hat den Showgeschäft den Rücken gekehrt. Schade, schade, schade, schade. Trotzdem hören wir es jetzt hier.
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0: Juliane Wörding, sie weiß, was sie will. Ich weiß auch immer, was ich will. Ja, Nachschlag, wenn es geht, Nachschlag. 6:30 haben wir es, genau, 6:30. Wir hören vielmehr das Wetter. Ein paar Verbrauchertipps können sich anschließen. Und dann gibt es eine schöne Nummer aus den Niederlanden, und zwar die Formation Stars on 45. Ja? Die hatten sich ja damals auf die Fahne geschrieben, ja, bekannte Titel aneinander zu reihen in Medley-Form und die dann zum Besten geben. Und das total erfolgreich. Aber erst das Wetter.
1: Mit KI-Support. Viele Wolken gibt es heute früh erstmal und gerade im Süden sind kräftige Schauer und Gewitter unterwegs. Im Lauf des Tages zieht das Ganze Richtung Alpen ab. Sonst bleibt es zwischendurch oft trocken, ab und zu kommt aber noch ein Schauer durch. Dazu liegen die Höchstwerte bei 19 bis 27 Grad. Morgen viele Wolken und immer mal wieder Regen, maximal bis 26 Grad.

0: Stars on 45 is the greatest rock'n'roll band in the world. Das stimmt. Das stimmt. Die Stones, die sind es tatsächlich. 6 Uhr und naja, gleich 37 Minuten. Haben wir 7 Minuten nach 6:30. Hören wir uns noch einen schnuckligen Song an und dann gucken wir mal, wer heute Geburtstag hat. Im Original ist der Song von Nick P. gesungen, 1985 schon, ja. Dann später hat ihn DJ Ötzi hier gesungen, ja, recht erfolgreich. Und als sie dann das Ding zusammengesungen haben, da schoss das Ding dann total durch die Decke. Wir wissen, na klar, ich rede vom Titel Ein Stern, der deinen Namen trägt. Den hören wir uns an und dann gucken wir mal, wer Purzeltag hat.
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Da gucken wir mal, wer heute am 17. August Geburtstag hat oder hätte. Unter anderem die US-amerikanische Filmschauspielerin und Drehbuchautorin Mae West, 1893 ist sie geboren und verstarb im Alter von 87 Jahren im Jahr 1980. Des Weiteren haben wir, nee, das ist hier ein linker politischer, ja doch, ein Politiker, ja. Aber die wollen ja Brandmauer und somit gibt es keine Erwähnung und auch keine Gratulation. Die wollen Brandmauer, kriegen sie es auch von mir. Fritz Wepper, deutscher Schauspieler, der hat heute Geburtstag, 1941 geboren, verstarb allerdings 2024 im Alter von 82 Jahren. Robert De Niro, ja, der US-amerikanische Schauspieler, Oscar-Preisträger, Regisseur und Produzent. 1943 geboren und der wird heute 83 Jahre alt. Wen haben wir noch erwähnenswert? Guck ich mal. Hier oben ist noch irgendwas, da war noch irgendwas. Wo war denn das? Hier, Natascha Ochsenknecht zum Beispiel. Ne? Die deutsche Schauspielerin, Autorin und Model hat das Licht der Welt 1964 erblickt und wird heute 62 Jahre alt. Ist hier noch einen, den ich vergessen habe? Na klar, hier, guck mal hier. Belinda Carlisle, die US-amerikanische Sängerin, die wird heute 68 Jahre alt. Allen Geburtstagskindern einen schönen Purzeltag, feiert schön und hören tun wir, na klar, Heaven is a Place on Earth, Belinda Carlisle, Mucke aus den 80ern.

0: Geburtstagskind Belinda Carlisle und Heaven is a Place on Place. Entschuldigen Sie bitte, on Earth. Schöne Nummer, 6 Uhr und na gleich 47. Ein paar Sekündchen fehlen noch, 2 Minuten. Nach 6:45 haben wir es. Sylph Malmquist, ja, ist ja durchaus bekannt. Ja, zum Beispiel mit dem Titel Liebeslummer, der war nicht schlecht. Mit Kerne, was ist los mit dir? Naja, ist noch Montag, ich bin noch ein bisschen müde. Ich muss erst, Mittwoch bin ich erst. So genau zur Halbzeit, Mittwoch um 7:30, da wäre ich dann wach, weil es dann Richtung Wochenende geht. Die Sylph Malmquist, genau, die hat, ist durchaus berühmter oder am berühmtesten geworden mit dem Titel Liebeskummer lohnt sich nicht, my darling. Ne? Hat aber noch ein bisschen mehr auf der Pfanne, wie wir wissen. Hier ein schönes Duett mit Umberto Macchiato. Okay, nee, hier ist kein Doppel-K, der heißt Macchiato. Jut, Italiano. Solle, singt sie im Duett. Gleich in wenigen Sekunden geht's los.
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0: Ein italienisch-skandinavisches Gemeinschaftsprojekt. Sif Malmquist und Umberto Macchiato. Warum weiß ich Macchiato? Da steht kein Doppel-K, das ist dann Macchiato. Macchiato? Macchiato? Na, vielleicht. Ist ja ein Künstlername, das ist immer so eine Sache da. Kann das hier stehen und man denkt, so muss das aussprechen und der Künstler selber sagt, nee, ich möchte das anders. Sole, sole, sole. Ihr Lieben, wir haben es 6 Uhr und 52 Minuten, 8 Minuten vor 7. Alle, die jetzt los müssen auf der Malore, wünsche ich einen schönen Start in die neue Woche. Alle anderen schön artig dranbleiben und schön den Onkel hören hier hinter den beiden Mikrofonen, der sie amüsiert, wie Bolle auf dem Milchwagen für euch dufte Mucke zu spielen. The Commodores sind dran und Night Shift. Eine Zeit lang haben sie doch Commodore 64. Nee, das war eine andere Formation. Das war ein Computer. Night Shift, da ist er.
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Tja, ihr Lieben, haben wir die erste Stunde geschafft, wa? Gar nicht mal so schlecht. Wir haben 6 Uhr und 56 Minuten, 4 Minuten vor 7. Ihr hört die Sendung Der Morgen mit Gernot. Erste Stunde ist durch. Jetzt bis ran an die Nachrichten, Sport und Wetterbericht in kompakter Variante. Da haben wir noch den Billy Mo, der singt einen Roy Orbison Song in Deutsch. Ja, Dream Baby ist bekannt, hier in der deutschen Fassung. Und ich würde mich freuen, wenn wir dann die zweite Stunde auch zusammen verbringen. Bis gleich, ihr Lieben. Denkt dran, der arme Moderator hier, der muss Kaffee haben, sonst schläft er ein, ne? Also nachschenken. Hier ist meine Tasse, meine leere. Wir

0: Zeit. Es ist 7 Uhr. 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
2: Im Studio Holger Dilk. Schönen guten Morgen. Einsatzkräfte aus Deutschland helfen jetzt beim großen Waldbrand im belgischen Hohenfenn in der Eifel. Feuerwehrleute aus Aachen helfen jetzt bei den Löscharbeiten. Dirk Justus.
3: Die Helfer werden im belgischen Kükelscheid nahe der deutschen Stadt Monschau eingesetzt. Der wechselnde Wind erschwert die Löscharbeiten und treibt die Flammen immer wieder auch in Richtung Deutschland. Monschau hat deshalb Teile des Ortsteils Kalter Herberg evakuieren lassen. Der Brand hat sich nun auf über 2700 Hektar ausgedehnt. Es ist der größte Waldbrand in der Geschichte Belgiens.
2: Zum Schulstart in mehreren Bundesländern bleibt der Lehrermangel ein Problem. Es kommen zu wenige junge Lehrkräfte nach. Gleichzeitig sind die Anforderungen an den Schulen gestiegen. Mehr Aufgaben, mehr Belastung. Bildungsforscher Dieter Domen über die Herausforderungen, mit denen Lehrerinnen und Lehrer gerade konfrontiert werden.
4: Wenn Lehrkräfte deutlich über 40 Stunden arbeiten, wenn Gewalt an Schulen zunimmt oder wenn Eltern demokratische Werte nicht mittragen, dann sind das alles Faktoren, die den Lehrerberuf nicht attraktiver machen. Wir müssen dafür sorgen, dass die Rahmenbedingungen des Lehrerberufs deutlich verändern. Das ist eine gesellschaftliche Aufgabe, die weit über den Kultusbereich hinausführt.
2: Angesichts der massiven Hitzewellen in diesem Sommer droht sich die Koalition in Berlin über den richtigen Weg im Kampf um die Klimaanpassung zu zerstreiten. Die Union steht der SPD-Forderung, Klimaanpassung als Gemeinschaftsaufgabe im Grundgesetz zu verankern, skeptisch gegenüber. Donald Trump will die gemeinsamen Militärübungen der USA mit Südkorea deutlich zurückfahren. Das kündigte er auf seiner eigenen Online-Plattform an. Die Manöver seien teuer und wirkten auf Nordkorea unangemessen und feindlich. Gleichzeitig betonte Trump sein gutes Verhältnis zu Nordkoreas Machthaber Kim. Bundesfinanzminister Klingbeil will sich für bessere steuerliche Bedingungen für Startups stark machen. Es solle mehr privates Kapital in junge Firmen fließen, sagte Klingbeil dem Redaktionsnetzwerk Deutschland. Der SPD-Politiker will heute in Berlin mit Gründern sprechen. Deutschland beendet die Leichtathletik-EM in Birmingham auf Platz 3 im Medaillenspiegel. Das deutsche Team kommt auf insgesamt 21 Medaillen, darunter 6 goldene. Erfolgreichste Nation ist Italien vor Gastgeber Großbritannien.
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5: Mit KI-Support. Wolkig ist es heute Morgen erstmal und gerade im Süden und Südosten kann es noch kräftig schütten, mit Gewittern dazu, später zieht das Richtung Alpen ab. Sonst geht's mit Sonne und Wolken weiter, ab und zu kommt noch ein Schauer oder etwas Regen runter, am Nachmittag bleibt's in vielen Ecken öfter trocken, bei 19 bis 27 Grad. Morgen dann mehr Wolken und meist trocken, maximal bis 24 Grad.

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0: Merv Griffin und sein Seitenbass und das Orchester und ein Chor hat auch noch dazu. Bennett und Boston, ja. Die Nummer, wer also in der ersten Stunde schon zugehört hat, haben wir als deutschen Titel an der zweiten Stelle, ne? Gleich kurz nach sechs haben wir den von Bill Ramsey gehört, ne? Das Mädchen mit dem aufregenden Gang. Das hier war das englische Original dazu. Herzlich willkommen zur zweiten Stunde meiner Sendung.
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0: Da ist er wieder, der Unhold der Woche. Der 17.8. ist heute, der 17. August 2026. Herzlich willkommen zur Sendung Der Morgen mit Gernot, die es montags bis freitags von 6 bis 9 live gibt und von 3 Uhr in der Nacht bis 6 Uhr an immer die Wiederholung vom Vortag. Zur vollen Stunde wird er informiert mit Nachrichten, Sport und Wetterbericht in kompakter Variante. Dann in der 20. Sendeminute gibt es einen kleinen Beitrag um halb die Wetteraussichten und 10 nach halb gucken wir, wer heute Geburtstag hat. Musikalischerseits ist der Fairness-Filter scharf geschaltet, wie ich zu sagen pflege. Bedeutet, ich spiele immer einen deutschsprachig gesungenen, gefolgt von einem nicht deutschsprachig gesungenen Titel. Das immer im Wechsel und dazwischen die aktuelle Uhrzeit. 7 Uhr und 8 Minuten haben wir es, 8 Minuten nach 7. Johnny Bach singt jetzt, ich bin auf dem Weg zu dir. Und die Melodie, die behalten wir mal so ein bisschen im Kopf, denn zum Ende der Stunde spiele ich den Titel nochmal. Wieso das denn? In Englisch. Ja? Von der Jet, wie heißt sie? Warte, ich scroll mal runter. Da sehe ich es ja. Jet Set Band, ja. Da heißt der Titel Say Goodbye, The Rainy Days. Hier mal die deutsche Fassung vom Johnny Bach. Ich begrüße euch aufs Herzlichste und freue mich, dass ihr so zahlreich eingeschaltet habt. Moin, moin!

0: Johnny Bach war das. Ich bin auf dem Weg zu dir und die Melodie, wie gesagt, habe ich ja eingehend erwähnt, die merken wir uns mal. Zum Ende dieser Sendestunde spiele ich die englische Originalfassung. Ja, gucken wir mal, ob sich das besser oder schlechter anhört. Das könnt ihr dann entscheiden. 7 Uhr und 12 Minuten, 3 Minuten vor Viertel 8. Jetzt gibt es eine Nummer, da brauchen wir nicht diskutieren. Gibt es zwei sogar, die mir einfallen als deutsche Varianten. Einmal Digger Capitoni, wie heißt der? Dings Capitoni, wie heißt der denn gleich? Mensch, Gerhard, hast du da gar nichts im Kopf? Nee, das stimmt. Aber davon dafür doppelt so viel, von gar nichts. Roberto Capitoni, CVJM und Günter Müllerweit. Genau, der singt das Ding in Deutsch. Und hier jetzt das Original von Village People, YMCA. Bitte.
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Am frühen Morgen wieder völlig außer Atem, renne ich hier schon um den Studiotisch und tanze hier volle Granate mit dir. Ich sag's euch, YMCA, Village People und Günther Milowald, der sagt tatsächlich was Gemeines, ja, so L-M-A-A, du hast ja recht, mein Liebling und sowas alles, ja. Ich werde jetzt nicht übersetzen, was das heißt oder aussprechen, dieses L-M-A-A ist eine Abkürzung, das ist nicht ganz jugendfrei, ne. Ja, und ihr hört ja auch Jugendliche mit, ne? Unter 18. Und somit geht das nicht. Dann behalten wir es mal für uns. 7 Uhr und 16 Minuten. Eine Minute nach Viertel 8 haben wir es. Roger Whittaker sollte ja durchaus bekannt sein. Und der hat, sagen wir mal, zum Ausklang seiner Karriere, bevor er sich so zurückgezogen hat, noch einen schönen Titel rausgebracht, wo er sich bei seinen Fans bedankt hat. Ja? Danke, Deutschland! Warte mal, das hier muss ich wegnehmen. Wieso eigentlich? Naja, weil ich das jetzt wegnehme. So ist fein. Und jetzt hören wir den schnuckligen Song, wie er sich bei seinen Fans bedankt.

0: Danke Deutschland, Roger Whittaker hier in meiner Sendung Der Morgen mit Gernot. Das war kein Musikwunsch, sondern ein Musiktipp von meinem lieben Freund Rocco aus Hamburg. Der hat mir gesagt, du musst das Ding mal bei dir in der Sendung spielen.
1: Gut.
0: Naja, aber es ist kein Musikwunsch. Nicht, dass ihr denkt, oh, jetzt geht's los, jetzt werden wir alle unsere Musikwünsche los. Nee. Das war ein Spieltipp und der läuft auch auf meinem Radiosender, wo ihr genau dieselbe Musik hören könnt. Ihr wisst schon, wie hier in meiner Morgensendung. Ihr Lieben, wir haben es 7 Uhr, 20 Minuten, ganz genau 10 Minuten vor 7:30. Liebe Grüße, ne? Nach Hamburg, winke, winke, hatte ich vergessen, sage ich. Ja, ganz, ganz lieb, genau. Schön startet die neue Woche und danke fürs Hören, lieber Rocco. Wir hören den Beitrag, den versprochenen, und dann gibt's Lobo, I'd love you to want me. Ach, was schön. Gibt's doch in Deutsch, ne? Fällt mir gerade ein, Michael Dingensbums singt das doch auch, war, oder? Würde ich mal so sagen. Genau, Michael Holm. Baby, du bist nicht alleine. Hier das englische Original, aber erst der Beitrag. Im oberbayerischen Rosenheim hat eine Blondine aus Gummi für helle Aufregung gesorgt. Ein 39-jähriger Mann aus Leipzig hatte die lebensgroße Puppe in einem Sexshop gekauft. Schon am Bahnhof packte er die Neuerwerbung aus und erweckte sie mit kräftigen Pusten zum Leben. Mehrere verärgerte Reisende verständigten die Bundespolizei. Die 500 Euro teure Puppe wurde sichergestellt und der Mann wegen Belästigung angezeigt.
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0: Schöne Nummer, oder? Zum langsamen Wachwerden. Sind ja nicht alle, wa? Ihr wisst schon, von 0 auf 100, also wie ich, ne? Baby, du bist nicht alleine, von Michael Holm in Deutsch und hier mit Lobo, I love you to want me. 7 Uhr und 26 Minuten haben wir es, 4 Minuten trennen uns noch vor der Halb-8-Marke. Jetzt gibt es wieder eine schöne deutsche Variante vom Same the Same. Sam the Shame, so war es richtig. Und die Pharaos. Wolli Bolli singen die. Und hier heißt der Titel in Deutsch Volle Pulle mit Rudolf Rock und die Schocker.
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0: Mit Applaus haben sie sich verdient. Rudolf Rock und die Schocker, genau um 7:30 Uhr, 7:30 Uhr, genau Halbzeit meiner Sendung. Der Morgen mit Gernot, aber wir haben ja jetzt nochmal das Doppelte vor uns. Nee, nicht das Doppelte vor uns, sondern nochmal soweit. Dann ist Schluss für heute. Oh, das reimt sich ja sogar. Jicky und dann die Poeten, ich sag's euch. Wir hören den Wetterbericht, wie immer. Ein paar Verbrauchertipps schließen sich natürlich dann an bei mir in der Sendestunde immer. Dann gibt's Rockwell mit Somebody Watching Me. Zuvor allerdings das Wetter.
1: Mit KI-Support. Wolkig ist es heute Morgen erstmal und gerade im Süden und Südosten kann's noch kräftig schütten. Mit Gewittern dazu, später zieht das Richtung Alpen ab. Sonst geht's mit Sonne und Wolken weiter. Ab und zu kommt noch ein Schauer oder etwas Regen runter. Am Nachmittag bleibt's in vielen Ecken öfter trocken, bei 19 bis 27 Grad. Morgen dann mehr Wolken und meist trocken, maximal bis 24 Grad.

0: Rockwell und Somebody Watching Me um 7:35, 5 Minuten nach 7:30. Ihr Lieben, jetzt gibt es wieder ein bisschen Mucke aus der ehemaligen DDR. Genau, und ich soll ja nicht sagen ehemaligen DDR, ich soll ja DDR sagen oder. Ja, also aus Richtung oder, das stimmt sogar. Die Pudis, vorn ist das Licht, ja. Die Ossis unter uns, die werden sich mit Sicherheit erinnern an den Titel. Der ist direkt von Dieter Hertkampf, ne, und Dieter Birr zusammen konstruiert worden, hätte ich jetzt beinahe gesagt. Ne? Einer ihrer ganz ersten Songs. Vorn ist das Licht.
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Die US-amerikanische Filmschauspielerin und Drehbuchautorin Mae West, die hat am 17. August Geburtstag. 1893 ist sie geboren und verstarb im tollen Alter von 87 Jahren 1980. Des Weiteren, wer hat heute noch Geburtstag? Fritz Wepper hätte heute Geburtstag oder hat heute Geburtstag, aber er ist ja 2024 von uns gegangen im Alter von 82 Jahren, 1941 geboren, kennen wir. Der US-amerikanische Schauspieler, Oscar-Preisträger, Regisseur und Produzent Robert De Niro, 1943 geboren, der wird heute 83 Jahre alt. Herzlichen Glückwunsch auch an der Stelle. Wen haben wir noch? Den haben wir noch. Guck hier, Natascha Ochsenknecht, ne? Deutsche Schauspielerin, Autorin und Model. Ne? 1964 geboren, somit wird sie heute 62 Jahre alt. Gibt es noch einen Wichtigen? Ja, hier, guck mal. Die Dame hier, die kennen wir. Die US-amerikanische Sängerin Belinda Carlisle. Ja, 1958 geboren, wird heute 68 Jahre alt. Herzlichen Glückwunsch allen Geburtstagskindern. Und hören tun wir sie jetzt auch mit dem Titel Circle in the Sand. Bitte.

0: Geburtstagskind Belinda Carlyle hier mit Zirkel in the Sand um 7.45 Uhr, ganz genau 7:45 oder Viertel vor acht genannt, von mir aus auch so. Bernhard Brink, der Schlager-Titan, ja, nicht Pop, sondern Schlager-Titan, alles ist ewig, hören wir jetzt von ihm.
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0: Alles ist ewig. Bernhard Brink um 7 Uhr und 49 Minuten in der Zwischenzeit. 4 Minuten nach 7:45. Der Titel Dancing in the Street, den solltet ihr ja vielleicht doch kennen. Zum Beispiel hat ihn berühmt gemacht David Bowie. Ne? Aber nicht nur der, denn im Original ist das Ding von 1964. Martha and the Vandellas, die singen das Ding jetzt im Original.
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0: Dancing in the Street von Martha and Vandellas aus dem Jahr 64, ja? Ich denke mal, die Jüngeren unter euch werden eher die Variante vom David Bowie kennen. Macht nichts, trotzdem schöne Nummer, denke ich mal. 7 Uhr und gleich 53 Minuten, ein paar Sekündchen fehlen noch. Da haben wir es 7 Minuten vor 8. Brian Hyland singt jetzt die deutsche Fassung des legendären Songs Genie Come Lately, ja? Und hier heißt er Genie, oh Genie. Na, was für ein Zufall aber auch.
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Brian Hyland in Deutsch. Ne? Seltene Aufnahme, beziehungsweise seltene Aufnahme, selten gespielt, so wollte ich es eher ausdrücken. Genie, oh Genie. So, ihr Lieben, die Stunde haben wir euch schafft. Ja, vorbei die zweite, aber ihr wisst ja, wie es im Leben ist. Alle guten Dinge im Leben sind drei. Es gibt noch eine dritte Stunde mit mir und meiner Wenigkeit. Müsst ihr doch durchhalten. Haltet durch. Wir haben 7 Uhr und 56 Minuten, 4 Minuten vor 8. Und wie ich versprach, wir hören jetzt die englische Originalvariante von dem Titel, den wir heute zum Anfang gehört haben, in der zweiten Stunde. Ne? Johnny Bach, ich bin auf dem Weg zu dir und hier ist die englische Variante, Jet Set Band und Say Goodbye to Rainy Days. Das Ding ziehen wir uns rein, bis ran an die Nachrichten, Sport und Wetterbericht. Schön dranbleiben und artig und gerade sitzen bleiben, bitte.

0: die Zeit. Es ist 8 Uhr. 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
2: Im Studio Holger Dilk. Schönen guten Morgen. Rund um das Naturschutzgebiet Hohes Venn im deutsch-belgischen Grenzgebiet der Eifel bleibt die Lage angespannt. Feuerwehrleute versuchen weiterhin, den Großbrand einzudämmen. Imme Kasten.
3: Ja, Sorge weiter auch auf deutscher Seite. In der nahegelegenen Stadt Monschau mussten mehrere Straßenzüge geräumt werden. Die Bewohner wurden am späten Abend aufgefordert, vorsichtshalber ihre Häuser zu verlassen. Inzwischen sind in dem Naturschutzgebiet Hohes Venn rund 30 Millionen Quadratmeter abgebrannt und die Löscharbeiten werden durch den sich immer wieder drehenden Wind und den weichen, torfigen Boden erschwert.
2: Zum Schulstart fehlen in Deutschland Zehntausende Lehrkräfte und die Aussichten bleiben angespannt. Es kommen zu wenig neue Lehrer nach, während die Babyboomer langsam in den Ruhestand gehen. Die Folge: Unterrichtsausfall, größere Klassen und mehr Stress für die Lehrkräfte. Angesichts sinkender Geburtenzahlen jetzt mit noch weniger Lehrkräften zu planen, sei fatal, sagt uns Bildungsforscher Dieter Domen.
4: Die Botschaft, wir brauchen in Zukunft weniger Lehrkräfte, halte ich für eine katastrophale Botschaft. Das gilt umso mehr als jetzt schon in manchen Ländern, und daraufhin hat der Bildungsminister von Brandenburg hingewiesen, dort eine dramatische Lehrkräfteversorgung gibt.
2: Angesichts der massiven Hitzewellen in diesem Sommer droht sich die Koalition in Berlin über den richtigen Weg im Kampf um die Klimaanpassung zu zerstreiten. Die Union steht der SPD-Forderung, Klimaanpassung als Gemeinschaftsaufgabe im Grundgesetz zu verankern, skeptisch gegenüber. Die Europäische Union macht Russland weiter Druck. Die Außenbeauftragte Kallas kündigt in der Welt an, dass im Herbst die weitreichendste Sanktionsliste seit Beginn des Ukraine-Kriegs vorliegen wird. Die bisherigen Straflisten haben Russlands Kriegsmaschinerie nach Angaben von Kallas schon über 1 Billion Euro gekostet. 21 Medaillen, davon 6 goldene, Bilanz des deutschen Leichtathletikteams bei den Europameisterschaften im britischen Birmingham. Am letzten Tag holten Marathonläufer Amanal Petros und 3000 Meter Hindernisläufer Frederik Ruppert jeweils Gold. Silber ging unter anderem an die 4x100 Meter Mixed-Staffel.
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5: Mit KI-Support. Wolkig ist es heute Morgen erstmal und gerade im Süden und Südosten kann es noch kräftig schütten, mit Gewittern dazu, später zieht das Richtung Alpen ab. Sonst geht's mit Sonne und Wolken weiter, ab und zu kommt noch ein Schauer oder etwas Regen runter. Am Nachmittag bleibt es in vielen Ecken öfter trocken, bei 19 bis 27 Grad. Morgen dann mehr Wolken und meist trocken, maximal bis 24 Grad.

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0: Und habt ihr den erkannt? Nicht erkannt? Das war Michael Jackson. Ich veralbe euch nicht. Das war wirklich Michael Jackson. 1972. Da war er noch jung und er sah noch deutlich anders aus in der Hautfarbe. Ja, und die Nase sah auch noch völlig anders aus. Kerlo, du oder Hetzer. Herzlich willkommen zur dritten und letzten Stunde meiner Sendung.
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0: Montag, der 17. August 2026, ihr hört die Sendung Der Morgen mit Gernot. Die gibt's montags bis freitags live, 3 Stunden von 6 bis 9 und 3 Stunden in der Nacht von 3 bis 6 Uhr, immer als Aufzeichnung vom Vortag. Meine Sendestunden sind durchgearbeitet, von mir höchst persönlich. Zur vollen Stunde gibt es Nachrichten, Sport und Wetterbericht in kompakter Variante. Ne? In der 20. Sendeminute ein kleiner Beitrag. Um 20:30 jetzt hier in der dritten Stunde, da mache ich den Erklärbär fürs Wetter. Und 20:50, da hören wir, wer heute Geburtstag hat. Musikalischerseits, wie immer der Fairnessfilter. Scharfi schaltet bedeutet, ich spiele immer einen deutschsprachig gesungenen, gefolgt von einem nicht deutschsprachig gesungenen Titel. Dazwischen die aktuelle Uhrzeit, höchstpersönlich von mir abgelesen und durchgesagt. Und das dann immer im Wechsel. 8 Uhr und 8 Minuten, 8 Minuten nach 8 und nach Michael Jackson, Rockin' Robin, hören wir Rolf und Nils, Duda. Im Radio, ne? So haben sie sich bei diesem Titel genannt. Wir wissen alle, dahinter steckt Rolf Zuckowski und seine Freunde, aber hier bei dem Titel hieß es noch Rolf und Nils, ne? Und macht das bitte nicht nach, was da jetzt gesungen wird. Liebe Kinder, hier kommt der Warnhinweis. Es wird nicht der Schraubenzieher rausgeholt und das Radio vor euch aufgeschraubt. Auch nicht der PC und auch nicht das Handy. Das lassen wir schön sein, ja? Damals ging man vom gesunden Menschenverstand aus und wusste, dass Kinder in dem Alter sowas nicht tun. Heute muss man es ja dazu sagen, wa? Sonst picken die sich nachher noch mit dem Schraubenzieher in der Hand. Gernot. Ja, wir hören jetzt gleich den Titel. Ich stelle mich nochmal schnell vor und dann singt Rolf und Nils.
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0: Nee, noch nicht, noch nicht, noch nicht, noch nicht. Wir haben noch gut eine Dreiviertelstunde zusammen. Noch nicht abschalten, noch nicht abschalten. Rolf und Nils, du da im Radio. 8 Uhr und 12 Minuten, 3 Minuten vor 8:45 haben wir es. Die No Angels singen Daylight in Your Eyes. Ach, guck mal einer an. Gernot, das ist ja moderne Musik, die du da spielst. Ja, für mich schon.
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0: klingelt eben das Telefon, wa? Ist mein Berufskollege, der Rick, da von dem Sender mit den drei Buchstaben und hinten der Eins dran, ne? Ruft da am Telefon hier, sagt da, hallo, guten Tag, wer ist da? Und was hast du mit Gernot gemacht? Wieso das denn? Ich bin hier. Nee, sagt er, das kann nicht sein. Der Gernot spielt doch nicht von 2001 die No Angels. Das ist niemals Gernot. Ja, so kann es gehen. Das habe ich jetzt davon. Ja, will ich einmal eine Ausnahme machen. Naja, ihr wisst schon. Also rein theoretisch ist tatsächlich bei mir die Sendung aufgebaut mit Musik der 50er, 60er, 70er und 80er Jahre. Ja, ja, ja. Und da bleibe ich auch bei. Aber es gibt schon mal den ein oder anderen Blick über den Tellerrand nach links. Ich habe ja auch schon Musik von 1926 gespielt, wie ihr wisst, ne? Genau. Und somit kann das auch mal passieren, dass ich also sowas spiele, ne? Und ich bin ja nicht unbedingt komplett abgeneigt der neuen Musik. Aber generell, guckt euch die Titel der 80er Jahre an und jetzt guckt euch mal die Titel der 2010er oder der 2000er Jahre an. Hä? Vergleich? Alles klar? Gut, wisst ihr Bescheid. Costa Cordalis nimmt das nächste Schiff nach Rhodos und wir steigen eventuell mit ein. 8 Uhr und 17 Minuten, 2 Minuten nach 8:45. Guten Morgen, lieber Rick, und danke fürs Zuhören.
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3: Oder soll es vielleicht doch ein Keks sein?

0: Der unvergessene Costa Cordales nimmt das nächste Schiff nach Rhodos. 8.21 Uhr, 9 Minuten vor halb 9 in der Zwischenzeit. Jetzt wird es höchste Zeit für unseren Beitrag, den ich immer verspreche zur 20. Sendeminute. Und dann gibt's Mucke aus den 80ern mit Depeche Mode und Strange Love. Ach, was schön, da freut sich der Gerdert wieder. Ein britischer Schüler hat eine Geschichtsstunde zum Zweiten Weltkrieg auf spektakuläre Weise aufgelockert, indem er eine Handgranate mit in den Unterricht brachte. Der Lehrer hatte die Klasse aufgefordert, Erinnerungsstücke aus dem Krieg mitzubringen. Während die meisten Jugendlichen Medaillen, Helme und andere ungefährliche Gegenstände als Anschauungsmaterial wählten, brachte der Schüler ein altes Geschoss und eine Handgranate mit, die er kurz zuvor während eines Frankreich-Urlaubs gefunden hatte. Er habe kein Risiko eingehen wollen und sofort die Polizei alarmiert, sagte der Lehrer Michael Dahl vom Bishop Ramsey College in Rushlip im Westen von London. Der Minenräumdienst brachte die noch nicht entschärfte Granate auf einem Feld neben der Schule zur Explosion. Die Schüler amüsierten sich über den Anschauungsunterricht.
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0: Die Eselsbrücke ist das. Was für eine Eselsbrücke, sag ich euch. Die beiden Drogerieketten, die großen in Deutschland. Ne? Die eine ist ja weltoffen, hätte ich jetzt beinahe gesagt. Also für alle da. Und die andere sagt, bei uns nee, auf die nicht. Und wie wisst ihr nun, welche das war? Rossmann oder DM? Ganz einfach, denkt an Depeche Mode. DM, da einkaufen. Bei den anderen, nö, wollen sie ja nicht. Na gut, dann nicht. Gibt es halt 40% im Osten weniger Einkäufer bei denen. Wenn sie es brauchen und so wollen, bitte. Jeder kriegt seine Brandmauer, die er bestellt. Gernot. 8.27 Uhr, 3 Minuten vor 8:30. Gleich wenden wir uns dem Wetter zu. Aber erstmal Helene Fischer, mal ganz ehrlich. Und alle Andrea Berg-Fans sind dann auch gleich dran. Ja, in 10 Minuten ungefähr. Aber erstmal die Helene.
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1: Na geht doch, Helene Fischer, mal ganz ehrlich. Liebe Andrea Berg-Fans, Geduld, Geduld, geht gleich los. Immer mit Ruhe, ne? Erstmal kommt ja der Fairness-Filter und der sagt, jetzt muss was Englisch. Das ist anschließend, hören wir dann. Andrea Berg ist versprochen. 8 Uhr und 31 Minuten, eine Minute nach 8:30 haben wir's. Ihr Lieben, jetzt gibt's das Wetter, na? Und dann nachdem Laura Branigan mit Self-Control kurz noch angemerkt, die Dame hat Riesenerfolg mit dem Titel gefeiert. Allerdings ist er gemobst. Gemobst? Wie? Was? Naja, der Typ, der das Ding gemacht hat, der hieß Raphael Rivoli, ne? So hieß der. Der hat den vorher selbst auch gesungen. Allerdings mit nicht ganz so starkem Erfolg. Halbes Jahr vorher ungefähr, ne? Und Laura Branigan, dann wissen wir ja, ein voller Knaller und Erfolg. So, ihr Lieben, wir gucken. Der Wetterfrosch Kurt, der war wieder fleißig. Danke, liebe Grüße und einen schönen Wochenendstart, mein lieber Kurt, nach Tegel. So war richtig. Jetzt gucken wir mal erst die 16 Landeshauptstädte der 16 Bundesländer mit ihren Temperaturen. Kurt, was machst du denn da? Kurt, kann das sein, dass du eine Firma aufgemacht hast, die Regenschirme verkauft? Gernot? Berlin 16 Grad bewölkt, in Bremen 15 Grad Regen, Dresden 18 Grad, einzelne Schauer möglich, Düsseldorf 16 Grad Regen, Erfurt 18 Grad stark bewölkt, in Hamburg 16 Grad, einzelne Schauer möglich, Hannover 15 Grad, etwas Regen möglich, Kiel meldet 15 Grad und stark bewölkt, in Magdeburg 17 Grad stark bewölkt, Mainz wie singt und lacht, heute nichts mit Lachen, heute 19 Grad und stark bewölkt, München 22 Grad, oh, die sind am wärmsten, verstehe ich eigentlich gar nicht. Ach so, ja stimmt, die haben ja einen grünen Bürgermeister, dann müssen sie doch am wärmsten haben. Richtig. Stark bewölkt. Potsdam 16 Grad bewölkt. Saarbrücken 18 Grad und stark bewölkt. Schwerin 16 Grad stark bewölkt. Stuttgart 20 Grad stark bewölkt. Und wie immer zum Schluss Wiesbaden 18 Grad und etwas Regen möglich. Die Wetteraussichten wie folgt. Heute ist es in Deutschland überwiegend wechselhaft und deutlich kühler. Viele Wolken, regional Schauer und Gewitter. Im Süden sind teils kräftige Gewitter möglich, im Norden ebenfalls Schauer. Genau. Lass regnen, was es regnen will, den Regen seinen Lauf und wenn es genug geregnet hat, dann hört es auch wieder auf. Gernot, du bist ein Happen dämlich. Ja, stimmt. Montag bis Freitag von 6 bis 9.
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0: Laura Brannigan und Self Control von Ref, ja, im Original eigentlich. Bloß bei Ref ist immer so eine Sache. Der hat sich den Künstlernamen tatsächlich so gegeben. RAF, ja, Rote Armee Fraktion, ja, war das in den 70er, 80er Jahren, ja, so eine links-antifa-politische Terrororganisation. Und dann hat er für den deutschen Markt auf dem Cover dann ein zweites F mit dran gemacht, ja. Also bei vielen steht das dann als Ref mit Doppel-F, aber in Wirklichkeit, im Original war das nur RAF, RAF aus dem italienischen Bereich. So ihr Lieben, wir haben es 8 Uhr und 39 Minuten, 9 Minuten nach 8:30 spielen wir noch einen, wie ich versprach, Andrea Berg mit einem Medley, 20 Jahre Medley, und dann gucken wir, wer heute Geburtstag hat.
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Genau, ich habe heute nicht Geburtstag. Ich sage euch rechtzeitig Bescheid, dass ihr mich mit Geschenken überschütten könnt. Also heute nicht. Ich nicht. 17. August 1893 hat Mae West Geburtstag. Ja, ja, hätte. Jetzt ist er nicht mehr da, wissen wir ja. 1980 von uns gegangen. Mae West ist die Peter. Peter, du weißt schon, die kennst du ja, wa? Und ich möchte, dass Mae West sich, du weißt schon, auf ihr Sicht und so, ja, ja, weiter darf ich nicht, wegen jugendgefährdeten Inhalt, wisst ihr, ne? Aber die hätte heute Geburtstag gehabt. Hübsche Frau, muss man so sagen. Fritz Wepper, der hätte heute auch Geburtstag gehabt. Der ist ja 2024 im Alter von 82 Jahren gegangen. Trotzdem wäre heute sein Geburtstag gewesen. Des Weiteren, wen haben wir noch hier? Christian Kohlund, ja, der Schweizer Schauspieler, 1950 geboren, wird heute 76 Jahre alt. Herzlichen Glückwunsch zum Purzeltag. Wen haben wir noch? Einen noch, komm, einen nehmen wir noch. Hier, Natascha Ochsenknecht, deutsche Schauspielerin, Autorin und Model. 1964 geboren, wird heute 62 Jahre alt. Und zum Schluss nennen wir noch Belinda Carlisle, die US-amerikanische Sängerin. 1958 geboren, wird heute 68 Jahre alt. Alle anderen, die heute Geburtstag haben, herzlichen Glückwunsch. Und trinkt einen mit im Namen der Ortsgruppe Goldbrand. Belinda Carlisle und Heaven is a Place on Earth.

0: Geburtstagskind, Belinda Carlisle und Heaven is a Place on Earth um 8 Uhr und 48 Minuten, 3 Minuten nach 3:09. Ich mache gleich noch einen kurzen Beitrag zum Thema Bonnie Tyler. Zuvor hören wir erstmal noch einen kurzen deutschen Song und zwar von Peter Alexander zusammen mit Margret Ilmlau. Sing Johnny Jing, sing, ne? Den kurzen und dann gehe ich mal zu dem traurigen Thema Bonnie Tyler über.
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1: Margret Imlau und Peter Alexander, Sing Johnny Sing. Bevor ich mich verabschiede, möchte ich hier noch eine kleine Meldung von mir geben zum Thema Bonnie Tyler. Tausende Fans und Einwohner von Mumbles bei Swansea, so heißt der Ort dort, okay, säumten am Sonnabend, den 15. August, ja, also letzten Sonnabend, die Straßen, um sich von der Rocksängerin zu verabschieden. Der Sarg der am 8. Juli verstorbenen Musikerin wurde in einem Leichenwagen zu ihrem früheren Zuhause gebracht. Der Sarg war mit wählischen Flagge bedeckt. Daneben war ein gerahmtes Foto der Sängerin zu sehen. Als der Wagen durch Mumbles fuhr, applaudierten die Menschen und warfen Blumen auf den Leichenwagen und stimmten gemeinsam einen Hit von Bonnie Tyler an. Total Eclipse of a Heart. Mit diesem Song möchte ich mich verabschieden für heute. Hat mich wieder echt gefreut, dass ihr so zahlreich eingeschaltet habt. Mich hat das ganz schön mitgenommen, muss ich mal sagen. Ja, war so ein Jugendidol von mir. Das macht mich traurig. Na gut, wir haben ja ihre Musik und die werdet ihr hier in der Sendung der Morgen mit Gernot reichlich hören. Das ist versprochen. Vorher habe ich sie auch immer drin gehabt im Programm und jetzt auch des Weiteren, logischerweise. Ihr Lieben, ja, das war's, ne? Morgen früh ab 6 Uhr hören wir uns wieder. Wer es nicht erwarten kann, wisst ihr ja, der kann ab 3 Uhr schon die Wiederholungssendung hören. Und ansonsten wünsche ich euch allen viel Spaß jetzt mit den folgenden Sendungen. Ja, was gibt's noch zu sagen? Nee, ja, nicht. Doch, irgendwas fehlte noch. Wollte ich noch was erzählen? Nee. Wie immer die standesgemäße Verabschiedung. Ja, genau. Diener nach links, Diener nach rechts. Tschüss, ihr Lieben. Macht's Schmugge. Euer Gernot aus dem wunderschönen Märkisch-Oderland. Ja, Itza Harlick ist noch zu erwähnen als einer ihrer bekanntesten Titel. Und hier, dass die den da so angesungen haben, das fand ich schon echt ergreifend im wahrsten Sinne des Wortes. Ruhe in Frieden, Bonnie Tyler. Total Eclipse of a Heart. Bis morgen früh um 6. Tschüss, ihr Lieben. Passt schön auf euch auf.
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2: Im Studio Holger Dilk, schönen guten Morgen. Feuerwehrleute aus Aachen helfen beim großen Waldbrand im Hohen Venn im deutsch-belgischen Grenzgebiet. Sie löschen im belgischen Küchelscheid nahe Monschau. Wegen wechselnder Winde sind Teile der Kleinstadt in der Eifel evakuiert worden. In der nahegelegenen Gemeinde Hürtgenwald hat sich mittlerweile die Lage entspannt, der Brand ist unter Kontrolle. Zuvor war die Situation aber sehr schwierig, sagt Peter Brentgens von der Feuerwehrkreis Düren im ZDF.
3: Wir hatten Temperaturen bis zu 40 Grad, Windgeschwindigkeiten mit über 40 Kilometer pro Stunde und eine ungünstige Luftfeuchte. Diese Konstellation macht es für Feuerwehrleute grundsätzlich schwierig. Also für uns immer Gefahrentage, wo wir aufpassen müssen.
2: In mehreren Bundesländern startet heute die Schule wieder und der Lehrermangel hat Deutschland weiter im Griff. Aktuelle Zahlen zeigen, mehr als jeder dritte Lehrer ist 50 Jahre oder älter. Junge Kollegen kommen nur langsam nach. Vor allem in den MINT-Fächern, also Mathematik, Informatik, Naturwissenschaften und Technik, ist die Lage dramatisch, sagte uns Bildungsforscher Dieter Domen.
4: MINT ist extrem und das liegt natürlich auch daran, dass der Bedarf an MINT-Fachkräften in anderen Bereichen größer ist und man sich manchmal etwas mehr um die Fachkräfte kümmert, als das in den Schulen der Fall ist. Und im Zweifelsfall sind auch die Gehälter durchaus noch attraktiver als die Lehrergehälter.
2: Angesichts der massiven Hitzewellen in diesem Sommer droht sich die Koalition in Berlin über den richtigen Weg im Kampf um die Klimaanpassung zu zerstreiten. Die Union steht der SPD-Forderung, Klimaanpassung als Gemeinschaftsaufgabe im Grundgesetz zu verankern, skeptisch gegenüber. Bundesfinanzminister Klingbeil will sich für bessere steuerliche Bedingungen für Start-ups stark machen. Es solle mehr privates Kapital in junge Firmen fließen, sagte Klingbeil dem Redaktionsnetzwerk Deutschland. Der SPD-Politiker will heute in Berlin mit Gründern sprechen. Donald Trump will die gemeinsamen Militärübungen der USA mit Südkorea deutlich zurückfahren. Das kündigte er auf seiner eigenen Online-Plattform an. Die Manöver seien teuer und wirkten auf Nordkorea unangemessen und feindlich. Gleichzeitig betonte Trump sein gutes Verhältnis zu Nordkoreas Machthaber Kim.
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5: Mit KI-Support. Viele Wolken gibt es gerade, dazu sind immer mal wieder kräftige Schauer dabei und vereinzelt auch Gewitter, vor allem südlich der Donau. Später wird es von Westen her öfter trocken und zwischendurch kommt auch mal die Sonne raus, dazu Höchstwerte zwischen 19 und 27 Grad. Morgen dann wieder eher viele Wolken und ab und zu Regen, maximal bis 28 Grad.
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2: Im Studio Holger Dilk, schönen guten Tag. Feuerwehrleute kämpfen weiter gegen den Großbrand im Hohen Venn im deutsch-belgischen Grenzgebiet in der Eifel. Der Wind macht den Einsatzkräften dabei das Leben schwer, er dreht immer wieder und treibt das Feuer in Richtung deutscher Grenze. Teile der Eifelstadt Monschau in Nordrhein-Westfalen wurden evakuiert. Feuerwehrleute aus Aachen helfen beim Löschen. Die Niederlande haben Löschhubschrauber geschickt. Das betroffene Naturschutzgebiet besteht aus Torfflächen. Auch das wirkt wie eine Art Brandbeschleuniger. Forstamtsleiter René Dahmen sagt dem ZDF.
3: Früher geht man drüber mit einem Wasser, mit dem Hubschrauber und das aus, da qualmt nichts mehr. Das ist jetzt nicht der Fall. Die Hubschrauber müssen x-mal Wasser abwerfen.
2: Zum Schulstart in mehreren Bundesländern bleibt der Lehrermangel ein Problem. Es kommen zu wenige junge Lehrkräfte nach. Gleichzeitig sind die Anforderungen an den Schulen gestiegen. Mehr Aufgaben, mehr Belastung. Bildungsforscher Dieter Domen über die Herausforderungen, mit denen Lehrerinnen und Lehrer gerade konfrontiert werden.
4: Wenn Lehrkräfte deutlich über 40 Stunden arbeiten, wenn Gewalt an Schulen zunimmt oder wenn Eltern demokratische Werte nicht mittragen, dann sind das alles Faktoren, die den Lehrerberuf nicht attraktiver machen. Wir müssen dafür sorgen, dass die Rahmenbedingungen des Lehrerberufs deutlich verändern. Das ist eine gesellschaftliche Aufgabe, die weit über den Kultusbereich hinausführt.
2: Mehr Migranten und abgelehnte Asylsuchende verlassen Deutschland freiwillig. Im ersten Halbjahr waren es gut 9.200 Menschen, so die Funke-Zeitungen. Das sind fast 2.000 mehr als im Vorjahreszeitraum. Der Bund unterstützt die Rückkehr mit speziellen Programmen. Die Europäische Union macht Russland weiter Druck. Die Außenbeauftragte Kallas kündigt in der Welt an, dass im Herbst die weitreichendste Sanktionsliste seit Beginn des Ukraine-Kriegs vorliegen wird. Die bisherigen Straflisten haben Russlands Kriegsmaschinerie nach Angaben von Kallas schon über 1 Billion Euro gekostet. Bundesfinanzminister Klingbeil will sich für bessere steuerliche Bedingungen für Startups stark machen. Es solle mehr privates Kapital in junge Firmen fließen, sagte Klingbeil dem Redaktionsnetzwerk Deutschland. Der SPD-Politiker will heute in Berlin mit Gründern sprechen.
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5: Mit KI-Support. Viele Wolken gibt es gerade, dazu sind immer mal wieder kräftige Schauer dabei und vereinzelt auch Gewitter, vor allem südlich der Donau. Später wird es von Westen her öfter trocken und zwischendurch kommt auch mal die Sonne raus, dazu Höchstwerte zwischen 19 und 27 Grad. Morgen dann wieder eher viele Wolken und ab und zu Regen, maximal bis 28 Grad.

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1: Die Grillsaison ist in vollem Gange. Problem nur, die Lebensmittel werden immer teurer. Und gerade der Einkauf für einen entsprechenden Grillabend geht mächtig ins Geld. Kein Wunder. Schließlich ziehen Gemüse und auch Fleischpreise ganz schön an. Viele achten deshalb jetzt noch genauer aufs Budget. Laut aktuellen Umfragen sagen inzwischen mehr als 60% der Menschen, dass sie beim Einkaufen bewusst sparen wollen. Wie man trotzdem entspannt, lecker und günstig grillen kann, ohne unnötig Lebensmittel zu verschwenden und wie man sich dabei sogar noch Vorräte bequem nach Hause liefern lassen kann, das weiß mein Kollege Mario Hartwig.
2: Lecker grillen und dafür nachhaltig einkaufen, ohne dabei direkt das eigene Budget zu sprengen oder hinterher viel wegzuschmeißen, ist eigentlich ganz einfach, sagt Katharina Hauke von Too Good To Go Deutschland.
3: Schon kleine Dinge helfen da enorm. Beim Einkaufen konkret planen, Fleisch und andere empfindliche Produkte immer gut gekühlt transportieren, zum Beispiel mit Kühltasche oder Kühlakku, und Reste direkt nach dem Grillen sauber verpacken. Viele Lebensmittel lassen sich am nächsten Tag noch super weiterverwenden, etwa für Salate, Wraps oder Sandwiches.
2: Clever sparen kann man außerdem bei Beilagen, Soßen, Dips und Co.
3: Und zwar indem man mit uns ganz einfach Lebensmittel rettet. Zum Beispiel mit unseren bekannten Überraschungstüten oder mit der Lieferoption. Die gibt es mittlerweile seit fast 2 Jahren und dabei werden Lebensmittel gerettet, die etwa wegen Saisonwechseln, Verpackungsanpassungen oder eines nahenden Mindesthaltbarkeitsdatums nicht mehr regulär verkauft werden. Diese Produkte bieten wir dann stark reduziert online an und sie werden direkt nach Hause geliefert.
2: So lässt sich nicht nur prima Geld sparen und Lebensmittel retten, sondern auch ein kleiner Vorrat anlegen. Und das günstig, bequem und nachhaltig.
3: Ganz einfach über die Too Good To Go App. Dort gibt es einen eigenen Bereich namens Lieferung. Man sucht sich ein passendes Paket aus, bestellt es direkt in der App und wenige Tage später kommt es dann zu einem nach Hause.
1: Na dann, Kühltasche schnappen, Leckereien besorgen und den Grill anwerfen. Ja, und vielleicht vorher noch kurz durch die Too Good To Go App scrollen. Da gibt's nämlich Snacks, Soßen und Co. günstiger und ganz nebenbei werden auch noch Lebensmittel gerettet.

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1: Games machen Lust auf Zukunft. Das ist das Leitthema der diesjährigen Gamescom, dem weltweit größten Event rund um Computer und Videospiele, das in diesem Jahr vom 26. bis zum 30. August in Köln und online stattfindet. Worauf sich Gaming-Fans dieses Mal freuen können und was es für neue Trends gibt, weiß meine Kollegin Jessica Martin.
2: Los geht's am 25. August mit der Eröffnungsshow Gamescom Opening Night Live. Hier bekommt man einen guten Überblick über die Highlights der Gamescom. Eins davon, und übrigens zum ersten Mal in Europa und auf der Gamescom, ist Games Done Quick, wo Spielerinnen und Spieler an sogenannten Speedruns teilnehmen.
3: Also so schnell wie möglich durch ein Spiel kommen, jeden Winkel, jede Abkürzung finden, also ganz kreativ und lustig und auch noch für einen guten Zweck. Da werden nämlich Spenden gesammelt für Gaming for Democracy. Das ist ein Projekt der Stiftung Digitale Spielekultur und der Bertelsmann Stiftung. Das ist vielleicht ein Beispiel zusammen mit Cosplay-Contest, E-Sport-Veranstaltung. Also ich könnte jetzt noch ganz viel nennen.
2: So Felix Falk, Geschäftsführer von Game, dem Verband der deutschen Games-Branche und Mitveranstalter der Gamescom. Er erklärt gleich weiter, was es mit dem diesjährigen Leitthema Games machen Lust auf Zukunft auf sich hat.
3: Die DNA von der Games-Community, von den Games-Studios, die ganze Branche ist eigentlich, dass alle immer nach vorne gucken. Es geht um das Gründen von neuen Unternehmen, um Zukunftsinnovation, die Begeisterung für die neuesten Technologien. Und im Kern ist eigentlich immer die Frage, wie komme ich auf das nächste Level? Also so ein positiver Wille, eine positive Zukunft zu gestalten.
2: Kein Wunder also, dass auch wieder jede Menge Politikprominenz auf der Gamescom vertreten sein wird. Neben Vizekanzler Lars Klingbeil und Gamesministerin Dorothee Beer auch zum ersten Mal überhaupt Bundespräsident Frank-Walter Steinmeier, der zum positiven Einfluss von Games auf die Demokratie sprechen wird. Denn ein Trend in diesem Jahr lautet, spielend die Welt retten.
3: Denn Gamerinnen und Gamer wirken auch immer mehr in der realen Welt. Zum Beispiel sehen wir Spendenaktionen für Krebsprävention oder zur Stärkung der Demokratie. Aber die Community sammelt auch Unterschriften oder organisiert Demos in Spielewelten. Und das ist wirklich eine unterschätzte Kraft noch der Community für unsere Gesellschaft. Ein zweiter Trend heißt kleine Teams, große Erfolge. Also die größten und aufwendigsten Entertainment-Produktionen unserer Zeit, das sind Games. Aber genauso bemerkenswert ist ja, wie oft heute kleine oder kleinste Indie-Spiele weltweite Erfolge feiern. Und deswegen ist die Indie-Area auf der Gamescom auch einer der beliebtesten Punkte.
1: Das größte Games-Event der Welt öffnet bald seine Tore. Die Gamescom findet vom 26. bis zum 30. August in Köln und online statt. Tickets und alle Infos gibt's im Netz unter gamescom.global.

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1: Im Studio Holger Dilk, schönen guten Tag. Feuerwehrleute kämpfen weiter gegen den Großbrand im Hohen Venn im deutsch-belgischen Grenzgebiet in der Eifel. Der Wind macht den Einsatzkräften dabei das Leben schwer, er dreht immer wieder und treibt das Feuer in Richtung deutscher Grenze. Teile der Eifelstadt Monschau in Nordrhein-Westfalen wurden evakuiert. Feuerwehrleute aus Aachen helfen beim Löschen. Die Niederlande haben Löschhubschrauber geschickt. Das betroffene Naturschutzgebiet besteht aus Torfflächen. Auch das wirkt wie eine Art Brandbeschleuniger. Forstamtsleiter René Dahmen sagt dem ZDF.
2: Frühjahr geht man drüber mit einem Wasser, mit dem Hubschrauber und das aus, da qualmt nichts mehr. Das ist jetzt nicht der Fall. Die Hubschrauber müssen x-mal Wasser abwerfen.
1: Zum Schulstart in mehreren Bundesländern bleibt der Lehrermangel ein Problem. Es kommen zu wenige junge Lehrkräfte nach. Gleichzeitig sind die Anforderungen an den Schulen gestiegen. Mehr Aufgaben, mehr Belastung. Bildungsforscher Dieter Domen über die Herausforderungen, mit denen Lehrerinnen und Lehrer gerade konfrontiert werden.
3: Wenn Lehrkräfte deutlich über 40 Stunden arbeiten, wenn Gewalt an Schulen zunimmt oder wenn Eltern demokratische Werte nicht mittragen, dann sind das alles Faktoren, die den Lehrerberuf nicht attraktiver machen. Wir müssen dafür sorgen, dass die Rahmenbedingungen des Lehrerberufs deutlich verändern. Das ist eine gesellschaftliche Aufgabe, die weit über den Kultusbereich hinausführt.
1: Mehr Migranten und abgelehnte Asylsuchende verlassen Deutschland freiwillig. Im ersten Halbjahr waren es gut 9.200 Menschen, so die Funke-Zeitungen. Das sind fast 2.000 mehr als im Vorjahreszeitraum. Der Bund unterstützt die Rückkehr mit speziellen Programmen. Die Europäische Union macht Russland weiter Druck. Die Außenbeauftragte Kallas kündigt in der Welt an, dass im Herbst die weitreichendste Sanktionsliste seit Beginn des Ukraine-Kriegs vorliegen wird. Die bisherigen Straflisten haben Russlands Kriegsmaschinerie nach Angaben von Kallas schon über 1 Billion Euro gekostet. Bundesfinanzminister Klingbeil will sich für bessere steuerliche Bedingungen für Startups stark machen. Es solle mehr privates Kapital in junge Firmen fließen, sagte Klingbeil dem Redaktionsnetzwerk Deutschland. Der SPD-Politiker will heute in Berlin mit Gründern sprechen.
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6: Offenbar haben zahlreiche Tech-Konzerne Respekt vor der KI-Entwicklung. 40 der größten von ihnen haben in den USA nun eine Sicherheitsallianz gegründet, darunter Nvidia, Microsoft, SAP und Siemens. Ziel ist eine bessere gemeinsame Cyberabwehr. Auslöser war ein aus dem Ruder gelaufener Test von OpenAI, bei dem KI selbstständig einen Hackerangriff durchgeführt hat. Künstliche Intelligenz wird allerdings auch in Deutschland immer relevanter. Dem Digitalverband Bitkom zufolge hat sich der Anteil der deutschen Unternehmen, die KI nutzen, im vergangenen Jahr fast verdoppelt. Knapp jedes zweite Unternehmen plant, KI einzusetzen. Und knapp ein Drittel will mehr in den Bereich investieren. Bitkom-Chef Wintergerst zufolge könne dadurch die Wettbewerbsfähigkeit der gesamten Wirtschaft auf ein neues Niveau gebracht werden. Und die Pläne für ein Mindestalter bei sozialen Netzwerken stoßen auf Widerstand aus der Digitalbranche. Der Branchenverband Bitkom warnt vor pauschalen Verboten und fordert stattdessen mehr Medienkompetenz sowie die konsequente Umsetzung bestehender Regeln. Ein von der EU-Kommission beauftragter Expertenrat empfiehlt unterdessen, Kindern unter 13 den Zugang zu sozialen Medien nur eingeschränkt zu erlauben.
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2: Egal ob am Bahnhof, im Wartezimmer oder in der Bahn, viele von uns greifen bei Wartezeiten sofort zum Smartphone. Früher hatten wir in solchen Momenten eher ein Buch dabei. Was macht das eigentlich mit unserem Gehirn, wenn wir ständig scrollen statt lesen? Danica Großer und Jonas Wolbert wissen Bescheid.
3: Das Lesen am Handy ist meist eher ein Überfliegen als richtiges Lesen. Besonders das Surfen auf verschiedenen Seiten hat einen Effekt. Es prasseln sehr viele Informationen auf uns ein, die unser Gehirn gar nicht so richtig verarbeiten kann.
4: Wir gewöhnen uns also schnell an kurze, knappe Informationen und verlernen, uns in etwas hineinzudenken und wirklich zu verstehen. Deshalb fällt es vielen vielleicht mittlerweile auch schwer, Bücher zu lesen.
3: Statt im Smartphone zu surfen, lohnt es sich also wieder mal auf ein Buch umzusteigen, besonders unterwegs.
4: Nur ganze Bücher mit sich rumzuschleppen ist natürlich schwierig. Gerade für Termine und Wartezeiten außer Haus lohnt sich deshalb ein E-Reader. Das sind kleine Mini-Bibliotheken. Wir laden uns Bücher auf den Reader und haben jederzeit Zugriff darauf. Die sind meist sogar WLAN-fähig, das heißt auch unterwegs können wir uns neue Bücher holen.
3: Gerade im Sommer draußen sind E-Reader außerdem sehr praktisch, denn die sind wasserfest und blendfrei. Da können wir sogar auf einer Luftmatratze im Pool lesen.
4: Um den Biorhythmus und die Augen zu schonen, arbeiten E-Reader wie von Tolino zum Beispiel übrigens mit Smart Light. Am Tag gibt es kaltweißes Licht zum Lesen und abends geht's dann automatisch in einen warmweißen Lichtton über. Im Gegensatz zum Smartphone ploppen hier auch keine störenden Nebenbenachrichtigungen auf. Und sogar Hörbuch hören geht damit.
2: Lesen statt Surfen ist für unser Gehirn also auf jeden Fall besser. E-Reader sind eine gute Möglichkeit, auch unterwegs immer das passende Buch dabei zu haben. Weitere Infos gibt's auch im Internet unter mytolino.de.

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2: Phishing-Angriffe mit gefälschten E-Mails, um uns sensible Daten wie Passwörter, Bankverbindungen und Kreditkartennummern zu stehlen, nehmen derzeit stark zu. Und dank künstlicher Intelligenz, kurz KI, werden die unbekannten Angreifer auch immer erfolgreicher. Mario Hattig hat sich mal schlau gemacht, warum das so ist und wie sich jeder von uns, egal ob zu Hause oder bei der Arbeit, davor schützen kann.
3: KI-generierte Phishing-Mails orientieren sich längst am Schreibstil realer Personen und wirken inzwischen so täuschend echt, dass immer mehr Menschen auf sie reinfallen.
4: Früher hatte man da Grammatik, Rechtschreibfehler, komische E-Mail-Adressen oder ganz unpersönliche Anreden. Inzwischen sind sie so professionell gemacht, dass man es im Berufsalltag und im privaten Umfeld nicht mehr unterscheiden kann.
3: So die IT-Sicherheitsexpertin Dr. Yvonne Bernhardt von Hornet Security bei Proofpoint. Außerdem vereinfacht KI das Leben der Cyberkriminellen, weil die Aufgaben für sie übernimmt.
4: Die früher richtig viel Zeit gekostet haben, also zum Beispiel das Recherchieren von Zielpersonen, sogenannte Open Source Intelligence, das Verfassen von überzeugenden E-Mails sowie das dynamische Anpassen von Chartcode an die Sicherheitssysteme, die die angegriffenen Personen haben. All das liegt gerade voll im Trend und wird sogar noch zunehmen.
3: Zurzeit sind übrigens besonders viele gefälschte E-Mails unterwegs, die eine angebliche Sprachnachricht oder ein Deepfake-Video aus dem Freundeskreis, vom Chef oder von Geschäftspartnern ankündigen.
4: Dafür klickt der Empfänger dann einen Link an, gibt sein Passwort ein, manchmal noch einen zweiten Faktor und schon haben die Betrüger sofort Zugriff auf seinen Rechner und kommen von da aus schnell und einfach an weitere sensible Daten ran.
3: Das lässt sich aber verhindern, wenn man erstmal beim Absender nachfragt, ob der die E-Mail überhaupt geschickt hat. Auch ein gutes Antivirenprogramm hilft und natürlich, dass man sich selbst immer auf dem Laufenden hält.
4: Es gibt spezielle Security Awareness Trainings, wo Benutzer sensibilisiert werden. Die bekommen dann Phishing-Simulationen, kriegen kleine E-Trainings und werden dadurch natürlich sensibilisiert. Einerseits für den Berufsalltag, aber sie können dieses Wissen natürlich auch privat nutzen. Und Hornet Security bei Proofpoint hilft da natürlich gerne als weltweit anerkannter Partner weiter.
2: Mehr Infos zum Thema und alle anderen KI-generierten Betrugsmaschen findet man online unter hornetsecurity.com. Und bitte erstmal in Ruhe nachdenken, bevor man irgendwas anklickt. Denn noch immer werden 95% aller Cybersicherheitsvorfälle durch menschliches Versagen verursacht.

Hola, ¿qué tal? Buen día. Son las 10 en Canarias. Schön, dass ihr dabei seid. Montag, der 17. August 2026. Hier ist Hola FM mit Rudi Loderbauer. Und das sind die bunten und kuriosen Geschichten in den kommenden zwei Stunden wieder für euch serviert. Da gehen wir ein bisschen schwimmen. Das lohnt sich natürlich bei diesen Temperaturen. Manchmal kann es ein bisschen zu hitzig werden, wie vor ein paar Tagen in Rheinland-Pfalz. Was da genau passiert ist beim Baden, das erzähle ich euch gleich. Außerdem gibt es natürlich aktuelle Inselnachrichten nachher um halb für die Kanarischen Inseln, Lanzarote, Fuerteventura, Tenerife und Gran Canaria. Und die Wetteraussichten natürlich auch. Wie schaut's in dieser neuen Woche aus? In diesem Montag und die nächsten Tage, die Infos kommen wie immer von unserem Thomas Globig, bekannt vom MDR Fernsehen. Und an diesem Montag angeschlossen wieder Radio Bavaria International im Montagsmagazin, sowie Satzzentrale, das Technikradio und Radio Nordsee International. Und jetzt geht's rein in den Vormittag bei uns hier bei Hola FM mit Musik 3 am Stück. Gleich Reinhard Fendrich mit dabei von Zeit zu Zeit. Amanda Marshall aus Kanada unterwegs auf dem Dark Horse. Und ein Meilenstein der Musikgeschichte zu Beginn. Das sind Def Leppard und Love Bites. Schönen Montag und danke, dass ihr

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Findrich von Zeit zu Zeit hier bei Olla FM mit Rudi Loderbauer. Das sind die bunten und kuriosen Geschichten aus aller Welt. Freue mich sehr, dass ihr dabei seid und ich hoffe, es geht euch gut, alles in Ordnung, ihr genießt den Urlaub oder wenn ihr Residente seid, dann die Zeit mit uns. Wir begleiten euch durch den Tag und gehen ein bisschen baden miteinander. Vielleicht ins Meer oder in den Pool oder ins Strandbad. Und da geht es manchmal hitzig zu, das muss man sagen. Deswegen ist Abkühlung gut, aber eine Meinungsverschiedenheit in einem Strandbad in Rheinland-Pfalz, die ist ein bisschen ausgeartet und zwar haben sich da zwei Kinder gestritten und das hat sich dann irgendwie hochgeschaukelt, am Freitag war das Ganze und es kam zu einer richtigen Schlägerei, denn die Eltern sind dann auch mit eingestiegen und die beiden Familien, die haben sich wirklich ordentlich gefetzt, kann man sagen, die Polizei war dann schließlich da. Und die Familien haben das Freibad in der Folge verlassen müssen. Ja, warum es genau ging, weiß man leider nicht. Das hätte mich jetzt interessiert. Was war jetzt der Auslöser? Ging es da um ein Eis oder wer zuerst vom Dreier springen darf oder wer weiß, keine Ahnung. Maldita Nerea, la respuesta no es la huida. Bei Olla FM.

0: mal die Tanerea hier bei Ola FM und gleich geht's weiter mit Francesco Diaz und Old Purple neu bei Ola FM Walking Through the Rain.
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Walking Through the Rain, Francesco Diaz und All Purple hier bei Ola FM. Und auf Fuerteventura könnt ihr heute zum Beispiel dabei sein beim Dia del Niño bzw. Ninja. Die Kinder sind im Einsatz in El Cotillo. Seit 10.30 Uhr oder jetzt dann eigentlich in diesen Minuten geht es los, in zwei Minuten, 10.30 Uhr bis 15 Uhr mit Kinderfest, Hüpfburgen und jede Menge guter Laune. In Morochable gibt es einen kreativen Textilmalerei-Workshop jetzt an diesem Montag, Dienstag und auch Mittwoch jeweils an der Playa de la Cebada in Morochable für Kinder von 6 bis 15 Jahren. Und in Gran Tarajal startet die Semana de la Juventud. Beginnt heute bis zum 30. August in der Gemeinde Tuineche das Ganze mit Kinderanimationen, Sportturnieren, Ausstellungen und Konzerten. Viel geboten in den nächsten Tagen. Aktuelle Inselnachrichten gibt's gleich um halb nach Musik aus den Niederlanden von Sandy Coast bei Ola FM, The Eyes of Jenny.

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1: Der Stadt rein in die neue Woche wird auf Fuerteventura. Tagesverlauf ein bisschen wolkig, aber es ist auch die Sonne da. Temperaturen 24 bis 28 Grad, vereinzelt bis zu 30 Grad. Gerade am Nachmittag wieder teils kräftige lokale Böen um die 50 Stundenkilometer, meist wieder aus nördlichen Richtungen. So bleibt es bis mindestens zum Mittwoch. Da wechseln sich längere Sonnenschein mit einigen Wolkenfeldern ab. Temperaturmäßig 25 bis 30 Grad. Endlich auf Lanzarote. Wie schaut es auf Teneriffa aus? Besonders im Süden recht gut. Viel Sonne an diesem Montag um die 26 Grad. Die Regenwahrscheinlichkeit ziemlich gering, unter 5%. Dienstag, Mittwoch ebenfalls 27, sogar 28 Grad möglich. Auf Gran Canaria auch überwiegend sonnig, an diesem Montag bis 29 Grad, im Laufe der Woche 1-2 Grad kühler, aber die Chancen auf Sonne sehr, sehr groß, kaum Regen.
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1: Laut einer Studie von 22 Grados verbringen 57% der Kanarier ihre Sommerferien auf dem Archipelago. Die meisten bei Familie und Freunden, das sind fast 40%. Und auch wenn die Kanarier die Preissteigerungen bei den Reisen fürchten und eine Reise den Großteil des Gehalts verschlingt, mittlerweile gehört der Urlaub außer Haus immer noch zu den Prioritäten. Da wird kräftig gespart das ganze Jahr hin drauf. Schon mal zum Vormerken, am 28. August gibt es eine partielle Mondfinsternis, nicht die Sonnenfinsternis, die hatten wir jetzt gerade erst die vergangene Woche, jetzt ist die Mofi dran und die ist tatsächlich auf den Kanarischen Inseln sehr, sehr gut zu sehen. Nach Angaben des Nationalen Geografischen Instituts wird der Schatten der Erde am 28. August den Himmelstrabanten um 93% verdecken. Eine Mondfinsternis entsteht, wenn die Erde sich zwischen Sonne und Mond stellt. In diesem Fall ist das Gute, es besteht kein Risiko für die Augen. Die Mondfinsternis kann ohne Schutzbrille beobachtet werden. Gott sei Dank, also kein Kampf um die Brillen. Allerdings muss man gut aufstehen können. Um 3.33 Uhr in der Nacht soll das Phänomen beginnen. Am 28.08. um 5.12 Uhr der Höhepunkt und um 6.52 Uhr wird das Ganze enden.
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1: Und mit den bunten und kuriosen Geschichten aus aller Welt. Und gleich geht's hoch her immer in der Region vom Kosovo. Was da passiert ist, gleich nach den Flowerpotmen. Raccoon aus den Niederlanden, Love You More und Dead or Alive. You Spin Me Round.

Heute Sommer in San Francisco mit den Flowerpots, man, hier bei Ola FM und bei uns auf den Islas Canarias. Da genießen wir die Zeit und den Sommer und den Strand und den Pool und ja, alles weitere. Ola FM, wir sind natürlich mit dabei. Ich bin Rudi Loderbauer und ihr seid mittendrin in den bunten und kuriosen Geschichten aus aller Welt. Da schauen wir jetzt in den Kosovo. Das Parlament im Kosovo hat vor ein paar Tagen seine Sitzung und die Übertragung der Debatte unterbrochen. Ziemlich radikal unterbrochen. Warum? Weil eine Oppositionsabgeordnete dem Regierungschef Albin Kurti was entgegengeworfen hat, nämlich Eier hat die Dame den Herrn beworfen und gebrüllt: Schäm dich! Bodyguards haben ihn dann abgeschirmt. Er hatte nämlich gesagt, was war die Ursache? Er hatte gesagt, dass er fürs Regierungsbilden mehr Zeit brauche. Und das hat der Opposition nicht gerade gefallen. Könnte man mal überlegen, in Deutschland, naja, da hat sich das Ganze auch noch nicht wirklich weiterentwickelt, seit die aktuelle Regierung gewählt wurde. Keine Reformen oder noch nichts groß umgesetzt worden. Mal schauen, wann die Eier ausgepackt werden bei der Opposition. Die Lars jetzt hier bei uns bei Ola FM. There she goes.

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Schön, dass ihr zuhört, freue mich sehr. Hier ist Olla FM mit den bunten und kuriosen Geschichten aus aller Welt. Ich bin Rudi Loderbauer und gleich schauen wir nach Brandenburg. Da hat ein T-Shirt einen jungen Mann so ein bisschen in die Bredouille gebracht, was da drauf war auf dem T-Shirt, das sage ich euch gleich. Die vergessenen Songs der vergangenen Jahrzehnte, in 20 Minuten ist es so wieder soweit. Wir wühlen im Musikarchiv und der Björn von der Redwelle hat wieder was Feines rausgeholt, kann ich schon mal sagen. Aktuelle Inselnachrichten gibt's um 9:30, genauso wie die Wetteraussichten für die neue Woche. Die Infos kommen wie immer von unserem Thomas Globig und jetzt erstmal Musik 3 am Stück. Soul Sister aus Belgien mit dabei, Through Before We Even Started. Außerdem ein Titel, der neu ist bei Olla FM von unserem Frankie gleich bei uns. Und vorher noch ein schöner Klassiker, schon lange nicht mehr gehört hier. Das spiele ich von Schallplatte noch tatsächlich. Wahnsinn, oder? Was alles möglich ist hier. Die Charlatans und The Only One I Know, späte 80er bei uns hier.

Soul Sister aus Belgien, Through Before We Even Started, hier bei Euler FM mit Rudi Loderbauer. Das sind natürlich die bunten und kuriosen Geschichten aus aller Welt. An diesem Samstag hat die Polizei Brandenburg einen 17-Jährigen in einem Park angehalten und zur Rede gestellt. Was war da los? Den Beamten hat das T-Shirt des Teenagers nicht wirklich gefallen. Er hat nämlich ein Shirt der Polizei Sachsen-Anhalt getragen und gegen ihn wird jetzt wegen Amtsanmaßung ermittelt. Laut der Polizei Brandenburg war den Streifenpolizisten das Amtswappen auf dem Shirt aufgefallen und die Polizei hat auch klargestellt, das T-Shirt ist ein Teil der Uniform der Polizei Sachsen-Anhalt. Das Kleidungsstück sei noch in dem Park sichergestellt worden, der Jugendliche musste es direkt ausziehen. Und er hat er selber erklärt, dass er das Shirt von einem Bekannten habe, der in Sachsen-Anhalt bei der Polizei arbeitet. Jetzt wird es interessant, um das Strafmaß dieser Amtsanmaßung zu erfüllen, reicht es nämlich in Deutschland nicht aus, bestimmte Kleidung zu tragen. In der Regel muss auch aktives Handeln dazukommen. Das heißt, der Beschuldigte muss also auch eine Tätigkeit ausführen, die nur von den jeweiligen Amtsträgern ausgeführt werden kann oder denen vorbehalten ist. Das ist ein bisschen schwierig, ein bisschen kompliziert. Ich hoffe, er hatte noch ein anderes Shirt dabei. Wahrscheinlich nicht, oder? Oder läuft man normalerweise mit zwei Shirts rum? So ein Notfall-Shirt, T-Shirt für den Fall der Fälle? Weiß nicht, ob er dafür gerüstet war. Schon ein bisschen kurios, das Ganze, oder? Heieiei. Bei uns geht's weiter mit einem meiner absoluten Lieblingssongs aller Zeiten. Das ist der von Calvin Jones bei Euler FM. Call You Home.

0: Jones, Call You Home und gleich ein Meilenstein der Musikgeschichte, Black Sabbath und Paranoid. Bis es soweit ist, tauche ich mal kurz ab.
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Ozzy und Black Sabbath. Paranoid bei Ola FM. Und jetzt wieder die vergessenen Songs und Hits der vergangenen Jahrzehnte. Wir gehen diesmal zurück ins Jahr 1985. England. Im Jahr 1985 eine Gruppe namens Total Contrast. Glaube ich, kennt in Deutschland wahrscheinlich keiner mehr. Die hatten aber damals Chart-Hits. Platz 1, der nachfolgende Titel in den US-Dance-Charts gewesen. Platz 17 in Großbritannien. Und die beiden, das waren zwei. Total Contrast, Mischung aus so ein bisschen Soul, Funk, Electro und Synthie-Pop. Robin Atchapong und Delroy Murray. 83 gegründet. Bis 89 waren sie musikalisch zusammen aktiv und einer ihrer größten Hits, das war eben der hier aus dem Jahr 1985. Total Contrast und Takes a Little Time hier in der Maxi-Version.

Total Contrast und Takes a Little Time. Mehr Maxis gibt es an diesem Montag natürlich im Maxi Sounds mit unserem Tom Atkins ab 19 Uhr Kanalzeit. Gleich Inselnachrichten und Wetter nach dieser Dame hier aus den 60ern, Jeanette und Porque te

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1: An diesem Montag ein paar dichtere Wolkenfelder über Fuerteventura, die auch über nach Lanzarote ziehen. Aber im Tagesverlauf, insgesamt schon ganz ordentlich. Die Sonne ist auch immer dabei, 28 Grad in der Spitze, vereinzelt sogar bis zu 30 Grad sind möglich, gerade am Nachmittag, aber wieder ziemlich kräftiger Wind. Lokale Böen um die 50 Stundenkilometer aus meist nördlichen Richtungen. Die weiteren Aussichten mindestens bis zum Mittwoch. Gibt es diesen Wechsel, längerer Sonnenschein mit einigen Wolkenfeldern, 25 Grad bis maximal sogar 30 örtlich in der Spitze. Auf Teneriffa, besonders im Süden rund um die Costa Adeje, um die 26 Grad an diesem Montag, 27 am Dienstag, bisschen mehr sogar noch am Mittwoch und Regenwahrscheinlichkeit ziemlich gering, unter 5%. Also gute Aussichten auch für die Playa de las Americas und Los Cristianos zum Beispiel. Auf Gran Canaria bis 29 Grad an diesem Montag, Dienstag am Mittwoch ein bisschen, 1-2 Grad weniger, aber auch hier schaut's gut aus. Überwiegend sonnig, die Regenwahrscheinlichkeit sehr, sehr gering.
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1: Auf Lanzarote hat die Regierungsverwaltung mit dem Arbeiten zur Reinigung, Instandsetzung und Wiederherstellung der Randkanäle von Marretas de Montaña Blanca angefangen. Dabei handelt es sich um eine besonders wasserbauliche Infrastruktur, berichtet das Inselmagazin. Die Arbeiten werden die Wiederherstellung von rund 730 Metern in den Berg gegrabener Kanäle ermöglichen. Diese sind etwa 60 cm breit und 1 Meter hoch. Ganz schön schwierig zu machen. Fast alle Arbeiten werden nämlich von Hand und mit kleinen Werkzeugen durchgeführt. Zum Vorausschauen schon mal. Am 28. August gibt es eine Mondfinsternis. Zur Abwechslung mal nach der Sophie kommt die Mophi. Und die ist auf den Kanarischen Inseln recht gut zu beobachten. 93%. Da wird also der Schatten der Erde den Mond verdecken. Und in diesem Fall gut, denn für die Augen kein Risiko. Die Mondfinsternis kann ohne Schutzbrille beobachtet werden. Das Ganze ist auch mitten in der Nacht um 3.33 Uhr Kanarenzeit soll das Phänomen beginnen. 5.12 Uhr Höhepunkt und um 6.52 Uhr am Morgen ist Ende. Nicht schlecht.
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1: Und die bunten und kuriosen Geschichten aus aller Welt. Gleich gehen wir aufs Kreuzfahrtschiff in ein paar Minuten nach Jennifer. Und Black Rose Lost.

Jennifer, großartige Frau, les Souvenir de Séjour hier bei Ola FM. Eine gute Zeit wünsche ich auf den Kanaren, auf Fuerteventura, auf Lanzarote, auf Tenerife oder auf Gran Canaria, wo ihr uns gerade hört. Schön, dass ihr Ola FM eingeschaltet habt. Das sind die bunten und kuriosen Geschichten aus aller Welt mit Rudi Loderbauer. Und eine Reise mit dem Kreuzfahrtschiff ist was Besonderes. Da legen ja auch immer wieder bei uns auf den Kanaren viele Schiffe an. Dann kommt ein Schwung Leute raus und schaut sich ein bisschen was an. Und dann nach dem Tagestrip geht es wieder weiter sozusagen. Zwei Rentner aus Deutschland, die hatten auch eine Reise gebucht mit der AIDA, um genau zu sein, AIDA Diva. Das Ganze schon im Jahr 2024 und sie hatten sich gefreut auf einen recht großen FKK-Bereich des Schiffes. Sie haben auch Pläne angeschaut, die da im Internet veröffentlicht waren, und zu dem Zeitpunkt, als sie gebucht haben, war auch das noch alles so recht groß, der FKK-Bereich, aber kurz nachdem sie gebucht hatten, wohlgemerkt, die Reise hat 68.600 Euro gekostet. Wurde das Schiff umgebaut. Ja, und die Pläne waren aber im Internet immer noch zu sehen, also die alten Pläne, und der FKK-Bereich, ihr könnt es euch schon denken, war deutlich kleiner. Und auch nur noch ein eingeschränkter Bereich, ein Skydeck nur für Suite-Gäste, und das hatten die beiden nicht gebucht. Und dann haben sie geklagt und sie haben in gewisser Weise Recht bekommen vom Landgericht in Rostock. Sie haben eine Minderung des Preises bekommen, nicht 15%, sie wollten deutlich mehr, immerhin 5% mussten sie weniger zahlen. Also sie wollten 15.000 Euro günstiger das Ganze, 3.430 haben sie dann zurückbekommen sozusagen vom Gericht. Ja, das ist immer das. Da bucht man frühzeitig und meint, alles ist gut und schafft auch noch irgendwie frühbuchermäßig irgendwie was. Und dann kommt alles anders. Gut, in dem Fall war es nicht ganz so tragisch, wohlgemerkt. Sie hatte ja noch andere Unterhaltungsmöglichkeiten. So hat das Gericht nämlich auch geurteilt. Man muss ja nicht nur im FKK-Bereich liegen. Es gibt da noch mehr zu tun auf so einem Kreuzfahrtschiff, oder? Das ein oder andere kann man machen. Deacon Street jetzt hier bei Ola FM. I give this promise.

Deacon Street, A Gift is Promise. Und jetzt noch ein Meilenstein der Musikgeschichte hier bei Ola FM. Was für ein Klassiker. Mosse Daris und Eres Tu.

die Mindbenders, die 60er Pamela. Pamela hier bei Oliver FM und das war schon wieder für heute. Das waren 2 Stunden bunte und kuriose Geschichten aus aller Welt. Ich bin Rudi Loderbauer. Schön, dass ihr wieder mit dabei wart. Machen wir gerne in einer Woche wieder. Dann wieder zu zweit wahrscheinlich. Jakob wird dann auch wieder mit dabei sein. Mit ziemlich großer Sicherheit, sage ich jetzt mal. Bis dahin schauen wir noch auf die neue Woche. Montag natürlich Maxi-Sound. Thema unter anderem beim Tom. WhatsApp und das Weiterleiten privater Nachrichten, das kann durchaus auch strafbar sein. Gilt auch bei anderen Messengern. Infos beim Tom, außerdem die Lyrics mit drin, der ein oder andere neue Song, zum Beispiel Latin Pop von L Zone mit dabei und ja, gute Musikmischung natürlich. Der Dienstagabend gehört Sascha Hellmann. Um 19 Uhr Helmis Radio Show, um 20 Uhr dann aromatisch gesund mit unserem Lou Oliveira. Mittwochabend die Eurotop 40 mit Jost Alpe. Und am Freitagabend Anasonic Beats for Republic ab 19 Uhr, 2 Stunden lang und ab 22:30 dann John Crespo Hello Weekend. Schöne Woche, hasta el próximo Domingo, ciao ciao, adios, es felices, wie immer. Nicht ärgern lassen, ihr wisst schon, nicht stressen lassen. Alles entspannt angehen, dann geht alles ein bisschen besser und alles der Reihe nach machen, das finde ich auch immer wichtig. 5 Sachen gleichzeitig, das funktioniert nicht. Also ich bin nicht multitaskingfähig, muss ich ganz ehrlich gestehen. Das geht dann durcheinander, das gibt ein Chaos. Jetzt zum Schluss noch hier diese beiden Herrschaften. Oh, Belgien trifft Norwegen. Milo und Marit Larsen, out of my hands. Adios.

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2: Im Studio Holger Dilk, schönen guten Tag. Beim Waldbrand in der Eifel in Belgien gibt es etwas Entspannung an der deutschen Grenze. Das Feuer breitet sich derzeit nicht weiter Richtung Deutschland aus. Laut Behördensprecher helfen günstiger Wind und Regen. Unter Kontrolle ist der Brand noch nicht. Teile der Eifelstadt Monschau in Nordrhein-Westfalen wurden gestern Abend evakuiert. Die Bundeswehr will 2 Löschhubschrauber nach Belgien schicken. Das betroffene Gebiet besteht aus Torfflächen. Das wirkt wie eine Art Brandbeschleuniger. Forstamtsleiter René Dahmen sagt dem ZDF.
3: Früher geht man drüber mit einem Wasser, mit dem Hubschrauber und das aus, da qualmt nichts mehr. Das ist jetzt nicht der Fall. Die Hubschrauber müssen x-mal Wasser abwerfen.
2: In mehreren Bundesländern startet heute die Schule wieder und der Lehrermangel hat Deutschland weiter im Griff. Aktuelle Zahlen zeigen, mehr als jeder dritte Lehrer ist 50 Jahre oder älter. Junge Kollegen kommen nur langsam nach. Vor allem in den MINT-Fächern, also Mathematik, Informatik, Naturwissenschaften und Technik, ist die Lage dramatisch, sagte uns Bildungsforscher Dieter Domen.
4: MINT ist extrem und das liegt natürlich auch daran, dass der Bedarf an MINT-Fachkräften in anderen Bereichen größer ist und man sich manchmal etwas mehr um die Fachkräfte kümmert, als das in den Schulen der Fall ist. Und im Zweifelsfall sind auch die Gehälter durchaus noch attraktiver als die Lehrergehälter.
2: Mehr Migranten und abgelehnte Asylsuchende verlassen Deutschland freiwillig. Im ersten Halbjahr waren es gut 9.200 Menschen, so die Funke-Zeitungen. Das sind fast 2.000 mehr als im Vorjahreszeitraum. Der Bund unterstützt die Rückkehr mit speziellen Programmen. Die Europäische Union macht Russland weiter Druck. Die Außenbeauftragte Kallas kündigt in der Welt an, dass im Herbst die weitreichendste Sanktionsliste seit Beginn des Ukraine-Kriegs vorliegen wird. Die bisherigen Straflisten haben Russlands Kriegsmaschinerie nach Angaben von Kallas schon über 1 Billion Euro gekostet. Die Menschen in Deutschland geben für Freizeit und Co. im Monat durchschnittlich gut 300 Euro aus. Dazu gehören etwa Tickets fürs Kino oder Museum, die Gebühr fürs Fitnessstudio oder auch Bücher. Anteilig am meisten geben Paare ohne Kind aus, so das Statistische Bundesamt.
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5: Mit KI-Support. Sonne und Wolken gibt es heute Mittag, aber ab und zu kann auch mal ein Schauer oder etwas Regen dabei sein. Richtung Alpen ziehen später noch kräftige Gewitter ab. Im Westen bleibt es im Verlauf eher trocken. Dazu liegen die Höchstwerte zwischen 19 und 27 Grad.

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1: Wie sagt man doch immer so schön, Vater werden ist nicht schwer, Vater sein dagegen sehr. Vor allem dann, wenn man meint, alles läuft rund und gar nichts schnallt, dass man in der Familie alle nur noch nervt. Jan Weiler hat das wunderbar lustig in seinem Bestseller Die Eltern beschrieben, den Regisseur Sönke Wortmann verfilmt hat. Die Hauptrollen spielen Sebastian Betzel und Anja Schut. Mehr von Helke Michael.
2: Hannes ist mit sich im Reinen. Er lebt als Schriftsteller von den Tantiemen seines letzten Bestsellers, hat ein Haus im Grünen und eine liebevolle Familie. Der gehen allerdings seine Überfürsorglichkeit und seine blöden Sprüche zunehmend auf die Nerven.
3: Wie findest du meinen neuen Duft?
4: Du riechst wie ein depressiver Blumenhändler.
3: Du bist ja bloß neidisch, weil du riechst wie ein Vater.
4: Sag mal, riech ich wie ein Vater?
5: Wie riecht dein Vater?
4: Angeblich ungeil.
5: Du riechst wie immer.
2: Kurz darauf kommt es allerdings zu einem ganz großen Knall, als ihm seine Tochter unerwartet mitteilt:
6: Papa, ich zieh aus.
4: Viel zu früh.
6: Ich werde 21 und ich habe echt keine Lust mehr auf dein Rumschnüffeln oder Lüften.
2: Eine Mega-Drei-Zimmer-Wohnung hat sie bereits gefunden. Und als Hannes nachfragt, warum sie so eine große braucht, antwortet seine Frau überraschenderweise:
5: Weil ich mit ihr einziehen möchte.
4: Aber uns doch hier.
5: Unser Leben ist langweilig, unsere Ehe ist festgefahren.
4: Sie ist stabil.
5: Sie ist eingerostet.
2: Hannes kapituliert und fügt sich in sein Schicksal, bis er im Hallenbad zufällig Vanessa kennenlernt.
4: Noch zu schwimmen hier?
7: Nee, ich gebe hier meine Steuererklärung ab.
8: Na dann, tschüss.
3: Vergiss es, 3 Level über dir.
2: Aber ihr gelingt es zumindest, Hannes aus seiner Komfortzone zu kicken, damit er an sich arbeitet und mal was Neues ausprobiert.
5: Auf was hast du Lust? Das ist mein Mann.
4: Guten Abend.
5: Der Klaus, der wird unser Liebesspiel mit seiner Bratsche begleiten.
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2: Egal ob am Bahnhof, im Wartezimmer oder in der Bahn, viele von uns greifen bei Wartezeiten sofort zum Smartphone. Früher hatten wir in solchen Momenten eher ein Buch dabei. Was macht das eigentlich mit unserem Gehirn, wenn wir ständig scrollen statt lesen? Danica Großer und Jonas Wolbert wissen Bescheid.
3: Das Lesen am Handy ist meist eher ein Überfliegen als richtiges Lesen. Besonders das Surfen auf verschiedenen Seiten hat einen Effekt. Es prasseln sehr viele Informationen auf uns ein, die unser Gehirn gar nicht so richtig verarbeiten kann.
4: Wir gewöhnen uns also schnell an kurze, knappe Informationen und verlernen, uns in etwas hineinzudenken und wirklich zu verstehen. Deshalb fällt es vielen vielleicht mittlerweile auch schwer, Bücher zu lesen.
3: Statt im Smartphone zu surfen, lohnt es sich also wieder mal auf ein Buch umzusteigen, besonders unterwegs.
4: Nur ganze Bücher mit sich rumzuschleppen ist natürlich schwierig. Gerade für Termine und Wartezeiten außer Haus lohnt sich deshalb ein E-Reader. Das sind kleine Mini-Bibliotheken. Wir laden uns Bücher auf den Reader und haben jederzeit Zugriff darauf. Die sind meist sogar WLAN-fähig, das heißt auch unterwegs können wir uns neue Bücher holen.
3: Gerade im Sommer draußen sind E-Reader außerdem sehr praktisch, denn die sind wasserfest und blendfrei. Da können wir sogar auf einer Luftmatratze im Pool lesen.
4: Um den Biorhythmus und die Augen zu schonen, arbeiten E-Reader wie von Tolino zum Beispiel übrigens mit Smart Light. Am Tag gibt es kaltweißes Licht zum Lesen und abends geht's dann automatisch in einen warmweißen Lichtton über. Im Gegensatz zum Smartphone ploppen hier auch keine störenden Nebenbenachrichtigungen auf. Und sogar Hörbuch hören geht damit.
2: Lesen statt Surfen ist für unser Gehirn also auf jeden Fall besser. E-Reader sind eine gute Möglichkeit, auch unterwegs immer das passende Buch dabei zu haben. 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

0: Ja, der Pumuckl ist wieder da. Nachdem der kleine rothaarige Kobold und Schreinermeister Florian Eder in der ersten Staffel zu einem unzertrennlichen Duo zusammengewachsen sind, geht der Schabernack jetzt in eine zweite Runde. 13 neue Folgen voller Spaß, Herzlichkeit und jede Menge Wirbel in der Schreinerwerkstatt warten ab dem 17. Juli auf DVD und Blu-ray auf kleine und große Fans. Mein Kollege Matthias Pillasch gibt uns einen Vorgeschmack auf Neue Geschichten vom Pumuckl, Staffel 2.
1: In der Werkstatt von Schreinermeister Florian Eder ist wieder einiges los. Sein Nachbar Alfie, ein selbsterklärter Experte für Kobolde und Geister, lässt einfach nicht von seiner Theorie ab, dass es den Hausgeist tatsächlich gibt. Um seinen Verdacht endlich zu beweisen, hat er sich etwas ganz Besonderes ausgedacht.
2: Das, mein Lieber, ist eine Fotofalle. Die allermeisten Geisterwesen sind bei Anwesenheit von Menschen unsichtbar. Sind sie aber alleine und fühlen sich sicher, dann werden sie sichtbar. Mit Hilfe dieser von mir entwickelten Konstruktion bin ich in der Lage, dieses Wesen zu fotografieren.
1: Als Köder soll Schokolade dienen, denn die haben Kobolde besonders gern. Pumuckl bekommt von dem Plan natürlich Wind und gibt sich erst einmal unbeeindruckt.
3: Eine Fotofalle mit einem Schokoköder. Also, dass ich nicht lache. Wie blöd hält er mich denn? Dieser Alfie-Bauer erwischt mich sowieso nicht. Niemals erwischt er mich.
1: Eder kennt seinen Kobold allerdings ganz genau und macht sich trotzdem ein bisschen Sorgen.
4: Du Pumuckl, unterschätzt mir diesen Alfie nicht. Magst nicht lieber doch auf, nicht das, was passiert mit der Fotofalle. Sag einmal, kann man die überhaupt fotografieren?
3: Vielleicht.
1: Allein in der Werkstatt zurückgeblieben, hält sich Pumuckl tapfer von der Falle fern. Doch dann entdeckt er die Schokolade und seine Neugier wird größer als seine Vorsicht.
3: Ist das wohl deine Schokolade ist? Sieht aus wie volle Milch. Volle Milchstick kommt mir recht. Schmeckt nicht schlecht, mein Lieber, schlecht.
1: Ob Pumuckl dem Koboldjäger Alfie wirklich in die Falle tappt, das verraten wir an dieser Stelle natürlich noch nicht.
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6: Im Studio Holger Dilk, schönen guten Tag. Beim Waldbrand in der Eifel in Belgien gibt es etwas Entspannung an der deutschen Grenze. Das Feuer breitet sich derzeit nicht weiter Richtung Deutschland aus. Laut Behördensprecher helfen günstiger Wind und Regen. Unter Kontrolle ist der Brand noch nicht. Teile der Eifelstadt Monschau in Nordrhein-Westfalen wurden gestern Abend evakuiert. Die Bundeswehr will 2 Löschhubschrauber nach Belgien schicken. Das betroffene Gebiet besteht aus Torfflächen. Das wirkt wie eine Art Brandbeschleuniger. Forstamtsleiter René Dahmen sagt dem ZDF.
7: Frühjahr geht man drüber mit einem Wasser, mit dem Hubschrauber und das aus, da qualmt nichts mehr. Das ist jetzt nicht der Fall. Die Hubschrauber müssen x-mal Wasser abwerfen.
6: In mehreren Bundesländern startet heute die Schule wieder und der Lehrermangel hat Deutschland weiter im Griff. Aktuelle Zahlen zeigen, mehr als jeder dritte Lehrer ist 50 Jahre oder älter. Junge Kollegen kommen nur langsam nach. Vor allem in den MINT-Fächern, also Mathematik, Informatik, Naturwissenschaften und Technik, ist die Lage dramatisch, sagte uns Bildungsforscher Dieter Domen.
8: MINT ist extrem und das liegt natürlich auch daran, dass der Bedarf an MINT-Fachkräften in anderen Bereichen größer ist und man sich manchmal etwas mehr um die Fachkräfte kümmert, als das in den Schulen der Fall ist. Und im Zweifelsfall sind auch die Gehälter durchaus noch attraktiver als die Lehrergehälter.
6: Mehr Migranten und abgelehnte Asylsuchende verlassen Deutschland freiwillig. Im ersten Halbjahr waren es gut 9.200 Menschen, so die Funke-Zeitungen. Das sind fast 2.000 mehr als im Vorjahreszeitraum. Der Bund unterstützt die Rückkehr mit speziellen Programmen. Die Europäische Union macht Russland weiter Druck. Die Außenbeauftragte Kallas kündigt in der Welt an, dass im Herbst die weitreichendste Sanktionsliste seit Beginn des Ukraine-Kriegs vorliegen wird. Die bisherigen Straflisten haben Russlands Kriegsmaschinerie nach Angaben von Kallas schon über 1 Billion Euro gekostet. Die Menschen in Deutschland geben für Freizeit und Co. im Monat durchschnittlich gut 300 Euro aus. Dazu gehören etwa Tickets fürs Kino oder Museum, die Gebühr fürs Fitnessstudio oder auch Bücher. Anteilig am meisten geben Paare ohne Kind aus, so das Statistische Bundesamt.

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1: Phishing-Angriffe mit gefälschten E-Mails, um uns sensible Daten wie Passwörter, Bankverbindungen und Kreditkartennummern zu stehlen, nehmen derzeit stark zu. Und dank künstlicher Intelligenz, kurz KI, werden die unbekannten Angreifer auch immer erfolgreicher. Mario Hattig hat sich mal schlau gemacht, warum das so ist und wie sich jeder von uns, egal ob zu Hause oder bei der Arbeit, davor schützen kann.
2: KI-generierte Phishing-Mails orientieren sich längst am Schreibstil realer Personen und wirken inzwischen so täuschend echt, dass immer mehr Menschen auf sie reinfallen.
3: Früher hatte man da Grammatik, Rechtschreibfehler, komische E-Mail-Adressen oder ganz unpersönliche Anreden. Inzwischen sind sie so professionell gemacht, dass man es im Berufsalltag und im privaten Umfeld nicht mehr unterscheiden kann.
2: So die IT-Sicherheitsexpertin Dr. Yvonne Bernhardt von Hornet Security bei Proofpoint. Außerdem vereinfacht KI das Leben der Cyberkriminellen, weil die Aufgaben für sie übernimmt.
3: Die früher richtig viel Zeit gekostet haben, also zum Beispiel das Recherchieren von Zielpersonen, sogenannte Open Source Intelligence, das Verfassen von überzeugenden E-Mails sowie das dynamische Anpassen von Schadcode an die Sicherheitssysteme, die die angegriffenen Personen haben. All das liegt gerade voll im Trend und wird sogar noch zunehmen.
2: Zurzeit sind übrigens besonders viele gefälschte E-Mails unterwegs, die eine angebliche Sprachnachricht oder ein Deepfake-Video aus dem Freundeskreis, vom Chef oder von Geschäftspartnern ankündigen.
3: Dafür klickt der Empfänger dann einen Link an, gibt sein Passwort ein, manchmal noch einen zweiten Faktor und schon haben die Betrüger sofort Zugriff auf seinen Rechner und kommen von da aus schnell und einfach an weitere sensible Daten ran.
2: Das lässt sich aber verhindern, wenn man erstmal beim Absender nachfragt, ob der die E-Mail überhaupt geschickt hat. Auch ein gutes Antivirenprogramm hilft und natürlich, dass man sich selbst immer auf dem Laufenden hält.
3: Es gibt spezielle Security Awareness Trainings, wo Benutzer sensibilisiert werden. Die bekommen dann Phishing-Simulationen, kriegen kleine E-Trainings und werden dadurch natürlich sensibilisiert, einerseits für den Berufsalltag, aber sie können dieses Wissen natürlich auch privat nutzen. Und Hornet Security bei Proofpoint hilft da natürlich gerne als weltweit anerkannter Partner weiter.
1: Mehr Infos zum Thema und alle anderen KI-generierten Betrugsmaschen findet man online unter hornetsecurity.com. Und bitte erstmal in Ruhe nachdenken, bevor man irgendwas anklickt. Denn noch immer werden 95% aller Cybersicherheitsvorfälle durch menschliches Versagen verursacht.

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1: Games machen Lust auf Zukunft. Das ist das Leitthema der diesjährigen Gamescom, dem weltweit größten Event rund um Computer und Videospiele, das in diesem Jahr vom 26. bis zum 30. August in Köln und online stattfindet. Worauf sich Gaming-Fans dieses Mal freuen können und was es für neue Trends gibt, weiß meine Kollegin Jessica Martin.
2: Los geht's am 25. August mit der Eröffnungsshow Gamescom Opening Night Live. Hier bekommt man einen guten Überblick über die Highlights der Gamescom. Eins davon, und übrigens zum ersten Mal in Europa und auf der Gamescom, ist Games Done Quick, wo Spielerinnen und Spieler an sogenannten Speedruns teilnehmen.
3: Also so schnell wie möglich durch ein Spiel kommen, jeden Winkel, jede Abkürzung finden, also ganz kreativ und lustig und auch noch für einen guten Zweck. Da werden nämlich Spenden gesammelt für Gaming for Democracy. Das ist ein Projekt der Stiftung Digitale Spielekultur und der Bertelsmann Stiftung. Das ist vielleicht ein Beispiel zusammen mit Cosplay Contest, E-Sport Veranstaltungen. Also ich könnte jetzt noch ganz viel nennen.
2: So Felix Falk, Geschäftsführer von Game, dem Verband der deutschen Gamesbranche und Mitveranstalter der Gamescom. Er erklärt gleich weiter, was es mit dem diesjährigen Leitthema Games machen Lust auf Zukunft auf sich hat.
3: Die DNA von der Games-Community, von den Games-Studios, die ganze Branche ist eigentlich, dass alle immer nach vorne gucken. Es geht um das Gründen von neuen Unternehmen, um Zukunftsinnovation, die Begeisterung für die neuesten Technologien. Und im Kern ist eigentlich immer die Frage, wie komme ich auf das nächste Level? Also so ein positiver Wille, eine positive Zukunft zu gestalten.
2: Kein Wunder also, dass auch wieder jede Menge Politikprominenz auf der Gamescom vertreten sein wird. Neben Vizekanzler Lars Klingbeil und Gamesministerin Dorothee Beer auch zum ersten Mal überhaupt Bundespräsident Frank-Walter Steinmeier, der zum positiven Einfluss von Games auf die Demokratie sprechen wird. Denn ein Trend in diesem Jahr lautet, spielend die Welt retten.
3: Denn Gamerinnen und Gamer wirken auch immer mehr in der realen Welt. Zum Beispiel sehen wir Spendenaktionen für Krebsprävention oder zur Stärkung der Demokratie. Aber die Community sammelt auch Unterschriften oder organisiert Demos in Spielewelten. Und das ist wirklich eine unterschätzte Kraft noch der Community für unsere Gesellschaft. Ein zweiter Trend heißt kleine Teams, große Erfolge. Also die größten und aufwendigsten Entertainment-Produktionen unserer Zeit, das sind Games. Aber genauso bemerkenswert ist ja, wie oft heute kleine oder kleinste Indie-Spiele weltweite Erfolge feiern. Und deswegen ist die Indie-Area auf der Gamescom auch einer der beliebtesten Punkte.
1: Das größte Games-Event der Welt öffnet bald seine Tore. Die Gamescom findet vom 26. bis zum 30. August in Köln und online statt. Tickets und alle Infos gibt's im Netz unter gamescom.global.

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2: Im Studio Cornelius Dreger. Schönen guten Tag. Der große Waldbrand in Belgien breitet sich aktuell nicht Richtung Deutschland aus. Regen und günstiger Wind bremsen die Flammen, heißt es von den Behörden. Mehr von Dirk Justes.
3: Unter Kontrolle ist das Feuer aber noch nicht. Aufnahmen aus der Luft sollen heute ein genaueres Bild der Lage liefern. Es ist der größte Waldbrand in der Geschichte Belgiens. Gestern Abend mussten Teile von Monschau in NRW vorsorglich evakuiert werden. Rund 500 Feuerwehrleute und Einsatzkräfte kämpfen gegen die Flammen im Naturschutzgebiet Hohes Venn. Deutschland will 2 Bundeswehr-Löschhubschrauber nach Belgien schicken.
2: Auf Deutschlands Straßen wird der Ton immer rauer. Das zeigt eine Langzeitstudie des Gesamtverbands der deutschen Versicherer. Jeder 2. Autofahrer reagiert seinen Ärger über andere demnach sofort ab. Ähnlich viele drängeln hin und wieder. Ein Drittel schert nach dem Überholen auch schon mal so dicht ein, dass andere bremsen müssen. Fehler sehen viele dabei vor allem bei anderen. Dazu kommt außerdem die Ablenkung. Jeder 4. schreibt während der Fahrt zumindest manchmal Nachrichten. In Deutschland fehlen zum Schulstart zehntausende Lehrkräfte und die Aussichten bleiben angespannt. Es kommen zu wenige neue Lehrer nach, während die Babyboomer langsam in den Ruhestand gehen. Die Folge? Unterrichtsausfall, größere Klassen und mehr Stress für die Lehrkräfte. Angesichts sinkender Geburtenzahlen jetzt mit noch weniger Lehrkräften zu planen, sei fatal, sagte uns Bildungsforscher Dieter Domen.
4: Die Botschaft, wir brauchen in Zukunft weniger Lehrkräfte, halte ich für eine katastrophale Botschaft. Das gilt umso mehr als jetzt schon in manchen Ländern und daraufhin hat der Bildungsminister von Brandenburg hingewiesen, dort eine dramatische Lehrkräfteversorgung gibt.
2: Bundesfinanzminister Klingbeil will sich für bessere steuerliche Bedingungen für Start-ups stark machen. Es solle mehr privates Kapital in junge Firmen fließen, sagte Klingbeil dem Redaktionsnetzwerk Deutschland. Der SPD-Politiker will heute in Berlin mit Gründern sprechen. Die Menschen in Deutschland geben für Freizeit und Co. im Monat durchschnittlich gut 300 Euro aus. Dazu gehören etwa Tickets fürs Kino oder Museum, die Gebühr fürs Fitnessstudio oder auch Bücher. Anteilig am meisten geben Paare ohne Kind aus, so das Statistische Bundesamt.
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5: Mit KI-Support. Sonne und Wolken gibt es heute Mittag, aber ab und zu kann auch mal ein Schauer oder etwas Regen dabei sein. Richtung Alpen ziehen später noch kräftige Gewitter ab. Im Westen bleibt es im Verlauf eher trocken. Dazu liegen die Höchstwerte zwischen 19 und 27 Grad. Morgen dann oft viele Wolken und immer wieder Regen, am Ende maximal bis 28 Grad.

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1: Fast 90% der Deutschen nutzen inzwischen das Internet. Doch oft hängt es vom Alter ab, wie gut sie damit zurechtkommen. Laut einer Studie benötigen knapp 85% der Menschen über 65 Jahre gelegentlich Unterstützung im Umgang mit der digitalen Welt. Das betrifft nicht nur den Zugang zum Internet, sondern auch die Installation technischer Geräte, die Nutzung von Software, Videochats oder Homebanking. Mehr über das Thema digitale Teilhabe und Hilfe für diejenigen, die sich mit moderner Technik schwer tun, jetzt in einem Beitrag von Steffi Rhein.
2: Wer sich sicher in der digitalen Welt bewegt, vergisst schnell, wie schwer es für andere sein kann, Schritt zu halten. Wer hier abgehängt wird, steht im Alltag oft vor großen Hürden. Deshalb ist digitale Teilhabe so wichtig. Jeder Mensch, ob jung oder alt, sollte die Möglichkeit haben, digitale Angebote zu nutzen. Doch oft scheitert das schon an ganz alltäglichen Dingen, wie der Einrichtung eines Smartphones, Druckers oder Internetzugangs, sagt Max Wunderlich vom Digital Home Service der Telekom.
3: Aber auch Software Updates oder der Umstieg auf neue Betriebssysteme machen vielen zu schaffen. Zum Beispiel stellt Microsoft im Oktober den Support für Windows 10 ein. Dieses Betriebssystem ist auf rund 30 Millionen Geräten in Deutschland installiert. Aus Sicherheitsgründen wird Nutzerinnen und Nutzern dringend empfohlen, auf Windows 11 zu wechseln. Nicht jeder wird das problemlos hinbekommen, daher stehen wir gerne mit Rat und Tat zur Seite.
2: Besonders ältere Menschen haben häufig mit der Technik zu kämpfen. Die erste Anlaufstelle sind dann oft die Enkel oder andere Familienmitglieder. Doch auch professionelle Hilfsangebote werden immer häufiger in Anspruch genommen.
3: Wir vom Digital Home Service bemerken viel Unsicherheit bei den Kundinnen und Kunden und gleichzeitig den Wunsch, dazuzugehören. Manche trauen sich nicht, dumme Fragen zu stellen, obwohl sie längst den Überblick verloren haben. Wenn da jemand verständlich und geduldig erklärt, öffnet sich oft eine neue Welt.
2: Und es sind längst nicht nur ältere Menschen, die Unterstützung benötigen. Digitale Hilfe sollte für alle zugänglich sein.
3: Ein wichtiger Schritt ist, technische Unterstützung so selbstverständlich zu machen wie ein Besuch beim Hausarzt oder eine Beratung in der Apotheke. Es braucht Angebote, die man kennt, denen man vertraut und die man im Zweifel einfach anrufen kann.
1: Also wenn der Drucker den Dienst versagt, das Smartphone sich nicht mit dem Internet verbindet oder der Computer dringend einen neuen Virenscanner benötigt, dann sollte man nicht zögern, professionelle Hilfe in Anspruch zu nehmen. Alle Infos zum Digital Home Service gibt's auf der Webseite der Telekom.

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2: Offenbar haben zahlreiche Tech-Konzerne Respekt vor der KI-Entwicklung. 40 der größten von ihnen haben in den USA nun eine Sicherheitsallianz gegründet, darunter Nvidia, Microsoft, SAP und Siemens. Ziel ist eine bessere gemeinsame Cyberabwehr. Auslöser war ein aus dem Ruder gelaufener Test von OpenAI, bei dem KI selbstständig einen Hackerangriff durchgeführt hat. Künstliche Intelligenz wird allerdings auch in Deutschland immer relevanter. Dem Digitalverband Bitkom zufolge hat sich der Anteil der deutschen Unternehmen, die KI nutzen, im vergangenen Jahr fast verdoppelt. Knapp jedes zweite Unternehmen plant, KI einzusetzen. Und knapp ein Drittel will mehr in den Bereich investieren. Bitkom-Chef Wintergerst zufolge könne dadurch die Wettbewerbsfähigkeit der gesamten Wirtschaft auf ein neues Niveau gebracht werden. Und die Pläne für ein Mindestalter bei sozialen Netzwerken stoßen auf Widerstand aus der Digitalbranche. Der Branchenverband Bitkom warnt vor pauschalen Verboten und fordert stattdessen mehr Medienkompetenz sowie die konsequente Umsetzung bestehender Regeln. Ein von der EU-Kommission beauftragter Expertenrat empfiehlt unterdessen, Kindern unter 13 den Zugang zu sozialen Medien nur eingeschränkt zu erlauben.
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2: Die Bundesnetzagentur wird in Deutschland zur zentralen Aufsichtsbehörde für künstliche Intelligenz. Der Bundestag setzte damit die neue EU-KI-Verordnung um, die den Einsatz von KI strenger regulieren und Verbraucher besser schützen soll. Die Verordnung gilt als weltweit erstes umfassendes Regelwerk für KI und schreibt jedem EU-Staat eine zentrale Kontrollbehörde vor. Eine große Mehrheit der Menschen in Deutschland fordert von der Politik mehr Schutz für Kinder und Jugendliche. Das geht aus dem Verbraucherreport des Verbraucherzentrale Bundesverbandes hervor, der Rheinischen Post vorliegt. Demnach wollen rund 80% der Befragten strengere Regeln für Tech-Konzerne und Social-Media-Plattformen. Und fast 90% finden den bisherigen Jugendschutz in sozialen Medien oder Computerspielen schlecht. Und immer öfter wird in Deutschland mit Karte oder Smartphone gezahlt. Laut einer repräsentativen Studie der Bundesbank haben die Menschen ihre täglichen Einkäufe 2025 erstmals häufiger bargeldlos als bar gezahlt. 55% der Zahlungen liefen per Karte oder Smartphone, 45% in bar.
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1: Im Studio Cornelius Dreger. Schönen guten Tag. Der große Waldbrand in Belgien breitet sich aktuell nicht Richtung Deutschland aus. Regen und günstiger Wind bremsen die Flammen, heißt es von den Behörden. Mehr von Dirk Justes.
2: Unter Kontrolle ist das Feuer aber noch nicht. Aufnahmen aus der Luft sollen heute ein genaueres Bild der Lage liefern. Es ist der größte Waldbrand in der Geschichte Belgiens. Gestern Abend mussten Teile von Monschau in NRW vorsorglich evakuiert werden. Rund 500 Feuerwehrleute und Einsatzkräfte kämpfen gegen die Flammen im Naturschutzgebiet Hohes Venn. Deutschland will 2 Bundeswehr-Löschhubschrauber nach Belgien schicken.
1: Auf Deutschlands Straßen wird der Ton immer rauer. Das zeigt eine Langzeitstudie des Gesamtverbands der deutschen Versicherer. Jeder 2. Autofahrer reagiert seinen Ärger über andere demnach sofort ab. Ähnlich viele drängeln hin und wieder. Ein Drittel schert nach dem Überholen auch schon mal so dicht ein, dass andere bremsen müssen. Fehler sehen viele dabei vor allem bei anderen. Dazu kommt außerdem die Ablenkung. Jeder 4. schreibt während der Fahrt zumindest manchmal Nachrichten. In Deutschland fehlen zum Schulstart zehntausende Lehrkräfte und die Aussichten bleiben angespannt. Es kommen zu wenige neue Lehrer nach, während die Babyboomer langsam in den Ruhestand gehen. Die Folge? Unterrichtsausfall, größere Klassen und mehr Stress für die Lehrkräfte. Angesichts sinkender Geburtenzahlen jetzt mit noch weniger Lehrkräften zu planen, sei fatal, sagte uns Bildungsforscher Dieter Domen.
3: Die Botschaft, wir brauchen in Zukunft weniger Lehrkräfte, halte ich für eine katastrophale Botschaft. Das gilt umso mehr als jetzt schon in manchen Ländern und daraufhin hat der Bildungsminister von Brandenburg hingewiesen, dort eine dramatische Lehrkräfteversorgung gibt.
1: Bundesfinanzminister Klingbeil will sich für bessere steuerliche Bedingungen für Start-ups stark machen. Es solle mehr privates Kapital in junge Firmen fließen, sagte Klingbeil dem Redaktionsnetzwerk Deutschland. Der SPD-Politiker will heute in Berlin mit Gründern sprechen. Die Menschen in Deutschland geben für Freizeit und Co. im Monat durchschnittlich gut 300 Euro aus. Dazu gehören etwa Tickets fürs Kino oder Museum, die Gebühr fürs Fitnessstudio oder auch Bücher. Anteilig am meisten geben Paare ohne Kind aus, so das Statistische Bundesamt.
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4: Messenger-Dienste wie WhatsApp oder Unternehmen wie Google und Microsoft dürfen wieder private Chats mitlesen. Darauf haben sich die EU-Mitgliedstaaten geeinigt. Die Chat-Kontrolle soll im Kampf gegen sexuellen Kindesmissbrauch helfen und mögliche Hinweise erkennen, bevor Nachrichten in Messenger-Diensten verschickt werden. Um das zu ermöglichen, ist eine befristete Ausnahme von den geltenden europäischen Datenschutzregeln beschlossen worden. Elektroautos sind in den letzten 5 Jahren deutlich billiger geworden. Laut einer Studie sanken die Listenpreise von 2020 bis 2025 inflationsbereinigt um 18%. Und E-Autos haben heute im Durchschnitt größere Reichweiten und mehr Motorleistung. Die Studienmacher sagen, dass die Preise sogar noch weiter fallen könnten, denn die gesunkenen Batteriepreise seien noch nicht vollständig weitergegeben worden. Außerdem sollen auch steigende Stückzahlen dafür sorgen. Die Preise für Verbrenner haben in den vergangenen Jahren dagegen um 2% zugelegt. Und Sony wird von 2028 an Spiele für seine PlayStation-Konsolen nicht mehr auf physischen Datenträgern wie Discs veröffentlichen. Neue Titel wird es danach nur noch in elektronischer Form, etwa zum Download, geben. Einige Gamer schätzen an Spiele-Discs, dass man sie weiterverkaufen kann. Für die PS5 wurden zuletzt aber bereits 80% der Spiele in digitaler Form verkauft.
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3: Es war der Sommer, der Fußball-Deutschland für immer verändert hat. 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Völler, Klinsmann, Matthäus und am Ende der WM-Pokal in Händen unserer Nationalelf. Die außergewöhnliche Dokumentation Ein Sommer in Italien, WM 1990, kommt jetzt ins Heimkino und erzählt die Geschichte dieses Triumphs so persönlich wie nie zuvor, mit bewegenden Erinnerungen, bisher unveröffentlichten Privataufnahmen der Spieler und Anekdoten, die direkt ins Herz treffen. Ein emotionaler Blick hinter die Kulissen einer Mannschaft, die Geschichte geschrieben hat. Wer Fußball liebt, kommt an diesem Film nicht vorbei. Jessica Martin verrät uns mehr über diesen mitreißenden Film.
4: 1990 pilgerten so viele Deutsche wie nie zuvor über die Alpen, um Franz Beckenbauer und seinem Team bei der Fußball-WM in Italien die Daumen zu drücken.
5: Ich kann mich an unglaublich viele Campingwagen erinnern.
6: Man kam wieder zueinander, Ost- und Westdeutschland.
4: Erinnert sich Jürgen Klinsmann an die erste Weltmeisterschaft nach dem Mauerfall.
7: Schwarz-Rot-Gold, das war überall. Wir hatten eigentlich nur Heimspiel in Italien.
4: So Kapitän Lothar Matthäus, der damals bei Inter Mailand spielte und der unangefochtene Leitwolf der Nationalmannschaft war, auf und neben dem Platz.
7: Da habe ich die Jungs zum Motorbootfahren eingeladen, wir sind Wasserski gefahren. Also ich habe dann noch die Urlaubsgestaltung ein bisschen gemacht, dass den Jungs gut geht.
4: Für gute Stimmung sorgten in diesem Sommer außerdem Mannschafts-DJ Pierre Littbarski mit seinem ganz eigenen Musikgeschmack.
7: Wobei ein Lied, das lief immer. Hot Chocolate, So You Win Again. Kann ich heute auswendig.
4: Und die mit angereisten Familien der Spieler, die alle in einem Hotel im Nachbarort untergebracht waren.
8: Wir haben untereinander so viel Spaß und Freude gehabt.
9: Es war so richtig familiär.
4: Vor allem aber hatten die Spieler den richtigen Sportsgeist.
7: Druck war schon da, aber wir waren natürlich auch selbstbewusst.
9: Und wir waren eine Gemeinschaft, die nur eines im Fokus hatte, diese Weltmeisterschaft zu gewinnen.
4: Bis heute unvergessen bleibt Andy Bremes großartig geschossener und alles entscheidender Elfmeter im Endspiel gegen Argentinien.
10: Er war halt derjenige, welcher der uns zum Weltmeister machte.
11: Ja!
12: Einzigartig.
11: Für Deutschland!

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2: Wer mit dem Auto in den Urlaub fährt, der braucht oft starke Nerven. Staus, Mautstationen und jede Menge Organisation gehören für viele einfach dazu. Zum Glück wird das Reisen aber immer digitaler und das kann unterwegs einiges erleichtern. Über die besten digitalen Angebote für die anstehenden Urlaubsreisen hat sich Annabel Kopp informiert.
3: Schon ab 2027 wird es keine klassische Klebevignette für Mautstrecken mehr geben. Nach und nach wird sie durch eine digitale Vignette ersetzt, die in verschiedenen Varianten von Tages- bis zur Jahresvignette bei vielen Verkaufsstellen erhältlich bleibt, bestätigt auch Stefan Zangerle vom österreichischen Autobahnbetreiber Asfinag.
4: Wir empfehlen natürlich den Kauf direkt im Asfinag Mautshop, aber auch bei all unseren bekannten Vertriebsstellen wie dem ADAC, dem ARBÖ, dem ÖMTC oder bei vielen Tankstellen und Trafiken kann man die digitale Vignette einfach erwerben.
3: Aber Vorsicht! Schon jetzt tauchen immer mehr Meldungen auf, dass Kundinnen und Kunden E-Mails mit dubiosen Links oder Ersatzmautforderungen erhalten haben. Diese sind aber fake. Zur maximalen Sicherheit wird daher die sogenannte digitale Streckenmaut Flex empfohlen.
4: Das funktioniert sehr einfach in unserem Mautshop. Einfach sich registrieren, ein Zahlungsmittel hinterlegen und dann sind Sie für alle Mautstellen in Österreich freigeschalten. Die Abrechnung erfolgt im Nachhinein, nach der Durchfahrt und es ist auch sichergestellt, dass man nie mehr bezahlt als wie den Preis der Mehrfahrtenkarte.
3: Besonders jetzt im Urlaubsreiseverkehr sparen wir an den Mautstellen viel Zeit, wenn wir die richtigen digitalen Produkte wie die Vignette und die Streckenmaut bereit haben.
4: Wir empfehlen, unseren Mautplaner im Mautshop zu nutzen. Da ist es wichtig, den Startort und das Ziel einzugeben und so werden die richtigen Produkte für Österreich empfohlen und kann man mit wenigen Klicks diese Produkte auch erwerben.
2: Wer die digitalen Angebote der Asfinag nutzt und beim Kauf auf offizielle Verkaufsstellen achtet, der startet sicherer und komfortabler in die nächste Reise. Weitere Infos gibt's auch unter asfinag.at.

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2: Im Studio Cornelius Dreger. Schönen guten Tag. Beim Waldbrand in Belgien gibt es etwas Entspannung an der deutschen Grenze. Das Feuer breitet sich derzeit nicht weiter Richtung Deutschland aus. Laut Behördensprecher helfen günstiger Wind und Regen. Unter Kontrolle ist der Brand aber noch nicht. Teile der Eifelstadt Monschau in NRW wurden gestern Abend evakuiert. Die Bundeswehr will 2 Löschhubschrauber nach Belgien schicken. Das betroffene Gebiet besteht aus Torfflächen. Das wirkt wie eine Art Brandbeschleuniger. Zum Schulstart in mehreren Bundesländern bleibt der Lehrermangel ein Problem. Es kommen zu wenige junge Lehrkräfte nach. Gleichzeitig sind die Anforderungen an den Schulen gestiegen. Mehr Aufgaben, mehr Belastung. Bildungsforscher Dieter Domen über die Herausforderungen, mit denen Lehrer gerade konfrontiert sind.
3: Wenn Lehrkräfte deutlich über 40 Stunden arbeiten, wenn Gewalt an Schulen zunimmt oder wenn Eltern demokratische Werte nicht mittragen, dann sind das alles Faktoren, die den Lehrerberuf nicht attraktiver machen. Wir müssen dafür sorgen, dass die Rahmenbedingungen des Lehrerberufs deutlich verändern. Das ist eine gesellschaftliche Aufgabe, die weit über den Kultusbereich hinausführt.
2: Auf Deutschlands Straßen wird der Ton immer rauer. Das zeigt eine Langzeitstudie des Gesamtverbands der deutschen Versicherer. Die Hälfte der Autofahrer drängelt hin und wieder und ein Drittel schert nach dem Überholen schon mal so dicht ein, dass andere bremsen müssen. Fehler sehen viele dabei vor allem bei anderen. Die EU macht Russland weiter Druck. Die Außenbeauftragte Kallas kündigte in der Welt an, dass sie im Herbst die weitreichendste Sanktionsliste seit Beginn des Ukraine-Krieges vorlegen will. Die bisherigen Straflisten haben Russlands Kriegsmaschine nach Angaben von Kallas schon über 1 Billion Euro gekostet. US-Schauspielerin Hayden Panettiere ist mit 36 Jahren gestorben. Das bestätigte ihr Vater dem Sender ABC. Bekannt wurde sie etwa durch Serien wie Heroes und die Scream-Filme. Früher war sie mit dem Ex-Boxer Wladimir Klitschko verlobt. Eine Todesursache ist bislang nicht

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2: Mit KI-Support. Viele Wolken gibt es heute Nachmittag, dazu sind ab und zu Schauer dabei und südlich der Donau können auch mal kräftige Gewitter mitmischen. Richtung Abend lässt das Ganze vielerorts nach und es bleibt öfter trocken. Temperaturmäßig ist von 19 bis 27 Grad alles drin. Morgen dann oft wolkig, nur vereinzelt Regen, maximal bis 28 Grad.
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4: Was passiert, wenn im Vatikan plötzlich gar nichts mehr nach Plan läuft? Wenn große Träume auf ziemlich leere Kassen treffen? Darum geht's in Papamobil, ein Papst on Tour. Es geht um den Papst, eine Reise nach Mexiko und um all die Dinge, die dabei komplett außer Kontrolle geraten. Mein Kollege Matthias Pillasch verrät uns mehr von Papamobil, ein Papst on Tour.
5: Der neue Papst Bernabé träumt von einer großen Reise durch Lateinamerika. Doch schon bald folgt die Ernüchterung. Der Vatikan ist pleite.
6: Wie kann man mit so einem Immobilienvermögen am Rande des Bankrotts stehen?
7: Um genau zu sein, wurde in den letzten 30 Jahren unser Vermögen verkauft, um unsere Schulden zu tilgen.
8: Die Gehälter der letzten 3 Monate wurden noch nicht gezahlt.
7: Es ist äußerst wichtig, besonders in dieser Situation Stillschweigen zu bewahren. Abgesehen davon wirft es kein gutes Licht auf die Kirche.
5: Eine wohlhabende Spenderin will die Reise finanzieren. Im Gegenzug soll der Papst an einem Event teilnehmen. Ausgerechnet in Mexikos Hochburg der Kriminalität.
9: Aus welcher Branche kommt sie?
10: Import-Export. Sie handelt mit Pflaumen. Und sie investiert auch in neue Technologien und in die regionale Wirtschaft. Aber sie hat noch weitere Interessen. Sie unterstützt Kultur, kurze Lieferketten, artgerechte Haltung.
11: Bemerkenswert.
12: Oh ja, sehr gut. Wie bemerkenswert.
5: Gleich bei seinem ersten öffentlichen Auftritt in Ciudad Juárez wird Papst Bernabé gekidnappt. Und die vermeintliche Wohltäterin, die ausgewanderte Französin Françoise, entpuppt sich als Chefin eines Drogenkartells.
13: Man sollte sich nicht schämen, finanzielle Schwierigkeiten zu haben. Ich selbst war auch schon oft auf mich allein gestellt. Doch jetzt geht es wieder. Alles kommt und geht. Die Mexikaner haben mich in ihr Herz geschlossen und dafür möchte ich mich revanchieren. Dann machen wir jetzt ein Foto. Danach können Sie sich hinlegen. Morgen ist ein großer Tag.
5: Festgehalten auf dem luxuriösen Anwesen der Kartellchefin soll der Papst als Druckmittel für finanzielle Gefälligkeiten dienen. Doch was Kommandanta Françoise dabei nicht ahnt, statt des Papstes hat sie nur einen Doppelgänger erwischt. Slim, das offizielle Papstdubel für Gefahrensituationen.
14: Wann werden Sie mich freilassen?
13: Sagen Sie bitte nicht, dass Sie sich langweilen. Das Fest fängt doch gerade erst an und es geht über mehrere Tage, wissen Sie? Machen Sie sich keine Sorgen. Sobald das Problem mit meiner Kreditkarte gelöst wurde, werde ich Sie freilassen.
5: Eine scheinbar aussichtslose Situation für Slim, die das Papstdouble auf seine unorthodoxe Art selbst regeln muss.

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2: Elektromobilität, das ist längst kein Zukunftsthema mehr, sondern für viele eine echte Option im Alltag. Gerade jetzt überlegen viele Autofahrer, ob der Umstieg aufs E-Auto der richtige Schritt ist. Welche Argumente dafür sprechen und was es dabei zu berücksichtigen gibt, hat Jonas Wolbert herausgefunden.
3: Auf E-Mobilität umzusteigen lohnt sich. Die Autos an sich werden immer erschwinglicher. Es braucht keinen Ölwechsel, es gibt weniger Verschleiß und auch das Laden ist insgesamt günstiger als Kraftstoff, bestätigt auch Elke Gawin vom Ladetechnik-Spezialisten GoE.
4: Ein modernes E-Auto hat in der Regel Reichweiten von rund 400 Kilometern plus. Das reicht locker für den Alltag. Bei langen Autofahrten plant man kurze Ladepausen ein. Meistens dauert es dann keine halbe Stunde und es geht mit vollem Akku wieder weiter.
3: Die staatliche Förderung für Privatpersonen unter einer bestimmten Einkommensgrenze liegt bei reinen E-Autos mittlerweile bei bis zu 6.000 Euro. Und auch für das Laden in Mehrfamilienhäusern gibt es Unterstützung.
4: Die Kriterien sind: mindestens 6 Parkplätze pro Gebäude, müssen zumindest vorverkabelt werden für die Installation einer Wallbox mit maximal 22 kW Ladeleistung. Unsere GoE-Produktlinie Pro Cable erfüllt diese Anforderungen zum Beispiel.
3: Wenn diese Kriterien erfüllt sind, gibt es 1.300 Euro Förderung pro Stellplatz. Und übrigens, entgegen der gängigen Vorurteile, ist das Fahrgefühl durchaus sehr angenehm.
4: Du gleitest dahin ohne Rütteln. Du steuerst im Grunde alles mit einem Pedal. Wenn du beschleunigst, zieht das Auto sofort los, ab der ersten Sekunde. Kein Schalten, kein Kuppeln. Und natürlich nie wieder Tankstelle. Unabhängigkeit vom Ölpreis, man fährt abgasfrei, man fährt leise und die langfristige Kostenersparnis gibt's auch noch.
2: Der Umstieg auf ein E-Auto kann also nicht nur Spaß machen, sondern sich auch durchaus lohnen, gerade weil es aktuell einige Fördermöglichkeiten gibt. Weitere Infos gibt's unter go-e.com.

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2: Starkes Übergewicht betrifft rund 17 Millionen Menschen in Deutschland und trotzdem bleibt der Weg zur Behandlung für viele extrem schwierig. Häufig fehlen spezialisierte Ärzte und dazu kommt oft noch die Angst vor unangenehmen Situationen in der Praxis. Genau hier kann die Telemedizin, also die Online-Sprechstunde, den Zugang durchaus erleichtern und Versorgungslücken schließen. Mehr von Annabel Kopp.
3: Telemedizin, also ein Online-Arztbesuch, kann vielen Patienten mit Adipositas erste Hürden oder Scham nehmen. Denn die Sprechstunde findet zu Hause vor dem Bildschirm statt, erklärt Facharzt für Allgemeinmedizin Stefan Spieren.
4: Die meisten haben einfach einen langen Leidensweg und haben vielleicht schon zigmal eine Diät versucht und sind natürlich auch stigmatisiert und trauen sich dann einfach nicht. Telemedizin ist natürlich von der Hürde deutlich einfacher, als wenn man in eine Praxis muss.
3: Wichtig ist aber,
4: dass es eine Plattform ist, die zugelassen ist, wo also wirklich auch Ärzte arbeiten, die in Deutschland zugelassen sind. Zweitens natürlich, dass man während dieser Videosprechstunde auf dieser Plattform genauso gründlich untersucht, befragt und aufgeklärt wird wie in einer normalen Sprechstunde.
3: Christine Winkler ist Adipositas-Patientin und hat mithilfe der Telemedizin einen Weg gefunden, nachhaltig mit ihrem Übergewicht umzugehen.
5: Ich konnte offen über die Dinge sprechen, ohne dass mir das Gefühl gegeben wurde, ja, beobachtet zu werden. Und gleichzeitig hatte ich endlich Kontakt zu jemandem mit Erfahrung im Bereich Adipositas. Und es ist eine chronische Erkrankung, die kontinuierliche und engmaschige ärztliche Begleitung einfach notwendig macht.
3: Niemand muss mit Adipositas alleine klarkommen. Für Christine Winkler war die Online-Sprechstunde eine große Unterstützung.
5: Der erste Schritt, der kostet oft Mut, aber genau dieser Schritt verändert unglaublich viel. Die Hilfe anzunehmen, das bedeutet einfach keine Schwäche, sondern Verantwortung. Und auch Verantwortung für die eigene Gesundheit. Gerade digitale Angebote, ja, die können den Einstieg deutlich einfacher machen. Und jede Veränderung, die beginnt mit einem ehrlichen Gespräch, egal ob dann in der Praxis oder online.
2: Telemedizin soll den klassischen Arztbesuch nicht ersetzen, sondern das Angebot ergänzen und Versorgungslücken schließen. Für viele Menschen mit Adipositas kann es der erste Schritt zur Behandlung sein. Weitere Infos gibt's auch unter ueber-gewicht.de.

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1: Im Studio Cornelius Dreger. Schönen guten Tag. Beim Waldbrand in Belgien gibt es etwas Entspannung an der deutschen Grenze. Das Feuer breitet sich derzeit nicht weiter Richtung Deutschland aus. Laut Behördensprecher helfen günstiger Wind und Regen. Unter Kontrolle ist der Brand aber noch nicht. Teile der Eifelstadt Monschau in NRW wurden gestern Abend evakuiert. Die Bundeswehr will 2 Löschhubschrauber nach Belgien schicken. Das betroffene Gebiet besteht aus Torfflächen. Das wirkt wie eine Art Brandbeschleuniger. Zum Schulstart in mehreren Bundesländern bleibt der Lehrermangel ein Problem. Es kommen zu wenige junge Lehrkräfte nach. Gleichzeitig sind die Anforderungen an den Schulen gestiegen. Mehr Aufgaben, mehr Belastung. Bildungsforscher Dieter Domen über die Herausforderungen, mit denen Lehrer gerade konfrontiert sind.
2: Wenn Lehrkräfte deutlich über 40 Stunden arbeiten, wenn Gewalt an Schulen zunimmt oder wenn Eltern demokratische Werte nicht mittragen, dann sind das alles Faktoren, die den Lehrerberuf nicht attraktiver machen. Wir müssen dafür sorgen, dass die Rahmenbedingungen des Lehrerberufs deutlich verändern. Das ist eine gesellschaftliche Aufgabe, die weit über den Kultusbereich hinausführt.
1: Auf Deutschlands Straßen wird der Ton immer rauer. Das zeigt eine Langzeitstudie des Gesamtverbands der deutschen Versicherer. Die Hälfte der Autofahrer drängelt hin und wieder und ein Drittel schert nach dem Überholen schon mal so dicht ein, dass andere bremsen müssen. Fehler sehen viele dabei vor allem bei anderen. Die EU macht Russland weiter Druck. Die Außenbeauftragte Kallas kündigte in der Welt an, dass sie im Herbst die weitreichendste Sanktionsliste seit Beginn des Ukraine-Krieges vorlegen will. Die bisherigen Straflisten haben Russlands Kriegsmaschine nach Angaben von Kallas schon über 1 Billion Euro gekostet. US-Schauspielerin Hayden Panettiere ist mit 36 Jahren gestorben. Das bestätigte ihr Vater dem Sender ABC. Bekannt wurde sie etwa durch Serien wie Heroes und die Scream-Filme. Früher war sie mit dem Ex-Boxer Wladimir Klitschko verlobt. Eine Todesursache ist bislang nicht bekannt.

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1: Die Grillsaison ist in vollem Gange. Problem nur, die Lebensmittel werden immer teurer. Und gerade der Einkauf für einen entsprechenden Grillabend geht mächtig ins Geld. Kein Wunder. Schließlich ziehen Gemüse und auch Fleischpreise ganz schön an. Viele achten deshalb jetzt noch genauer aufs Budget. Laut aktuellen Umfragen sagen inzwischen mehr als 60% der Menschen, dass sie beim Einkaufen bewusst sparen wollen. Wie man trotzdem entspannt, lecker und günstig grillen kann, ohne unnötig Lebensmittel zu verschwenden und wie man sich dabei sogar noch Vorräte bequem nach Hause liefern lassen kann, das weiß mein Kollege Mario Hartwig.
2: Lecker grillen und dafür nachhaltig einkaufen, ohne dabei direkt das eigene Budget zu sprengen oder hinterher viel wegzuschmeißen, ist eigentlich ganz einfach, sagt Katharina Hauke von Too Good To Go Deutschland.
3: Schon kleine Dinge helfen da enorm. Beim Einkaufen konkret planen, Fleisch und andere empfindliche Produkte immer gut gekühlt transportieren, zum Beispiel mit Kühltasche oder Kühlakku, und Reste direkt nach dem Grillen sauber verpacken. Viele Lebensmittel lassen sich am nächsten Tag noch super weiterverwenden, etwa für Salate, Wraps oder Sandwiches.
2: Clever sparen kann man außerdem bei Beilagen, Soßen, Dips und Co.
3: Und zwar indem man mit uns ganz einfach Lebensmittel rettet. Zum Beispiel mit unseren bekannten Überraschungstüten oder mit der Lieferoption. Die gibt es mittlerweile seit fast 2 Jahren und dabei werden Lebensmittel gerettet, die etwa wegen Saisonwechseln, Verpackungsanpassungen oder eines nahenden Mindesthaltbarkeitsdatums nicht mehr regulär verkauft werden. Diese Produkte bieten wir dann stark reduziert online an und sie werden direkt nach Hause geliefert.
2: So lässt sich nicht nur prima Geld sparen und Lebensmittel retten, sondern auch ein kleiner Vorrat anlegen. Und das günstig, bequem und nachhaltig.
3: Ganz einfach über die Too Good To Go App. Dort gibt es einen eigenen Bereich namens Lieferung. Man sucht sich ein passendes Paket aus, bestellt es direkt in der App und wenige Tage später kommt es dann zu einem nach Hause.
1: Na dann, Kühltasche schnappen, Leckereien besorgen und den Grill anwerfen. Ja, und vielleicht vorher noch kurz durch die Too Good To Go App scrollen. Da gibt's nämlich Snacks, Soßen und Co. günstiger und ganz nebenbei werden auch noch Lebensmittel gerettet.

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2: Einfach eine Beschreibung eingeben und die KI produziert dazu einen Song. Das bietet das Unternehmen Suno an. Vor dem Landgericht München musste es jetzt aber eine deutliche Niederlage einstecken. Das Gericht hat Suno nämlich verboten, geschützte Lieder ohne Genehmigung zu benutzen. Das KI-Modell war mit bekannten Songs wie Atemlos, Steady Cool und Mambo Number 5 trainiert worden und gab sie bei Tests erkennbar wieder. Die Hackerattacke eines KI-Modells des ChatGPT-Entwicklers OpenAI hat vor einer Weile für viel Aufsehen gesorgt. Einen ähnlichen Fall hat jetzt Konkurrent Anthropic eingeräumt. In Testläufen sei eine KI ungeplant in Computersysteme von 3 Unternehmen eingedrungen. Allerdings war der Weg zum Internet wegen eines Missverständnisses auch immer frei. Und wer Waschmaschine, Kühlschrank, TV oder Handy lieber reparieren statt wegwerfen möchte, findet jetzt Hilfe. Die neue Webseite reparieren-statt-wegwerfen.de vermittelt direkt passende Werkstätten in der Nähe. Hintergrund ist das neue Recht auf Reparatur. Laut einer Studie haben zwar 44% der Verbraucher davon gehört, die genauen Regeln kennen aber die wenigsten.
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1: Wie sagt man doch immer so schön, Vater werden ist nicht schwer, Vater sein dagegen sehr. Vor allem dann, wenn man meint, alles läuft rund und gar nichts schnallt, dass man in der Familie alle nur noch nervt. Jan Weiler hat das wunderbar lustig in seinem Bestseller Die Eltern beschrieben, den Regisseur Sönke Wortmann verfilmt hat. Die Hauptrollen spielen Sebastian Betzel und Anja Schut. Mehr von Helke Michael.
2: Hannes ist mit sich im Reinen. Er lebt als Schriftsteller von den Tantiemen seines letzten Bestsellers, hat ein Haus im Grünen und eine liebevolle Familie. Der gehen allerdings seine Überfürsorglichkeit und seine blöden Sprüche zunehmend auf die Nerven.
3: Wie findest du meinen neuen Duft?
4: Du riechst wie ein depressiver Blumenhändler.
5: Du bist ja bloß neidisch, weil du riechst wie ein Vater.
6: Sag mal, riech ich wie ein Vater?
7: Wie riecht denn ein Vater?
6: Angeblich ungeil.
7: Du riechst wie immer.
2: Kurz darauf kommt es allerdings zu einem ganz großen Knall, als ihm seine Tochter unerwartet mitteilt:
8: Papa, ich zieh aus.
6: Viel zu früh.
8: Ich werde 21 und ich habe echt keine Lust mehr auf dein Rumschnüffeln oder Lüften.
2: Eine Mega-Drei-Zimmer-Wohnung hat sie bereits gefunden. Und als Hannes nachfragt, warum sie so eine große braucht, antwortet seine Frau überraschenderweise:
9: Weil ich mit ihr einziehen möchte.
6: Aber du wohnst doch hier.
9: Unser Leben ist langweilig, unsere Ehe ist festgefahren.
6: Sie ist stabil.
9: Sie ist eingerostet.
2: Hannes kapituliert und fügt sich in sein Schicksal, bis er im Hallenbad zufällig Vanessa kennenlernt.
6: Auch zu schwimmen hier?
10: Nee, ich gebe hier meine Steuererklärung ab.
11: Na dann, tschüss.
5: Vergiss es, 3 Level über dir.
2: Aber ihr gelingt es zumindest, Hannes aus seiner Komfortzone zu kicken, damit er an sich arbeitet und mal was Neues ausprobiert.
9: Auf was hast du Lust? Das ist mein Mann.
6: Guten Abend.
9: Der Klaus, der wird unser Liebesspiel mit seiner Bratsche begleiten.

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2: Im Studio Cornelius Dreger. Schönen guten Tag. Der große Waldbrand in Belgien breitet sich aktuell nicht Richtung Deutschland aus. Regen und günstiger Wind bremsen die Flammen, heißt es von den Behörden. Mehr von Dirk Justes.
3: Unter Kontrolle ist das Feuer aber noch nicht. Aufnahmen aus der Luft sollen heute ein genaueres Bild der Lage liefern. Es ist der größte Waldbrand in der Geschichte Belgiens. Gestern Abend mussten Teile von Monschau in NRW vorsorglich evakuiert werden. Rund 500 Feuerwehrleute und Einsatzkräfte kämpfen gegen die Flammen im Naturschutzgebiet Hohes Venn. Deutschland will 2 Bundeswehr-Löschhubschrauber nach Belgien schicken.
2: In mehreren Bundesländern startet heute die Schule wieder und der Lehrermangel hat Deutschland weiter im Griff. Aktuelle Zahlen zeigen, mehr als jeder dritte Lehrer ist 50 Jahre oder älter. Junge Kollegen kommen nur noch langsam nach. Vor allem in den MINT-Fächern, also Mathe, Informatik, Naturwissenschaften und Technik, ist die Lage dramatisch, sagte uns Bildungsforscher Dieter Domen.
4: MINT ist extrem und das liegt natürlich auch daran, dass der Bedarf an MINT-Fachkräften in anderen Bereichen größer ist und man sich manchmal etwas mehr um die Fachkräfte kümmert, als das in den Schulen der Fall ist. Und im Zweifelsfall sind auch die Gehälter durchaus noch attraktiver als die Lehrergehälter.
2: Auf den deutschen Straßen geht's immer aggressiver zu. Das zeigt eine Studie vom Gesamtverband der deutschen Versicherer. Jeder zweite Autofahrer drängelt demnach hin und wieder. Die Selbstwahrnehmung lässt dabei zu wünschen übrig. Fehler machen vor allem andere. Mehr Migranten und abgelehnte Asylsuchende verlassen Deutschland freiwillig. Im ersten Halbjahr waren es gut 9.200 Menschen, so die Funke-Zeitungen. Das sind fast 2.000 mehr als im Vorjahreszeitraum. Der Bund unterstützt die Rückkehr mit speziellen Programmen. Die Menschen in Deutschland geben für Freizeit und Co. im Monat durchschnittlich gut 300 Euro aus. Dazu gehören etwa Tickets fürs Kino oder Museum, die Gebühr fürs Fitnessstudio oder auch Bücher. Anteilig am meisten geben Paare ohne Kind aus, so das Statistische Bundesamt.
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5: Mit KI-Support. Viele Wolken gibt es heute Nachmittag, dazu sind ab und zu Schauer dabei und südlich der Donau können auch mal kräftige Gewitter mitmischen. Richtung Abend lässt das Ganze vielerorts nach und es bleibt öfter trocken. Temperaturmäßig ist von 19 bis 27 Grad alles drin. Morgen dann oft wolkig, nur vereinzelt Regen, maximal bis 28 Grad.

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2: Egal ob am Bahnhof, im Wartezimmer oder in der Bahn. Viele von uns greifen bei Wartezeiten sofort zum Smartphone. Früher hatten wir in solchen Momenten eher ein Buch dabei. Was macht das eigentlich mit unserem Gehirn, wenn wir ständig scrollen statt lesen? Danica Großer und Jonas Wolbert wissen Bescheid.
3: Das Lesen am Handy ist meist eher ein Überfliegen als richtiges Lesen. Besonders das Surfen auf verschiedenen Seiten hat einen Effekt. Es prasseln sehr viele Informationen auf uns ein, die unser Gehirn gar nicht so richtig verarbeiten kann.
4: Wir gewöhnen uns also schnell an kurze, knappe Informationen und verlernen, uns in etwas hineinzudenken und wirklich zu verstehen. Deshalb fällt es vielen vielleicht mittlerweile auch schwer, Bücher zu lesen.
3: Statt im Smartphone zu surfen, lohnt es sich also wieder mal auf ein Buch umzusteigen, besonders unterwegs.
4: Nur ganze Bücher mit sich rumzuschleppen ist natürlich schwierig. Gerade für Termine und Wartezeiten außer Haus lohnt sich deshalb ein E-Reader. Das sind kleine Mini-Bibliotheken. Wir laden uns Bücher auf den Reader und haben jederzeit Zugriff darauf. Die sind meist sogar WLAN-fähig, das heißt auch unterwegs können wir uns neue Bücher holen.
3: Gerade im Sommer draußen sind E-Reader außerdem sehr praktisch, denn die sind wasserfest und blendfrei. Da können wir sogar auf einer Luftmatratze im Pool lesen.
4: Um den Biorhythmus und die Augen zu schonen, arbeiten E-Reader wie von Tolino zum Beispiel übrigens mit Smart Light. Am Tag gibt es kaltweißes Licht zum Lesen und abends geht's dann automatisch in einen warmweißen Lichtton über. Im Gegensatz zum Smartphone ploppen hier auch keine störenden Nebenbenachrichtigungen auf. Und sogar Hörbuch hören geht damit.
2: Lesen statt Surfen ist für unser Gehirn also auf jeden Fall besser. E-Reader sind eine gute Möglichkeit, auch unterwegs immer das passende Buch dabei zu haben. Weitere Infos gibt's auch im Internet unter mytolino.de.

0: Der Pumuckl ist wieder da. Nachdem der kleine rothaarige Kobold und Schreinermeister Florian Eder in der ersten Staffel zu einem unzertrennlichen Duo zusammengewachsen sind, geht der Schabernack jetzt in eine zweite Runde. 13 neue Folgen voller Spaß, Herzlichkeit und jede Menge Wirbel in der Schreinerwerkstatt warten ab dem 17. Juli auf DVD und Blu-ray auf kleine und große Fans. Mein Kollege Matthias Pillasch gibt uns einen Vorgeschmack auf Neue Geschichten vom Pumuckl, Staffel 2.
1: In der Werkstatt von Schreinermeister Florian Eder ist wieder einiges los. Sein Nachbar Alfie, ein selbsterklärter Experte für Kobolde und Geister, lässt einfach nicht von seiner Theorie ab, dass es den Hausgeist tatsächlich gibt. Um seinen Verdacht endlich zu beweisen, hat er sich etwas ganz Besonderes ausgedacht.
2: Das, mein Lieber, ist eine Fotofalle. Die allermeisten Geisterwesen sind bei Anwesenheit von Menschen unsichtbar. Sind sie aber alleine und fühlen sich sicher, dann werden sie sichtbar. Mit Hilfe dieser von mir entwickelten Konstruktion bin ich in der Lage, dieses Wesen zu fotografieren.
1: Als Köder soll Schokolade dienen, denn die haben Kobolde besonders gern. Pumuckl bekommt von dem Plan natürlich Wind und gibt sich erst einmal unbeeindruckt.
3: Eine Fotofalle mit einem Schokoköder. Also, dass ich nicht lache. Wie blöd hält der mich denn? Dieser Alfie-Bauer erwischt mich sowieso nicht. Niemals erwischt er mich.
1: Eder kennt seinen Kobold allerdings ganz genau und macht sich trotzdem ein bisschen Sorgen.
4: Du Pumuckl, unterschätzt mir diesen Alfie nicht. Magst nicht lieber durchlaufen, nicht das, was passiert mit der Fotofalle. Sag einmal, kann man die überhaupt fotografieren?
3: Vielleicht.
1: Allein in der Werkstatt zurückgeblieben, hält sich Pumuckl tapfer von der Falle fern. Doch dann entdeckt er die Schokolade und seine Neugier wird größer als seine Vorsicht.
3: Ist das wohl deine Schokolade ist? Sieht aus wie volle Milch. Volle Milch, die kommt mir recht. Schmeckt nicht schlecht, mein lieber Specht.
1: Ob Pumuckl dem Koboldjäger Alfie wirklich in die Falle tappt, das verraten wir an dieser Stelle natürlich noch nicht.

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1: Phishing-Angriffe mit gefälschten E-Mails, um uns sensible Daten wie Passwörter, Bankverbindungen und Kreditkartennummern zu stehlen, nehmen derzeit stark zu. Und dank künstlicher Intelligenz, kurz KI, werden die unbekannten Angreifer auch immer erfolgreicher. Mario Hattig hat sich mal schlau gemacht, warum das so ist und wie sich jeder von uns, egal ob zu Hause oder bei der Arbeit, davor schützen kann.
2: KI-generierte Phishing-Mails orientieren sich längst am Schreibstil realer Personen und wirken inzwischen so täuschend echt, dass immer mehr Menschen auf sie reinfallen.
3: Früher hatte man da Grammatik, Rechtschreibfehler, komische E-Mail-Adressen oder ganz unpersönliche Anreden. Inzwischen sind sie so professionell gemacht, dass man es im Berufsalltag und im privaten Umfeld nicht mehr unterscheiden kann.
2: So die IT-Sicherheitsexpertin Dr. Yvonne Bernhard von Hornet Security bei Proofpoint. Außerdem vereinfacht KI das Leben der Cyberkriminellen, weil die Aufgaben für sie übernimmt.
3: Die früher richtig viel Zeit gekostet haben, also zum Beispiel das Recherchieren von Zielpersonen, sogenannte Open Source Intelligence, das Verfassen von überzeugenden E-Mails sowie das dynamische Anpassen von Chartcode an die Sicherheitssysteme, die die angegriffenen Personen haben. All das liegt gerade voll im Trend und wird sogar noch zunehmen.
2: Zurzeit sind übrigens besonders viele gefälschte E-Mails unterwegs, die eine angebliche Sprachnachricht oder ein Deepfake-Video aus dem Freundeskreis, vom Chef oder von Geschäftspartnern ankündigen.
3: Dafür klickt der Empfänger dann einen Link an, gibt sein Passwort ein, manchmal noch einen zweiten Faktor und schon haben die Betrüger sofort Zugriff auf seinen Rechner und kommen von da aus schnell und einfach an weitere sensible Daten.
2: Das lässt sich aber verhindern, wenn man erstmal beim Absender nachfragt, ob der die E-Mail überhaupt geschickt hat. Auch ein gutes Antivirenprogramm hilft und natürlich, dass man sich selbst immer auf dem Laufenden hält.
3: Es gibt spezielle Security Awareness Trainings, wo Benutzer sensibilisiert werden. Die bekommen dann Phishing-Simulationen, kriegen kleine E-Trainings und werden dadurch natürlich sensibilisiert, einerseits für den Berufsalltag, aber sie können dieses Wissen natürlich auch privat nutzen. Und Hornet Security bei Proofpoint hilft da natürlich gerne als weltweit anerkannter Partner weiter.
1: Mehr Infos zum Thema und alle anderen KI-generierten Betrugsmaschen findet man online unter hornetsecurity.com. Und bitte erstmal in Ruhe nachdenken, bevor man irgendwas anklickt. Denn noch immer werden 95% aller Cybersicherheitsvorfälle durch menschliches Versagen verursacht.
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4: Im Studio Cornelius Dreger. Schönen guten Tag. Der große Waldbrand in Belgien breitet sich aktuell nicht Richtung Deutschland aus. Regen und günstiger Wind bremsen die Flammen, heißt es von den Behörden. Mehr von Dirk Justes.
5: Unter Kontrolle ist das Feuer aber noch nicht. Aufnahmen aus der Luft sollen heute ein genaueres Bild der Lage liefern. Es ist der größte Waldbrand in der Geschichte Belgiens. Gestern Abend mussten Teile von Monschau in NRW vorsorglich evakuiert werden. Rund 500 Feuerwehrleute und Einsatzkräfte kämpfen gegen die Flammen im Naturschutzgebiet Hohes Venn. Deutschland will 2 Bundeswehr-Löschhubschrauber nach Belgien schicken.
4: In mehreren Bundesländern startet heute die Schule wieder und der Lehrermangel hat Deutschland weiter im Griff. Aktuelle Zahlen zeigen, mehr als jeder dritte Lehrer ist 50 Jahre oder älter. Junge Kollegen kommen nur noch langsam nach. Vor allem in den MINT-Fächern, also Mathe, Informatik, Naturwissenschaften und Technik, ist die Lage dramatisch, sagte uns Bildungsforscher Dieter Domen.
6: MINT ist extrem und das liegt natürlich auch daran, dass der Bedarf an MINT-Fachkräften in anderen Bereichen größer ist und man sich manchmal etwas mehr um die Fachkräfte kümmert, als das in den Schulen der Fall ist. Und im Zweifelsfall sind auch die Gehälter durchaus noch attraktiver als die Lehrergehälter.
4: Auf den deutschen Straßen geht's immer aggressiver zu. Das zeigt eine Studie vom Gesamtverband der deutschen Versicherer. Jeder zweite Autofahrer drängelt demnach hin und wieder. Die Selbstwahrnehmung lässt dabei zu wünschen übrig. Fehler machen vor allem andere. Mehr Migranten und abgelehnte Asylsuchende verlassen Deutschland freiwillig. Im ersten Halbjahr waren es gut 9.200 Menschen, so die Funke-Zeitungen. Das sind fast 2.000 mehr als im Vorjahreszeitraum. Der Bund unterstützt die Rückkehr mit speziellen Programmen. Die Menschen in Deutschland geben für Freizeit und Co. im Monat durchschnittlich gut 300 Euro aus. Dazu gehören etwa Tickets fürs Kino oder Museum, die Gebühr fürs Fitnessstudio oder auch Bücher. Anteilig am meisten geben Paare ohne Kind aus, so das Statistische Bundesamt.

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1: Games machen Lust auf Zukunft. Das ist das Leitthema der diesjährigen Gamescom, dem weltweit größten Event rund um Computer und Videospiele, das in diesem Jahr vom 26. bis zum 30. August in Köln und online stattfindet. Worauf sich Gaming-Fans dieses Mal freuen können und was es für neue Trends gibt, weiß meine Kollegin Jessica Martin.
2: Los geht's am 25. August mit der Eröffnungsshow Gamescom Opening Night Live. Hier bekommt man einen guten Überblick über die Highlights der Gamescom. Eins davon, und übrigens zum ersten Mal in Europa und auf der Gamescom, ist Games Done Quick, wo Spielerinnen und Spieler an sogenannten Speedruns teilnehmen.
3: Also so schnell wie möglich durch ein Spiel kommen, jeden Winkel, jede Abkürzung finden, also ganz kreativ und lustig und auch noch für einen guten Zweck. Da werden nämlich Spenden gesammelt für Gaming for Democracy. Das ist ein Projekt der Stiftung Digitale Spielekultur und der Bertelsmann Stiftung. Das ist vielleicht ein Beispiel zusammen mit Cosplay Contest, E-Sport Veranstaltungen. Also ich könnte jetzt noch ganz viel nennen.
2: So Felix Falk, Geschäftsführer von GAME, dem Verband der deutschen Gamesbranche und Mitveranstalter der Gamescom. Er erklärt gleich weiter, was es mit dem diesjährigen Leitthema Games machen Lust auf Zukunft auf sich hat.
3: Die DNA von der Games-Community, von den Games-Studios, die ganze Branche ist eigentlich, dass alle immer nach vorne gucken. Es geht um das Gründen von neuen Unternehmen, um Zukunftsinnovation, die Begeisterung für die neuesten Technologien. Und im Kern ist eigentlich immer die Frage, wie komme ich auf das nächste Level? Also so ein positiver Wille, eine positive Zukunft zu gestalten.
2: Kein Wunder also, dass auch wieder jede Menge Politikprominenz auf der Gamescom vertreten sein wird. Neben Vizekanzler Lars Klingbeil und Gamesministerin Dorothee Beer, auch zum ersten Mal überhaupt Bundespräsident Frank-Walter Steinmeier, der zum positiven Einfluss von Games auf die Demokratie sprechen wird. Denn ein Trend in diesem Jahr lautet, spielend die Welt retten.
3: Denn Gamerinnen und Gamer, wir wirken auch immer mehr in der realen Welt. Zum Beispiel sehen wir Spendenaktionen für Krebsprävention oder zur Stärkung der Demokratie. Aber die Community sammelt auch Unterschriften oder organisiert Demos in Spielewelten. Und das ist wirklich eine unterschätzte Kraft noch der Community für unsere Gesellschaft. Ein zweiter Trend heißt kleine Teams, große Erfolge. Also die größten und aufwendigsten Entertainment-Produktionen unserer Zeit, das sind Games. Aber genauso bemerkenswert ist ja, wie oft heute kleine oder kleinste Indie-Spiele weltweite Erfolge feiern. Und deswegen ist die Indie-Area auf der Gamescom auch einer der beliebtesten Punkte.
1: Das größte Games-Event der Welt öffnet bald seine Tore. Die Gamescom findet vom 26. bis zum 30. August in Köln und online statt. Tickets und alle Infos gibt's im Netz unter gamescom.global.

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1: Fast 90% der Deutschen nutzen inzwischen das Internet. Doch oft hängt es vom Alter ab, wie gut sie damit zurechtkommen. Laut einer Studie benötigen knapp 85% der Menschen über 65 Jahre gelegentlich Unterstützung im Umgang mit der digitalen Welt. Das betrifft nicht nur den Zugang zum Internet, sondern auch die Installation technischer Geräte, die Nutzung von Software, Videochats oder Homebanking. Mehr über das Thema digitale Teilhabe und Hilfe für diejenigen, die sich mit moderner Technik schwer tun, jetzt in einem Beitrag von Steffi Rhein.
2: Wer sich sicher in der digitalen Welt bewegt, vergisst schnell, wie schwer es für andere sein kann, Schritt zu halten. Wer hier abgehängt wird, steht im Alltag oft vor großen Hürden. Deshalb ist digitale Teilhabe so wichtig. Jeder Mensch, ob jung oder alt, sollte die Möglichkeit haben, digitale Angebote zu nutzen. Doch oft scheitert das schon an ganz alltäglichen Dingen, wie der Einrichtung eines Smartphones, Druckers oder Internetzugangs, sagt Max Wunderlich vom Digital Home Service der Telekom.
3: Aber auch Software-Updates oder der Umstieg auf neue Betriebssysteme machen vielen zu schaffen. Zum Beispiel stellt Microsoft im Oktober den Support für Windows 10 ein. Dieses Betriebssystem ist auf rund 30 Millionen Geräten in Deutschland installiert. Aus Sicherheitsgründen wird Nutzerinnen und Nutzern dringend empfohlen, auf Windows 11 zu wechseln. Nicht jeder wird das problemlos hinbekommen, daher stehen wir gerne mit Rat und Tat zur Seite.
2: Besonders ältere Menschen haben häufig mit der Technik zu kämpfen. Die erste Anlaufstelle sind dann oft die Enkel oder andere Familienmitglieder. Doch auch professionelle Hilfsangebote werden immer häufiger in Anspruch genommen.
3: Wir vom Digital Home Service bemerken viel Unsicherheit bei den Kundinnen und Kunden und gleichzeitig den Wunsch, dazuzugehören. Manche trauen sich nicht, dumme Fragen zu stellen, obwohl sie längst den Überblick verloren haben. Wenn da jemand verständlich und geduldig erklärt, öffnet sich oft eine neue Welt.
2: Und es sind längst nicht nur ältere Menschen, die Unterstützung benötigen. Digitale Hilfe sollte für alle zugänglich sein.
3: Ein wichtiger Schritt ist, technische Unterstützung so selbstverständlich zu machen wie ein Besuch beim Hausarzt oder eine Beratung in der Apotheke. Es braucht Angebote, die man kennt, denen man vertraut und die man im Zweifel einfach anrufen kann.
1: Also wenn der Drucker den Dienst versagt, das Smartphone sich nicht mit dem Internet verbindet oder der Computer dringend einen neuen Virenscanner benötigt, dann sollte man nicht zögern, professionelle Hilfe in Anspruch zu nehmen. Alle Infos zum Digital Home Service gibt's auf der Webseite der Telekom.
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2: Im Studio Cornelius Dreger. Schönen guten Abend. Im Waldbrandgebiet an der deutsch-belgischen Grenze hat sich die Lage etwas entspannt. Regen und günstiger Wind helfen den Einsatzkräften ein wenig. Für eine Entwarnung ist es aber noch zu früh. Morgen werden starke Winde aus Südwest erwartet. Die Feuerwehr sagt, das ist eine ganz neue Lage. Seit Freitag wütet der größte Waldbrand, den Belgien in über 100 Jahren gesehen hat. In Deutschland mussten Teile des Eifelortes Monschau evakuiert werden. Eine neue Firma zu gründen soll in Deutschland künftig besser funktionieren. Bundesfinanzminister Lars Klingbeil will Start-ups deswegen mit besseren steuerlichen Bedingungen unterstützen. Es geht darum, dass mehr privates Kapital in junge Unternehmen fließt. Klingbeil will, dass die Weltmarktführer von morgen aus Deutschland kommen und sagt:
3: In einer Zeit, wo wir uns unabhängiger machen, wo wir nicht Leuten wie Peter Thiel und Elon Musk die Zukunft überlassen wollen, in diesen Zeiten dürfen wir nicht

0: 186.000. Das ist der höchste Stand seit 13 Jahren. Und außerdem auch so viele, wie das Verteidigungsministerium in diesem Jahr schaffen wollte. Und plötzlich liegen zig Tonnen Melonen auf dem Acker. Das ist in Niedersachsen passiert. Ein volltrunkener Lasterfahrer war bei Oldenburg gegen einen Baum gefahren. Dabei löste sich die Ladung. Wer vorbeikam, durfte sich Melonen mitnehmen. Der Lasterfahrer kam mit über 4 Promille ins Krankenhaus.
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2: Mit KI-Support. Viele Wolken gibt es heute Abend. Dazu in Teilen kräftige Schauer und Gewitter. Später wird das Ganze eher weniger nass. In der Nacht wechseln sich Wolken und trockene Phasen ab. Ganz im Westen kann gegen morgen nochmal Regen aufziehen. Die Tiefstwerte liegen zwischen 17 und 9 Grad. Morgen dann oft wolkig, ab und zu Regen, maximal bis 28 Grad.

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Am Mikrofon Jörg Eckrecht.

Heute deutsche Rock'n'Roll-Titel aus den 50er Jahren bzw. deutsche Versionen amerikanischer Erfolge. So zum Beispiel Udo Jürgens, Detlef Engel, Harry Glück, Gerd Böttcher, die James Brothers, Tafi Deutscher, Paul Würges und Gus Backus.

So, aber damit wir zunächst mal ein bisschen richtig in Fahrt kommen, erst noch mal eine Originalversion aus den Vereinigten Staaten, und zwar eine ausgesprochene Rarität. Hal Harris hat mal im Studio gesessen und da wurden zwei Rockabilly-Aufnahmen mit ihm gemacht, die eigentlich nur zu Demozwecken bestimmt waren, aber sie sind so ausgezeichnet, dass sie dann später gar nicht so recht mit Einverständnis von Hal Harris doch gepresst wurden. Die eine davon ist Jitterbop Baby.

0: Wir haben vor längerer Zeit hier schon mal ein Paket mit deutschen Rock'n'Roll-Aufnahmen vorgestellt. Das war Beer Family Records, die damals dieses Paket herausgebracht haben. Inzwischen ist ein zweites Paket gekommen mit den Interpreten, die ich also vorhin genannt habe. Das heißt, inzwischen steht also da bei Beer Family Records eine große Sammlung von original deutschem Rock'n'Roll bzw. den deutschen Coverversionen zur Verfügung. Und man kann sich also so die alten Zeiten dabei wieder vor dem inneren Auge zurückrufen. Allerdings muss ich gleich sagen, so ganz richtig Rock'n'Roll war das ja eigentlich nicht. Das haben die wenigsten deutschen Sänger geschafft, sondern es war doch recht gemäßigt. Das fing schon damit an, dass damals die meisten dieser Aufnahmen mit irgendwelchen, manchmal recht schlimmen Big Bands aufgenommen wurden. Man traute sich noch nicht so den ganzen Schritt zu tun zu dem, was die Amis davor exerzierten. Den Rhythmus ja und die Thematik, also so Liebe, Herzschmerz, Triebe der Pubertätszeit, das alles ja. Aber wie gesagt, da nur so diese elektrischen Gitarren und dann einen verrücksten Saxophonisten noch dabei, also den Schritt, den tat man nicht, sondern man beließ es meistens bei den beliebten deutschen Showorchestern. Die erste Version, die ich vorstellen möchte, ist ein Song von Udo Jürgens. Ja, auch er hat sich mal in Rock'n'Roll versucht. Und da ist eine Platte erschienen, die also seine Werke aus den Jahren 1957 bis 60 umfasst. Da sind natürlich sehr viele Coverversionen dabei, zum Beispiel von Johnny Cash, Guess Things Happen That Way oder Just About Time. Den scheint er übrigens sehr geliebt zu haben, den Johnny Cash, oder von Bobby Darin, Clementine, Billy Dawn, Susie B. Goofdegan und so fort und so weiter. Was ich heute aber vorstellen möchte, das ist Hey Stop, das ist meine Braut aus dem Jahre 1959.
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Man hat natürlich damals in den 50er und Anfang der 60er Jahre nun auch nicht gerade die wildesten und heißesten Titel genommen, sondern man hat sich bei der deutschen Schlagerindustrie mit besonderer Wonne auf die Schnulzen gestürzt. Der eigentliche Rock'n'Roll hat ja im Grunde genommen nur 4 Jahre gelebt, dann fing er schon an zu degenerieren. Er wurde auch drüben in den Vereinigten Staaten immer schnulziger, immer softer und geriet immer mehr in die Hände von solchen Musikindustrien. Ich meine jetzt nicht die Schallplattenindustrie, sondern von diesen Komponistenfabriken, die also so am fortlaufenden Band einen Titel nach dem anderen produzierten, immer mit ganz geringen Abänderungen. Und die Dinger waren natürlich ganz auf den Publikumszugeschmack hingeschnitten und das waren eben zum Teil recht grausliche Schnulzen. Da war vom Rock'n'Roll eigentlich nicht mehr als der Offbeat übrig geblieben und vom Rhythm and Blues nicht mehr als die Triolen in der Klavierbegleitung. Und das waren natürlich Titel, die man glaubte, dem deutschen Schlagersänger und dem deutschen Schlagerkonsumenten am ehesten zumuten zu können. Einer, der das also auch sehr stark betrieben hat, das war Detlef Engel. Hier seine Version des Titels Dreamin' von Johnny Bennett, Träumen, und dann gleich anschließend das Original.

Ich meine, das ist natürlich genauso eine Schnulze wie das Träumen gewesen, was hier der Johnny Burnett gemacht hat. Aber trotzdem war es mal, glaube ich, ganz interessant, die beiden Aufnahmen miteinander zu vergleichen, so unmittelbar hintereinander. Denn man merkt doch, dass die Amerikaner zumindest damals noch ein erhebliches Plus vorweg hatten, was so die Raffinesse beim Technischen anbetrifft und auch beim Arrangement. Insgesamt ist die Aufnahme, obwohl, wie gesagt, absolut identisch im schnulzigen Gehalt, irgendwie etwas raffinierter gemacht. Aber wir wollen Detlef Engel nicht nur einen Titel singen lassen, sondern wie auch die anderen deutschen Interpreten jeweils mit zwei Titeln zu Wort oder Stimme kommen lassen. In diesem Fall zu seiner Version von dem Fleetwood-Titel Come Softly to Me, also die deutsche Version heißt dann Komm zu mir, Darlin'. Mhm.

Diesen Schubiduba-Chören im Hintergrund werden wir heute Abend übrigens noch öfters begegnen. Das war damals Hüben und Drüben des großen Teils, also die große Zeit für diese Schubiduba-Chöre. Wo sie eigentlich immer noch leben, das ist so beim Grand Prix de Chanson Européenne, nicht? Also da sieht man sie ja auch noch mit ihren Walle-Walle-Kleidchen, manchmal ist auch ein Herr oder zwei Herren dabei, wie sie leicht wiegend im Takte dann etwas ins Mikrofon horchen. Sonst sind sie inzwischen eigentlich nicht mehr so sehr aktuell. Aber damals, wie gesagt, da gehörten sie eigentlich zu jedem besseren Schlager dazu. Der nächste Interpret, der damals recht bekannt war, inzwischen fast völlig vergessen, war Harry Glück. Hier seine Version von Bob Blumens Let's Think About Living, die Leute von heute.

Auch das, was Bob Blumen gemacht hat, war also im Grunde genommen Pop und hatte nur noch wenig Berührungsmöglichkeiten mit dem originalen Rock'n'Roll oder Rockabilly. Aber es war meiner Ansicht nach eben sehr deutlich zu hören, dass Bob Blumen selber vom Country herkommt, die Art seines Gesangs, in gewissen Partien fast mehr Sprechgesang als echter Gesang, deutet ganz deutlich darauf hin. Aber jetzt noch einmal Harry Glück, und zwar mit seiner Version von Blue Moon, im Original von den Marcells gesungen, aus dem Jahre 1961. 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
1: Ja, das war er, der Blue Moon von Harry Glück. Der nächste Interpret, den wir da vorstellen wollen aus dieser Zeit des deutschen Rock'n'Roll, das ist Gerd Böttcher. Von ihm jetzt die Version Deine roten Lippen, das ist das, was er jedenfalls aus dem Titel Poetry in Motion gemacht hat, den Johnny Tillotson im Jahr 1960 gesungen hat. Auch hier wieder das Original unmittelbar nach der deutschen Version.

So, damit lassen wir es aber genug sein mit Gerd Böttcher. Von ihm keinen zweiten Titel, denn er hat sich sonst weitgehend wirklich auch damals auf dem Beat des deutschen Schlagers betätigt und kaum noch irgendwelche Rock'n'Roll- oder Pop-Titel gesungen. Noch einmal aber zu dieser neuen Serie mit deutschen Interpreten aus den 50er und frühen 60er Jahren, die bei Beer Family erschienen ist. Man merkt, dass Richard Weitze, der Herausgeber, selber also ein Fan ist und ein Plattensammler, denn es sind auf diesen Platten wieder alle notwendigen Angaben, die also der Sammler haben möchte, drauf enthalten. Also so zum Beispiel die Originalnummer damals, unter der das herausgekommen ist, und auch, was sehr liebenswürdig ist und sehr selten ist, es ist immer angegeben, von wem das Original drüben in Amerika gesungen wurde, eben also zum Beispiel Poetry in Motion von Johnny Tillotson. Und es ist das Erscheinungsjahr des deutschen Schlagers mit angegeben. Also kurz und gut das, wie man es sich eigentlich bei solchen Oldie-Reissues immer wünschen würde, das ist in diesem Fall vorhanden. Daran sollten sich andere größere Schallplattenfirmen, weiß Gott mal, eine Scheibe abschneiden. Wer übrigens also genau wissen will, was wir heute Abend gespielt haben, wie üblich, ein Brief mit adressierten, frankierten Rückumschlag beigefügt an Hessischen Rundfunk, Redaktion HR3 Top Time, Stichwort Oldies for Youngsters, 6000 Frankfurt 100, und dann schicken wir euch die Plattenliste zu. Nun zu den nächsten beiden Interpreten. Sie traten auf unter dem sehr deutschen Namen James Brothers. Dahinter versteckte sich niemand anders als Peter Kraus und Jörg Maria Berg. Hier ihre Version aus dem Jahr 1958 des Titels When, Original von den Callan Twins.

Dieses Sven entpuppte sich übrigens als ein Dauerlutscher, denn noch im Jahr 1963, also 5 Jahre nach dem Original von den Cullen Twins, hat es immer noch sehr, sehr großen Erfolg in der Version von Paul und Paula. Und die möchte ich jetzt spielen.

Ich muss sagen, da hat mir sogar die Version von den James Brothers erheblich besser gefallen. Einer der bekanntesten Interpreten dieser deutschen Version des Rock'n'Roll und einer der erfolgreichsten war damals Drafi Deutscher. Nicht nur, dass er also sehr gekonnt eigentlich, gekonnter als manche seiner Kollegen, amerikanische Titel nachgesungen hat, sondern hat auch das Glück gehabt, um sich ein Team herumzuscharen, das deutsche Titel geschrieben hat, die aber durchaus diesem Lebensgefühl der Jugend entsprachen. Deshalb hatten ja diese ganzen Songs plötzlich in Deutschland so einen Erfolg und es brach zum ersten Mal so diese Kluft zwischen Jung und Alt auf, zwischen den jungen Leuten, die also ihre Musik haben wollten, und den Älteren, die also noch dem alten deutschen Schlager anhingen. Und da hat es also Drafi Deutscher verstanden, deutsche Songs zu machen, deutsche Texte, deutsche Melodien, also von deutschen Komponisten, die diesem Lebensgefühl entsprachen. Und einer seiner Erfolge aus dem Jahr 1963 war Teenie. If the sun doesn't always shine. Ach nein, es ist fürchterlich. Das wollte ich eigentlich gleich nachher spielen. Jetzt muss ich die Platte doch wieder umdrehen. Das ist nämlich seine englische Version von seinem größten Hit, den er überhaupt hatte. Aber jetzt, wie versprochen, doch mal zunächst Teenie.

Soweit also dieser Titel Teenie von Drafi Deutscher. Aber jetzt zu der englischen Version seines Riesenhits, nämlich Marmor, Stein und Eisenbricht. Diese englische Version war nicht so ganz freiwillig. Das Drafi Deutscher versuchte auch außerhalb der deutschen Grenzen Erfolg zu haben, war zum Teil darauf zurückzuführen, dass er einen Prozess ans Bein bekam. Aber vielleicht wäre das gar nicht mal das Entscheidende gewesen, wenn nicht von einer Boulevardzeitung aufgegriffen und in großen Schlagzeilen über die ganze Bundesrepublik verstreut, dass also Drafi Deutscher ein Sittenstrolch sei. Heute würde wahrscheinlich diese Straftat, der sich Drafi Deutscher schuldig gemacht hat, kaum noch einen Staatsanwalt dazu bewegen, sich hinter seinem Sessel zu erheben. Aber damals waren die Zeiten anders und, wie vor allen Dingen gesagt, die Publizistik stieg ein, die Boulevardzeitungen. Drafi Deutscher war weg vom Fenster. Er versuchte dann, wie gesagt, mit seinen Haupterfolgen, eben zum Beispiel Marmorstein und Eisenbricht, außerhalb Deutschlands Erfolg zu haben. So ganz klappte das aber auch nicht. Und es sah eigentlich so aus, als wäre die Karriere eines Mannes Drafi Deutscher ganz zu Ende. Aber sie war es nicht. Zwar trat er nicht mehr selber auf, aber inzwischen hat sich Drafi Deutscher zu einem der erfolgreichsten deutschen Songschreiber entwickelt und sehr, sehr viele deutsche Schlagersänger haben mit seinen Songs großen Erfolg gehabt. Inzwischen versucht er allerdings ja auch selber wieder Musik zu musizieren. Hier jetzt aber Marble Breaks and Iron Bands, seine englische Version von Marmor, Stein und Eisenbricht.

Hört sich sehr drollig an, ne? Das war Rafi Deutscher, wie gesagt, mit Marble Breaks and Iron Bands. Es gab einen deutschen Elvis Presley, das war Ted Herold, den haben wir hier auch schon ausführlich vorgestellt. Aber es gab natürlich auch einen deutschen Bill Haley. So versuchte man jedenfalls damals dem Publikum weiszumachen, dass das nämlich Paul Würges sei. Hier also seine Version des Bill Haley-Titels Mary, Mary Lou und anschließend dann das Original.

Eine Bezeichnung, die meiner Ansicht nach viel besser zu Paul Voerges gepasst hätte als der deutsche Bill Haley, obwohl er, wie gesagt, seine Songs nicht schlecht interpretiert hat, das wäre die des deutschen Duane Eddy gewesen. Denn als so dieser Gesang nicht mehr so sehr gefragt war, hat er sich also auf seine Gitarre geschmissen und hat da also, und das sehr gekonnt, den Stil von Duane Eddy imitiert oder auch diesen Stil, also die Twangin Guitar, gepflegt. Und da gibt's von ihm auch eine sehr amüsante Version des alten Liedes Auf der grünen Wiese, hab ich sie gefragt.

Es gab eine ganze Menge Amerikaner, die nach ihrer Soldatenzeit hier in Old Germany hängen geblieben sind. Darunter auch einem, der früher schon Musik gemacht hatte, und zwar bei den Delaware Kings, nämlich Gus Backus. Hier seine Version des Elvis Presley-Titels A Fool Such As I und anschließend Elvis himself.

So, nachdem ich aus Guspacus rausgegangen bin, gehe ich auch bei King Elvis an der gleichen Stelle raus. Und zum Schluss noch einmal das, was Guspacus, bevor er hier in Deutschland sich dann festleimen ließ auf so spaßige Sachen wie Sauerkraut, Polka und Bohnen in die Ohren, was er damals mit den Del Vikings gemacht hat aus dem Jahr 1957, Come, go with me. Ist nicht wörtlich gemeint, ich fahre jetzt allein nach Hause. Tschüss.

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0: könnten. In Deutschland sollen es Start-ups künftig leichter haben. Die Bundesregierung will mit besseren steuerlichen Bedingungen und auch zielgerichteteren Förderprogrammen unterstützen. Das hat Finanzminister Lars Klingbeil angekündigt. Er nimmt dabei auch besonders Ostdeutschland in den Fokus.
1: Wir sehen ja auch die Erfolge. Silicon Saxony will ich hier erwähnen, Europas größtes Halbleitercluster. Wir gucken nach Jena, brillante Optik, erstklassige Medizintechnik. Wir sehen, was am Chemiestandort Leuna an Biotech-Ökosystemen entsteht. Und so gibt es ganz viele Beispiele in Ostdeutschland.
0: Klingbeil findet, wenn man sich unabhängiger machen will, darf man nicht jammern, sondern muss selbst aktiv werden. In mehreren Bundesländern hat die Schule heute wieder begonnen und der Lehrermangel bleibt ein Problem. Mehr als jeder dritte Lehrer ist 50 oder älter, junge Kollegen kommen nur langsam nach. Besonders gesucht werden Lehrkräfte in den MINT-Fächern, also Mathe, Informatik, Naturwissenschaften und Technik. Die EU macht Russland weiter Druck. Die Außenbeauftragte Kallas kündigte in der Welt an, dass sie im Herbst die weitreichendste Sanktionsliste seit Beginn des Ukraine-Krieges vorlegen will. Die bisherigen Straflisten haben Russlands Kriegsmaschine nach Angaben von Kallas schon über 1 Billion Euro gekostet. Die Menschen in Deutschland geben für Freizeit und Co. im Monat durchschnittlich gut 300 Euro aus. Dazu gehören etwa Tickets fürs Kino oder Museum, die Gebühr fürs Fitnessstudio oder auch Bücher. Anteilig am meisten geben Paare ohne Kind aus, so das Statistische Bundesamt.
2: Laut FM Wetter. 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Viele Wolken gibt es heute Abend, dazu in Teilen kräftige Schauer und Gewitter. Später wird das Ganze eher weniger nass. In der Nacht wechseln sich Wolken und trockene Phasen ab. Ganz im Westen kann gegen morgen nochmal Regen aufziehen. Die Tiefstwerte liegen zwischen 17 und 9 Grad. Morgen dann oft wolkig, ab und zu Regen, maximal bis 28 Grad.
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6: Hier ist die Folge 551 des Apfelfunk-Podcasts, aufgenommen am Mittwoch, 12. August 2026. Ja, und ich blicke ein wenig mit Sorge in die Zukunft, lieber Jean-Claude, denn dieser Tage, ja, hallo erstmal.
7: hallo Malte.
6: Denn dieser Tage habe ich gelesen, dass es möglicherweise ein iPhone-Event am Mittwoch geben könnte. Aufgrund einer besonderen Konstellation ist es irgendwie Feiertag in dieser Woche, in der das iPhone-Event möglicherweise stattfinden soll. Es sind jetzt ungefähr noch so 4 Wochen bis dorthin. Und dann könnte es sein, dass das vielleicht auf den Mittwoch fällt und nicht auf den Dienstag. Und das wäre natürlich für unseren Podcast ja, ich möchte jetzt nicht sagen Worst-Case-Szenario, aber ja schon eine Herausforderung.
7: Ich würde ein Kraftwort brauchen, was ich jetzt nicht brauche. Also wenn ich schon nach einer Minute, genau, hier schon irgendwie schon wieder als explizit markiert werden. Aber nee, das wäre uncool. Will ich Ihnen also nicht geraten haben. Wir hatten das ja auch schon. Ich meine, wir sprechen ja von dieser Woche, wo ja auch 9-11 drin ist und. Das ist ja immer diese ab dem 8. September, sage ich mal, plus minus. Und wir müssen abwarten. Ich meine, die Einladungen, die werden so schätzungsweise 2 Wochen dann rausgehen, oder? So meistens so 2 Wochen, ja, 10 Tage vorher.
6: Genau.
7: Dann werden wir es wissen. Ich hoffe es natürlich nicht. Müssen wir dann gucken. Also ich meine, klar würden wir nicht unmittelbar nach der Keynote hier eine Apfelfunk-Podcast-Folge aufzeichnen. Da machen wir nämlich immer Apfelfunk live. Und dann unterhalten wir uns ja eigentlich kurz live drüber auf YouTube. Da werden wir uns was einfallen lassen. Das Problem würden wir lösen, wenn es wirklich so weit kommen sollte. Aber ich hoffe jetzt mal nicht. Ich hoffe jetzt, dass die sollen einfach den Dienstag nehmen. Punkt.
6: Ja.
7: Ich sehe da kein Problem.
6: Aber die positive Nachricht bei dem Ganzen ist ja nur noch 4 Wochen, also möglicherweise 4 Wochen bis zum iPhone-Event.
7: Ja, das stimmt. Ja, genau. Möglicherweise, ich rechne fest damit, genau. Ja. 4 Wochen bis zum iPhone-Event. Dann kommt natürlich eine extrem spannende Zeit. Das wird richtig cool. Da freue ich mich sehr drauf. Da können wir so viel zusammen diskutieren und zusammen anschauen. Aber ich muss sagen, als du diese Sendung ich war so sofort auf dem Weltuntergangstrip. Als du so angefangen hast.
6: Nein.
7: Es war gerade Sonnenfinster.

0: Tennis liegen. Ich meine, das war jetzt kein Riesenereignis, aber es war schon noch interessant, fand ich. Wir sind da schnell so auf ein Feld gefahren, ein paar Kilometer von uns entfernt. Da hatte man schöne Sicht und so. By the way, ich habe es für euch getestet. Man kann problemlos das Ganze mit dem Smartphone fotografieren. Da geht also nichts kaputt. Ich musste immer ein bisschen schmunzeln, die vielen Warnungen, die man da gelesen hat heute und so. Oh, gefährlich und Sensor brennt durch und so. Und ich dachte so, ja, Freunde, habt ihr euch schon mal Instagram angeguckt? Jeden Abend gibt es da geile Sonnenuntergänge. Es ist ja auch am Sonnenuntergang natürlich. Es war natürlich knapp, bevor die Sonne sowieso verschwunden ist. Aber ja, ich habe gestaunt. Also für einmal muss ich wirklich auch das iPhone mal wieder loben. Ich hatte noch ein Pixel dabei, ich hatte noch ein Samsung dabei, ich hatte ein paar Smartphones dabei. Ich habe mir so überlegt, welches mache ich zuerst kaputt. Ich habe dann mit Samsung angefangen, aber auch das ging nicht kaputt. Aber die besten, also was heißt best? Ich meine, richtig toll sind sie ja nicht, aber doch die Fotos, wo man ein bisschen was erkennt, hat tatsächlich mein iPhone geschossen.
1: Mhm. Ich muss ja gestehen, ich habe mich jetzt überhaupt nicht um das Thema gekümmert. Das hat mich schlichtweg irgendwie nicht so sonderlich interessiert.
0: Das war doch bei aber euch auch gar nicht, oder?
1: Doch, doch, doch.
0: Also, ich schon, okay.
1: Ich glaube, alle, die nicht in Spanien waren, hatten ja mehr oder weniger das gleiche Bild. Dass,
0: ja,
1: dass
0: wahrscheinlich,
1: du halt weitgehend die Sonne verdeckt hattest und dass es halt ja nicht völlig dunkel geworden ist. Und,
0: das stimmt.
1: Das, also die paar Prozent mehr oder weniger, die du jeweils hattest, die haben jetzt, glaube ich, dann auch nicht mehr das groß ausgemacht. Aber letztes Jahr hatten wir ja auch eine partielle und 1999 war ja hier die vollständige, da kann ich mich noch gut dran erinnern, damals.
0: Die war das auch fand am Mittag.
1: Das fand ich damals noch spannend. Das fand ich damals spannend, aber ja. Jetzt, ich weiß nicht, mich hören auch mal so Events, so, wo so Herdentrieb ausgelöst wird, immer ein bisschen so ab, weil ich dann auch irgendwie so denke, ja, da liegt der Reiz vielleicht darin, dass das alle jetzt gemeinsam erleben, aber es ist ja jetzt eigentlich nicht so irgendwas Exklusives dabei. Und den Eindruck, den habe ich dann auch bekommen, als ich in Social Media heute Abend geblickt habe und überall die gleichen Bilder sah und so dachte, ja, sehr interessant.
0: Ja, das ist halt
1: wie überraschend.
0: Wir leben im Internetzeitalter. Das war natürlich 99 noch einfacher. Da hast du am nächsten Tag die Zeitung aufgeschlagen und hast dir dort die Bilder angeguckt und nicht quasi das live gestreamt und gemacht. Und ja, natürlich, ich bin ganz bei dir. Ich habe zwar nicht diesen Anti-Reflex, wenn etwas alle toll finden, dass ich es automatisch nicht toll finden muss. Ich bewerte das dann eigentlich unabhängig davon.
1: Aber das hat damit nichts zu tun. Also das hat nicht falsch verstehen. Ich habe ja nicht gesagt, dass ich das deshalb ablehne, sondern schlichtweg, dass mein Interesse dann nicht so ausgeprägt ist dafür.
0: Ja. Eben, es war ja auch eine partielle. Ich staune immer, also wir hatten auch schon welche dazwischen. Mein Sohn hat nämlich dann gesagt, irgendwie wo er 4 oder 5 war, also irgendwie knapp 10 Jahre her, da sind wir auch mal zusammen irgendwo auf einem Feld gestanden mit so einer Spezialbrille und er hat gesehen können, wie das da aussieht. Ich staune einfach immer, ich glaube, bei uns waren es 97%, 98%, irgend sowas. Und ich meine, es ist ja trotzdem noch extrem hell. Also eigentlich erstaunlich, wenn so viel abgedeckt ist, aber wie viel da Licht trotzdem noch vorbeidonnert. Also man hat schon gemerkt, es war nicht gleich. Also man hat schon gemerkt, irgendwas ist anders, war nicht so eine normale Dämmerung. Aber es war eben trotzdem noch total hell. Und ich weiß auch noch, wie du, 99, da war es ja dann. Also es war auch nicht komplett dunkel. Ich hatte so erwartet, es sei dann stockdunkel quasi. Das war es nicht. Aber ich weiß, was ich wirklich nicht vergessen werde, damals, dann haben alle Vögel aufgehört. Und das war eben irgendwie am Nachmittag oder am Mittag. Irgendwo, also volle Zeit, wo die Vögel da vor sich hintrallern. Und es war, glaube ich, auch Frühling. Ich weiß nicht mehr genau. Auf jeden Fall. Und dann plötzlich, als das so, es ist ja nur kurz quasi aus, dann waren die alle still. Und es ist mir total aufgefallen, es ist mir viel mehr aufgefallen, also es ist mir auch aufgefallen, dass es kühler wurde, das weiß ich auch noch. Aber dann dachte ich so, Moment mal, die haben alle komplett den Betrieb eingestellt und dann so ein paar Minuten später, als es wieder heller wurde, haben die wieder angefangen. Das weiß ich noch, das war schon irgendwie eindrücklich.
1: Ja, es war ja selbst mit dem Partiellen, der beim Blick aus dem Fenster heute Abend, es war eine interessante Lichtstimmung.
0: Gell? Hat schon gemerkt, genau.
1: Weil es war ja wolkenloser Himmel. Es war eben, die Sonne hat voll geballert und sie war aber irgendwie so, als wenn jemand so den Dimmschalter gedreht hat.
0: Ja, genau, genau.
1: Und das ist eigentlich so ein Licht, was du nie hast, weil entweder wenn es jetzt durch Wolken verhangen ist, dann ist es einfach
0: anders.
1: Grau.
0: Ja.
1: Oder wenn es Sonnenuntergang ist, dann hat es so eine Farbstimmung, aber die Farbe war eigentlich ja die noch von voller Sonne, weil es war ja eine Stunde vor Sonnenuntergang. Stimmt. Aber eben einfach nur am Dimmer runtergeregelt. Das war jetzt so das Interessante, sage ich mal, ohne dass ich mich jetzt irgendwo draußen auf die Lauer gelegt habe, einfach indem ich das jetzt innen, als ich hier noch ein bisschen den Apfelfunk mit vorbereitet habe, rausgeguckt habe und dann
0: Ja.
1: Genau, dann festgestellt habe, interessantes Licht gerade. Wobei ich auch dazu sagen muss, dass ich habe dann auch kurz mal das iPhone so Richtung Fenster gehalten.
0: Mhm.
1: Das iPhone hat es natürlich dann wegkorrigiert. Also es war dann irgendwie jetzt...
0: Stimmt.
1: Ich habe das okay. dann nicht mehr weiterverfolgt, weil ich so dachte, okay, das ist natürlich blöd. Das iPhone versuchte ein astreines Sonnenfoto daraus oder ein astreines sonniger Abendfoto draus zu machen. Das war natürlich dann recht witzlos. Wobei natürlich dann auch einige sagen werden, sowas fotografiert man nicht mit dem iPhone. Ja, weiß ich. Aber das ist ja nun mal meine To-Go-Kamera, die ich halt immer in der Hand habe.
0: Ja.
1: Und ich auch ganz zufrieden bin, muss ich sagen. Also ich
0: absolut.
1: Diese Glaubenskriege, die werden ja immer wieder geführt in Kommentarspalten.
0: Nichts. Quatsch.
1: Und ich muss einfach sagen, nein, das iPhone, da schwöre ich drauf. Aber
0: ja,
1: gut.
0: Es muss für jeden selber stimmen. Ich habe jetzt heute auch keine Kamera mitgenommen. Zumal auch, da muss man ja auch sagen, bei der Kamera tatsächlich ja das Risiko, je nach Objektiv natürlich besteht, dass du dir irgendwas kaputt machst, wenn du keine Filter draufschraubst. Aber ich hatte auch das iPhone dabei und es hat super Fotos gemacht oder beziehungsweise die reichen mir vollkommen, ich sag's mal so. Aber witzig, also diese Lichtstimmung, das ist mir auch aufgefallen, die man sonst eigentlich so nie hat.
1: Also zu dieser Warnung, die du erwähnt hast, die habe ich ja auch gelesen und das hat mich auch in der Tat gewundert, weil ich ja oft auch Sonnenuntergänge fotografiere und ich dachte, meine Kamera müsste längst kaputt sein. Ich habe dann aber irgendwo anders gelesen, da wurde nochmal so ein Experte interviewt, der gesagt hat, das wäre halt etwas anderes, ob man einen Sonnenuntergang fotografiert, weil die Lichtintensität da wohl schon niedriger ist, oder ob man jetzt eben die pralle Sonne fotografiert. Wobei jetzt die Frage ist, es war eine Stunde vor Sonnenuntergang. Bei euch ist es ja sogar schon früher dunkel. Ja, es war
0: eine halbe Stunde. Also eine halbe Stunde, also nicht mal ganz. Danach war sie komplett
1: so
0: weg.
1: So gesehen fiel das jetzt vielleicht mit dem gefahrloseren Bereich dann zusammen. Es wäre jetzt was anderes gewesen, wenn das um 12 Uhr mittags gewesen wäre. Aber keine Ahnung. Ich habe jetzt meinen Bildsensor nicht in Gefahr gebracht. Ich habe es dann mal sein gelassen.
0: Ja, eben. Ich dachte, also ich habe es wirklich ausprobiert, weil ich dachte, hä? Und klar, also ich möchte ja überhaupt nicht ausschließen, da kenne ich mir auch zu wenig aus. Am Mittag vielleicht ist das keine tolle Idee, fair enough. Wenn man da vor allem dann länger belichtet und noch reinzoomt oder so, das mag ja sein, aber eben, also bei uns war es, wie gesagt, eine halbe Stunde vor Sonnenuntergang. Also ja, noch ein bisschen zu früh für so diese Sonnenuntergangsfotos, aber trotzdem nicht so weit weg. Und das ist ja witzig, du sagst, bei dir war es eine Stunde, das zeigt halt, du bist immer noch voraus. Deine Tage sind immer noch ein bisschen länger. Aber wir holen sozusagen dahingehend auf, dass wir ja dann doch irgendwann mal den 21. September haben. Dann sieht er wieder gleich und dann sieht es dann anders aus. Aber wie ist denn überhaupt das Wetter bei dir? Du hast mir eine geradezu erschreckende Nachricht geschickt.
1: Ja, es ist nämlich tatsächlich herrlich hier zurzeit. Wir haben immer noch Sommer, also Sonne, leider zu wenig Regen. Das teilen wir mittlerweile mit dem restlichen Bundesgebiet. Das hat sich ja auch so intensiviert, jetzt die Trockenheit. Man kann es wirklich sehen, jetzt auch im Garten. Aber 23 Grad heute tagsüber in der Spitze.
0: Och.
1: Jetzt gerade sind es 20 Grad draußen und hier unterm Dach. Also die Wärme der letzten Wochen ist natürlich noch so ein bisschen konserviert. Deshalb habe ich hier mollige 24 Grad. Aber trotzdem, das ist natürlich ungleich angenehmer. Ich merke das auch so vom Kopf her, wenn wir podcasten. Mhm. Als jetzt diese 28, 29 oder Spitze hatten wir über 30 Grad hier Raumtemperatur unterm Dach. Und das ist schon...
0: Ja.
1: Sehr, sehr angenehm jetzt.
0: Ich bin einmal mehr neidisch. Wir sind einfach mitten in der, ich weiß nicht, wie viel das ist. Ich habe schon lange aufgehört zu zählen. Wir sind einfach in dieser Hitzewelle drin. Wir haben, glaube ich, morgen mal wieder 35 Grad. Es ist immer deutlich über 30 Grad am Tag. Ich muss sagen, dass ich mich inzwischen nach bald 8 Wochen ziemlich dran gewöhnt habe. Ja, es ist saumäßig heiß und jetzt bei mir aktuell ist es 28 Grad unterm Dach. Draußen ist es noch 26. Also, aber was mich tatsächlich jetzt, je länger, je mehr, ich sag mal so energiemäßig, was mir langsam Mühe bereitet, ist halt die Nacht. Wir haben, ich weiß nicht, seit 10 Tagen haben wir so Tropennächte. Das heißt, es ist nie unter 20, meistens deutlich drüber. Dazu noch saumäßig schwül und feucht. Und das ist halt, ich merke einfach, dann schläfst du halt weniger gut. Mhm. Egal, wie viele Stunden das sind, aber du wachst häufiger auf, du hast einen höheren Ruhepuls und, und. Und das merke ich schon jetzt so, also, salopp gesagt, am Tag, das, okay, da habe ich mich echt schon fast dran gewöhnt. Aber in der Nacht, das wäre schon schön, es würde mal ein bisschen abkühlen. Aber ja, ich glaube, die Aussichten bei uns, wenn ich es richtig gesehen habe, sind so, dass sie sagen, so wahrscheinlich gegen das Wochenende hin soll das wohl deutlich unter 30 Grad fallen. Da reden sie von 25 Grad am Tag. Das wäre ja, boah, das ist ja paradiesische Zustände. Ich glaube es dann, wenn es soweit ist, weil sie haben das auch schon gesagt und dann war es irgendwie eben dann doch nichts. Also mal gucken. Aber ja, wenn alles gut geht, sage ich jetzt mal, dann nächste Woche, dann ist vielleicht dann wieder einigermaßen normale klimatische Bedingungen zum Podcast machen.
1: Ja, ja, hier sieht es auch nach einem Turnaround aus. Wir kriegen jetzt nochmal so einen Besuch von der Hitze am Freitag. Ein
0: Besuch von der Hitze.
1: Donnerstag soll es, morgen soll es schon 29 Grad werden, am Freitag 32 in der Spitze. Und dann fällt es richtig brutal runter auf 18 Grad nachts, 23 tagsüber.
0: Oha.
1: Und dann noch weiter runter. Nächste Woche Spitze 20 Grad und nachts sogar 12 Grad.
0: Oh.
1: Und sehr viel Regen ist avisiert. Also das.
0: Das wäre ja toll.
1: Ist auch nicht schlecht, weil der Boden kann es wirklich sehr, sehr gut gebrauchen. Und da sind wir ja mitnichten alleine. Ich meine, was sollt ihr sagen? Was sollen die Süddeutschen sagen? Ihr habt ja Flüsse ohne Wasser. Ja. Das kann ich mir gar nicht vorstellen.
0: Bei uns ist es richtig krass. Also bei uns ist es extrem trocken. Halt eben seit Wochen nicht mehr. Die Seen sind ganz klein geworden. Der Bodensee ist quasi ausgelaufen. Also Regen wäre echt super. Ich glaube, es ist ein bisschen angesagt, auch am Wochenende. Aber da bin ich noch skeptischer, weil auch das gab es schon ein paar Mal, die gesagt haben, ja, großflächige, längere Gewitter und so. Und da war es dann doch immer nur super punktuell irgendwo in den Alpen oder in den Bergen. Also ich hoffe stark, unser Garten ist eine Wüste. Ich weiß nicht, ob sich der wieder irgendwie erholt. Also der Rasen, der ist einfach inexistent inzwischen halt. Ja, mal gucken, wie es dann aussieht. Aber das wäre schon extrem wichtig. Also nicht für meinen Rasen, der ist ja völlig unwichtig, aber ganz generell für die Vegetation. Das drück mir mal die Daumen für Regen. Habe ich auch noch nie gemacht im Podcast, glaube ich.
1: Ja, dass wir das noch erleben, dass wir mitten im Sommer stecken und sagen, hoffentlich regnet es mal.
0: Ja, genau. Stimmt.
1: Ja, das ist traurig. Ich meine, das ist so ein bisschen Galgenhumor an der Stelle, aber ja, so weit ist es schon.
0: Genau, ja, das ist halt. Naja gut, schauen wir auf jeden Fall mal. 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
1: Und ja? Darf das gar nicht sagen, 4 Monate, dann sind wir schon fast beim Jahresende angelangt.
0: Ja, das stimmt, da hast du recht, von jetzt an gesehen. Guter Punkt, ja.
1: Sieh mir nur gerade so auf beim Blick auf den Kalender.
0: Ist das wirklich so? Nein, komm, du hast dich verrechnet, oder?
1: Nein, ist ein bisschen mehr.
0: Was haben wir denn jetzt, mehr? August?
1: Monat 8 haben wir jetzt, ja.
0: Boah, wir sind ja schon voll im Dezember. 12. Dezember wäre es jetzt in 4 Monaten.
1: Ja, das ist so.
0: Siehst du, jetzt habe ich 8 oder 9 Wochen über die Hitze gejammert. Dann werde ich 4 Monate lang über die Kälte jammern. Oh je, Mini.
1: Ja, vor allem schon mal über Weihnachtsgeschenke nachdenken, bitte.
0: Och ja, das habe ich alles schon organisiert.
1: Alles bestellt.
0: Genau, alles schon bestellt. Schon letztes Jahr.
1: Sehr gut. Vorbildlich.
0: Nee. Ja, das ist bei uns tatsächlich jeweils gar nicht so ein Problem. Aber ja, mal abwarten. Das kann auch jedes Jahr ein bisschen anders aussehen. Hängt auch immer ein bisschen von der Familie ab, natürlich. Aber nee, da will ich mir noch überhaupt keine Gedanken machen. Ich möchte über das neue iPhone sprechen. Ich möchte über irgendwelche Dinge, die jetzt unmittelbar bevorstehen. Drum würde ich sagen, apropos bevorstehen, wir könnten ja mal zu unseren Themen kommen, oder?
1: Genau. Und da stecken wir momentan ja mittendrin in der Beta-Phase für iOS 27, was jetzt ja auch naht mit dem finalen Release. Beta 5 ist rausgekommen. Wir sprechen über diesen Feinschliff.
0: Genau. Dann Sicherheitslücke entdeckt und Sammelklage. Ist die iCloud Private Relay vielleicht doch nicht so privat?
1: Apple hat was auf Lager und das buchstäblich, denn nach Jahrzehnten scheint in der Logistik etwas gedreht zu werden.
0: Hola. Dann gibt es ein bisschen verwirrende Signale zu neuen Macs. Im Herbst soll da einiges kommen, aber was die Prozessorensituation anbelangt, ist das ein bisschen merkwürdig. Da müssen wir mal drüber sprechen.
1: Jetzt haben wir gerade mal nach vorne geblickt mit 4 Monaten, aber viel länger ist es her, dass iOS 26 rausgekommen ist, nämlich ja im September letzten Jahres. Und es hat 326 Tage gedauert, bis der erste Jailbreak jetzt rausgekommen ist. Und die Jüngeren fragen sich vielleicht, Jailbreak, was ist das denn? Wer ist aus dem Gefängnis ausgebrochen? Wir sprechen drüber.
0: Hey, ganz genau, das Wort habe ich schon lange nicht mehr gehört. Ja, dann gibt es natürlich die Umfrage der Woche, selbstverständlich, und Zuschriften aus unserer Hörerschaft. Da hat uns wieder ganz Spannendes erreicht. Ich sage nur so iPad Mini zum Beispiel, da werden wir drüber sprechen. So, gut, dann lass uns mal beginnen mit der Beta 5. Das war ja lustig, die Beta 5, also die Developer Beta 5, um es ganz genau zu sagen, die jetzt von iOS 27 und allen anderen 27er Versionen rauskam, die hat ja ziemlich lange auf sich warten lassen. Ja. Apple hat seit Vorstellung, ich glaube seit Juni, haben sie diesen 2-Wochen-Rhythmus eingehalten. Alle 2 Wochen kommt eine neue Beta. Und die Beta 5 kam definitiv nicht nach 2 Wochen.
1: Nee, die brauchte 3 Wochen.
0: Ja, okay, immerhin. Aber
1: ja, das keiner weiß so recht, woran es liegt, ob Apple da einfach Urlaubszeit hatte und sie haben gesagt, na komm, warten wir das mal ab. Liegt es vielleicht auch daran, dass sie momentan ja mit dem Thema Sicherheit sehr viel zu tun haben? Mhm. Ich habe da ganz interessante Thesen so auch in US-amerikanischen Podcasts gehört, die teilweise so eine größere Nähe dann auch zu Kalifornien, also zu Cupertino haben und da das eine oder andere hören, dass eben auch gesagt wurde, dass Apple ja recht kleine Teams hat und die halt auch sehr dynamisch arbeiten. Dass also das Abziehen für irgendeine andere Geschichte dann schon dazu führen kann, dass sie dann irgendwie sowas mal eine Woche zurückstellen. Hat auf jeden Fall für mächtig Spekulation gesorgt. Ich glaube, die Spekulation ist auch fast spannender als das, was in Beta 5 drin steckt, oder?
0: Ja, aber definitiv, allerdings, ja klar. Also es wurde natürlich auch bei uns Gefunke übrigens, also in der Funkgeräte-App, das ist ja die App zum Apfelfunk. Wenn ihr die noch nicht habt, ladet euch die mal. Da gibt es das Gefunke, das ist quasi unsere kleine Community, beziehungsweise unsere große Community, die sich dort drin extrem aktiv austauscht. Sozusagen unser Backoffice oder unser redaktionelles Gedächtnis. Und da wurde ja auch, da haben ein paar Leute geschrieben, hey, das dauert doch sicher so lange, weil die schon andere Sprachen mit der Siri vorbereiten und so. Ich habe auch kurz gedacht, oh, das wäre aber schön, genau, vielleicht kriegen wir die Deutschen in der Beta. Naja, wenn, dann merken wir auf jeden Fall noch nichts davon.
1: Ja, und ich weiß auch nicht, ob das tatsächlich dann die Veröffentlichung der Beta hinauszögern würde. Es ist ja nicht systemkritisch, jetzt diese Sprachen zu haben. Die packen sie einfach in eine Beta später, wenn sie jetzt tatsächlich die schon ausliefern könnten. Und wollten. Ich denke nicht. Das ist natürlich so ein bisschen, da kannst du immer schön dieses Wunschdenken sehen. Ja,
0: natürlich,
1: sehen.
0: Also klar, logisch.
1: Da kannst du sehen, was den Leuten jetzt momentan wirklich unter den Nägeln brennt, was sie gerne haben möchten. Und ich bin aber nichtsdestotrotz auch generell einfach gespannt, unabhängig jetzt von dieser ganzen EU-Thematik, aber wann weitere Sprachen unterstützt werden. Weil ich finde es nach wie vor ein Anachronismus, dass du ein KI-Modell im Jahr 2026 rausbringst und es ist reduziert auf US-Englisch. Das ist für mich irgendwie...
0: völlig crazy.
1: Eben, genau. Das ist irgendwie merkwürdig.
0: Ich halte das, ich habe es glaube ich schon gesagt in diesem Podcast, aber ich halte das für eine reine Schutzbehauptung. Ich meine, der Punkt ist ja der, man kann ja bei iOS 27 in der Beta, und zwar glaube ich schon seit der ersten Beta, wenn du da alles auf Englisch umstellst und blablablub und du kriegst die neue Iris, dann ist es ja so, dann kannst du zwar nur auf Englisch mit ihr quasseln, aber schreiben kannst du trotzdem auf Deutsch mit ihr.
1: Ja, ja, klar.
0: Und du hast da auch die gute Iris. Das ist nicht so, wenn du jetzt Deutsch schreibst in den neuen GUI, dass dann die alte, dumme hervorkommt. Nein, du hast dann die richtige. Also diese Mehrsprachigkeit, die ist meiner Meinung nach, ist die im System gar nicht zu trennen. Du kannst das gar nicht verhindern. Die ist drin. Ja, aber klar. Apple schwingt natürlich so gerne die EU-Keule und da ist es so cool, wenn man einfach die Sprachen weglässt, weil sie natürlich genau wissen, geht mir ja auch so, ich habe doch keine Lust mit meinem iPhone Englisch zu sprechen.
1: Ja, ich weiß gar nicht, ob das die EU-Keule ist, weil sie am Ende ja auch Sprachen da jetzt nicht integrieren, die entweder gar nichts mit der EU zu tun haben oder aber auch in Ländern existieren, die außerhalb der EU liegen. Also wenn ich zum Beispiel jetzt an Portugiesisch oder Spanisch denke, hast du ja auch viele Märkte, wo die Sprache auch gesprochen wird, die jetzt nicht EU-behaftet sind.
0: Und ja, das ist okay, ja, guter Punkt.
1: Das hat sie in der Vergangenheit ja auch nicht davon abgehalten. Dann, also was ja auch ein Punkt ist dabei, da sie ja nun Gemini im Unterbau haben, im Motorraum, müssten sie ja das KI-Modell künstlich verblöden, um ihm seine Sprachfähigkeiten wieder wegzunehmen. Und das ist natürlich ja auch, ich weiß gar nicht, ob das überhaupt möglich ist, dass man das KI-Modell nachträglich
0: das rauszucoden.
1: So umtrainieren kann. Genau. Rede nie wieder Deutsch, lass es, das ist böse,
0: Deutsch ist böse, darfst du nicht brauchen.
1: Nein, also ich kann mir das nur damit erklären, dass sie irgendwelche Unsicherheiten haben in der Funktionalität, sag ich mal so, Schnittstelle, was aus dem KI-Modell rauskommt und wie sie es teilweise übersetzen in die Systemfunktion, dass sie da irgendwie umfangreiche Tests reinmachen und Feinschliff und deshalb vielleicht sagen, dass sie mit den Sprachen äußerst konservativ rangehen.
0: Ja, das denke ich auch. Also das, ich meine, das hat ja bei Apple durchaus System. Also jetzt, wenn wir jetzt mal von nicht die KI-Welt angucken, sondern Apple selber, dann war es ja oft so, dass wir zuerst Dinge auf Englisch bekommen haben, zuerst im englischsprachigen Sprachraum, oft sogar zuerst nur in den USA. Und dann wurde es ausgerollt. Ich glaube schon auch, dass sie natürlich dieses Setup so ein bisschen beibehalten haben, auch wenn sich jetzt eben ziemlich sicher durch die KI-Möglichkeiten und natürlich vor allem durch die Verbindung mit Google, das eigentlich technologisch gar nicht unbedingt zwingend notwendig wäre.
1: Ja.
0: Aber ja, also ich meine, klar, wir alle hoffen, dass Deutsch dann schnell kommt und wir alle hoffen natürlich auch, dass das quasi nur ein Klick away ist. Das Ganze...
1: Aber es ist eine interessante Überlegung. Ich bin da bei dir. Ich glaube auch tatsächlich, dass da Traditionalismus mit reinspielt. Mhm. Dass sie vielleicht auch so dieses Überlegenheitsgefühl im Heimatmarkt dort nicht dann beschädigen wollen, indem sie halt...
0: US first.
1: Genau, US first. Sie haben ja auch, selbst im englischsprachigen Raum haben sie ja manchmal diese Limitierung, dass sie sagen, zuerst Amerika und gar nicht mal andere Länder.
0: Genau.
1: Wobei es bei anderen Punkten ist es ja durchaus plausibel, warum sie das tun. Also nehmen wir zum Beispiel mal Apple News, was wir bis heute ja nicht haben.
0: Ja.
1: Wo es einfach so ist, dass sie den englischsprachigen Raum ja zuerst bedient haben und dort natürlich auch selber ja aufgrund ihrer Herkunft einen anderen Zugang haben. Sie müssen sich dann irgendwelche Leute ja auch, also Redaktionen, die dann die jeweilige Sprache dann eben lupenfrei beherrschen, aufbauen und das ist natürlich dann, ja, es ist aufwendig und es ist natürlich auch mit Wirtschaftlichkeitsberechnungen wiederum behaftet, weil du ja gucken musst, rechnet sich das denn jetzt für den jeweiligen Markt, diesen Schritt zu gehen.
0: Und du musst Partnerschaften, Deals abschließen und so weiter.
1: Bei der Apple Card zum Beispiel, da sind es dann so die Spezifika der Finanzmärkte. Du kannst jetzt nicht eins zu eins so ein Finanzprodukt jetzt aus den USA nach Europa bringen.
0: Genau.
1: Da haben wir ja auch ja unsere Expertise in der Hörerschaft und der Jochen Siegert, der uns immer wieder erklärt hat, wie unterschiedlich eben auch die Märkte sind, welche Spezifika es da gibt. Und das konnte ich immer gut nachvollziehen. Beim KI-Modell finde ich es ein bisschen merkwürdig, aber ja, ich könnte mir tatsächlich auch vorstellen, dass es irgendwie so auch die Signalwirkung ist, die sie da mit berücksichtigen.
0: Ja, das glaube ich auch. Aber lass uns mal zur Beta 5 zurückkommen. Irgendwas Neues ist ja schon drin, oder?
1: Ja, Feinschliff jetzt bei der Optik. Wir sehen halt weitere überarbeitete App-Icons, die sie da ausgetauscht haben, die, wie ich finde, auch schicker aussehen. Ne? Zum Beispiel Safari jetzt und Siri ist witzigerweise Siri. Ich meine, die hat ja sowieso ein neues Icon bekommen.
0: Komplett. Jetzt hat sie nochmal, jetzt wird es einfach refined nochmal, genau.
1: Die Frage, die ich mir natürlich immer stelle, ist so, wenn sie sowieso ein Icon schon angefasst haben und sie ändern es im laufenden Prozess weiter, ist das ein gutes Zeichen oder ist das ein schlechtes Zeichen?
0: Ich glaube, erinnerst du dich, wir haben genau diese Diskussion letztes Jahr generell bei iOS 26 und Liquid Glass geführt, wo du auch so gesagt hast, du aber diese quasi, da hat man ja so ein bisschen gespürt, während der Beta-Phase hat da Apple noch so ein bisschen rumjustiert, mal ein bisschen mehr, mal ein bisschen weniger und irgendwann haben sie es dann quasi für sich getroffen gehabt. Ja, ich finde auch bei App-Icons ist das natürlich viel granularer und viel weniger spezifisch und spielt in meinen Augen auch nicht so eine große Rolle. Aber ich gebe dir recht. Also ich weiß nicht, man würde sich ja eigentlich vorstellen, dass es so ist, die machen was und dann kommt Feedback zurück. So, hä, was ist das? Oh nein, viel zu dunkel, viel zu groß, viel zu fett, whatever. Und dann denken sie, ja, stimmt schon, wir haben ja noch ein, zwei, drei andere im Petto, wir probieren mal jetzt Nummer zwei oder so. Ich weiß nicht, ob es wirklich so läuft oder ob sie von Anfang an wissen, hey, wir haben da diese vier Siri-Icons, wir können uns nicht entscheiden, komm, Beta 2, wechseln wir Beta 4 nochmal und dann am Schluss kommt, ich habe keine Ahnung, wie man sowas macht.
1: Ja, ich glaube, also ich weiß es ja auch nicht, aber ich kann nur vermuten, dass es da unterschiedliche Motivationen gibt. Sicherlich auch die du genannt hast, dass sie einfach schauen, welches Feedback bekommen wir dazu.
0: Ja.
1: Wir sehen ja zum Beispiel jetzt bei der Vorschau-App ja eine größere Veränderung. Und ich finde, die Vorschau-App ist ja generell auch so, auch vom Namen her eigentlich mittlerweile ein Problemfeld. Weil klar, man knüpft da an die gute alte Tradition vom Mac an. Wir haben da ja schon drüber diskutiert, als die Vorschau-App auf iOS eingeführt wurde, dass das ja irgendwie auch wie so ein Anachronismus ist, jetzt irgendwie Vorschau auf das iPhone zu bringen, als Name einfach.
0: Genau.
1: Und ich finde es auch deshalb merkwürdig, ich nutze Vorschau zum Beispiel ganz gerne, um Dokumente einzuscannen. Das ist eine hervorragende Scanner-App. Aber würdest du vermuten, wenn du jetzt dich nicht in der Apple-Welt auskennst, dass in einer App namens Vorschau ein Dokumentenscanner sich verbirgt?
0: Niemals. Das weiß ich, weil ich das auf Mac auch so mache. Ich scanne grundsätzlich über die Vorschau-App auf Mac. Ich habe so einen Drucker, so einen Multifunktions-Dingsbums-Drucker und der auch. Also da mache ich das genau so. Ich brauche keine App, ich brauche kein Adobe-Zeug, ich mache das direkt in der Vorschau. Aber ja, ich gebe dir recht, da kommt ja niemand drauf. So, einfach so.
1: Und, ja. Das kannst du mit dem Icon natürlich jetzt ein bisschen auffangen, aber ich würde fast sagen, es ist eine Grundsatzdebatte. Übrigens genauso seit vielen, vielen Jahren habe ich das Thema mit Sprachmemos. Ich kann mir diesen Namen Sprachmemos einfach nicht merken.
0: Ich auch nicht.
1: Und
0: null.
1: Und ich finde ihn auch nicht gut.
0: Nee.
1: Ich finde eigentlich, komischerweise, so instinktiv suche ich immer nach irgendwas mit Rekorder.
0: Ich auch,
1: ich suche
0: immer.
1: Nicht Sprachmemo.
0: Aber ich weiß halt nicht, ob wir da nicht zu sehr, weißt du, dass wir so in dieser Audio-Bubble drin sind.
1: Ja, aber es ist auch ein Understatement. Ich meine, Sprachmemo klingt ja nun so ganz klein nach 3 Sekunden.
0: Es klingt vor allem nach Sprachnachricht. Mag ich gar nicht, will ich gar nicht anklicken.
1: Ja, aber ich meine, diese App ist ja, es ist ein Understatement, weil diese App ja eigentlich viel hervorragender ist und ja auch gewachsen ist. Du kannst sie, seit vielen Jahren werden sie von vielen Medienschaffenden, wird sie schon eingesetzt, auch als Diktiergerät, als Rekorder auch für Interviews. Durch die Transkription ist sie ja eigentlich auch diesem Memo-Charakter völlig entwachsen.
0: Ja.
1: Und Apple ist da halt auch sehr traditionalistisch unterwegs, dass sie so einen Namen dann einfach pflegen, was ich ja irgendwie auch verstehen kann. Aber auf der anderen Seite, ja, weiß ich nicht, in dieser Konsolidierungsphase, in der wir jetzt gerade stecken mit iOS 27, finde ich, hätte man auch den ein oder anderen Namen mal hinterfragen können. Dass man einfach sagt, vielleicht müssen wir jetzt auch der Tatsache mal Rechnung tragen, dass nach 20 Jahren sich eine App grundlegend weiterentwickelt hat.
0: So ein bisschen, ja genau. Wie findest du denn das Icon der neuen Vorschau? Weil das hat sich ja massiv verändert.
1: Ja, ja.
0: Es hatte so eine Kameralupe-Linse da unten rechts drin. Ich weiß nicht, ob man da auch im ersten Moment drauf kommt, aber Also ich finde es viel schöner so. Aber ob es jetzt mehr erklärt, was diese App eigentlich macht, ich weiß nicht so recht.
1: Ja, ich weiß nicht. Also,
0: also ist jetzt natürlich schwierig. Wir machen einen Audio-Podcast und sprechen über App-Icons. Hm. Also wenn ihr da nicht so drin seid, die eben die Vorschau-App, die heißt natürlich, wenn du es auf Englisch umstellst, Preview. Das ist so ein weißes Blatt sozusagen. Mhm. Hinten dran ist so ein farbiges, es könnte ein Gemälde sein. Und unten rechts hast du eben so eine Linse, die auch eine Lupe sein könnte, aber dann bei näherer Betrachtung eher dann wie eine Kameralinse aussieht. Vor allem, wenn du die App dann öffnest, hast du das ganz groß nochmal rechts oben. Also mir gefällt es, weil es neu ist und es ist irgendwie viel moderner als vorher. Aber eben, ob es jetzt quasi dem Zweck, dass du jetzt dich fragst, was macht denn das eigentlich, weiß ich nicht so genau.
1: Das ist aber ein generelles Problem, dem sich Apple ja jetzt schon seit einigen Jahren gegenüber sieht und dass sie ja auch unglücklicherweise aus der iOS-Welt in die Mac-Welt importiert haben. Ja, auf dem Mac stimmt. Hattest du ja damals Icons, die brauchten nicht zwangsweise diesen Hintergrund.
0: Ja.
1: Und das hat es bei einigen schwierigeren Motiven einfach durch die Form des Icons einfacher gemacht, zu zeigen, was das ist. Und dieses Problem mit diesen gefüllten Hintergründen, das haben sie jetzt auf allen Plattformen. Immerhin ist es jetzt alles ist einheitlich. Aber man sieht jetzt auch am Beispiel dieser Vorschau-App, wenn du so davor stehst, ich kann dir nicht so wirklich sagen, was das sein soll. So.
0: Ich meine, die vorher kann man ja auch falsch verstehen. Ich darf diese kleine Anekdote berichten, weil meine Frau hat es mir erlaubt. Sie hat mal, und seit sie mir das gesagt hat, kriege ich es nicht mehr aus dem Kopf. Wenn ihr jetzt die Vorschau-App anschaut bei eurem iPhone, nicht iOS 27, also die alte, hat sie hat mich mal gefragt, was eigentlich dieses Salzstreuer-App-Icon bedeutet. Was das eigentlich macht.
1: Sehr
0: und
1: schön.
0: Wenn man sich das anguckt, muss man sagen, ja, hat was. Also wir haben tatsächlich einen Salzstreuer, der so ein bisschen so ähnlich aussieht. Mhm. Und seit sie das gesagt hat, denke ich immer, ja klar, wahrscheinlich ist es eine Lupe. Also ja, okay, aber man kann es auch so sehen. Also eben, ich will damit nur sagen, solche Icons sind halt nicht immer ganz logisch. Und das von der Vorschau-App, da ist ja auch die Funktion nicht logisch. Also ich immer wieder öffne ich PDFs und dann geht die Vorschau-App auf. Und dann frage ich mich so, wo bin ich jetzt hier? Kann ich jetzt speichern oder was mache ich jetzt hier eigentlich genau? Ja, ich glaube, wir haben schon genug die Vorschau-App gedisst, aber es ist irgendwie schwierig, das Teil.
1: Ja, weil Vorschau, klar, ich meine, sie macht viel Vorschau, wobei eigentlich macht sie ja eben nicht nur Vorschau. Vorschau ist für mich ja, Preview ist für mich ja, wenn ich zum Beispiel im Finder bin und es öffnet sich ein Pop-up und ich kann kurz mal so reinlinsen, was ist denn das für ein Dokument, bevor ich es dann richtig öffne.
0: Du drückst Space beim Mac zum Beispiel, das ist für mich klassisch Vorschau.
1: Aber Vorschau ist ja eigentlich ein totales Understatement, weil du ja in der Vorschau-App das nicht nur vorschaust, sondern richtig anschaust. Weil es ist ja der Viewer. Es ist ja nicht irgendwie nur jetzt eine Reinlinsenfunktion, wo du nichts weiter mitmachen kannst. Du kannst ja in dieser wunderbaren App ja sogar auf dem Mac PDF-Dokumente bearbeiten. Du kannst einzelne Seiten rausnehmen, du kannst sie rearrangieren. Ich meine, das sind Sachen, da brauchtest du in der Windows-Welt ganz andere Tools, teilweise von Adobe sogar die Software
0: für. Ja, absolut.
1: Und das machst du auf dem Mac mal eben mit einer App, die sich Vorschau nennt. Und ja, nun kann man es irgendwie auch charmant finden, dass es so dieses totale Understatement ist, dass man diese App eigentlich vom Namen her so klein macht und sie ist so groß. So kann man es auch sehen. Hm. Aber ich versuche es immer so ein bisschen aus der Perspektive desjenigen zu sehen, der halt neu in diese Welt hineinkommt oder aus der Windows-Welt kommt und sich dann doch fragt, ja, aber das ist ja der immerwährende Konflikt, ne, zwischen Traditionsnamen, die aus dem Mac-Zeitalter kommen, die einige für absolut bewahrenswert halten, was ich auch verstehe.
0: Ja.
1: Und auf der anderen Seite aber ja auch, und ich meine, da ist Apple ja häufig eher auch der Anwalt des Users als der Gegner.
0: Das stimmt.
1: Die ja auch, ich meine, erinnere dich an diese Finder-Diskussion, die wir jetzt letztes Jahr geführt haben.
0: Ja.
1: Die Änderung wo sie diese olle Festplatte weggemacht haben und haben eine SSD da stattdessen eingeführt. Was hat das für eine Entrüstung ausgelöst? Dabei ist eine SSD einfach zeitgemäß. Ich meine, Apple baut nur noch SSDs.
0: Ja, natürlich, klar. Es ist viel natürlich mehr, entspricht viel mehr der SSD. Realität. Ja.
1: Genau, das ist genauso ein Bullshit, wie da eine Festplatte zu zeigen, wie jetzt zum Beispiel eine Diskette eigentlich noch als Speichersymbol. Welcher junge Mensch weiß noch, was eine Diskette ist?
0: Genau, der hat keine Ahnung. Der drückt da einfach drauf, aber woher das ursprünglich kam, no way.
1: sagt jemand, der auch Sympathien für die Diskette hat. Aber ich sehe halt auch die andere Seite, weißt du? Und das, ja, also vor dem Hintergrund, es ist natürlich ein schwieriges Feld, ja. weil die Technik im Alltagsgebrauch sind diese Systeme mittlerweile so lange, dass du halt Alt-User hast,
0: ja.
1: die Anfänge mitgemacht haben, die weit zurückliegen und die gerne noch eben an das klammern, was sie damals hatten in der Symbolik.
0: Ja.
1: Und auf der anderen Seite musst du halt auch mal überlegen, wie entwickelst du Dinge weiter und wie machst du sie vor allem logisch? Wie machst du sie letztendlich so, dass sie begreiflich sind und nicht einfach, ja, sag mal, urig aus, aus Sicht von manchen.
0: Sehr gut. Ja, ja, absolut, genau. Also ich meine, das ist ja gut, es geht weiter, es entwickelt sich weiter und es ist auch spannend dabei zuzusehen, gerade jetzt bei sowas, wenn so in der Beta-Phase plötzlich so Icons quasi ausgetauscht werden und nicht nur ein bisschen poliert werden. Gut, das ist die eine Geschichte, die wir in iOS 27 Beta 5 sehen können. Dann ist es ja so, immer wenn solche Beta-Versionen rauskommen, ist es ja so, dass man da quasi noch im Code, also nicht normal Menschen wie ich wüsste nicht wie, aber es gibt welche, die dann den Code genau durchleuchten, durchsieben und da wurden jetzt Codenamen von 6 neuen iPhones entdeckt.
1: Ja, genau. Und alle haben so ein bisschen aufgeatmet, weil diese Codenamen, die man jetzt ja nur so durch Raten jetzt den verschiedenen Modellen, die gerüchtet werden, zuordnen kann. Aber sie passen halt zu dem bisherigen Bild, was die Gerüchteküche gezeichnet hat. Es wäre jetzt ja, ein Aufschrei wäre ja durch die Welt gegangen, wenn das jetzt plötzlich weniger Codenamen gewesen wären als Geräte, die man erwartet jetzt in den nächsten Monaten.
0: Stimmt,
1: ja. Und jetzt haben wir aber 6 an der Zahl und das passt genau. Da ist ein R2 genauso drin vorstellbar wie ein Ultra und ein 18e. Es fehlt halt nichts. Aber es zeigt sich auf der anderen Seite auch, wir haben da ein iPhone-Line-Up, eine breite Palette, wie wir sie selten hatten.
0: Ja, das stimmt. Die große Frage, die sich natürlich schon länger stellt, ist, kriegen wir das alles gleichzeitig um die Ohren gepfeffert oder wird es eher darauf rauslaufen, dass wir die Pro-Modelle und das Ultra, also das Faltbare, jetzt dann sehen in 4 Wochen und zum Beispiel die normalen in Anführungszeichen und vielleicht auch das E dann in einem Frühlingsevent. Diese Gerüchte gibt es ja schon länger, die sind recht hartnäckig. Also nur weil wir jetzt in iOS 27 6 neue iPhones entdecken, heißt ja das nicht, dass Apple die alle zur gleichen Zeit rausbringen muss.
1: Nein, überhaupt nicht, weil letzten Endes ja diese iPhones ja auch, selbst wenn sie im Frühjahr erscheinen, längst und lange in der Entwicklung sind
0: Genau. Und
1: dementsprechend dann sich widerspiegeln jetzt ja. Im Code.
0: Genau.
1: Das bedeutet eigentlich nur, dass, sag ich mal, die Roadmap, die Generationen-Roadmap, die man jetzt so damit absehen kann, dass die stimmig ist mit dem, ja. Was die Gerüchteküche bislang erwartet. Ich glaube auch sehr stark daran, dass wir eben die Standard-iPhones nicht im Herbst sehen werden. Das deutet überhaupt nichts darauf hin, dass es da noch einen Kurswechsel gegeben hat. Ja. Ganz im Gegenteil, ich meine, die Speicherkrise und all die Probleme, die damit behaftet sind.
0: Weißt du, wie froh die sind? Stimmt,
1: ja,
0: genau.
1: Ja, ist das beste Jahr überhaupt, das jetzt zu splitten. Ja. Und vor allem jeder hat auch Nachsicht. Ne? Also in einem normalen Jahr hätten wir wahrscheinlich eher noch aufgeregte Diskussionen darüber gesehen, dass zum Beispiel die Standardmodellfreunde gesagt hätten, oh, was soll denn das?
0: Ja.
1: Aber es ist eine totale Ausnahmesituation in der Tech-Welt.
0: Ja, das passt. Ist ja auch großartig, wenn wir nur teure Geräte bekommen jetzt im Herbst, die noch teurer werden wegen der Chip-Krise und wir kriegen gar keine so ein bisschen günstige Geräte, die zwar auch teurer werden, aber immer noch günstiger werden als die ganz teuren Geräte. Ich meine, das ist eine stimmige Sache natürlich grundsätzlich. Ich sehe schon die goldenen Überschriften beim Apple-Event.
1: Was ich mir interessant fand, war diese Woche, es gab ja am Wochenende dieses windige Gerücht, dass ja die iPhone-Preise jetzt doch vielleicht noch vorm Event
0: angepasst
1: werden könnten. Und das am Montag.
0: Ja.
1: Jetzt haben wir Mittwoch, das ist schlecht gealtert.
0: Sehr schlecht
1: Gerücht. Gealtert,
0: ja, definitiv. Da hast du komplett recht. Ja, das war ein windiges Gerücht, das finde ich sehr schön. Das gefällt mir extrem. Genau, ein windiges. Es gibt ja immer wieder windige Gerüchte. Nicht nur, aber schon vor allem auch rund um Apple. Und ja, klar, wir haben auch schon windige Gerüchte dann weiter verbreitet. Wir wollen uns jetzt da gar nicht irgendwie rausnehmen. Ist ja auch manchmal spannend, drüber zu diskutieren. Aber war ja genau. Sowas gab es auch, aber das wäre schon ein bisschen strange. Wobei wir natürlich schon nachher noch in diesem Podcast drüber reden, dass Apple ja schon reagiert auf diese Probleme, die wir im Moment haben. Aber das ist dann ein anderes Thema. Noch sind wir bei der Beta und auch da gibt es bei WatchOS 27 etwas, was man entdeckt hat. Und zwar neue Farben für das modulare Watchface sollen da kommen oder drin stecken schon.
1: Oh ja, oh ja. Und das ist ja vielleicht auch so ein dezenter Hinweis darauf, dass uns vielleicht auch in der Farbpalette bei den neuen Apple Watches da was erwarten könnte, was vielleicht dazu passt. Also sehr, sehr fantasievoll jetzt gedacht, weil diese Farben, die da jetzt drinstehen, die da einen Entdecker jetzt gefunden hat, die werden natürlich sich nicht eins zu eins im Line-Up widerspiegeln, aber vielleicht hat Apple ja auch mal eine andersfarbige Apple Watch, die da ganz gut zu passt. Dusty Rose zum Beispiel oder Warm Cream. Also es sind sehr interessante Namen auch mal wieder, die da auftauchen.
0: Immer. Das ist sowieso crazy.
1: Wollen wir hoffen, dass es nicht dabei bleibt, dass das Modular-Zifferblatt nur ein paar neue Farben bekommt und wir kriegen aber keine weiteren Zifferblätter? Das will ich nur nicht hoffen.
0: Nein, das wäre eine ganz üble Sache. Ja, stimmt. Ich meine, ja klar, wir haben ja auch darüber diskutiert gehabt. WatchOS 27 hat ja, was das anbelangt, eigentlich nicht viel Neues gebracht. Andererseits, wir wissen das auch schon, meistens ist es ja dann doch so, wenn neue Apple Watches kommen, kriegen die im Allgemeinen auch neue Watchfaces. Das wird dann aber halt erst vorgestellt, zusammen mit den neuen Uhren. Und ja, wir rechnen ja in 4 Wochen nicht nur mit iPhones, wir rechnen in 4 Wochen auch mit Apple Watches, die sich vielleicht äußerlich nicht so stark unterscheiden, so zumindest die Gerüchteküche. Aber nichtsdestotrotz, also ich rechne schon mit dem ein oder anderen neuen Watchface.
1: Was denkst du denn, das ist ein kleiner Exkurs, aber weil wir gerade bei Farben sind. Diese Woche haben ja auch die Gerüchteköche alle wieder dieses, wie soll man sagen, lila Farben oder welche Farbe ist das?
0: Wildberry
1: Ja, Wildberry-farbene iPhone durch die Gegend geschubst als starkes Gerücht. Wie stehst du denn zu der Farbe überhaupt?
0: Ich bin ein großer Farbenfan. Nicht nur, wenn es irgendwo ins Rote geht. Du weißt, auch mein Auto ist rot. Ich finde das großartig. Also dieses lila Wildberry, wie man dem auch immer sagen will. Apple wird sowieso irgendeinen fancy Namen nennen, wo du überhaupt keine Ahnung hast, was es ist. Aber auf jeden Fall, ich fände das großartig. Ich hätte richtig Freude dran. Und es wäre natürlich, ich meine, es wäre ein smarter Move, weil wir haben ja eigentlich so ein bisschen das Problem, oder ich finde, es ist ein Problem, vielleicht findest du das überhaupt kein Problem, aber ich finde schon, dass wir bei den Pro-Modellen ja schon seit Jahren, wir haben ja eigentlich, wenn wir ehrlich sind, nicht so wahnsinnig viel Farbauswahl. Bei den normalen noch eher, da gibt es ab und zu mal was, auch mal, vielleicht sogar mal was ein bisschen in Apple-Verhältnissen ausgefalleneres. Aber bei den Pro-Modellen ist Apple ja extrem konservativ, was die Unterschiede anbelangt. Je teurer, desto konservativer. Da gibt es ja auch crazy Gerüchte, dass das super teure Ultra oder Fold, das Faltbare, nur irgendwie in dunkel und hell kommen könnte und gar keine Farben hat. Das wäre dann so quasi die Weitersprechung von diesem Prinzip. Je teurer, je höherklassiger, desto weniger Farben. Ich würde es feiern. So ein 18 Pro Max in dem Fall in so einer Farbe, das fände ich echt cool.
1: Aber denkst du, das wird das Line-Up jetzt zusätzlich zum Beispiel zu Orange erweitern oder wird es die Farbe der Saison sein?
0: Boah, das ist...
1: Ich rechne nicht. Jetzt ja eher so damit, dass das Apple halt jedes Jahr, was sie in der Vergangenheit auch gemacht haben, so ihre gewagte Farbe haben.
0: Ja, und die anderen
1: rausschmeißen. Gewagt war ja bei Titan schwierig geworden. Das
0: stimmt, ja,
1: war dann,
0: klar.
1: War dann halt immer so ein bisschen Leitsordnerfarben im Untergrund. Aber jetzt, das war ja das Tolle eben, oder das, sag mal, das Gute eigentlich an dieser Rückkehr zu Aluminium, dass sie eben wieder verspieltere, prägnantere Farbtöne machen können. Ich habe es ja ein bisschen bedauert. Ich meine, ich mag dieses Dunkelblau sehr gerne, das ich da habe. Ich hätte mir natürlich schon auch gewünscht, das Orangefarbene mal dann in der Realität dann zu haben. Das hat dann leider nicht geklappt. Aber ja, ich mag eigentlich auch immer so dieses, wo du gleich siehst, das ist die Saisonfarbe.
0: Ja.
1: Ne? Also ich meine, das ist natürlich eine sehr dekadente Haltung jetzt, weil ich meine, wir sind jetzt eher in Zeiten, wo man ja das Intervall, in dem man die iPhones wechselt, viel größer gestaltet.
0: Absolut.
1: Und dann ist natürlich die Frage, ich meine, dann überlegt man ganz anders auch über konservative Farbtöne, wenn du jetzt sagst, 3, 4, 5, vielleicht sogar 6 Jahre soll dieses iPhone im Einsatz sein bei einem selbst, bis man einen Wechsel
0: erlebt. Da bist du viel konservativer unterwegs.
1: Definitiv. Ja. Als jetzt in diesen üblichen Zeitfenstern, also früher üblichen Zeitfenstern von 1 bis 2 Jahren, wo du dann sagst, ja, selbst wenn ich mich satt gesehen habe am Orange, nach spätestens 2 Jahren, das werde ich wohl verschmerzen.
0: Ja.
1: Ganz abgesehen davon, Stichwort Hülle, vielleicht siehst du es sowieso nicht.
0: Genau, also ich meine, bei Orange, ich habe ja eine Hülle, aber man sieht es eben trotzdem, weil natürlich das Plateau ja nicht abgedeckt wird. Kommt ein bisschen auf die Hüllen an, aber die ich habe, deckt das nicht ab, da guckt es dann quasi raus. Ja, ich... ich könnte mir tatsächlich vorstellen, jetzt, du hast nämlich recht, jetzt, wo wir auf wieder bei Aluminium gelandet sind, was mehr Farbspielereien ermöglicht. Aber ich glaube schon, ich glaube nicht, dass Apple nochmal das Orange noch ein Jahr weiterzieht. Sondern ich glaube dann eher das Weiße und das Dunkle in irgendeiner, ja, natürlich leicht schattiert ab. Es wird nicht genau gleich sein, aber im Prinzip plus minus das ähnlich. Und dann vielleicht eben so eine krasse Farbe. Und dann könnte es tatsächlich sein, dass wir irgend sowas in diese Richtung sehen. Lila, eben Wildberry-Zeug. Und aber das würde dann Orange natürlich ersetzen. Das glaube ich schon. Ich glaube nicht, dass die zwei solche Knallerfarben nebeneinander bringen.
1: Wobei ja diese Trennung zwischen Standard und Pro, dem wohnt ja schon eine Chance inne. Ich meine, das Problem der bisherigen Praxis war ja, sie hatten ja unglaublich viele iPhone-Variationen, die sie jeweils an den Start geschickt hatten. Weil du hattest bei dem Standardmodell, ich weiß nicht, 6 Farbtöne immer jeweils am Start. Dann haben sie eben beim Pro 3 Farbtöne rausgebracht. Jetzt hatten wir dann das eine Jahr noch das R dazu, das dann auch nochmal mit
0: 2.
1: Wie viel hatte das? 2 Farbtönen dazu
0: gehabt? Nee, Moment, das hatte mehrere, stimmt. Das
1: oder
0: hat,
1: 3.
0: Ja, sogar, ne? Das hat, also es gibt ein wirklich klassisch Apple-weißes, also Silber. Es gibt ein schwarzes, ein dunkles. Es gibt ein, das, was ich habe, das ist so ein matt-weiß mit Goldrand quasi drumherum. Und dann gibt es das noch in Blau doch auch noch. Das sind 4.
1: Also worauf ich hinaus will, wenn du das rein logistisch betrachtest, ist es natürlich eine größere Aufgabe, wenn du die alle gleichzeitig rausbringst.
0: Das stimmt.
1: Dann eben mit Lagerhaltung und dass du genug von allem da hast, als wenn du jetzt diese neue Gemengelage hast, wo du jetzt dieses iPhone-Line-Up,
0: 5,
1: die Bestseller dann trennst voneinander.
0: Nee, 4.
1: Dass du 4. Dann, 4.
0: Himmelblau, ja. Also Lichtgold, Wolkenweiß und Schwarz. Genau.
1: Klingt wie so eine Sage aus dem Kinderbuch.
0: Ja, das stimmt. Wolkenweiß, genau. Prinzessin Wolkenweiß, die kam dann.
1: Genau. Sehr schön.
0: Wobei,
1: sehr
0: schön. Jetzt, wenn wir schon gerade hier kleine Exkurse machen, den Vogel abgeschossen hat heute ja Google. Die haben ja die neuen Pixel 11 Smartphones vorgestellt in verschiedenen Varianten und Fold und alles. Ich konnte mir die vor ein paar Wochen schon angucken. Und was bei denen wirklich völlig crazy ist, sind die Namen der Farben. Die gibt's so in einem blau, ich sag mal hellblau-weißlichen, in einem so einem olivgrünen und dann in so einem richtig geilen Peach-Rosa-mäßigen. Und das Peach-Rosa-mäßige heißt Canyon. Ich meine, okay, das Oliv kommt dem noch am nächsten. Ich meine, ja, was soll es schon sein? Ah, okay, Oliv. Ja, da kann man sich sowas drunter vorstellen. Also du denkst nur an schwarze Oliven, dann hast du ein Problem. Aber wirklich, wo ich so denke, wow, Freunde, ja, wer soll denn das zum Geier? Also eben, also da schießen die wirklich den Vogel ab oder das das hellere heißt dann Fog. Okay. Und das schwarze heißt Obsidian. Ja, kann man machen, aber ich weiß nicht. Ich bin da wahrscheinlich einfacher gestrickt. Sag dem doch einfach blau, schwarz, gold, whatever.
1: Ja, was aber die davon ab? Ich meine, das ist vielleicht ja tatsächlich so eine Frage, die man sich stellen kann. Ist das jetzt eine reine kreative Übung für die Marketingabteilungen, möglichst abgedrehte Namen zu finden für Farbtöne? Oder geht es da dann halt auch so um das Thema, da könnte einem einer was Böses wollen. Stichwort Sammelklage in den USA. Wenn du blau versprichst und irgendwie ist es nicht das standardisierte Blau von irgendeiner Farbpalette.
0: Stimmt.
1: Und dann findest du einfach Namen, die es gar nicht gibt.
0: Dann kann ich auch keiner.
1: Genau, weil du definierst dann ja, was Canyon ist. Oder
0: genau.
1: Was,
0: ja, genau. Ja,
1: ich meine, Oliv, dann ist es schon wieder schwieriger, aber Canyon ist so ein, oder Fog. Ja. Ich meine, was ist Fog? Ja, Nebel ist vieles.
0: Es kann alles sein, genau.
1: Nebel hat viele Grautöne.
0: Guter Punkt, Malte.
1: Dass die sich da vielleicht, so, das ist mal so eine Mixtur aus, es ist halt witzig, ne? Die Leute lachen drüber.
0: Es sieht natürlich auch auf Marketingmaterialien schon auch fancier und cooler aus, als wenn du einfach blau drauf schreibst. Fair enough.
1: Ja, wobei manchmal ist es auch schon gerade, aber schon für einige auch irritierend, die jetzt
0: auch.
1: Gar nicht wissen. Also ich habe selber schon vor Apple Farbpaletten gestanden in der Pressemitteilung und habe dann die Bilder dazu gesehen und habe gedacht, welches ist denn da jetzt welches?
0: Auch fast jedes Mal. Am schlimmsten ist, wenn ich dann Videos drüber mache, ich weiß doch nicht mehr, wie die Dinge heißen. Das finde ich immer super schwierig. Aber du, ja, mit den Sammelklagen, das könnte natürlich schon sein. Weil Google, und dann höre ich sofort auf, über Google zu sprechen, aber Google, die hatten mal, ich glaube, es war tatsächlich nur ein Jahr oder so, da haben die denen einfach so gesagt, und sie haben es sogar marketingmäßig sich selber so ein bisschen veräppelt. Weil sie einfach gesagt haben, das hieß, glaube ich, Real White, und also so ein bisschen lustig, aber es war genau die Farbe, die es ist, getroffen. Und sie haben das wirklich damals, weiß ich noch dieses Event, wo sie das sogar so gesagt haben, ja, man könnte dem natürlich auch anders sagen, aber Freunde, es ist ja einfach weiß, drum sagen wir dem einfach weiß. Und ich fand das damals großartig, ich weiß nicht mehr, wie viele Jahre das her ist. Ich fand so, ja, genau, aber jetzt also mit dem hier sind sie ganz, ganz weit wieder weg von realistischeren Namen. Genau. Naja, mal gucken.
1: Ja, mal schauen.
0: Apple hat ja nicht so viel Auswahl, was das anbelangt. Okay, also die Beta 5, ist eigentlich die Public Beta schon draußen? Ich glaube, gell, die kam dann gestern.
1: Ja, genau. Das müsste, glaube ich, die dritte Public Beta jetzt sein. Die ist jetzt auch gleich rausgekommen.
0: Okay.
1: Ja, und wir rechnen jetzt ja damit. Ich meine, wenn Apple seinen alten Beta-Kurs folgt, dann dürften jetzt ja wöchentliche Updates kommen. Also wir sind dann jetzt wahrscheinlich wirklich so in dieser Feintuning-Phase, dass es jetzt dann mit dem September-Ziel jetzt nur noch darum geht, diese Nuancen gerade zu ziehen, Bugs zu entfernen und so weiter. Aber dass wir da vermutlich jetzt nicht mehr so ganz große Überraschungen sehen werden.
0: Ja, denke ich auch. Absolut. Also das könnte jetzt schnell gehen. Und dann aber eben im Prinzip, ich meine, das hört man ja, liest man ja allenthalben, viele Leute, die das ja auf ihren Produktivgeräten drauf haben, was wir ja nie empfehlen, die schwärmen ja. Und also ganz viele, ich begegne immer wieder ganz vielen Leuten, die ich auch persönlich kenne, die sagen, hey, das läuft schon seit der Beta 3 viel besser als iOS 26 jemals lief. Also von dem her gesehen kann man, glaube ich, schon sagen, so der Unterbau, das Grundsätzliche ist sehr, sehr solide bei iOS 27. Von dem her gesehen, wir biegen in die Ziel, also wir biegen langsam in die Zielgerade ein, weil wenn wir Mitte September mit dem iPhone-Event rechnen, dann ist es ja so, dass wir dann eine Woche, 10 Tage später kriegen wir dann diese Updates alle.
1: Ja, ja, und ich habe dies ja auch keinen Zweifel daran, dass es da irgendwelche Probleme geben könnte, die dagegen sprechen. Das sieht alles sehr glatt aus.
0: Mhm. Absolut.
1: Freie Fahrt für Prinzessin Wolkenweiß.
0: Freie Fahrt für Prinzessin Wolkenweiß. Großartig. Genau. Ja gut, dann lass uns mal vorausblicken beziehungsweise zu unserem nächsten Thema kommen. Da ist nicht unbedingt freie Fahrt. Da geht es um ein Feature von Apple, was ja hoch gelobt wurde, von Apple vor allem. Es geht um das iCloud Private Relay, das man sich ja aktivieren kann. Ich glaube, wenn man in irgendeiner Form einen bezahlten iCloud-Account hat, korrigiere mich, gell? Ich glaube. Das hat man, glaube ich, nicht out of the box bei dem Gratis-Account, aber wenn man, kann ja auch nur 90 Cent sein pro Monat, für ein bisschen mehr Speicher, dann hat man das. Und die Idee dahinter ist ja, dass man anonymer surfen kann, dass seine eigene IP-Adresse versteckt wird quasi und dann nur als Apple, Apple wird man dann quasi wahrgenommen. Eigentlich eine tolle Idee, die auch sehr gut zu Apple und ihrem Privacy-Versprechen passt. Jetzt gibt es da aber eine Sammelklage und die Vorwürfe sind da durchaus happig, oder?
1: Ja, also vorausgegangen ist, dass Sicherheitsforscher halt eine Lücke gefunden haben, dass die reale IP-Adresse manchmal doch durchrutscht im iCloud Private Relay. Das hat dann wohl mit Passkeys zu tun, die irgendwie das dann am Browser vorbei machen und dann kommt das halt an. Und da ist jetzt gleich dann eine Anwaltskanzlei draufgesprungen, die sich darauf spezialisiert hat, solche Sammelklagen dann anzustrengen. Es geht immer so um den Vorwurf, dass dann gesagt wird, Apple habe da etwas verkauft und angepriesen und es sei jetzt doch nicht so. Und das Ziel solcher Sammelklagen ist in der Regel dann halt irgendwie einen Vergleich zu schließen oder ein Urteil zu erreichen und Schadenersatz zugesprochen zu bekommen. Ja. Und das ist die gleiche Law-Firm, die auch diesen 250 Millionen US-Dollar Siri-Vergleich geschlossen haben mit Apple, wo es darum geht, dass Apple ja da eben die neue Siri vorgestellt hat und 2 Jahre nicht geliefert hat. Ja,
0: genau.
1: Also dementsprechend die haben sich jetzt ein neues Betätigungsfeld gesucht.
0: Ja, die wissen, wie es geht. Die wissen, wie man Apple in die Knie zwingt, ganz genau. Jetzt mal von dieser, ich sage mal, typisch amerikanischen Vorgehensweise, mal abgesehen davon, von dieser Sammelklage und was da auch immer rauskommt. Ich muss ja auch sagen, ich finde jetzt iCloud Private Relay in der Theorie eine ganz tolle Sache, stelle aber schon im Alltag fest, das ist nicht so ohne. Also ich stelle immer wieder fest, gerade letzte Woche wieder hatte ich so eine Klausur, da waren wir so in einem Hotel mit ein paar Leuten zusammen und dann hat bei zwei einfach, die konnten sich nicht in dieses WLAN dort einloggen. Es ging einfach nicht. Die haben sich zwar eingeloggt, Passwort, Username, das steht, ist ja auch auf dem Tisch dann drauf und so, aber das ging einfach, die konnten nicht surfen. Die haben einfach irgendwie, und dann, die hatten beide Macs. Und dann habe ich einfach mal nach ein bisschen rumpröbeln dieses iCloud Private Relay abgeschaltet und zack, war es da und funktioniert. Solche Dinge sind mir persönlich auch schon immer mal wieder passiert. Also ich glaube, ich habe es vor 300 Folgen mal gesagt. Ich habe iCloud Private Relay bei mir schon lange abgeschaltet.
1: Ja, also ich habe das Phänomen, und das ist natürlich die angenehmere Variante dessen, was du beschrieben hast, dass

0: dann möchte ich ja eigentlich diesen Schutz dort besonders gerne
1: genau.
0: haben.
1: Ja, genau. Also es ist genau der Punkt. Also zu Hause brauche ich es nicht. Da habe ich eine eigene Umgebung, da mache ich eigene Dinge. Da stört es mich eher, weil es eben dann doch ab und zu mal ein bisschen hakt. Unterwegs hingegen finde ich es großartig, aber da ist es nicht so zuverlässig oder nicht so verlässlich, sagen wir es vielleicht besser so. Also ich sag mal, der Vorwurf, dass Apple da zu viel versprochen hat, den finde ich, kann man nicht so ganz von der Hand weisen.
0: Nein, den kann man sicherlich nicht von der Hand weisen. Und ich meine, im Security-Geschäft ist es ja sowieso so, dass jedes Versprechen von absoluter Sicherheit ja immer schon zweifelhaft ist. Nicht, dass Apple das jetzt gemacht hat, aber am Ende muss man sich als User, glaube ich, immer dessen bewusst sein, dass man mit Tools die Risiken mindert.
1: Ja.
0: Dass man sie aber gerade in dieser Zeit, wo wir so viele Zero Days sehen und so viele Dinge, die mit KI jetzt realisiert werden, dass es ist so eine Portion Glück gefragt. Ne?
1: Ja. Genau.
0: Und ich meine, die technische Welt ist auch komplex. Das sehen wir an dem Fall, was wir gerade debattiert haben oder besprochen haben, ja auch. Dass ja eben Konfigurationen auftauchen, wo auch Apple nicht für alles einen Generalschlüssel hat und für alles eine Lösung hat, wo es dann auf die eine oder andere
1: Geht
0: Weise
1: gar
0: scheitert.
1: Nicht anders. Genau.
0: Und das ist natürlich, sowas holt die Firmen dann ein. Ich halte solche Klagen aber irgendwie immer für eine schwierige Sache, weil auf den ersten Blick könnte man jetzt denken, ja, das ist ja auch ein bisschen gelebter Verbraucherschutz. Die Firmen werden dazu gedrängt, entweder den Mund nicht zu voll zu nehmen oder vielleicht eben ihre Funktion besser zu machen. Aber auf der anderen Seite ist es ja einfach auch nur Geldschneiderei. Da wollen sich dann einige eine goldene Nase dran verdienen, springen auf diesen Zug dann auf, diese Anwälte machen, haben Business daraus und wir machen uns nichts vor. Ich meine, die Zeche dafür bezahlen wir am Ende ja alle als User, weil diese Kosten werden natürlich dann umgelegt auf alle.
1: Und erstens das und zweitens ist natürlich schon auch die Gefahr, dass dann gewisse solche Dinge gar nicht mehr gemacht werden. Wenn man denkt, dann hauen sie es uns wieder um die Ohren und so, komm, dann lassen wir es lieber sein. Also was ja auch schlecht wäre, gerade vor allem hier in diesem Bereich, wo es um die Privatsphäre geht, um Datenschutz geht. Also das wäre ja dann wirklich doof. Da schlagen so zwei Herzen in meiner Brust. Aber ja, auf jeden Fall, ihr dürft uns gerne schreiben. Würde mich auch sehr interessieren, wie ihr das eigentlich seht. Wie ist das bei euch? Habt ihr Private Relay, iCloud Private Relay im Einsatz? Oder nutzt ihr das weniger oder gar nicht? Das könnt ihr uns gerne schreiben. Das würde uns tatsächlich interessieren. So, lass uns zum nächsten Thema kommen, Malte. Und da geht es um Logistik. Da geht es um ein... Ja, wie soll ich das sagen? Um ein Kernthema, wofür unter anderem auch vor allem Tim Cook stand. Tim Cook gilt ja so als der diese Just-in-Time-Logistik bei Apple super, super optimiert hat. Man hat wahnsinnig viel Geld damit gemacht, dass man auch eben nicht so große Lager hat. Das hat sehr viele Jahre lang hervorragend funktioniert. Jetzt ist aber so ein bisschen anders. Wir sind in dieser Chip-Krise im Ramageddon, hat uns heute jemand geschrieben als im Feedback. Fand ich großartigen Ausdruck. Also quasi, dass die Speicherpreise und überhaupt generell extrem explodiert sind. Und jetzt könnte sich was an dieser jahrzehntelangen Logik, wie Apple damit bisher umgegangen ist, ändern, oder?
0: Ja, also fundamental glücklicherweise nicht. Wir reden hier tatsächlich von einem Zeitraum, den man jetzt ändert, von 4 auf 6 Wochen. Das ist ja jetzt noch eine...
1: Wow, du siehst mich beeindruckt.
0: Es ist eine auf den ersten Blick recht homöopathische Änderung. Mhm. Aber wenn du auf der anderen Seite dir mal ausmalst, über wie viele Teile wir bei Apple da reden, dann kannst du, glaube ich, schon eine große Halle damit füllen. Also das ist nicht...
1: Das stimmt.
0: Das muss man immer so ein bisschen in Relation setzen. Und es ist natürlich schon für Apple, ich glaube, Apple hätte eigentlich perspektivisch lieber die andere Richtung eingeschlagen.
1: Ja.
0: Und hätte diese Puffer noch weiter reduziert, weil am Ende ist das für sie natürlich immer ein Move, weniger Lagerhaltung, mehr Just-in-Time, weniger Überproduktion, gerade jetzt zum Ende eines Produktzyklus hin, dass du eben jetzt nicht irgendwie noch Komponenten rumliegen hast. Klar, viele Komponenten, das sehen wir auch bei den Chips zum Beispiel, werden noch anderweitig verwendet. Also wenn das erste Gerät, was das hatte, dann ausläuft, dann gibt es immer noch vielleicht einen Nachfolger, hat man noch irgendwo einen Homeport, in dem man das einbauen kann.
1: Man kann einen Monitor, man kann Hightech-Chip in einen Monitor einbauen, zum Beispiel, genau.
0: Da ist Apple ja auch sehr kreativ geworden, wie sie damit umgehen.
1: Ja.
0: Aber es gibt dann natürlich auch Komponenten, die kannst du dann gar nicht brauchen. Und dann musst du sie irgendwie wegwerfen oder anderweitig verkaufen oder baust dir halt die Geräte und gibst in den Channel, aber

0: muss dann eben mit Nachlässen arbeiten.
1: Ja.
0: Und das ist ja eigentlich der Grund, warum Apple von diesem früheren Prinzip abgekehrt ist, was in der Elektronikindustrie ja üblich war. Ich meine, da sind ja in Amerika sind ja ganze Müllhalden gefüllt mit Produkten, die nie verkauft wurden, weil die einfach in Lagern rumgelegen haben. Und das war die günstigste Möglichkeit. Ich meine, umweltpolitisch ein Desaster, dass man sie dann vergraben hat. Da freuen sich heute einige Archäologen, die dann halt so manchen alten Computer...
1: Gab es dann immer Atari-Spiele irgendwie? Es gab doch so eine Riesensache mit irgendwelchen Games, die da zu Hunderttausenden irgendwo vergraben wurde in den Anfang 80er Jahren oder so. Irgendwas ganz Verrücktes, gell?
0: Aber ist nicht von Apple auch der Lisa irgendwann mal wieder ausgegraben worden auf irgendeiner Müllkippe?
1: Ja, also, genau.
0: Das Apple ist da auch nicht unbefleckt, was dieses Thema angeht. Und das war halt der große Move von Tim Cook, auf der einen Seite dieses Geschäft enorm hoch zu skalieren, was es ja umso herausfordernder macht, just in time zu arbeiten.
1: Ja.
0: Und gleichzeitig aber eben dann die Lagerhaltung klein zu halten. Ja, und jetzt ändern sie das halt. Es hat mit der Speicherkrise zu tun, aber witzigerweise betrifft es ja hier jetzt in Südkorea, wo wir es gelesen haben bei der Electronic Times, betrifft es die OLED-Panels. Mhm. Aber da ist es wohl auch so, dass diese Speicherkrise wohl auch immer mehr um sich greift. Dass also immer mehr Komponenten und Rohstoffe jetzt dann auch von Preissteigerungen betroffen sind. Mhm. Und dass Apple mit dieser Lagerung einerseits Verfügbarkeitsengpässen aus dem Weg geht, zuallererst aber Preisstabilität herstellen will. Weißt du, dass sie nicht so von Tagespreisen abhängig sind, sondern halt ein bisschen Lufthammer haben, dass sie sagen können, ja, wir haben noch ein bisschen was auf Lager, wir müssen jetzt das nicht so teuer kaufen.
1: Ja, genau. Ich meine, natürlich, du hast es vorhin erwähnt, es birgt natürlich auch das Risiko, dass umgekehrt ist, dass man was teuer gekauft hat und dann wäre es inzwischen günstiger zu haben, aber ja, ich habe halt noch das Lager. Und ich habe vorhin gelacht, wo du gesagt hast, von 4 auf 6 Wochen erhöht, aber man muss ja schon die Skalierung sehen. Ich meine, das ist 50% mehr. Und wir reden hier von der Skalierung bei Apple. Das sind ja unfassbare Mengen, die sie ja dann doch haben, damit es eben möglich ist, so ganz viele iPhones rauszuhauen. Also das geht schon um richtig viel Geld dadurch auch. Also das ist ein großer Punkt, der kann positiv sein. Wenn wir jetzt so in einem Markt sind, wo es eigentlich im Moment auch im Komponentenbereich fast nur eine Richtung gibt, nämlich nach oben, dann ist das natürlich eine schlaue Sache. Aber irgendwann dreht das ja hoffentlich auch wieder. Mhm. Dann kann es unter Umständen auch wieder teuer werden, weil man da noch auf Sachen sitzt, die man dann einfach so zu diesen Preisen halt eingekauft hat und trotzdem noch verbauen muss. Also ein zweischneidiges Schwert, du hast es richtig erwähnt, aber trotzdem spannend, weil es zeigt, dass Apple jetzt einfach auch reagieren muss.
0: Das ist einfach auch vom Zeitpunkt her ein sonderbarer Move, weil wir jetzt gerade in diesem Quartal ja stecken, wo Apple den größten Berg der Bestellung hinter sich hat bei der 17er-Reihe und ausgerechnet jetzt die Lagerhaltung auch schon noch für die bestehenden Modelle erhöht, also für die restlichen, die sie jetzt noch produzieren, was halt recht interessant ist.
1: Ja, aber darf ich da kurz einhaken?
0: Ja, klar.
1: Ich meine, wir wissen natürlich tatsächlich nicht, wir wissen, Apple hat bis auf die iPhones ja alle Preise erhöht. Wir gehen fest davon aus, hat ja Apple auch schon ziemlich klar gesagt, die kommenden iPhones werden auch wieder teurer. Aber die Frage ist natürlich, was passiert denn mit den anderen iPhones? Also ist ja nicht so, dass alle iPhones sofort dann rausfliegen. Nehmen wir zum Beispiel ein iPhone Air, da rechnet man sowieso damit, da kommt ja jetzt nicht direkt ein Nachfolger.
0: Ja.
1: Und wenn wir jetzt wissen zum Beispiel, dass das iPhone 18 Pro oder Pro Max deutlich teurer wird, dann heißt ja das im Prinzip unter Umständen auch, dass die Nachfrage nach so einem knackigen iPhone 17 Pro und Pro Max nicht unbedingt stark zurückgeht, weil man sagt, das 18er kann ich mir nicht leisten, ich will aber das 17er haben.
0: Das wäre jetzt mein zweiter Satz gewesen, dass wir auf der anderen Seite jetzt aber ja auch sehen, dass ja die Nachfrage aufgrund der drohenden Preiserhöhung schon angezogen hat. Also wir haben ja ein Quartal, das normalerweise bei Apple so ein Lame-Duck-Quartal ist. Alle warten jetzt auf die neuen iPhones und wägen dann ab nach dem Motto, ja, ich kann ja immer noch ein altes iPhone kaufen. Aber jetzt eben nicht, weil die Leute dann befürchten, dass auch die alten Geräte vielleicht doch noch im Preis steigen könnten.
1: Drum kaufen sie jetzt.
0: Ja, genau. Deshalb rennen sie jetzt los und sagen, komm, ich sichere mich ab, solange ich noch das iPhone zu diesem Preis bekomme. Wer weiß, ne? Vielleicht muss ich für das alte Modell da mehr bezahlen, will ich nicht. Also kaufe ich mir das jetzt. Und das natürlich auch so einen Sondereffekt in diesem Quartal schon erzeugt, bei den alten Geräten auch. Stimmt. Neben dem, was du sagst, also natürlich auch der Frage, was wir ja auch schon diskutiert haben, dass vielleicht bei dem iPhone 17 jetzt der alte Preis der neue Preis ist, dass das neue günstig ist, ist das alte teuer.
1: Ja, genau, ja. So blöd das tönt, aber absolut. Darauf könnte es hinauslaufen. Ja, spannend. Also wirklich, also wir sind wirklich in einer verrückten Zeit. Nicht nur, dass Apple mal ein ganz neues iPhone herausbringen dürfte, sondern auch eben in dieser RAM-Krise, in diesen krassen Preissteigerungen überall, die ja übrigens die anderen auch betreffen. Ich habe vorhin von Google gesprochen. Die haben ihre Smartphones auch teurer gemacht durch die Bank, mindestens 100 Euro. Also das sehen wir eben überall. Und ja, was dann halt bei Google 100 sind, sind dann wahrscheinlich bei Apple 200 oder so. Wir werden sehen.
0: Ich glaube, das hätte sich der Lagerist bei Apple auch nicht träumen lassen, dass er eines Tages den nervenaufreibendsten Job von allen haben könnte.
1: Das stimmt, genau. Hol mal die Komponenten, die wir noch zu diesem Preis eingekauft haben und dann geht die große Sucherei los. Stimmt. Ich brauche noch ein paar 18 Pro-Chips. Naja gut, wir werden es schon bald erleben, weil wir ja, wie gesagt, nur noch wahrscheinlich 4 Wochen von diesem sagenumwobenen Event entfernt sind. Und da werden wir ja nicht nur die Neuigkeiten präsentiert bekommen, sondern auch die Preise. Und ich bin ehrlich gesagt jetzt schon ein bisschen nervös, was diesen Punkt anbelangt.
0: Da ist das größte Spiel drin, würde ich sogar sagen.
1: Ja, genau, absolut. Da kann sehr, sehr viel Enttäuschung drin liegen.
0: Oh ja, und viele Überraschungen auch drin stecken.
1: Genau, absolut.
0: In jeder Richtung.
1: In jeder Richtung, ja, absolut. Vollkommen recht, Malte. Gut, lass uns, das könnten auch Überraschungen werden, lass uns zum nächsten Thema kommen. Und zwar geht es da um die kommenden Macs. Man rechnet ja mit einigen Macs, die noch im Herbst erscheinen sollen. Oktober wird da immer mal ganz gerne genannt. Es soll, und das ist eigentlich das Spezielle und das ist das, was ich mit dir so ein bisschen besprechen möchte. Es gibt nämlich da so ein bisschen verwirrende Signale. Wir rechnen, oder die Gerüchteküche, was heißt wir? Wir gar nicht, aber die Gerüchteküche rechnet mit, dass wir zum Beispiel ein MacBook Pro bekommen, das Basis-MacBook Pro, das, was jetzt ein M5 hat, könnte dann einen M6-Prozessor sogar bekommen. Der iMac soll vom M4 auf den M6-Prozessor aktualisiert werden. Alles toll. Und dann gibt es ja noch dieses MacBook Pro Ultra, ich nenne den Namen, der da rumgeistert, wird ultra teuer, wird vielleicht auch ultra geil, weil OLED-Screen, weil sogar Touchscreen, first time ever in einem Mac und. Das soll aber auch im Herbst kommen, aber den M5 drin haben, dann einfach in der Pro und der Ultra, Max-Variante, jetzt bin ich verwirrt, genau, M5 Max-Variante. Also, das ist doch irgendwie komisch. Ich kriege den moderneren Chip, zwar nicht in der Profi-Variante, aber trotzdem kriege ich im Basismodell und im super-duper High-End-Modell kriege ich eigentlich einen Chip, der ja schon doch eine Weile auf dem Markt ist. Also ich weiß nicht, ich finde das so ein bisschen verwirrend.
0: Ich konnte dir jetzt beim Zuhören schon fast gar nicht folgen, so kompliziert ist diese ganze Matrix, die Gerüchteküche da jetzt zeichnet. Aber wir wissen ja, die Wege des Marketings bei Apple sind manchmal unerfindlich. Wir haben ja auch gesehen, dass sie ein M3 Ultra rausgebracht haben, als die restlichen Prozessoren schon in der M4-Linie steckten.
1: Stimmt.
0: Und das ja auch irgendwie, wir haben ja auch viel darüber diskutiert, weil am Ende das ja eigentlich für den M3 Ultra fast so ein bisschen so ein Understatement darstellte, ne? Dass man seine Leistung dann anders, aufgrund der Zahl einfach anders eingeschätzt hat,
1: ja,
0: beim ersten Hinsehen, als sie dann nachher tatsächlich ist. Und er ist ja eben der leistungsfähigste Prozessor. Wir wissen nicht, was dahinter steckt. Es könnte natürlich sein, dass Apple, weil sie ja momentan auch sehr stark jetzt den Prozessor in KI-Richtung weiterentwickeln, einfach etwas auslassen, also etwas gar nicht zu Ende entwickelt und marktreif gemacht haben, weil sie sagen, wir möchten eigentlich lieber den zweiten vor dem ersten Schritt. Wir möchten eigentlich gleich das überspringen. Wir wollen eigentlich das in die Richtung bringen. Und dass sie sich jetzt noch nicht irgendwie mit dem ganzen Aufwand aufhalten, den sie hätten, jetzt für den M6 eine Pro-Linie rauszubringen, sondern gleich zum M7 springen. Das wäre ja vielleicht eine plausible Erklärung. Was natürlich ihnen auch in die Hände spielt, ist, dass sie ja auf einem sehr guten Plateau unterwegs sind. Sie können es sich tatsächlich auch leisten, jetzt mal so eine Pro-Linie zu überspringen. Die haben einfach, ich meine, im Gegensatz zur Software, habe ich den Eindruck, dass das derzeitige Chip-Line-Up auf große Zufriedenheit stößt, dass es immer noch im Wettbewerb sehr gut dasteht. Also sie können tatsächlich mal so einen Herbst ohne Pros machen, wenn sie dann vor allem das mit der Absicht machen, beim M7 richtig eine Schippe draufzulegen.
1: Da bin ich hundertprozentig bei dir. Und jetzt kommt mein großes Aber. Rein im Chip-Line-Up macht das absolut Sinn. Könnte ich mir vorstellen, ist ja auch nicht ganz ohne Präzedenzfall. Du hast den M3 Ultra angesprochen. Das Problem sehe ich aber tatsächlich eher in was anderem, und zwar in diesem spezifischen MacBook Pro Ultra. Ich nenne es jetzt einfach mal so. Das Supi-Dupi Mega MacBook. Das ja auch Supi-Dupi mega teuer werden wird. Da müssen wir uns überhaupt keine Illusionen machen. Das Ding wird deutlich teurer sein als ein MacBook Pro, das es ja jetzt schon mit M5 Max zum Beispiel Chip gibt, was ja auch eine ganze Schippe Geld kostet. Und da sehe ich so ein bisschen das Problem. Wenn du dir so einen Mac kaufst und dafür, ich nenne einfach mal was, 5.000, 6.000 Franken hinlegst, dann willst du doch auch rein vom Gefühl her eine Zukunftssicherheit wissen. Und wenn dann im Frühling oder im Sommer kommt dann der M7 und der auch in mehreren Varianten, der ist KI-mäßig Next Level, der ist überhaupt das Beste vom Besten, dann kommst du dir doch trotzdem ein bisschen doof vor, wenn du so wahnsinnig viel Geld für so einen krassen Mac ausgibst, weißt du? Ich meine nur das, es ist natürlich mehr Psychologie dahinter, ja. Aber da sehe ich mehr so das Problem und frage mich dann halt, ja, würde man nicht einfach besser mit diesem Ultra Mac warten? Keiner hat nach Touchscreen gerufen, doch ein paar, aber ganz wenige. Auf jeden Fall, warum kann man den Mac nicht noch in den Frühling schieben und dann aber dafür gleich die ganz große Kelle mit M7 und alles zusammen? Es wäre doch das perfekte Showcase, so einen Mac mit dem neuen Superchip zu bringen.
0: Also vorausgestellt, ich werde dir da nicht widersprechen und ich würde es sogar erweitern, weil wir da ein Muster sehen, was wir schon einige Male gesehen haben bei Apple, dass Geräte, die wovon vornherein klar ist, dass die eher in eine Nische gehen, dass der Pace, in dem die entwickelt werden, augenscheinlich ein anderer ist als bei den Massenprodukten.
1: Ja.
0: Also da sind wir wieder beim M3 Ultra. Ne? Der M3 Ultra für den Mac Studio hatte augenscheinlich ein anderes Tempo in der Entwicklung als dann eben die M4-Linie, die dann schon weitergegangen ist. Wir haben das bei der Vision Pro gesehen, wo ja auch damals der M2 oder so eingebaut war. Und wir waren ja eigentlich auch ja schon so auf dem Sprung, dass wir uns gefragt haben, warum nicht gleich den nächsten M-Prozessor eingebaut.
1: Genau.
0: Und das wäre jetzt so das nächste Mosaiksteinchen in die Richtung. Weil natürlich ganz klar, dieses MacBook Ultra wird ja eben auch eine sehr nischige Zielgruppe haben aufgrund der Preissituation. Ja. Übrigens nebenbei gesagt, ich meine, das könnte auch bei dem iPhone Ultra ja auch so der Punkt sein, letzten Endes. Ne? Ich meine, dass da eben auch an der einen oder anderen Stelle so Dinge drin sind, wo wir uns drüber unterhalten werden, müsste das nicht eigentlich top of the line sein? Ne? Also ist das diesen, aber das einfach pragmatische Gründe, da sie eben nicht so viel Energie, Teams, was weiß ich, Logistik da reinwerfen können, einfach aufgrund der Wirtschaftlichkeit, wie bei den Bestsellern, dass dann solche Sachen bei rauskommen. Wo man sich jetzt aber auch fragen kann, dass das Apple einfach sagt, naja, aber effektiv ist es ja jetzt, es ist kein Beinbruch, es ist kein Weltuntergang, dass das so ist. Aber ich gebe dir völlig recht, psychologisch ist es gerade für so eine Company wie Apple, die auf solche Feinheiten immer so viel Wert legt, dann schon immer ein merkwürdiges Signal. Aber das fand ich schon bei diesen anderen genannten Beispielen auch. Also das habe ich für mich nie so wirklich auflösen können, dass Apple so in Kauf genommen hat, dass so wirklich teure Sachen den Anschein haben, dass sie irgendwie, ich will jetzt nicht sagen veraltete Hardware enthalten,
1: aber es wirkt nicht das
0: Beste vom Besten sozusagen.
1: Ja, genau, es wirkt so. Jetzt muss man natürlich über diese ganze Diskussion, die wir hier führen, die große Klammer machen und sagen, hey, das sind Gerüchte. Wir wissen ja nicht, ob das MacBook Pro Ultra wirklich jetzt im Oktober rauskommt. Vielleicht kommen ja nur MacBook Pros mit dem M6-Prozessor, Basis quasi. Sie lassen die bestehenden MacBook Pros mit M5 Pro und Max bestehen und dieses Dupi-Dupi-Modell kommt dann eben doch erst nächstes Jahr. Also das wissen wir ja letztendlich nicht. Wir reden jetzt ein bisschen schon so, wie wenn es klar wäre.
0: Ja, klar.
1: Mal gucken. Also es bietet noch eine Chance, dass es logischer abläuft. Aber ich gebe dir natürlich recht, du hast sehr gute Beispiele gebracht, wo es eben nicht so ganz logisch war. Und das ist ja passiert. Eben, ich habe ja hier den Mac Studio mit M3 Ultra bei mir stehen. Mhm. Also die Dinger wurden eben doch gemacht und dann wohl auch verkauft. Mal abwarten. Also einfach, ich fand diese Gerüchte recht verwirrend. Also was die Prozessorlinien anbelangt, womit da gerechnet wird, die da wo eingebaut werden.
0: Ja klar, ich meine, der Gerüchtestatus, den habe ich wie so oft dann einfach jetzt vorausgesetzt, weil wir damit eingeleitet haben, dass es kein Fakt ist, sondern ein Gerücht. Und ich meine, es sind natürlich auch noch andere Faktoren, die da jetzt vielleicht auch noch mit reinspielen, die wir gar nicht absehen können. Also inwieweit tatsächlich dieses Ramageddon jetzt dann auch noch die Chip-Strategie beeinflusst, dass Apple die Trennung, die sie jetzt beim iPhone aus anderen Gründen wollen und die ihnen dann nützlich ist mit Blick auf die Speicherkrise, inwieweit sie die dann jetzt auch zumindest für ein Jahr mal beim MacBook auch haben wollen. Mhm. Weil ich meine, der Mac war das erste Gerät, das ja eben auch mit Einschränkungen und Preiserhöhungen zu kämpfen hatte aufgrund der Speicherkrise.
1: Stimmt.
0: Und das ist, sag ich mal, dass auch da das eine zum anderen kommt, ne? Dass die Motivation jetzt da doch eine M6 Pro-Linie zu machen, einfach auch dahingegangen ist, wenn da sich das Gerücht bewahrheitet, weil sie gesagt haben, das ist sowieso problematisch. Da haben wir sowieso ein Logistikproblem. Also machen wir jetzt absolut einfach ein Basismodell. Wir hauen einen M6 raus, das kommt immer gut. Das sieht nach progressiv und Fortschritt aus. Aber der M6 wird vielleicht dann auch jetzt nur beim MacBook Pro oder was auch immer das haben wird, dann nicht vielleicht so viel gekauft. Also das könnte ja auch schon so das Kalkül dahinter sein. Aber ja, wir bewegen uns natürlich da im sehr spekulativen Bereich.
1: Ein bisschen. Genau. Wir schauen mal, was rauskommt und versuchen es dann zu bewerten. Aber es ist spannend. Ich finde natürlich eben auch die Gerüchte spannend und so ein bisschen die Überlegungen, die dahinter stecken könnten. Und ja, natürlich bin ich extrem gespannt auf so ein Gerät. Also daran werde ich ganz viel feiern, vor allem den OLED-Bildschirm und vielleicht dann auch das 5G-Modem, das eingebaut ist. Den Touchscreen werden wir dann mal schauen. So. Ich will das hier nicht ausufern. Lass uns zum letzten Thema, News-Thema sozusagen, kommen. Und zwar geht es da um ein Thema, das ich wirklich, als ich das da gesehen habe, dachte ich so, wow. Also nee, ich sage es ganz offen. Ich dachte so, was, das gibt's noch? Meine Güte. Ich hatte das seit Jahren nicht mehr auf dem Schirm. Es geht ums Thema Jailbreak. Und du hast es vorhin ja gesagt, die Jungen wissen gar nicht mehr, was das ist. Aber ich bin ziemlich überzeugt, dass auch viele aus unserer Hörerschaft jetzt nicht unbedingt sofort bei denen das Klick macht. Was bitte ist ein Jailbreak? Bevor wir jetzt erklären, dass iOS 26 eben gejailbreakt wurde.
0: Ja, ein Jailbreak, der Name lässt es ja schon erahnen, ist halt, dass man sich einen Zugang zum ansonsten geschlossenen System verschafft, mit dem man halt frei dort Software installieren kann und das System verändern kann. Also Paradebeispiel aus der Vergangenheit. Und das war der Moment, wo ich kurz davor war, mal ein Gerät jailbreaken zu wollen, war damals, als die Jailbreaker dieses Tethering als erste hatten. Du erinnerst dich vielleicht.
1: Ja, stimmt.
0: Die Möglichkeit, eine iPhone-Mobilfunkverbindung über das eingebaute WLAN zu teilen mit anderen Geräten.
1: Stimmt, das konnte man am Anfang ziemlich lange nicht beim iPhone,
0: genau. Nein, um Gottes Willen, das war Apple ja gar nicht recht. Und dann hat Apple das irgendwann erfreulicherweise als System on board in der Software ausgeliefert. Und so haben wir halt so manche Sache früh gesehen, dass Jailbreaker einfach mal wie so eine Machbarkeitsstudie gezeigt haben, was kann man da machen, ne, wenn man das Gerät aufmacht.
1: Ich habe mein erstes iPhone gejailbreakt, weil das gar nicht lief mit einer nicht-amerikanischen AT&T-SIM-Karte. Da musste man, wenn man es nach Europa importiert hat, also das ursprünglich echt, das erste iPhone, das musste man jailbreaken. Und ich glaube auch die europäischen Versionen dann noch, weil die waren ja SIM-locked am Anfang. Ich glaube, in Deutschland war es doch so, das erste iPhone war, glaube ich, Telekom. Und das lief nur mit Telekom.
0: Ja,
1: also
0: genau,
1: da konntest du nicht einfach eine Vodafone-SIM reinstecken. Das ging dann nicht. Da gab es eben einen Jailbreak, der hat das dann behoben oder ermöglicht. Und ich weiß auch noch, dass ich mal irgendein Gerät gejailbreakt habe, damit ich Apps drauflaufen lassen konnte. Mhm. Weil wir erinnern uns, die ersten iPhones hatten ja gar keine Apps. Also schon die Apps, die einfach drauf waren, aber den App Store gab es ja noch gar nicht. Da war damals die Jailbreak-Community am Anfang des iPhones sehr aktiv. Da gab es Apps, da konntest du die crazy Dinge runterladen. So habe ich das so ein bisschen in Erinnerung. Aber das wird immer noch gemacht. Warum sollte ich iOS 26 jailbreaken?
0: Ich glaube, für den Consumer ist das heutzutage recht uninteressant geworden. Ja. Die Jailbreaker-Szene war ja auch eine, die, bevor wir überhaupt wussten, wie das Thema Regulierung und Interoperabilität buchstabiert wird, dafür ja auch gesorgt hat, dass man das irgendwie auch machen konnte. Ne? Du hast es gesagt, freie Apps sozusagen. Und am Ende ja auch, man konnte auch mit allen Hardware-Komponenten dann ja eigentlich frei arbeiten. Also all diese Dinge, die Apple da als Zäune eingezogen hat, haben die Jailbreaker dann, wenn sie einmal drin waren. Und das ist ja immer die große Hürde. Wie kommt man eigentlich in dieses System rein? Ne? Mhm. Wie kann man das da ersetzen? Der Jailbreak ist am Ende nichts anderes als eine Sicherheitslücke, die gefunden und ausgenutzt wird.
1: Stimmt.
0: Und das erklärt ja auch, warum wir jetzt so lange gewartet haben. Also was heißt gewartet, aber dass es so lange gedauert hat, dass es Jailbreakern gelungen ist, das jetzt aufzuschließen, dieses iOS 26, weil das System anscheinend mittlerweile so wasserdicht ist, dass es tatsächlich 326 Tage gedauert hat, bis die mit diesem Dopamin 3.0 das jetzt hingekriegt haben.
1: Und Apple wird das wahrscheinlich mit iOS 26. Punkt irgendwas dann gleich wieder schließen, oder?
0: Ja, also was ich gesehen habe, ist ja, dass es sowieso nur oder ein Jailbreak
1: wie
0: ist.
1: Wie siehst du das? Das wird wahrscheinlich nicht lange halten, oder? Oder lassen die Jailbreak ist ja auch immer quasi ein Sicherheitsproblem, sage ich mal.
0: Ja, ja, eindeutig. Also Apple wird das mit Sicherheit dicht machen oder hat es sogar schon dicht gemacht. Mhm. Denn wir lesen ja davon, dass das jetzt, dieser Jailbreak bei Geräten funktioniert mit 26.0 und 26.0.1. Ich gehe davon aus, dass mit der 26.1 da schon der Rollladen runtergegangen ist und das gar nicht mehr möglich ist. Aber immerhin
1: und ist auch es nur Geräte mit A12 oder A13-Chip, also sehr, sehr spezifische Anforderungen. Ja,
0: genau, genau. Also es wird eine sehr spezifische Lücke halt sein bei diesen in dieser Kombination Chip und Betriebssystem.
1: Ja, ja, genau. Naja gut, also wir werden unsere iPhones nicht jailbreaken. Ich glaube, das darf ich vorausschicken. Aber das ist halt so dieses Katz-und-Maus-Spiel zwischen Sicherheitsforschern und letztendlich den Herstellern. Gibt es ja bei anderen auch, wo es da hin und her geht. Aber bei Apple, die natürlich ihre Systeme, sage ich mal, auch ein bisschen mehr verriegeln, als das andere tun, ist das natürlich auch immer interessant. Und ja, eben, ich wusste gar nicht, dass das noch ein Thema ist. Dass da überhaupt noch Leute sich Mühe machen, so ein System dann zu jailbreaken. Ja, hey, wir könnten eigentlich, wenn du einverstanden bist, mal zur Umfrage der Woche kommen, oder?
0: Genau, da tut sich auch immer noch etwas. Es ist immer wieder begeisternd, wenn man jetzt hier den Refresh macht im Browser, dass die Teilnehmerzahl dann immer noch und gar nicht mal so niedrig hochschnellt. Ich war noch irgendwie im 2000er Bereich, jetzt ist sie bei 2105 Teilnehmern zur Stunde.
1: Ich war bei 2091, als wir den Podcast gestartet haben.
0: Wahnsinn. Also es ist schon bemerkenswert, dass nach über einer Woche Laufzeit man am Abend noch so einen Sprung hat. Ich glaube, einige warten wirklich so und überlegen die ganze Woche, was klicken sie.
1: Oder sie wollen während unserer Sendung klicken, also weil sie ja wissen, wann wir aufnehmen. Das ist ja kein Geheimnis, dass wir Mittwochabend aufzeichnen vielleicht oder vielleicht einfach Zufall, keine Ahnung.
0: Gebt euch mal zu erkennen, falls ihr das
1: ja, genau. macht. Erklärt uns dieses Mysterium, über das wir jede Woche stolpern.
0: Auf jeden Fall, unsere Frage in der letzten Woche lautete, würde eine Preiserhöhung von bis zu 300 Euro dich vom iPhone-Kauf abhalten? Da sind wir wieder bei dem Preisthema, was wir gerade hatten.
1: Genau, dann haben wir mit 65% Ja, 23% Nein und 12% sagen, weiß ich nicht, keine Ahnung. Also schon ein krasses Ja-Votum. Da lohnt sich's wie immer, ein Blick in die Kommentare, die ihr uns geschrieben habt. Sehr viele, auch die Ja geschrieben haben, haben das begründet und haben gesagt, ja, weißt du, nicht grundsätzlich, dass ich mir dann kein iPhone kaufe, aber es heißt halt entweder, ich behalte meines ein bisschen länger oder ich schiebe es ein bisschen auf oder solche Dinge. Also nicht, dass sie generell dann bei diesem Preis, der dann diese 300 Euro teurer wäre, gar kein iPhone mehr in dieser Preisrange kaufen, sondern eher so, dann halt nicht dieses Jahr, dann halt nächstes Jahr oder so.
0: Ja, ich glaube, am Ende gibt das Umfrageergebnis eine Haltung wieder, die sich aber über die Jahre auch schon, auch ohne diese 300 Euro, die jetzt drohen, herausentwickelt hat. Dieses nicht mehr in den Herbst hineingehen mit der klaren Ansage, ich werde mir das Neueste kaufen, sondern eigentlich eher abwartend, was bietet denn das Neue? Und dann gucke ich mal. Und jetzt natürlich noch verschärft, wenn es dann mehr kostet. Das ist auch so der Tenor, den ich mitgenommen habe. Wir müssen diese Frage eigentlich nochmal auf Wiedervorlage legen, wenn dann die neuen Geräte da sind und wir auch die Preise wissen. Wie, einfach mal um das nebeneinander zu legen. Wie viele sind in Anführungszeichen schwach geworden?
1: Komm, das machen wir.
0: Das wäre dann interessant. Also ich glaube, dass
1: ihr müsst dann auch ehrlich sein, weil wir stellen ja, also ich will jetzt hier natürlich unsere Community absolut überhaupt gar nichts unterstellen.
0: Wollte gerade sagen.
1: Also wir haben die beste Community ever und das meine ich 100% so. Aber was wir ja schon immer ein bisschen feststellen, vor allem in den sozialen Medien, ist ja so, auch wenn solche Geräte vorgestellt werden, der große Aufschrei, oh, da ist ja nichts neu und viel zu teuer, da kannst du den Eindruck gewinnen, okay, Apple hat ein Problem. Manche Medien schreiben das dann sogar schon. Dann wartest du ein paar Wochen und stellst fest, boah, Lieferzeiten eher schwierig, überall ausverkauft, die iPhones laufen wie geschnitten Brot, 3 Monate später merkst du es dann an den Quartalszahlen. Also da werden dann doch, also ich finde sogar auf den sozialen Medien, manchmal sind es die gleichen Leute, die zwischen der Vorstellung der Keynote und dem Vorbestellstart rummosern. Und die dann 2 Wochen später ihr neues Pro Max Supi-Dupi Top-Modell in die Kamera halten. Also das ist schon immer so ein bisschen,
0: Ja, weil deren Emotionalität ja auch am plausibelsten ist, weil sie ja sowieso definitiv das kaufen und dann die Hauptbetroffenen ja, sind, wenn der Preis hochgeht. Ich gebe dir in der Grundsache, im Grundsatz recht, ich beobachte das auch. Ich beobachte auch ein verzehrendes Bild in sozialen Netzwerken.
1: Das meine ich eigentlich, genau.
0: Das zum Beispiel, aber ich finde gerade unsere Umfrage hat sich da immer als korrektiv erwiesen.
1: Ja.
0: Denn wir haben das häufig gesehen, dass nach einer Keynote wirklich, du konntest denken, Note 6, ne? So,
1: ja.
0: Das wurde alles in Grund und Boden geredet in sozialen Netzwerken. Und unsere Community.
1: Note
0: 1
1: für die Schweizer, by the way.
0: Stimmt, ja, ich vergaß.
1: Nein, ich meine, wir haben deutlich mehr Hörer aus Deutschland als aus der Schweiz, von dem her passt
0: vollkommen
1: das schon.
0: Vollkommen zu Recht. Auf jeden Fall, dann unsere Umfrage hat dann ja immer ein differenzierteres Bild gezeichnet.
1: Ja.
0: Deshalb finde ich das schon so ein bisschen alarmierend, wenn ich jetzt sehe, dass dann doch ein so hoher Anteil sehr skeptisch ist.
1: Ja, ein Problem, klar.
0: Da bin ich gespannt. Ich
1: meine, aber auch Apple verständlich.
0: Preist das. Ja klar, Apple wird das auch einpreisen. Die werden ganz sicher einpreisen, dass zumindest in diesem Jahr die Mengen an Telefonen, die sie absetzen, wahrscheinlich nicht so toll wachsen werden.
1: Da haben wir nachher auch ein sehr spannendes Feedback dazu. Genau dazu werden wir gleich über ein Feedback sprechen. Jemand hat noch geschrieben, das fand ich auch noch interessant, möchte ich hier noch kurz einwerfen. Er schreibt, ich kaufe seit vielen Jahren tatsächlich nur noch ein gebrauchtes iPhone der vorletzten Generation und das dann so alle 4 Jahre. Egal, darum geht's nicht. Aber er schreibt, bin gespannt, ob die Preise auch auf die älteren gebrauchten iPhones durchschlagen.
0: Hm.
1: Und das finde ich eine spannende Überlegung. Wenn jetzt quasi die neuen iPhones einen deutlichen, krassen Preissprung hinlegen, könnte das ja schon auch heißen, dass die Nachfrage nach gebrauchten, vielleicht nicht allzu alten, sondern zum Beispiel so nach 17ern, steigt. Und das würde ja dann normalerweise marktwirtschaftlich dafür zu führen, dass auch die Gebrauchtpreise ein bisschen, sicher nicht gleich hoch, aber ein bisschen steigen. Finde ich spannende Überlegung, könnte schon sein.
0: Ich gehe da ziemlich sicher von aus, weil das iPhone ist ja gerade deshalb so preisstabil, weil du halt eine sehr hohe Nachfrage hast und ein Angebot, dass das in die Nachfrage augenscheinlich abdeckt, aber jetzt eben nicht solche riesigen Reserven hat, dass man sagen kann, dass das jetzt nicht auch knapp wird, wenn mehr in den Gebrauchtmarkt zum Beispiel reingehen.
1: Ja,
0: also das könnte ich mir sehr gut vorstellen. Ist natürlich schön für all jene, die jetzt dann ihr altes Gerät versilbern wollen, um dann neues zu kaufen. Die können sozusagen die Preiserhöhung von Apple auch weitergeben, so wie Apple ja die Preiserhöhung seiner Zulieferer weitergibt.
1: Ja, du wirst sie nicht 1:1 weitergeben können, fürchte ich. Aber ja,
0: so
1: ein bisschen.
0: Ich glaube, wir werden Versuche sehen. Wir werden schon sehen, dass Leute probieren, diese Erhöhung irgendwie weiterzugeben. Und dann muss man halt sehen, was der Markt hergibt. Also inwieweit die Gebrauchkäufer da mitgehen.
1: Genau. Gut, was wollen wir denn diese Woche wissen?
0: Diese Woche wollen wir wissen, Jailbreak im Jahr 2026. Interessiert dich das noch?
1: Dann könnt ihr sagen, ja, unbedingt, wie früher. Spannend, aber ich würde keine nutzen, nur aus technischer Neugier. Überhaupt nicht mehr, keine Ahnung, weiß ich nicht. Da bin ich sehr gespannt drauf. Mal gucken, wie viele Nostalgiker unter uns sind hier, die das noch mitgemacht haben. Okay, dann kommen wir zum Feedback. Magst du da gleich mal loslegen mit dem Feedback, was ich schon so ein bisschen angetönt habe?
0: Genau, Herbert meinst du wahrscheinlich, der uns geschrieben hat, eure Diskussion über Preiserhöhungen für Apple-Geräte trifft den Kern nicht ganz. In eurem Gespräch geht ihr immer davon aus, dass Apple wie bisher beliebig viele Geräte liefern kann. Zitat, mal sehen, ob die Käufer gestiegene Preise akzeptieren oder ob die iPhone-Verkäufe runtergehen. Ich denke aber, es ist ein Sinn der Preiserhöhung, die Nachfrage auf das Niveau des produzierbaren Angebots zurückzufahren. Tim hat im letzten Earnings Call selbst angedeutet, dass Speicher nicht das vorrangige Problem ist, weil er noch gekauft werden kann, wenn auch sauteuer, aber die sehr eingeschränkte Chipfertigung durch TSMC zu echten Engpässen bei der Produktion führt, zum Beispiel beim Mac, beziehungsweise noch führen kann, wie beim iPhone.
1: Finde ich einen spannenden Punkt, gebe gerne zu, da habe ich mir, das habe ich mir noch gar nie überlegt. Aber das kann natürlich auch ein Punkt sein. Klar, wir wissen auf der einen Seite, Komponenten werden teurer, dann ist es irgendwo nachvollziehbar, dass dann auch das sich im Preis widerspiegelt. Aber das andere natürlich auch. Ist ja auch doof, wenn Apple monatelang Geräte nicht liefern kann.
0: Das ist richtig, ja. Ja, klar. Ich meine, es wäre eine Win-Win-Situation, dass sie, wenn sie...
1: Lose-Lose eher, aber okay.
0: ja, für sich aber ja ein bisschen kompensierend, ne? Weißt
1: ja,
0: du,
1: okay,
0: dass sie einerseits die Nachfrage zügeln, aber von der geringeren Nachfrage wenigstens mehr Geld rauskriegen.
1: Stimmt.
0: Also, nennen wir es mal Schadensminimierung.
1: Ja.
0: Also ich Win-Win würde ich jetzt auch nicht sagen, aber es ist eine Schadensminimierungsaktion und das ist natürlich so ein typischer Move, der die Handschrift von Tim Cook tragen könnte, einfach vom Kalkül, was dahinter steckt.
1: Ja, finde ich auch, genau. Also das könnte absolut auch sein. Von dem her gesehen, ja, interessant. Also werden wir mal abwarten müssen, weil wir werden dann auch sehen, wie die Liefersituation ist. Das kriegt man ja immer so ein bisschen indirekt mit, auch über die Lieferzeiten. Ja, du, die ganze Sendung dreht sich drum, dass der September super spannend wird, oder?
0: Es dreht sich vor allem darum, dass es irgendwie Mangel und teuer
1: ja,
0: und
1: Mangel
0: schlecht.
1: Ja, Mangel und teuer ist auch ein bisschen uncool. Ich gebe dir recht, ja. Ich hoffe, die Sendung ist trotzdem auch spannend. Auch die jetzt, nicht nur die kommenden. Aber ja, es stimmt, wir sprechen schon viel über Mangel und höhere Preise.
0: Es mangelt zumindest nicht an schlechten Scherzen. Also wir sorgen ja dafür, dass da die Liefersituation weiterhin
1: genau.
0: gut ist für euch.
1: Da haben wir noch einiges im Köcher. Da sind unsere Lager gut gefüllt.
0: Da wird kräftig weiter.
1: Was für eine Drohung. Es hört gleich gar niemand mehr nächste Woche zu. Okay. Gut, dann würde ich mal noch den Christian, und zwar er spricht bezüglich des iPad Minis und der Wasserdichtigkeit. Er schreibt, aufgrund meiner Tätigkeit sehe ich viele iPads und auch iPad Mini bei Hilfsorganisationen wie Feuerwehr und Rettungsdienst. Dort werden während eines Einsatzes relevante Informationen gesammelt und recherchiert, wie zum Beispiel das Hydrantennetz oder Wasserdruck, Hoch- und Niedrigzonen, Bebauung, Gelände, Infos zu einem verunfallten Auto werden eingeholt, zum Beispiel Stromtrennpunkte bei E-Autos. Wo ist die Batterie? Wo kann man leicht an der Karosserie geschnitten werden? Und so weiter. Bei Rettungsdiensten das Gleiche. Infos zum Patienten erfassen, Verletzungen, Einnahmen von Medikamenten und so weiter. Also ist in diesem Bereich schon eine Wasserdichtigkeit, Staub- und Schmutzresistenz von Vorteil. Finde ich eine spannende. Wir haben ja über das iPad Mini gesprochen in der vorletzten Folge und haben ja auch so ein bisschen eben über das Gerücht, es könnte wasserdicht werden, wo ich ja so ein bisschen gesagt habe, ja, nice, aber warum denn eigentlich? Das könnte eine Erklärung sein.
0: Ja, und die andere Überlegung, die nehme ich noch kurz mit rein, der Vollständigkeit halber, das ist ja, was Aaron geschrieben hat, das haben wir, glaube ich, letzte Woche auch schon mal angetönt, dass ja die EU-Batterieverordnung da auch noch mit reinspielen könnte, dass Apple auf diese Weise elegant mit der Wasserdichtigkeit diesem Zwang, einen Wechselakku anbieten zu müssen, zumindest beim iPad Mini, entfliehen kann. Und wenn ich jetzt dann noch Christians Zuschrift dazu nehme mit dem Argument, wir haben ja auch Kunden, die das wertschätzen, dann hast du natürlich zumindest beim Mini eine Win-Win-Situation.
1: Ja, genau, das sind wir wieder beim Thema.
0: Ja, also bei Christian mit dem Argument, für mich ist halt die Frage jetzt, wenn das den Ausschlag gegeben hat, man müsste natürlich quantifizieren können, wie viele Kunden wertschätzen das. Also ich glaube nicht, dass das Apple dieses Feature jetzt einbaut, wenn jetzt irgendwie ein geringer Prozentsatz da jetzt von profitiert und dem Rest ist egal.
1: Ja.
0: Zusammengenommen, wenn es natürlich ihnen auch noch diese lästige EU-Batterieverordnung vom Hals hält, ist es natürlich dann ein sehr gewichtiges Argument.
1: Und darum habe ich das auch den Aaron jetzt hier nochmal reingenommen, auch wenn wir es letzte Woche schon kurz gestreift haben. Aber das ist natürlich, als ich das gelesen habe, hatte ich auch nicht auf dem Schirm, dachte ich so, wow, das könnte tatsächlich ein sehr gutes Argument sein, weil wir alle wissen, Apple mag keine tauschbaren Batterien, schon lange nicht mehr, das wollen sie einfach nicht. Und es ist auch natürlich mit Aufwand verbunden, du musst ja die Dinger auch vorrätig halten und, also musst du dadurch ja auch eine Art von Logistik aufbauen. Und wenn es einfach nur darum geht, das Ding wasserdicht zu machen, was ja heute auch nicht mehr ein Problem darstellt, das sieht man ja bei den Smartphones schon länger, dann ist das eigentlich recht clever, wenn man sagt, ach komm, dann hören wir das Ganze, diese blöden Klappen, die wir da einbauen müssen und diese Akkus, die man da, wir verlieren noch Akkukapazität, weil es braucht noch zusätzlich Platz und alles. Hey, lass es uns wasserdicht machen und das Thema ist erledigt. Also es hat schon was, finde ich.
0: Ja. Ja, es wäre ein Geniestreich, wenn das letzten Endes der Grund ist.
1: Das heißt, in Zukunft werden viel mehr Geräte wasserdicht. Also die merkwürdigsten Geräte werden plötzlich wasserdicht. Dann wisst ihr warum. Die EU ist schuld.
0: Ich kann mir ja schwerlich vorstellen, dass sie zum Beispiel ein iPad Pro jetzt mit Wechselakku anbieten wollen, weil dort kommt es ja noch viel mehr zum Tragen aufgrund dieses sehr kleinen, wenig tiefen Gehäusedesigns. Dass es eine Katastrophe wäre, wenn sie da so eine Wechselbatterie einbauen müssten.
1: Die wird dann viel kleiner. Also man weiß ja, Wechselbatterien sind per se kleiner, logisch, weil du brauchst mehr drumherum, du brauchst einen Mechanismus, irgendwelche Konnektoren, du musst das reinpappen, du brauchst einen Deckel drauf. Also das braucht alles Platz und gerade bei einer Firma, die so pingelig drauf bedacht ist, alles so super dünn zu halten, ist das natürlich nicht unbedingt cool. Und ich finde ja auch die Akkulaufzeit des iPad Pro jetzt schon nicht gut, geschweige, wenn der Akku noch kleiner wird. Also,
0: oder nee. Sie bringen Akku-Packs, wieder bei der Vision Pro, wo du dann immer...
1: Ah ja, so zum Dranhängen, genau.
0: Ja.
1: Stimmt. Sie können, wahrscheinlich haben sie noch ein paar hunderttausend von der Vision Pro. Vielleicht können sie einmal ein neuer Stecker dran und dann ist das plötzlich das Akku-Pack vom iPad.
0: Die EU-Kunden, die kriegen dann keinen Akku mehr eingebaut, die kriegen dann immer so ein Handtäschchen.
1: Genau, und den kannst du ja wechseln. Das Akku-Pack kannst du ja problemlos wechseln.
0: Der Rest der Welt kriegt dann ganz normal eine eingebaute Batterie. Genau. Das wäre doch perfekt.
1: Genau. Oh weia, du, bevor wir hier so komplett sarkastisch abdriften, würde ich vorschlagen, wir beenden die Folge 551. Bist du einverstanden?
0: Ja, würde ich auch sagen.
1: Gut, lass uns das machen. Wir hören uns nächste Woche wieder. Vielleicht gibt es da schon wieder neue Gerüchte oder auch neue News. Wir werden sehen. Ich freue mich riesig drauf, mit dir das zu diskutieren, lieber Malte. Ich freue mich riesig drauf, von euch zu hören, von euch zu lesen. Sei es im Gefunke oder indem ihr uns eben Feedback schickt. Das ist cool. Das macht die Community lebendig. Und ja, das wird gut. Sagen wir es einfach so. Lieber Malte, ganz herzlichen Dank. Es war ein Fest wie immer. Ich habe es sehr genossen, mit dir zu plaudern. Nächste Woche geht's weiter. Macht's gut und tschüss aus Bern.
0: Gleichfalls, lieber Jean-Claude, danke euch, dass ihr zugehört habt und danke unseren Sponsor NordVPN. Den Link findet ihr in der Beschreibung. Ja, und dann bis nächste Woche mit neuen Abenteuern von Prinzessin Wolkenweiß. Bis dann. Tschüss von der Nordsee.
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2: Im Studio Cornelius Dreger. Schönen guten Abend. Im Waldbrandgebiet an der deutsch-belgischen Grenze hat sich die Lage etwas entspannt. Regen und günstiger Wind helfen den Einsatzkräften ein wenig. Für eine Entwarnung ist es aber noch zu früh. Morgen werden starke Winde aus Südwest erwartet. Die Feuerwehr sagt, das ist eine ganz neue Lage. Seit Freitag wütet der größte Waldbrand, den Belgien in über 100 Jahren gesehen hat. In Deutschland mussten Teile des Eifelortes Monschau evakuiert werden. Eine neue Firma zu gründen soll in Deutschland künftig besser funktionieren. Bundesfinanzminister Lars Klingbeil will Start-ups deswegen mit besseren steuerlichen Bedingungen unterstützen. Es geht darum, dass mehr privates Kapital in junge Unternehmen fließt. Klingbeil will, dass die Weltmarktführer von morgen aus Deutschland kommen und sagt:
3: In einer Zeit, wo wir uns unabhängiger machen, wo wir nicht Leuten wie Peter Thiel und Elon Musk die Zukunft der künstlichen Intelligenz überlassen wollen, in diesen Zeiten dürfen wir nicht jammern in Deutschland und Europa, sondern wir müssen selbst aktiv werden und dafür brauchen wir Kapital. Das ist aus unserer Sicht einer der wichtigsten Bereiche, wenn es darum geht, Gründungen voranzutreiben und auch das Wachstum voranzutreiben.
2: In Deutschland fehlen zum Schulstart weiter Lehrkräfte. Besonders im Osten ist die Lage angespannt. Zu wenige junge Lehrer kommen nach, während die Babyboomer in Rente gehen. Bessere Bedingungen seien deshalb eine gesamtgesellschaftliche Aufgabe, sagte uns Bildungsforscher Dieter Domen im Interview. Die EU macht Russland weiter Druck. Die Außenbeauftragte Kallas kündigte in der Welt an, dass sie im Herbst die weitreichendste Sanktionsliste seit Beginn des Ukraine-Krieges vorlegen will. Die bisherigen Straflisten haben Russlands Kriegsmaschine nach Angaben von Kallas schon über 1 Billion Euro gekostet. Und plötzlich liegen zig Tonnen Melonen auf dem Acker. Das ist in Niedersachsen passiert. Ein volltrunkener Lasterfahrer war bei Oldenburg gegen einen Baum gefahren. Dabei löste sich die Ladung. Wer vorbeikam, durfte sich Melonen mitnehmen. Der Lasterfahrer kam mit über 4 Promille ins Krankenhaus.
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4: Mit KI-Support. Viele Wolken gibt es heute Nacht, meist bleibt es trocken, nur ab und zu kommt noch ein Schauer runter, im Westen setzt Richtung Morgen Regen ein. Die Tiefstwerte liegen zwischen 17 und 9 Grad. Morgen hängen dann oft viele Wolken, regnet zwischendurch, am wärmsten.

Oskar, ich zeichne hier den Bahnhofspruch Nummer 33/2026 auf, freigegeben für Urspruchssendung ab Freitag, den 14. August 2026. Bearbeitet und redaktionell zusammengestellt von Martin Delta Golf 6 Mike Sierra. Die Themen im Rundspruch: OV Weißbachtal Bretten, Alpha 36, Ferienspaß in Wössingen, OV Wiesenthal, Alpha 37, gleich drei spannende Vorträge am Field Day in Wieden. Wir erinnern, Referat Öffentlichkeitsarbeit, Aufruf in eigener Sache, weitere Mitstreiter gesucht. OV Madonnenland, Alpha 45, Einladung zum traditionellen Herbsttreffen. Was sonst noch interessiert, Online-Veranstaltungen im Treffpunkt DRC und das DXMB. Und wir blicken über die Distriktsgrenzen und hören vom Funkamateurclub Basel, FACB. Wenn Sie etwas zum Warnrundspruch beizutragen haben, dann schicken Sie es bitte an warn-rundspruch@lists.drc.de. Der Rundspruch lebt von euren Meldungen. Die müssen nicht zeitungsreif ausformuliert sein. Ein Stichwort, ein Termin und ein solcher kurzer Text reicht. Wir setzen uns dann gerne mit euch in Verbindung. Der Warnrundspruch ist zum Nachlesen und Nachhören im Mitgliederbereich der DRC-Seite als Download verfügbar. Kommen wir zu den Meldungen für diese Woche. OV Weißbachtal Bretten, Alpha 36, Ferienspaß in Wössingen. Wie jedes Jahr trafen sich im Wössinger Hof am 3. August 15 Jugendliche zum Basteln. Mit viel Begeisterung wurde ein elektronischer Würfel gelötet. Nach wenigen Korrekturen funktionierten alle Geräte. Die vorhandenen Spiele kamen zum Ausprobieren zum Einsatz. Als Helfer waren Andi, Uli, Ulrich und Klaus dabei. 73 von Delta Fox 9 in der X-Ray, Klaus OVV. OV Wiesenthal, Alpha 37, gleich drei spannende Vorträge am Field Day in Wieden. Bei strahlendem Sonnenschein trafen sich die Mitglieder des Ortsvereins Wiesenthal des Deutschen Amateurradioclubs DRC am 2. Augustwochenende 2026 an der Bergwachthütte St. Christophorus in Wieden. In diesem Jahr durften wir auch OMs aus Frankreich und der Schweiz begrüßen. Offensichtlich stießen die angekündigten Vorträge zu den Themen Linux und Meshcom auch über die Landesgrenzen hinweg auf Interesse. OM Johannes Eschbach, Delta Fox 5 Golf Sierra Alpha 09, referierte zum Thema Linux. Viele Anwender nutzen statt Windows bereits Linux. Das hat verschiedene Vorteile, sicherlich aber auch ein paar Nachteile. Doch hört man immer häufiger, dass auch Behörden in Deutschland auf Linux als Betriebssystem umstellen. Dieses Betriebssystem ermöglicht es, auch ältere Rechnersysteme am Laufen zu halten und damit zu arbeiten. Es ist also durchaus sinnvoll, sich mit der Materie zu befassen. OM Johannes hatte seinen Vortrag so gestaltet, dass es für alle leicht verständlich war, was bei der Wärme sicherlich allen entgegenkam. Wer sich tiefer mit Linux beschäftigen möchte oder Hilfe benötigt, darf Johannes gern kontaktieren. Auf Wunsch kann der Vortrag von Martin Delta Hotel 1 Golf Bravo als PDF zur Verfügung gestellt werden. Der zweite Vortrag von Hermann Komm, Delta Lima 2 Golf Kilo Hotel Alpha 13, befasste sich mit den Themen Meshcom und Meshcore. Er ging dabei auf die Unterschiede ein und erklärte, wie und wann die Systeme eingesetzt werden können. Welche Hardware gibt es dazu? Auch OM Hermann kann bei Bedarf zu diesem Thema gerne kontaktiert werden. Der dritte Vortrag, der ganz kurzfristig eingeplant wurde, wurde von OM Frank Ganter, Delta Golf 2 Golf Golf Alpha 34, zum Thema Pico-Ballon vorgestellt. Frank startet kleine mit Helium gefüllte Ballons mit einer Nutzlast von ca. 13 Gramm, die aus einer Raspelplatine und Solarpanels besteht. Diese Ballons können sich viele Tage oder sogar Monate in einer Höhe von ca. 9 bis 15 Kilometer in der Luft halten. Bei Sonnenschein funken sie dann die Positionsdaten. Anhand von der Trackingkarte kann man dann den Bahnverlauf im Internet mitverfolgen. Frank ist gerne bereit, Auskunft zu diesem interessanten Thema zu geben. OVV Martin, Delta Hotel 1 Golf Bravo, bedankt sich bei den Referenten für die gelungenen und kurzweiligen Vorträge mit Spezialitäten aus der Region. Bevor man sich dem wohlverdienten Bauernfest bei der freien Natur zuwandte, wurde noch ein Gruppenbild aufgenommen. Als Erinnerung an dieses Wochenende. Martin bedankte sich bei seinen Helfern und allen Anwesenden für ihren Besuch. Traditionell durften am Sonntag zahlreiche Gäste aus der Region begrüßt werden. Insgesamt war es ein gelungenes Wochenende. Martin, Delta Hotel 1 Golf Bravo, Delta Hotel 1 Golf Bravo at drrc.de. Wir erinnern. Referat Öffentlichkeitsarbeit, Aufruf in eigener Sache, weitere Mitstreiter gesucht. Hallo liebe YL, OMs und SWLs. Zur Verstärkung unseres Redaktionsteams werden MitarbeiterInnen gesucht, die jeweils monatlich nach Absprache der Redaktion des Bahnrundspruchs übernehmen. Der Zeitaufwand für die Redaktionsarbeit beträgt ca. 2-4 Stunden pro Woche. Es wäre schön, wenn sich noch weitere Mitarbeiter melden würden. Bitte meldet euch zur Mitarbeit bei Martin
Martin@delta-golf6-mike.sierra.de, Baden-Rundspruch@lists.

www.bhc.de oder einem der Redakteure. OV Madonnenland Alpha 45. Einladung zum traditionellen Herbsttreffen. Der OV Alpha 45 Madonnenland begeht wieder sein mittlerweile traditionelles Herbsttreffen, zu dem wir euch alle herzlich einladen, und zwar am Samstag, den 22. Sonntag, den 23. August. Samstag ab 10 Uhr, Antennenaufbau ab 12 Uhr Beginn, Sonntag ab 11 Uhr. Das Herbsttreffen findet auf dem Hundeübungsplatz in Walldürn statt. Anfahrt und weitere Informationen auf unserer Homepage ov-alpha45.de. Auch diesmal werden alle Betriebsarten auf Kurzwelle, UKW und UHF aktiviert. Für Funkinteressierte besteht außerdem die Möglichkeit, mit unserem Ausbildungsrufzeichen Delta November 3 Charlie Echo in die Luft zu gehen. Als Besonderheit gibt es einen Amateurfunkflohmarkt mit Geräten und Antennen. Lasst uns die Kontakte wieder einmal persönlich pflegen. Selbstverständlich ist für Essen und Trinken wie in den vergangenen Jahren bestens gesorgt. Auf euer Kommen mit der Familie, Freunden und Bekannten freuen sich der gesamte OV Madonnenland 73 von Wolfgang, Delta Foxer 3, Charlie Echo, OVV. Was sonst noch interessiert? Online-Veranstaltung und Treffpunkt DRRC. Der Treffpunkt DRRC.de ist eine Plattform zur Aus- und Weiterbildung. Der Besuch der Konferenz ist für Mitglieder kostenfrei. Es lohnt sich immer. Einige ausgewählte Termine: Sonntag, 16. August, Mittwoch, 19. August, jeweils 19 Uhr, Lehrgang 50ohm.de, Fragestunde. Montag, 17. August, 20.30 Uhr, Ham Group Winling, Delta Julitz 9, Oscar Zulu. Mittwoch, 19. August, 17 Uhr, Workshop CW lernen und Spaß haben mit Frank, Delta Lima 6, Foxtrot Kilo Kilo. Donnerstag, 20. August, 20 Uhr, vektorielle Netzwerkanalyse, Sprechstunde. Dies ist nur ein Ausschnitt aus den vielen Terminen, die in treff.drc.de angeboten werden. Wer mehr wissen will, direkt unter treff.drc.de. Kommen wir zum DXMB. Die DX-Aktivitäten. 4 X-Ray, 4 Zulu, Israel. Am 15. und 16. August werden mehrere Sonderrufzeiten von einigen Leuchttürmen aus aktiv sein. 4 X-Ray 02 Lima Hotel vom Stella Maris Leuchtturm, 4 Sierra 03 Lima Hotel vom Ashdot Leuchtturm, 4 X-Ray 04 Oscar Hotel vom Akko Akre Leuchtturm und 4 X-Ray 05 Lima Hotel vom Tel Aviv Leuchtturm. In diesem Jahr wird das Rufzeichen 4 X-Ray 01 Lima Hotel vom Jaffa Leuchtturm nicht aktiv sein. QSL für alle Rufzeichen wie 4 X-Ray 6 Zulu Mai. Alpha 5 Bhutan. Feng Bravo Alpha 7 Lima Victor Golf und Taka Juliet Kilo 2 X-Ray X-Ray Kilo werden vom 15. bis 20. August unter dem Rufzeichen Alpha 5 0 Quebec 0 QRV sein. Sie werden in SSB und Fox Tango 8, möglicherweise auch in CW, von Timpu aus über den Satelliten Quebec Oscar 100 sowie in SSB, CW, Fox Tango 4 und FM über den Leo-Satelliten arbeiten. Je nach den begrenzten Gepäckgewichtsbeschränkungen können sich auch 70 cm ME arbeiten. Ein Betrieb auf Kurzwelle ist jedoch nicht geplant. Echo Kilo Armenien. Am 17. August wird ein neues Sonderrufzeichen Echo Kilo 0 Yankee Oscar Tango Alpha für das JOTA-Programm Youth on the Air mit Echo Kilo 6 Oscar November Lima, Echo Kilo 6 Romeo Foxtrot und Echo Kilo 6 Oscar Tango Kilo und Echo Kilo 6 Oscar Mike Zulu in Betrieb genommen. Romeo Alpha, Russland. Bis zum 31. August ist Oleg Romeo Delta 1 Alpha als Romeo India 0 Sierra Papa in der Arktis aktiv. Im Rahmen der Expedition Nordpol 42 an Bord des Seven Harry Polius, eines drifteten Forschungsschiffs. QSL 4 Romeo November 3 Romeo Kübeck. Yankee Bravo, Indonesien. Zum 81. Jahrestag der Unabhängigkeit Indonesiens wird vom 10. bis zum 20. August 35 Sonderstationen aus allen Regionen des Landes aktiv. Sie arbeiten in CW, SSB und digitalen Betriebsarten auf allen Kurzwellenbändern. Für QSOs mit diesen Stationen sind goldene, silberne und bronzene Diplome erhältlich. Gold erfordert 150 Punkte mit verschiedenen Sonderstationen auf unterschiedlichen Bändern und in verschiedenen Betriebsarten, einschließlich der Headquarter-Station 8 Alpha 1 Romeo India. Silber erfordert 135 Punkte, Bronze 125 Punkte. Die Punktewertung lautet SSB 2 Punkte, CW 5 Punkte, Digi 1 Punkte und SAT 2 Punkte. Weitere Informationen stehen unter hamaward.cloud-awards zur Verfügung. Details zu den Sonderstationen sind im DX-Mitteilungsblatt 2523 nachzulesen.

0: Z8 oder Zulu 8 Südsudan. Alex Hotel Bravo 9, Fox 9, Madelta ist ein weiterer im Südsudan tätiger UN-Mitarbeiter. Die örtliche Telekommunikationsbehörde hat ihm das Rufzeichen Zulu 81 Quebec zugeteilt. Derzeit ist Alex nur eingeschränkt in CW auf 20 Meter aktiv. Sobald sein Check eingerichtet ist, plant er zusätzliche SSB-Betrieb auf 80 bis 10 Meter sowie Aktivitäten über Quebec Oscar 100, QSL via OQS oder Clublog. Und dann haben wir noch Zulu Lima, New Zealand. Bis zum 31. August ist Stuart Zulu Lima 3 Tango Uniform X-Ray als Zulu Lima 100 Tango Uniform X-Ray zum 100-jährigen Jubiläum der Gründung der NSART New Zealand Association of Radio Transmitters aktiv. Das Ganze war ein Auszug aus dem DXMB 2523 vom 12. August 2026. Mehr Infos zu Jota Contest und so weiter findet man unter drrcdxhf.de. Zum Schluss blicken wir noch über die Distriktsgrenze. Der Funkamateurclub Basel feiert ein Fest am 30. August in SSA Sichtern, Sichternstraße 90, Liestal, 10 bis 16 Uhr. Umfangreiches Rahmenprogramm, offener FACB-Clubcheck mit Demonstration, SOTA-Funkstation mit Demonstration, Jugendprogramm, Funkschnitzeljagd und Pilot, Miniprojekt mit Löten, Live Happy Radio vom FACB-Fest, Stand von Lutz Electronics, Stand der CB-Funkerorganisation SCBO, Stand der USKA, großer Flohmarkt. Es gibt einen gratis Shuttlebus vom Bahnhof Liestal. Gratis Parkplätze sind ebenfalls vorhanden. Weitere Informationen findet man auf unserer Webpage FACB Fest. Kommen wir zu den Terminen. August haben wir noch einen Termin, nämlich am 20. August UV Unwald, Alpha 19, Treffen in Gaststätte Pilsdörf in Obrigheim 20 Uhr. Dann die September-Termine, 4. September, UV Wiesloch-Waldorf, Alpha 39, 18.30 Uhr Vorabend im Park Boni im Tierpark Waldorf. 11. September, UV Weißbachtal-Bretten, Alpha 36, UV Abend 19.30 Uhr, Gaststätte Victoria Jöllingen. 11. September, UV Karlsruhe, Alpha 07, Mikita-Versammlung. 16. September 2026, UV Kraichgau, Alpha 22, ab 19 Uhr Vorabend in Sportgaststätte Blau-Weiß-Menzingen. 17. September, UV Odenwald, Alpha 19, Treffen in Gaststätte Pilsdörf in Obrigheim, 20 Uhr, 21. bis 27. September, UV Haslach-Kinzigtal, Alpha 28, Badische UKW-Aktivitätswochen und 26. September, UV Kraichgau, Alpha 22, Elektronikbasteln für Jugendliche in Kraichtal-Menzingen. Ja, soweit der heutige Bahnrundspruch. Die Redakteure des Bahnrundspruchs wünschen allen Hörerinnen und Hörern sowie allen Abonnenten ein schönes Wochenende und eine gute kommende Woche. Das sind Martin Delta Hotel 1 Golf Bravo, Martin Delta Golf 6 Mike Sierra und Klaus Delta Fox 9 India X-Ray und Delta Lima 0 India Mike mit Delta Fox 1 India Alpha Oscar beendet seine Zusammenfassung hier. 73 und ABDH bis nächste Woche.
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0: In der heutigen Folge von Technik und mehr wollen wir uns DAB Plus widmen. Hinter dem Kürzel steht Digital Audio Broadcasting, im Deutschen auch kurz Digitalradio genannt. Wie schon der Name verrät, handelt es sich dabei um einen digitalen Rundfunkstandard. Der ist ab 1987 im Rahmen der Europäischen Forschungsinitiative Eureka 147 entwickelt worden, wobei Deutschland eine federführende Rolle gespielt hat. Anlass für die Entwicklung des neuen Radiostandards war, weil UKW bereits zu der Zeit an seine Grenzen gestoßen ist. So kann man im UKW-Frequenzspektrum zwischen 87,5 und 108 MHz im Grunde nur so an die 7 landesweite Programme unterbringen. Die Ursache liegt darin, weil auf UKW ein landesweites Programm über jeden Standort auf einer anderen Frequenz ausgestrahlt werden muss. So werden gegenseitige Beeinflussungen vermieden, wenn am Empfangsort mehr als ein Senderstandort empfangbar ist. Ergänzend muss ich aber erwähnen, dass man inzwischen auch schon auf UKW vereinzelt benachbarte Sender eines Programms auf derselben Frequenz ausstrahlen kann. Das lässt sich für das anvisierte Zielgebiet gut einstellen. Darüber hinaus kann der Empfang aber alles andere wie angenehm sein. Wenn wir uns heute die Situation auf UKW ausschauen, dann erkennen wir, dass es UKW-Frequenzbandeln mehr als bevor ist. Die großen nationalen landesweiten Programme sind überall gut empfangbar. Aber vor allem Privatsender, die erst während der jüngeren Vergangenheit gestartet sind, müssen sie mit Frequenzen begnügen, die irgendwie überblieben sind. Die lassen dann oft nur eingeschränkte Senderleistungen und unzureichenden Empfang zu. Freie Frequenzen zu finden ist auf UKW gar nicht so einfach. Nachdem Funkwellen keine Staatsgrenzen kennen und oft auch richtig weit zu empfangen sind, müssen Frequenzen international koordiniert werden. Schließlich hat jedes Land das gleiche Recht, Hörfunk- und Fernsehprogramme für seine Bevölkerung auszustreuen. Aber alleine dies war schon ein Thema für eigene Sendung. Kurz zusammengefasst hat es in Ländern, in denen Privatradio schon länger zugelassen war, mitunter undruckbare Zustände gegeben. Der eine oder andere mag sich zum Beispiel nur an die italienischen Verhältnisse während der späten 1970er und 1980er Jahre erinnern, wo man im Autoradio von einer Frequenz abwechselnd drei verschiedene Sender gehört hat, wenn man nur durch eine einzige Kurve gefahren ist. Die und weitere Mängel hat man dann versucht, mit Digitalradio zu beheben. Bevor es weitergeht, hören wir jetzt aber She Drives Me Crazy von den Fine Young Cannibals aus dem Jahr 1989.

Schauen wir uns jetzt einmal an, was bei DAB Plus anders ist als wie bei UKW. Da kann ich nur sagen, so ziemlich alles. Das fängt alleine schon damit an, dass man Digitalradio nicht mit einem üblichen UKW-Radio, so wie man es in unseren Haushalten mitunter seit Jahrzehnten findet, empfangen kann. Was alleine damit begründet ist, weil UKW ein analoger und DAB Plus ein digitaler Standard ist. Weiter nutzt Digitalradio einen anderen Frequenzbereich. Und zwar konkret das VHF-Band 3, das sich grob über den Frequenzbereich von 174 bis 239 MHz erstreckt. Das VHF-Band 3 wird den einen oder anderen noch ein bisschen was sagen. Das ist nämlich jener Bereich, in dem früher zu analogen Fernsehzeiten in den meisten Gegenden das erste Fernsehprogramm ausgestrahlt worden ist. Was nicht nur in Österreich, sondern so gut wie überall der Fall gewesen ist. Am Dobratsch, dem wichtigsten Fernsehsender in Kärnten, ist dazu zum Beispiel der Kanal 10 genutzt worden. Der Frequenzbereich ist damals fürs Fernsehen in 7 MHz breite Kanäle aufgeteilt worden. Wobei für das Fernsehen die Kanäle 5 bis 12 genutzt worden sind. Nachdem das digitale Fernsehen bei uns nur mehr im UHF-Bereich ausgestrahlt wird, stehen die Frequenzen nun für Digitalradio zur Verfügung. Allerdings braucht man für DAB Plus keine so breiten Kanäle. Deshalb hat man die alten Fernsehkanäle geviertelt. Womit jeder Digitalradiokanal exakt 1,536 MHz breit ist. Die Kanalbezeichnungen lauten entsprechend 5a, 5b, 5c, 5d und so weiter bis Kanal 13f. Wobei die 13er Kanäle nie fürs Fernsehen genutzt worden sind. Auch bei DAB Plus findet man sie nur vereinzelt, wobei man jetzt da nur Sendenetze in Norwegen und Dänemark einfallen. Rund 1,5 MHz Kanalbandbreite klingt jetzt noch echt viel für Radio und vor allem noch viel mehr, als was man für die Übertragung von UKW-Programm braucht. Bei UKW kann man grob sagen, benötigt man für die Übertragung von einem Programm eine Bandbreite von rund 300 kHz, also rund 0,3 MHz. Aber der Vergleich hinkt. Denn während auf UKW auf einer Frequenz nur ein einzelnes Programm übertragen wird, sind es auf DAB Plus mehrere. Als Gruppenrichtwert kann man so von 10 bis 16 Programmen ausgehen. Bei DAB Plus werden demnach Datenpakete

Pakete ausgestreut, die mehrere Programme enthalten. Dies hat den Vorteil, dass in der Regel alle in einem Multiplex übertragenen Programme gleich gut zum Hören sind. Zudem müssen wir festhalten, dass DAB Plus im Gegensatz zu UKW ein hochflexibles System ist. Dabei kommt auch Datenkompression zum Einsatz. Das kennen wir alle von MP3-Audio-Files und vom Internetradios. Je höher die Audiodatenrate ist, umso besser klingt die Musik. Datenraten von, ich sage jetzt einmal, 32 Kilobit pro Sekunde klingen grauenhaft, solche mit 80 Kilobit pro Sekunde schon recht gut und darüber hinaus sehr gut bis faszinierend ausgezeichnet. Am Ende kann, abgesehen von den Vorgaben der Rundfunkregulierungsbehörden in den einzelnen Ländern, jeder Programmanbieter für sich selber bestimmen, mit welcher Datenrate er über DAB Plus senden möchte. Wobei das halt auch eine Kostenfrage ist. Und es gilt grundsätzlich, nutzen viele Anbieter eine geringe Datenrate, finden viele Programme in einem Multiplex Platz. Senden sie aber mit höherer Datenrate, sonst weniger. Einfach, weil die vorhandene Übertragungskapazität von Multiplex begrenzt ist. Sie lässt sich aber, kann man schon sagen, beliebig auf die einzelnen Anbieter aufteilen. Bevor die trockene Theorie aber zu viel wird, lassen wir jetzt Frau Haser mit ihrem 1984er Titel Im Nin Alu zu Wort kommen.

DAB Plus. Was hat's überhaupt mit dem Plus auf sich? Dazu müssen wir einen Blick auf die Geschichte von Digitalradio werfen. In dem Zusammenhang fällt mir eine kleine Geschichte, die aber im Grunde nichts mit DAB Plus zum Tor hat. Heute sind ja bei den Radios digitale Frequenzanzeigen allgemein üblich. Wie die ersten Geräte, damals nur als Komponenten für HiFi-Anlagen, so ab den frühen 1980er Jahren auf den Markt gekommen sind, hat man bei einer von Digitalradios gesprochen. Digital ist bei einer aber nur die Frequenzanzeige gewesen, die der analogen Senderskala gewichen ist. Am Ende sind die Radios aber das geblieben, was sie gewesen sind. Geräte, mit denen man ausschließlich analogen Rundfunk empfangen kann, hat. Was anderes hat es ja damals auch noch gar nicht gegeben. Aber nun zurück zum echten Digitalradio. Wenn wir von DAB Plus reden, dann meinen wir genau genommen bereits den zweiten DAB-Standard. Das ursprüngliche DAB ohne Plus ist ab den 1980er Jahren entwickelt worden und hat auf dem Musicam-Komprimierungsstandard beruht. Er ist auch als MPEG-1 Layer 2 bzw. als MP2 bekannt worden. Mit dem Verfahren ist Digitalradio in mehreren Ländern Europas gestartet. Vorreiter waren da die Bayern, wo der Bayerische Rundfunk gemeinsam mit dem Institut für Rundfunktechnik schon 1985 erste Sendeversuche über den Sender Gelbilsee nördlich von München durchgeführt hat. Zu den absoluten Pionieren hat er die Rundfunkanstalt Südtirol, kurz RAS Süd, die DAB bereits ab 1997 ausgestrahlt hat. Und man möchte es kaum glauben, auch Österreich hat zu den DAB-Pionieren gezählt. 1999 hat der ORF in Wien ein Testnetz mit 3 leistungsschwachen Senderstandorten gestartet. Das Testpaket hat man mobil in weiten Teilen von Ostösterreich hören können. 2000 hat man dann auch noch 2 DAB-Sender bei Innsbruck, am Patscherkofel und auf der Seegrube in Betrieb genommen. Ausgestreut hat man jeweils die 4 ortsüblichen ORF-Radios. Während der Zeit des Testbetriebs habe ich einmal einen Kontakt mit einem dafür Verantwortlichen in Wien gehabt. Der hat dann zu mir sinngemäß gemurrt: Mein Gott, erzählen Sie ja nicht, dass wir DAB ausstreuen, nicht, dass sich jemand dafür ein Radio kauft. Ende 2008 sind dann die beiden ORF-Testnetze abgeschalten worden. Grundsätzlich muss man sagen, dass es alte DAB international nicht allzu erfolgreich gewesen ist, was auch mehrere Gründe gehabt hat. Vor allem waren DAB-Radios früher extrem teuer. Wie ich mich das erste Mal für DAB noch vor der Jahrtausendwende interessiert habe, hätte so ein Gerät an die 20.000 Schilling umgerechnet rund 1.500 Euro gekostet. Das ist heute viel Geld und ist damals noch viel mehr gewesen. Dazu kommen ist halt auch, dass es Musicam-Komprimierungsverfahren nicht allzu effektiv war, womit in einem alten DAB-Multiplex nur um die 8 Programme Platz gefunden haben. Die haben zwar eine hörbar bessere Tonqualität als bei UKW gehabt, aber die Mehrheit der Bevölkerung hat da noch keinen echten Mehrwert gesehen. Außerdem hat man das Internet für DAB erst aufbauen müssen. In Deutschland ist DAB zwar bereits 1999 in den Regelbetrieb übergegangen und man hat landesweit damit angefangen, das Internet aufzubauen. Aber interessiert hat es so gut wie niemand. Und so ist gekommen, dass Ende der 2000er Jahre DAB in Deutschland auf der Kippe gestanden ist. Als Rettungsanker hat man die Einführung des neueren DAB-Standards DAB Plus gesehen. Der große Vorteil von DAB Plus ist, dass bei ihm ein effizienteres Komprimierungsverfahren, nämlich HE-AAC, zum Einsatz kommt. Das neue Verfahren erlaubt dieselbe Übertragungsqualität bei halber Datenrate, womit auf DAB Plus 16 Programme genauso gut klingen wie 8 auf DAB Alt. Damit hat man gleich mehrere Fliegen mit einer Klappe geschlagen. Zum einen hat man damit die Attraktivität von Digitalradio gesteigert, weil die Zuhörer nun mehr Programme in einem Multiplex gehabt haben. Weiter haben sie damit die Übertragungskosten für die Programmanbieter im Vergleich zu DAB Alt halbiert. In Deutschland ist DAB Plus im August 2011 mit dem ersten deutschen Bundesmux gestartet, was zugleich auch der Beginn eines im wahrsten Sinne des Wortes Siegeszuges war. Jetzt gibt's aber mal eine kleine Pause mit dem Twist von den Fatboys.

Der Wechsel zu DAB Plus ist in Deutschland gerade noch rechtzeitig erfolgt, weil zu dem Zeitpunkt hat es im Land noch kaum Digitalradios gegeben, die gegen neue ersetzt werden müssen haben. Weil die alten DAB-Radios haben halt kein DAB Plus Empfänger können. Umgekehrt sind aber DAB Plus Geräte abwärtskompatibel. Abgesehen davon hat man über Jahre hinweg zumindest einen Teil der Digitalprogramme weiter in DAB Alt übertragen. Wenn man im Vergleich dazu nach Großbritannien schaut, da war DAB Alt recht schnell erfolgreich und die Briten haben sich ja recht schnell mehrere Millionen DAB-Radios gekauft. Die Folge? Die Briten tun sich bis heute schwer mit DAB Plus. Erst nach und nach finden DAB Plus-Programme auch in anderen Multiplexen Einzug. Britisches DAB ist sowieso ein Wahnsinn. Da finden Sie einen einzigen DAB-Multiplex bis an die 28 Programme. Wobei da Datenraten von 24 bis 48 Kilobit pro Sekunde üblich sind. Das war schon bei DAB Plus extrem wenig, bei DAB Alt ist es aber auch durchaus schon eine Herausforderung für die Ohren. Und weil wir schon dabei sind, schauen wir uns gleich mal die Audioqualität von DAB Plus an. Vor allem im Vergleich zu UKW. Zwischen beiden Verfahren gibt es einige grundlegende Unterschiede. Zunächst einmal kann man UKW und DAB Plus mit der Schallplatte und der CD vergleichen. UKW rauscht, aber einwandfreien Empfang, DAB nicht. Zudem bleibt die Empfangsqualität bei DAB Plus immer gleich, was ein großer Vorteil vor allem in gebirgigen Regionen ist. Im Wesentlichen bestimmt die genutzte Datenrate die Audioqualität bei DAB Plus. Was jetzt dem UKW-Niveau am nächsten kommt, darüber scheiden sich die Geister. Oft hört man, dass die Grenze etwa bei 64 Kilobit pro Sekunde, spätestens aber bei 72 Kilobit pro Sekunde liegt. 72 Kilobit pro Sekunde werden von vielen Privatsendern genutzt, bei den öffentlich-rechtlichen, zum Beispiel in Deutschland, können es aber deutlich mehr sein. Wobei rund 96 bis 144 Kilobit pro Sekunde zur Anwendung kommen können. Auch die zwei Multiplexer der RAS in Südtirol kommen mit hervorragender Audioqualität. Da werden alleine die Programme des Bayerischen Rundfunks mit 96 bis 120 Kilobit pro Sekunde ausgestrahlt. Was bei fast allen Programmen mehr ist, ist wie in Bayern selber. Hohe Audiodatenraten so ab 100 Kilobit pro Sekunde begeistern echt. Da hört man sogar die kleinsten Details, die ansonsten verborgen blieben waren. Aber die Datenrate alleine macht noch nicht den guten Sound. Mitverantwortlich zeichnet da die Signalverarbeitung davor. So erlaubt etwa ein modernes Equipment im Bereich der Multiplex-Zusammenstellung sogar bei geringen Datenraten nur Audioqualität, wie sie vor wenigen Jahren noch nicht denkbar gewesen war. So gesehen können da Programme mit nur 48 Kilobit pro Sekunde deutlich besser klingen, als was man glauben möchte. Beim normalen Radiohören fällt es mitunter gar nicht auf, wann ein Programm mit einer geringeren als wie der üblichen Datenrate sendet. Die Aussage ist zwar subjektiv, allerdings habe ich sie in derer Form schon von vielen Personen gehört, womit dann wirklich was draus sein mag. Bis jetzt haben wir immer nur von Audio geredet. DAB und DAB Plus kann aber noch viel mehr. Mit denen kann man auch Bilder übertragen. Slideshow heißt es dann. Zwar reden wir da nur von einer geringen Auflösung von 320x240 Pixel, aber für die Größe der üblichen Farbradio-Displays reicht dies auf jeden Fall für scharfe Wiedergabe. Übertragen werden Standbilder, wobei auch Bewegtbilder grundsätzlich möglich wären. Viele Sender beschränken sich auf die Übertragung der Stationslogos. Oft werden aber auch Titel und Interpreten der gerade gespielten Musik zum Teil in Form des Plattencovers übertragen. Zum Teil kann man aber auch die Moderatoren bei der Arbeit über die Studio-Webcam sehen. Weiter können da Wetterkarten, Karten mit Verkehrsmeldungen oder Nachrichtenschlagzeilen übertragen werden. Damit ist man dann auch außerhalb der Nachrichtensendezeiten auf dem Laufenden. Am Ende sind da der Kreativität der Programmanbieter keine Grenzen gesetzt. Sogar Werbung habe ich schon über die Slideshow gesehen, allerdings nur im Ausland. Am Rande bemerkt, wenn wir bei einem DAB Plus Programm zum Beispiel von einer Datenrate von 72 Kilobit pro Sekunde reden, so heißt es nicht, dass die 72 Kilobit pro Sekunde nur fürs Audio zur Verfügung stehen. Sie beinhalten neben dem Audio auch die Slideshow, den Radiotext und die Programmsparte. Das Verhältnis, wie viel Prozent fürs Audio und wie viel für die Zusatzdienste verwendet werden, ist programmierbar. Es gibt aber Anbieter, die wollen, dass die Slideshow recht schnell auf dem Display erscheint. Die verpassen der Slideshow-Übertragung dann eine hohe Datenrate. Anderen wiederum ist ein möglichst gutes Audio wichtig. Die spendieren dann der Slideshow nur wenig Kapazität. Die Bildqualität bleibt aber bei beiden gleich gut. Im zweiten Fall dauert es halt nur ein bisschen länger, bis das Bild auf dem Display erscheint. Sogar die Übertragung längerer Texte, ähnlich wie der Teletext im Fernsehen, ist bei DAB Plus möglich. Das Verfahren dazu heißt Journaline.
Dies kommt aber kaum zum Einsatz und wird dann nur von sehr wenigen DRB Plus Radios unterstützt. Und weil ich jetzt wieder ein bisschen länger geredet habe, kommt jetzt da etwas längeres Musikstück. I Still Haven't Found von U2 in einer äußerst stimmungsvollen Version.

Kommen wir jetzt zur Empfangbarkeit von DAB+. Die unterscheidet sich ja grundlegend vom analogen UKW. Das Empfangsverhalten von UKW ist uns ja bestens bekannt. In Sendernähe hören wir UKW einwandfrei in Stereo. Entfernen wir uns vom Sender, tritt allmählich ein bisschen Rauschen auf und es wird dann immer mehr. So kann man etwa leistungsstarke Grundnetzsender in über 100 Kilometer nur immer vergleichsweise gut, aber eben etwas angerauscht hören. Entfernen wir uns noch weiter vom Sender, so gewinnt das Rauschen allmählich die Oberhand und das Programm ist immer schwächer zum Hören, solange bis es irgendwann nicht mehr wahrnehmbar ist. Bei DAB Plus ist es komplett anders. Da rauscht grundsätzlich gar nichts. Das Audio kommt immer gleich gut, auch dann, wenn wir uns immer weiter vom Sender entfernen. Doch irgendwann wird es im Lautsprecher schlagartig ruhig und es ist gar nichts mehr zum Hören. Was ist passiert? Für einwandfreien Empfang braucht DAB Plus eine Mindestsignalstärke. Befindet sich die gerade empfangene Signalstärke über diesen Wert, ist die Wiedergabe perfekt. Sobald sie aber unterschritten wird, bricht das Audio ab. Dies ist nicht nur bei DAB Plus so, sondern auch beim digitalen Antennenfernsehen DVB-T und DVB-T2 und auch beim digitalen Satellitenfernsehen. Grundsätzlich kann man sagen, dass dieses Verhalten für alle digitalen Übertragungsverfahren zutrifft. Während bei UKW ausschließlich die Signalstärke für die Empfangsqualität verantwortlich zeichnet, kommen bei DAB Plus mehrere Faktoren zum Tragen. Wobei man erwähnen muss, dass DAB Plus im Vergleich zu UKW ein hochflexibles Verfahren ist. Ein entscheidendes Kriterium ist der verwendete Fehlerschutz. In einem DAB Plus Paket, auch Multiplex genannt, werden mehrere Hörfunkprogramme gemeinschaftlich übertragen. Je nachdem, mit welchen Datenraten sie vertreten sind, finden so in einem Multiplex so an die 10 bis 16 Programme Platz. Freilich können es deutlich mehr sein, was aber zulasten der Tonqualität zumindest einiger Programme geht. Aber das sei nur am Rande bemerkt. Für jedes Programm in der Multiplex lässt sich individuell festlegen, mit welchem Fehlerschutz es übertragen wird. Das heißt, dass die von einem Programm belegte Übertragungskapazität nicht nur das Audio und Zusatzdaten wie die Slideshow und den Radiotext enthält. Ein Teil davon wird auch vom Fehlerschutz verwendet. Er bestimmt über die Robustheit des Signals und hilft bei unzureichendem Empfang, fehlerhaft empfangene Datenpakete zu rekonstruieren. Die Intensität des Fehlerschutzes wird bei DAB Plus durch den Protection Level, kurz PL, bestimmt. Davon gibt es 8 Abstufungen. PL1A ist der beste, PL4B ist der schlechteste. Beim PL1A werden 75% der von einem Programm belegten Übertragungskapazität für den Fehlerschutz belegt. Mit anderen Worten, fürs Programm an sich steht nur ein Viertel der Übertragungskapazität zur Verfügung. Beim PL4A ist das Verhältnis genau umgekehrt. Da stehen 3/4 fürs Programm, aber nur 1/4 für den Fehlerschutz zur Verfügung. Bei den meisten DAB Plus Multiplexen ist PL3A üblich, wo für den Fehlerschutz und die Nutzdaten je 50% der gebuchten Übertragungskapazität zur Verfügung stehen. Der verwendete Fehlerschutz ist halt auch eine Kostenfrage. Bei einer Nutzdatenrate von 72 Kilobit pro Sekunde, so wie sie in Deutschland und in Österreich von vielen Privatsendern genutzt werden, braucht man bei einem durchschnittlichen PL3A 54 CUs. Bei PL2A wären es 72 und beim PL1A mit 108 CUs doppelt so viel. Der PL4A würde im Gegensatz nur 36 CUs benötigen. Zur Erklärung vielleicht, Digitalradio-Multiplexe sind in 864 CUs aufgeteilt. Daran erkennt man, dass sich der von den einzelnen Programmen verwendete Fehlerschutz auf die Anzahl der übertragenen Programme auswirkt. Der verwendete Fehlerschutz wirkt sich stark auf die erforderliche Mindestsignalstärke beim Digitalradioempfang aus. Als groben Richtwert kann man sagen, dass man für den üblichen PL3A an die 9,3 dB über Grundrauschen braucht. Für den etwas besseren PL2A reichen bereits an die 7,1 dB und beim PL1A genügen schon rund 5 dB für einwandfreien Empfang. Im Vergleich dazu würde man für die PLs4A und 4B an die 15,5 bis über 16 dB benötigen. Sprich, es braucht halt ordentlich an Power. Kann man in einem Multiplex einzelne Programme besser empfangen als bei andere, dann hat das höchstwahrscheinlich eine Ursache in den verwendeten PLs. Denn manche Anbieter leisten sich einen etwas besseren Fehlerschutz und sind so ein bisschen leichter zu empfangen. Der Nutzen für einen besseren Fehlerschutz ist jedenfalls vielseitig. Mit ihm lässt sich etwa die Reichweite vergrößern. Im Gegenzug reichen aber auch kleinere Antennen für noch einwandfreien Empfang, es wie für ein PL3A.
Beim DAB Plus Autoradio macht sich das etwa bemerkbar, indem Programme mit einem besseren PL nur dort unterbrechungsfrei spielen, wo andere Programme bereits Aussetzer zeigen. Laut meinen Erfahrungen hilft bereits ein Fehlerschutz von 2A im Vergleich zum üblichen Fehlerschutz von 3A erheblich bei schlechten Empfangsbedingungen. Stichwort Fernempfang. Kommen wir jetzt aber zu ein bisschen Musik. Und zwar Arms of Love von T-Pau.

Ein weiteres Kriterium bei der Empfangbarkeit von DAB Plus ist die Anzahl der Senderstandorte, die einen Multiplex ausstrahlen. Denn anders als bei UKW, wo ein Programm üblicherweise auf jeden Senderstandort auf einer anderen Frequenz ausgestrahlt wird, kommt der DAB Multiplex über alle Standorte auf derselben Frequenz. Man nennt es auch SFN. Um einen einwandfreien Empfang im Zielgebiet zu gewährleisten, streuen die einzelnen Standorte ein DAB Plus Paket nicht gleichzeitig aus, sondern individuell um einige Mikrosekunden Zeit versetzt. Damit wird gewährleistet, dass das Signal von mehreren Standorten beim Empfänger etwa gleichzeitig ankommt. Mehrsendeempfang ist nicht nur ein Merkmal von DAB Plus, sondern auch vom digitalen Antennenfernsehen. Auf UKW gibt es sowas nicht. Bei UKW braucht es auf jeden Fall einen stark genug hereinkommenden Senderstandort, um ein Programm ungestört hören zu können. Bei DAB Plus braucht es sowas nicht. Kommend am Empfangsort zwei oder mehrere Standorte, zum Beispiel jeder für sich alleine gesehen, zu schwach an, so addieren sich ärgere Signale und es gibt trotzdem einwandfreien Digitalradioempfang. Die auf die zu versorgenden Regionen abgestimmten Signallaufzeiten können außerhalb davon genau das Gegenteil bewirken. Davon betroffen ist vor allem der, nennen wir es, Auslandsempfang. Den Effekt kann man inzwischen zum Beispiel recht gut im östlichen Oberösterreich auf der Hauptfrequenz des Bayerischen Rundfunks 11D erleben. Dies ist eine Region, wo die einzelnen bayerischen Senderstandorte nur mehr recht schwach ankommen. Da sind in der Zwischenzeit aber recht viele und darunter auch recht weit entfernte Seikinnen, sind deren Signallaufzeitunterschiede mitunter so groß, dass sie vom Radio nicht mehr verarbeitet werden können. Für ein einwandfreies Audio braucht es bei UKW möglichst eine direkte Sichtverbindung zum Senderstandort. Reflexionen, etwa in Bergen, führen in der Regel zu hörbaren Empfangsbeeinträchtigungen, etwa indem das Signal angekratzt oder die S-Laute übersteuert klingen. Mehrwegeempfang ist bei UKW somit alles andere ist wie erwünscht. Was auch ein Grund ist, warum die UKW-Versorgung in den Bergen oft zu wünschen übrig lässt. Bei DAB Plus ist der Mehrwegeempfang sogar erwünscht. Er kann etwa dazu führen, dass ein Signal sogar Gegenden erreicht, die direkt vom Senderstandort gar nicht eingesehen werden können. Sogar Reflexionen ein gutes Stück in Seitentäler eine ist durchaus möglich. Vor allem im Gebirge kann DAB Plus seine Vorteile voll ausspielen und sorgt für einwandfreien Empfang, wo er auf UKW fast schon ein Ding der Möglichkeit ist. Wie gut der DAB Plus Multiplex im Auto empfangen wird, hängt leider sehr stark vom im Fahrzeug verbauten Equipment ab. Seit wir von den Autoherstellern mit fest eingebauten Radios zwangsbeglückt werden, ist uns für jede Wahlfreiheit genommen worden. Freilich gibt es auch Automodelle mit gutem DAB Plus Empfang. Aber ich habe leider auch schon sehr viel Negatives gehört. Ja, man kann fast schon sagen, unvorstellbar Schlechtes. Hauptschuld dürften meist die verbauten Antennen sein. Hauptsache man sieht's nicht und die Leute sollen gefälligst dort übliche Sender hören. Dann glaubt es schon. Das haben sie wohl viele Autohersteller gedacht. Tatsächlich ist es aber so, dass sich der Empfang mit einer Antenne auf dem Autodach erheblich verbessern lässt. Scheibenantennen und dergleichen sind eben nie das Gelbe vom Ei gewesen. Machen wir wieder eine kurze Pause. Dazu habe ich nochmal T-Paar ausgesucht und zwar mit Secret Garden.

Kommen wir jetzt noch zu einem weiteren interessanten Aspekt von DAB Plus, den Sendeleistungen und Kosten. Schauen wir uns dazu zunächst einmal UKW-Sendernetz an. Über solches kann nur ein einziges Programm übertragen werden. Was bei leistungsstarken Grundnetzsendern mit einer Sendeleistung von bis zu 100 Kilowatt ERP erfolgt. Das ERP ist wichtig, weil es berücksichtigt den Gewinn der Sendeantenne. Im Prinzip kennen wir das auch von den Empfangsseiten. Eine kleine Empfangsantenne reicht gerade mehr für urzügliche Sender. Mit einer großen Antenne oder mehreren zusammengeschalteten großen Antennen wird ein Sender hörbar, die mit kleinen Antennen nicht möglich waren. Man spricht vom Antennengewinn, der steigt mit der Größe der Antenne. Dasselbe Prinzip begegnet uns auch bei Sendeantennen. Große Sendeantennen sorgen für einen größeren Gewinn, in dem Fall besser gesagt für eine größere Verstärkung der vom Sender ausgegebenen Sendeleistung. Das ist bei der Funktechnik allgemein so, also unter anderem auch bei DAB Plus, dem Digitalfernsehen DVB-T2 und was es sonst noch so gibt. Das heißt aber auch, dass die Sendeleistung ERP nicht dem Stromverbrauch des Senders entspricht. Sie ist doch um einiges geringer. Wobei zum Energiebedarf auch die Einrichtungen für die Senderkühlung und so weiter zu berücksichtigen sind. Tatsache ist aber, dass DAB Plus mit deutlich geringeren Senderleistungen auskommt. Anstatt bis zu 100 Kilowatt auf UKW kommen bei DAB Plus nur bis an die 10 Kilowatt, also ein Zehntel, zum Einsatz. Daraus ergibt sich auch, dass DAB Plus ungleich sparsamer mit der Energie umgeht ist wie UKW. Dazu kommt auch noch, dass über ein DAB-Multiplex nicht nur eines, sondern bis zu 16 Programme übertragen werden, wobei der Energieaufwand pro übertragenen Programm nur einen verschwindend geringen Bruchteil im Vergleich zu UKW ausmacht. Das macht sich auch bei den Übertragungskosten bemerkbar. Dazu sind in der Vergangenheit auf diversen Fachmessen immer wieder die Zahlen von Antenne Bayern genannt worden. Die Antenne Bayern zahlt für die bayernweite Verbreitung auf UKW pro Jahr 4 Millionen Euro. Für die ebenfalls landesweite Verbreitung auf DAB Plus waren es immer nur 400.000 Euro, also gerade einmal 10%. Die Zahlen sind insofern interessant, weil die Größe Bayerns grob mit der von Österreich vergleichbar ist. Außerdem veranschaulichen uns die Zahlen, um wie viel günstiger die Verbreitung über DAB Plus ist. Dennoch bedeutet DAB Plus, zumindest für die großen Sender, derzeit nur eine Zusatzbelastung. Denn die leisten sie die Ausstrahlung über DAB Plus zusätzlich zu der auf UKW. UKW ist schließlich noch der primäre Verbreitungsweg für Radio. Aber das kann in ein paar Jahren schon ganz anders ausschauen. In Ländern, wo DAB Plus schon länger rennt, nähert sich die Nutzung von UKW unaufhörlich der 50%-Marke und sie wird bald unterschritten sein. Damit wird sie sich für die großen Sender früher oder später die Frage stellen, ob sie sich die Verbreitung über UKW nur im heutigen Umfang leisten wollen, wenn das von immer weniger Leuten genutzt wird. Ein kurzes Lied vom Finale geht sie nur aus. Southside von Texas.

DAB Plus bietet Clan und Neichensendern zwei weitere entscheidende Vorteile, ja, ich möchte schon fast sagen, Chancen. Der größte Vorteil von DAB Plus ist, dass es in dem von ihrem genutzten Frequenzbereich nur genügend an freien Übertragungskapazitäten gibt. Das heißt, auf DAB Plus können nur neue Sender österreichweit starten. Bei UKW braucht man auf sowas erst gar nicht mehr denken. Ja, mit einer großen Brieftasche ginge das vielleicht schon irgendwie. Aber im Grunde müsste man dann bereits bestehende Sender aufkaufen und hoffen, dass man immer wieder mal ausgeschriebene mehr oder weniger schlechte UKW-Frequenzen zugesprochen kriegt. Oft genug steht aber bei solchen Ausschreibungen zur Vergrößerung eines Sendegebiets drinnen. Was nicht weniger heißt, ist, wie dass man sich als neuer Anbieter dafür erst gar nicht zu bewerben braucht. DAB Plus kommt zudem jedenfalls auch billiger. Wobei man aber auch berücksichtigen muss, dass Digitalradio noch weniger Zuhörer erreicht ist für UKW. Wenn ich so auf die Uhr schaue, ein bisschen was zu den Grundlagen von DAB Plus haben wir in der Stunde durchgebracht. Ein paar interessante Details, insbesondere zur Verfügbarkeit von DAB Plus in Österreich, haben wir noch nicht behandelt. Erwähnenswert war noch erwähnt, dass sich Norwegen bereits 2017 von UKW fast vollständig verabschiedet hat. Das wird man berücksichtigen, wenn man mit dem Auto mal da raufkommt. Wie auch immer, für heute ist auf jeden Fall Zeit, dass ich mich von Ihnen verabschieden tue. Es hat mich gefreut, dass Sie dabei waren. In dem Sinn, bis zum nächsten Mal, Ihr Thomas Riegler. Zum Ausklang gibt es jetzt nur ein paar Takte von So Far Away von den Dire Straits.

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2: Im Studio Imme Kasten. Schönen guten Abend. Im Waldbrandgebiet an der deutsch-belgischen Grenze hat sich die Lage etwas entspannt. Regen und günstiger Wind helfen den Einsatzkräften ein wenig. Für eine Entwarnung ist es aber noch zu früh. Morgen werden starke Winde aus Südwest erwartet. Die Feuerwehr sagt, das ist eine ganz neue Lage. Seit Freitag wütet der größte Waldbrand, den Belgien in über 100 Jahren gesehen hat. In Deutschland mussten Teile des Eifelortes Monschau evakuiert werden. Eine neue Firma zu gründen soll in Deutschland künftig besser funktionieren. Bundesfinanzminister Klingbeil will Start-ups deswegen mit besseren steuerlichen Bedingungen unterstützen. Es geht darum, dass mehr privates Kapital in junge Unternehmen fließt. Klingbeil will, dass die Weltmarktführer von morgen aus Deutschland kommen. Und er sagt:
3: In einer Zeit, wo wir uns unabhängiger machen, wo wir nicht Leuten wie Peter Thiel und Elon Musk die Zukunft der künstlichen Intelligenz überlassen wollen, in diesen Zeiten dürfen wir nicht jammern in Deutschland und Europa, sondern wir müssen selbst aktiv werden und dafür brauchen wir Kapital. Das ist aus unserer Sicht einer der wichtigsten Bereiche, wenn es darum geht, Gründungen voranzutreiben und auch das Wachstum voranzutreiben.
2: Bei der Bundeswehr, da gibt's so viele Soldatinnen und Soldaten wie lange nicht. Aktuell sind es gut 186.000. Das ist der höchste Stand seit 13 Jahren und außerdem auch so viele, wie das Verteidigungsministerium in diesem Jahr schaffen wollte. In mehreren Bundesländern ist die Schule ja heute wieder losgegangen. Der Lehrermangel bleibt allerdings ein Problem. Mehr als jeder dritte Lehrer ist 50 oder älter. Junge Kollegen kommen nur langsam nach. Besonders gesucht werden Lehrkräfte in den MINT-Fächern, also Mathe, Informatik, Naturwissenschaften und Technik. Ein Spieler aus Thüringen hat den Lotto-Jackpot abgeräumt. Der Tipper oder die Tipperin hatte am Samstag alle 6 Zahlen und die Superzahl richtig angekreuzt. Der Rekordgewinn 50 Millionen Euro. Es ist das erste Mal seit Ende März, dass der Lotto-Jackpot geknackt wurde.
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4: Mit KI-Support. Viele Wolken gibt es heute Nacht, meist bleibt es trocken. Nur ab und zu kommt noch ein Schauer runter. Im Westen setzt Richtung Morgen Regen ein. Die Tiefstwerte liegen zwischen 17 und 9 Grad. Morgen hängen dann oft viele Wolken am Himmel und es regnet zwischendurch. Am wärmsten werden es bis 28 Grad.

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Liebe Hörerinnen und Hörer, eine neue Woche und eine neue Ausgabe von Radio DARC. Wir begrüßen Sie dazu recht herzlich und in der kommenden Stunde werden wir Ihnen unser Technikmagazin mit der Nummer 599 präsentieren. Das Datum der Erstveröffentlichung ist Freitag, der 31. Juli 2026. Ich bin Cody Farrin und werde Sie durch das Programm führen. Unsere moderne technische Welt ist verwundbarer, als viele denken. Ein Stromausfall, eine Überschwemmung und schon war's das mit dem Internet, mit dem Handy, mit dem Telefon. Gerade in den momentanen Zeiten der Krisen ist es deshalb wichtig zu wissen, dass die Funkamateure helfen können, wenn sonst nichts mehr geht. Der Notfunk ist eine Fähigkeit, die für die Gesellschaft immer wichtiger wird. Darum wird es heute schwerpunktmäßig gehen. Starten wir aber in diese Sendung mit Rock von Bon Jovi. Aus dem Album Crossroads stammt der Titel Living on a Prayer und den haben wir jetzt.

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1: Heute mit diesen Themen. Notfunk-Ausbildungswochenende in Uzmenningen. Interview mit Astronautin Rabea Rogge veröffentlicht. Amateurfunkaktivitäten zum Internationalen Tag der Katze und des Hundes und jetzt anmelden zum DARC-Fachseminar zu Mantelwellen und Ballonen. Am Mikrofon Conny Farin. 4 Tage, ein Platz am Rand des Nördlinger Rieses und ein Programm, das den Seminarraum weitgehend links liegen lässt. Vom 1. bis 4. Oktober lädt das Referat für Not- und Katastrophenfunk zum bereits 6. Notfunk-Ausbildungswochenende ein, diesmal auf die Ringlesmühle in Uzmenningen, nähe Nördlingen in Bayern. Im Mittelpunkt steht das Material und die Module des DARC-Notfunks und die Software dahinter. Und zwar nicht zum Zuhören, sondern zum Anfassen. Am Ende des Wochenendes stehen Masten und Technik läuft. Dass festes Schuhwerk und wetterfeste Kleidung genauso auf der Packliste stehen wie das 70 cm Handfunkgerät und ein Laptop, hat also seinen Grund. Ein guter Teil der Übungen findet draußen statt, auch außerhalb des Geländes. Das Programm läuft auf 2 Schienen. Wer zum ersten Mal dabei ist, bekommt von Grund auf das Rüstzeug für die Mitarbeit in einer regionalen Notfunkgruppe. Für die fortgeschrittenen Schiene ist die Teilnahme an einem früheren Ausbildungswochenende Voraussetzung. Dort geht es entsprechend tiefer. 125 € kostet das komplette Wochenende inklusive 3 Übernachtungen im eigenen Zelt oder Camper, Frühstück, Abendessen, Kaffee und Tee Flatrate sowie den Unterlagen. Was dieses Wochenende darüber hinaus ausmacht, steht in keinem Programmpunkt. Die Gespräche zwischen den Blöcken, aus denen eine Mannschaft wird, die sich im Ernstfall bereits kennt. Mehr Informationen gibt es auf der Internetseite des Notfunkreferats im DARC. Hören Sie im Anschluss an diese Nachrichten auch ein Radiofeature zum Thema Not- und Katastrophenfunk durch die Funkamateure. In unserer Videoreihe Interview unter dem Turm stellen wir Ihnen Funkamateure und ihre Leidenschaft für ihr Projekt vor. In der Folge 91 sprechen wir mit Rabea Rogge. Sie war die erste deutsche Astronautin im Weltall und dank der Initiative von ARIS und DARC zu Gast auf der diesjährigen Ham Radio Funkfachmesse in Friedrichshafen. Wir haben das vollständige Interview auf der Messe aufgezeichnet und präsentieren es Ihnen nun im DARC YouTube-Kanal. Im Video erleben Sie Ihre lebhaften Antworten auf viele Fragen. Wie ist sie mit ihrer Verantwortung als Pilotin der FRAM-2-Mission umgegangen? Welchen Bezug hat sie zum Medium Funk? Welchen Blick hat sie auf unseren Planeten Erde? Diese und viele weitere Fragen gibt es in unserem Interview unter dem Turm. Als Teil der rein privat finanzierten SpaceX-Raumfahrtmission FRAM-2 flog Rabea Rogge in einer polaren Umlaufbahn um die Erde. Während der Mission führte sie das Projekt FRAM-2 Ham durch und sendete Bilder via Slow Scan Television zur Erde, die Funkamateure aufnehmen und dekodieren konnten. Eine internationale Gruppe von Funkamateuren wird den gesamten Monat August über auf Sendung sein, um gemeinsam den Internationalen Tag der Katze bzw. des Hundes zu begehen. Die gemeinsamen Sonderstationen werden vom 1. August bis einschließlich 31. August aktiv sein, um auf die Bedürfnisse von ausgesetzten, misshandelten und obdachlosen Haustieren weltweit aufmerksam zu machen und um sich für deren Adoption sowie eine artgerechte Behandlung einzusetzen. Viele Funkamateure sind selbst Tierliebhaber, die aus eigener Erfahrung wissen, welch große Bedeutung Haustiere für den Menschen haben. Der Internationale Tag der Katze findet am 8. August statt, der des Hundes am 26. August. Das Amateurfunk-Event zum Internationalen Tag des Hundes wurde erstmals 2022 ausgerichtet und seither weiterentwickelt. 2025 kamen die Katzen dazu. In diesem Jahr werden Stationen, die Hunden und Katzen gewidmet sind, aus Lettland, dem Vereinigten Königreich, UK, den USA, den Niederlanden, Indien und Deutschland auf Sendung gehen. Alle Funkamateure werden auf den Kurzwellenbändern in den Betriebsarten Morsetelegrafie und SSB aktiv sein. Das diesjährige Diplom für erfolgreiche Jäger besteht aus einem farbenfrohen Dokument zum Herunterladen, das für jedes gearbeitete, einzigartige Rufzeichen mit einem entsprechenden Bestätigungsstempel versehen wird. Zusätzliche Informationen und Neuigkeiten zu beiden Veranstaltungen finden Sie auch auf den Webseiten dogdayradio.org und catdayradio.org. In Deutschland sind folgende Rufzeichen reserviert: Delta Alpha 0 Cat, Delta Lima 0 Cat, Delta Alpha 0 Dog und Delta Lima 0 Dog. Interessenten für die Aktivierung können sich an Micha, Delta Foxtrot 4 Whiskey X-Ray, über die E-Mail-Adresse mitmachen@catdayradio.org wenden. Catdayradio, ein Wort. Für das DARC-Fachseminar Mantelwellen und Balloone sind noch Plätze frei. Dozent ist Professor Dr. Ingenieur Michael Hartje, Delta Kilo 5 Hotel Hotel. Er vermittelt Theorie und Praxis zu Mantelwellen im Kurzwellenbereich, ihre Auswirkungen auf Empfang und Sendebetrieb sowie wirksame Gegenmaßnahmen. Behandelt werden Mantelwellensperren, Ballone und Un-Un-Transformatoren, deren Aufbau, Messung und Bewertung. Teilnehmer können eigene Ballone entwerfen, vermessen und ihre Eignung sowie Verluste beurteilen. Für die Messepraxis wird ein Laptop mit Vektornetzwerkanalysator empfohlen. Das Seminar findet statt am Freitag, dem 11. September ab 15 Uhr und am Samstag, dem 12. September von 9 bis 18 Uhr in der DARC-Geschäftsstelle in Baunatal. In der Seminargebühr enthalten ist die Übernachtung mit Frühstück und Verpflegung während des Seminars im Amateurfunkzentrum. Interessenten können sich anmelden über die Webseite events.darc.de/mantel-2026. Das waren unsere heutigen Meldungen aus der Funkwelt für Sie. Der folgende Musiktitel ist mal wieder eine absolute Kuriosität, die Sie sicherlich Jahrzehnte nicht mehr im Radio gehört haben. Er stammt aus dem Jahr 1984, ist von der Dortmunder Gruppe Die Konditors und heißt Himbeereis im heißen Tee. Inmitten der neuen deutschen Welle damals haben die beiden Musiker Peter Freiberg und Uli Steinert diesen sehr kuriosen Titel kreiert. Der Schlager handelt von zwei Menschen, die klischeehaft von einem Urlaub in den USA träumen, den sie sich im echten Leben gar nicht leisten können. Was hat aber Himbeereis gerade mit einer Reise nach Amerika zu tun? Warum sollte jemand auf die Idee kommen, Eis in den heißen Tee zu geben? Handelt es sich um eine Satire auf den irrigen Geschmack der Amerikaner, die auch Brezeln mit Senf konsumieren oder Erdnussbutter und Marmelade? Keiner weiß es bis heute genau. Aber die Musikmagazine haben gemutmaßt, dass man damit auf die krassen Gegensätze in den USA aufmerksam machen wollte. Also, dann rätseln Sie jetzt mal selber bei Himbeer.

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1: Haben Sie sich einmal überlegt, was geschieht, wenn der Strom ausfallen sollte? Nicht für ein paar Minuten, sondern über viele Stunden oder gar Tage hinweg. Leider ist solch ein Szenario keine Panikmache oder ein Thema für ewige Weltuntergangspropheten, sondern durchaus realistisch. Wir erinnern nur an den großen Blackout in Berlin, wo Anfang Januar dieses Jahres mehr als 100.000 Menschen teils eine Woche lang komplett vom Netz abgeschnitten waren. Verursacht wurde der Ausfall durch einen Brandanschlag auf eine Kabelbrücke. Das bedeutete kein Licht, keine Heizung, kein Radio, kein Fernsehen und auch weder Internet noch Handy. Was das bedeutet, wenn man einen Notarzt braucht, mag man sich gar nicht vorstellen. Diese und andere Katastrophen der vergangenen Jahre haben es leider in drastischer Form offenbart. Unsere Infrastruktur ist hierzulande alles andere als krisensicher. Was bedeutet das konkret für jeden Einzelnen? Und welche Rolle können die Funkamateure zur Bewältigung solcher Krisenszenarien beitragen? Die beiden großen Amateurfunkverbände Deutschlands haben dazu konkrete Konzepte entwickelt. Ein Beitrag von Jörg Korte, Delta Delta 1, Golf Oscar.
2: Also, stell dir mal vor, morgen fällt bei uns flächendeckend der Strom aus.
3: Das absolute Horrorszenario.
2: Und das System, das unsere lokale Infrastruktur dann vor dem totalen Chaos bewahrt, wird ziemlich sicher nicht von irgendeinem milliardenschweren Tech-Konzern im Silicon Valley gesteuert.
3: Nein, definitiv nicht.
2: Stattdessen operiert das vielleicht von einer ganz normalen, mit Graffiti besprühten Parkbank irgendwo in Ostfriesland aus.
3: Das ist ein ziemlich krasses Bild, ja?
2: Absolut. Und die Ausrüstung? Eine Autobatterie, ein Stück Draht, das einfach in einen Apfelbaum geworfen wurde, und eine Übertragungstechnik, deren Grundlagen quasi schon im 19. Jahrhundert entdeckt wurden.
3: Richtig, wir sprechen da über Grundlagen, die wirklich steinalt sind.
2: Wir haben heute nämlich einen Bericht von Jörg Korte auf dem Tisch. Und in diesem Deep Dive wollen wir das mal aufdröseln. Es geht um eine fast schon paradoxe Realität unserer Zeit. Nämlich wie eine scheinbar völlig veraltete Technologie in Kombination mit einem Konzept namens Leuchttürme einen ganzen Landkreis retten kann.
3: Ja, vor dem absoluten Kommunikationskollaps retten kann.
2: Genau das. Aber lass uns erstmal in die Realität von so einem Blackout einsteigen. Wenn das Stromnetz flächendeckend wegbricht, fallen unsere Handynetze ja nicht sofort aus, oder?
3: Nein, nicht auf die Sekunde. Die Mobilfunkmasten haben Notstromversorgungen, aber naja, das reicht im besten Fall vielleicht für 2 bis 4 Stunden.
2: Okay, 2 bis 4 Stunden?
3: Ja. Und sobald die Dieselgeneratoren an den zentralen Knotenpunkten dann trocken laufen oder die großen Batteriepuffer erschöpft sind, schaltet sich die gesamte Glasfaser-Backbone ab.
2: Krass! Wir sind es ja gewohnt, Krisen immer live über Twitter oder WhatsApp zu verfolgen. Und plötzlich, zack, gibt es kein Routing mehr. Die Bildschirme sind einfach schwarz.
3: Absolut schwarz, ja. Die digitale Welt ist dann einfach weg.
2: Und da frage ich mich, also für unsere Zuhörer, wo gehen wir denn dann physisch hin, wenn dieser digitale Raum einfach nicht mehr existiert?
3: Tja, und genau da kommt der Katastrophenschutz ins Spiel. In Regionen wie dem Landkreis Leer in Niedersachsen hat man dafür das sogenannte Leuchtturmkonzept etabliert. Die Idee dahinter ist, ganz dezentrale, physische Anlaufstellen in der analogen Welt zu schaffen.
2: Also echte Gebäude, zu denen man hingehen kann?
3: Ganz genau. Das sind vorher klar definierte öffentliche Gebäude. Meistens ist das örtliche Rathaus, vielleicht eine größere Schule oder eben ein Dorfgemeinschaftshaus. Und im Krisenfall, wenn also sämtliche Telekommunikation tot ist, werden diese Gebäude sofort mit Personal besetzt.
2: Ah, okay.
3: Sie dienen dann als Informationshubs. Dort bekommst du als Bürger verlässliche Lageberichte, du findest erste Hilfe und ganz wichtig, du kannst dort kritische Notrufe an Rettungsdienste weitergeben.
2: Verstehe. Es geht also darum, feste, verlässliche Ankerpunkte zu haben in einem völlig unübersichtlichen Chaos.
3: Exakt. Ein Licht im Dunkeln eben, deshalb Leuchtturm.
2: Also ein physisches Gebäude als Sammelpunkt ergibt absolut Sinn, schon allein um Panik in der Bevölkerung zu vermeiden. Aber wenn ich mir das jetzt mal architektonisch und vor allem netzwerktechnisch ansehe, dann stoße ich da sofort auf einen massiven Konstruktionsfehler.
3: Nanu, was meinst du genau?
2: Naja, ein Rathaus ist doch im Kern auch nur ein Kasten aus Beton und Glas. Wenn unter der Straße die Glasfaserkabel tot sind und das Telefonnetz zusammengebrochen ist, dann ist der Bürgermeister da drin doch genauso ahnungslos und isoliert wie ich hier in meinem Wohnzimmer.
3: Richtig, der hat dann auch keinen Balken mehr auf dem Handy.
2: Eben. Wenn ich da jetzt hinrenne und sage, hey, mein Nachbar hatte gerade einen Herzinfarkt, wir brauchen dringend einen Notarzt, wie soll der Mitarbeiter im Rathaus denn dann die zentrale Rettungsleitstelle erreichen?
3: Tja.
2: Ein Gebäude ohne jede funktionierende Kommunikationsanbindung ist doch kein Leuchtturm, das ist einfach nur eine dunkle Insel.
3: Und genau da legst du den Finger in die Wunde. Das ist die entscheidende Schwachstelle jedes statischen Notfallplans. Ein isolierter Knotenpunkt hat operativ gesehen null Wert. Und hier greift jetzt der Bericht von Jörg Korte ein, der nämlich das eigentliche, unsichtbare Rückgrat von diesem ganzen System beleuchtet.
2: Das unsichtbare Rückgrat?
3: Ja. Um diese Leuchttürme überhaupt in ein funktionierendes Netzwerk zu verwandeln, verlässt sich der Landkreis nämlich auf eine externe, extrem spezialisierte Ressource.
2: Und das sind diese Funkamateure?
3: Genau. Die Funkamateure des VfDB-Ortsverbands Leer, die stellen nämlich den sogenannten Notfunk bereit.
2: Okay, Notfunk. Wenn man das Wort hört, denken viele, also ich auch, wahrscheinlich erstmal an alte Schwarz-Weiß-Filme oder so maritime SOS-Signale.
3: Ja, Morsen auf der Titanic, dieses Klischee.
2: Ganz genau. Aber wenn man sich die Bilder in unseren Quellen mal genau ansieht, dann bekommt man ein völlig anderes Verständnis davon, wie diese Ausrüstung aussieht.
3: Absolut, das sieht ganz anders aus.
4: Da liegt dann das komplette Notfunkset auf dieser besagten Holzparkbank. Das ist extrem kompakt in so einer robusten Tasche verstaut. Da prangt dann noch ein Warnschild für elektromagnetische Strahlung drauf.
3: Mhm, alles sehr professionell.
4: Und da liegen dann moderne, tragbare Transceiver, also Funkgeräte. Dann Lithium-Eisen-Phosphat-Akkus, aufgerollte Koaxialkabel, Headsets. Das ist alles modular und sofort einsatzbereit.
3: Genau, das ist der Punkt. Es ist sofort bereit.
4: Mich fasziniert dabei dieser enorme Kontrast zu unserer kommerziellen Infrastruktur. Ich meine, für eine simple WhatsApp-Nachricht über 5G brauche ich riesige Serverfarmen.
3: Serverfarmen, Unterseekabel, gigantische Rechenzentren.
4: Ja, und komplexe BGP-Routing-Tabellen und zigtausende Sendemasten, die alle permanent klimatisiert werden müssen.
3: Und Stromfressen ohne Ende.
4: Richtig, ein einziger Ausfall in dieser langen Kette und das ganze System steht. Aber der Funkamateur auf der Parkbank, der schaltet einfach sein Gerät ein und ist komplett autark.
3: Was hier so faszinierend ist, ist wirklich dieses Prinzip. Die kommerzielle Netzarchitektur ist ja auf maximale Bandbreite und Effizienz optimiert. Aber absolut nicht auf Resilienz. Notfunk hingegen funktioniert nach dem Prinzip der minimalen Abhängigkeit. So ein moderner Kurzwellentransceiver, der benötigt zum Empfangen extrem wenig Strom, oft nur wenige Ampere bei 12 Volt.
2: Das heißt, eine normale Batterie reicht ewig.
3: Genau, ein einfacher kleiner Akku-Pack reicht dafür tagelang im Betrieb. Die Infrastruktur, die sie nutzen, ist ja nicht künstlich gebaut.
2: Sondern?
3: Es ist einfach die physikalische Beschaffenheit unserer Erdatmosphäre und der Landschaft. Die Funkwellen an sich.
2: Okay, das verstehe ich. Aber um einen ganzen Landkreis koordiniert abdecken zu können, reicht es ja sicher nicht, wenn vereinzelt Leute mit kleinen Handfunkgeräten irgendwo im Wald stehen, oder?
3: Nein, natürlich nicht.
2: Weil diese UHF- und VHF-Frequenzen, die man für diese lokale Kommunikation nutzt, die breiten sich ja quasi optisch aus, richtig?
3: Exakt. Die benötigen im Grunde eine direkte Sichtverbindung.
2: Das bedeutet also, jedes Gebäude, jeder kleine Wald und vor allem auch die Erdkrümmung, die schlucken das Signal.
3: Ganz genau.
2: Wenn ich also mit einem Handfunkgerät am Boden stehe, komme ich vielleicht so 3 oder 4 Kilometer weit, bevor das Signal komplett im Rauschen untergeht.
3: Ja. Und das reicht nicht.
2: Eben, das löst ja das Problem vom isolierten Rathaus nicht, wenn die zentrale Leitstelle 20 Kilometer weit weg ist. Wie überbrücken die denn diese riesigen Distanzen so verlässlich?
3: Die Lösung sind physische Repeater-Knotenpunkte, also Relaisstationen. Und die werden an strategisch extrem hochgelegenen Orten etabliert. Der Bericht zeigt das sehr anschaulich am Beispiel von Lea. Der VfDB betreibt dort fest installierte Relais auf dem historischen Wasserturm.
2: Ah, klug.
3: Und? Auf dem gigantischen grün-weißen Agravis-Turm direkt drüben am Wasser.
2: Also die gehen einfach so weit hoch wie möglich.
3: Genau. Indem sie die Antennen da oben in 50 oder 60 Metern Höhe platzieren, umgehen sie fast alle Störfaktoren am Boden.
2: Okay, verstehe.
3: Ein ganz schwaches Signal von einem tragbaren Funkgerät an so einem kleinen Leuchtturm wird dann von der hochgelegenen Relaisstation empfangen, verstärkt und simultan auf einer anderen Frequenz wieder in die Weite abgestrahlt. So wird aus einem lokalen 3-Kilometer-Radius plötzlich ein riesiger Abdeckungsbereich von 50 oder sogar 100 Kilometern.
2: Und diese Relaisstationen da oben, die haben auch wieder eigene Batterien?
3: Genau, die sind so konzipiert, dass sie bei einem Blackout komplett autark weiterlaufen. Meistens gestützt durch fette Solarpaneele und große Batteriebanken.
2: Okay, also das etabliert dann die reine Sprachverbindung.

0: 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Die mehr als 60.000 Funkamateure in Deutschland können mit kleinen, batteriebetriebenen Funkgeräten etwas machen, was sonst kaum jemand kann. Sie können bei Not- und Katastrophenfällen nach wie vor kommunizieren, auch wenn Internet, Handy und Telefone ausgefallen sind, etwa infolge eines Stromausfalls oder einer Überschwemmung. In der Öffentlichkeit wird das Problem eines Kommunikationsverlustes von Entscheidungsträgern meist verdrängt. Grundlage sind Sprachverbindungen über notstromversorgte Umsetzer, die sich deutschlandweit auf vielen Bergen oder Hochhäusern befinden. Aber nicht nur. Es gibt auch noch andere Fähigkeiten der Funkamateure. Wir stellen sie Ihnen jetzt vor.
1: Ich bin in den Unterlagen über ein technisches Detail gestolpert, das mich wirklich aufhorchen ließ. Die Funkamateure beschränken sich nämlich absolut nicht nur auf reinen Sprachfunk. Sie können über Kurzwelle tatsächlich E-Mails verschicken.
2: Richtig, das ist der Hammer.
1: Und zwar völlig ohne einen lokalen Internetprovider, komplett ohne Glasfaser, ohne einen Router zu Hause. Sie nutzen einfach die Kurzwelle, um digitale Daten um den halben Globus zu senden.
2: Genau so ist es.
1: Aber warte mal, Kurzwelle ist doch extrem anfällig für atmosphärische Störungen, oder ich kenne das noch von alten Radios. Wenn Gewitter in der Nähe ist, knackt und rauscht es auf den Frequenzen ohne Ende. Wie verhindert man dann, dass so eine extrem wichtige, angeforderte Medikamentenliste für das örtliche Krankenhaus durch so ein bisschen statisches Rauschen auf dem Weg nach Australien in einen unleserlichen Zeichensalat verwandelt wird?
2: Das ist ein super spannender Punkt. Und das ist genau die Stelle, an der sich dieses scheinbare Bastelhobby als hochprofessionelle Dateninfrastruktur offenbart.
1: Okay, wie machen die das?
2: Sie nutzen dafür Fehlerkorrekturprotokolle, ähnlich wie man es auch aus der modernen kabelgebundenen Netzwerktechnik kennt. Das Ganze ist gepaart mit einer speziellen Software, die nennt sich Winlink. Der Computer am Funkgerät wandelt diese getippte E-Mail in ganz komplexe akustische Tonsignale um.
1: Also er macht aus dem Text quasi Töne.
2: Richtig. Und diese Töne werden über die Antenne direkt in den Himmel geschickt. Die Kurzwellen prallen dann da oben an den ionisierten Schichten der Ionosphäre ab und werden dann wie bei einem Spiegel zur Erde zurückreflektiert.
1: Wahnsinn! So überwinden die dann Tausende von Kilometern?
2: Genau.
1: Aber was ist jetzt, wenn durch atmosphärisches Rauschen, also durch so einen Gewitterknacken, ein Teil dieser Töne einfach verschluckt wird? Dann fehlt doch Text.
2: Dann greift dieses schlaue Protokoll. Es sendet die Daten nämlich nicht am Stück, sondern in winzig kleinen Paketen.
1: Ah, Paketdaten.
2: Ja. Die empfangende Station am anderen Ende der Welt gleicht dann sofort ab, ob das Paket mathematisch absolut korrekt angekommen ist.
1: Und wenn nicht?
2: Fehlt auch nur ein einziges Bit durch so ein Knacken, fordert die Empfängerstation vollautomatisch exakt dieses eine kleine Paket nochmal an.
1: Das regeln die Rechner unter sich.
2: Völlig automatisch, ja. Erst wenn die Datei zu 100% fehlerfrei drüben liegt, wird sie wieder zusammengesetzt.
1: Krass!
2: Und dann wird sie von dieser weit entfernten Station, die ja in Australien oder so sitzt und logischerweise nicht von unserem lokalen Blackout betroffen ist, in das ganz normale weltweite Internet eingespeist.
1: Das ist echt MacGyver-Level der Telekommunikation. Auf diese Weise können die Behörden im Krisengebiet dann fehlerfreie, präzise Lageberichte nach außen schicken?
2: Genau. Es ist natürlich eine extrem langsame Verbindung. Wir reden hier oft nur von wenigen Kilobit pro Minute.
1: Aber sie ist eben nahezu unzerstörbar.
2: Langsam, aber stetig gewinnt das Rennen. Besonders wenn die Alternative absolute Stille ist. Absolut.
1: Das erklärt auch, warum die geografische Lage von Ostfriesland in dem Bericht so stark betont wird, oder?
2: Ja, die Topografie spielt da eine Riesenrolle.
1: Diese extrem flache Landschaft da oben, ohne Berge, das ist natürlich ein enormer physikalischer Vorteil für die Ausbreitung von diesen Funkwellen.
2: Keine Hindernisse im Weg.
1: Richtig. Aber die Nähe zur Nordseeküste, die bringt halt das ständige Risiko von Sturmfluten mit sich.
2: Und Wasser ist der Tod für moderne Technik.
1: Ein massiver Wassereinbruch würde bodennahe Verteilerkästen, die Notstromaggregate von Mobilfunkmasten und ganze Serverräume in kürzester Zeit fluten und komplett zerstören.
2: Und genau wegen dieses permanenten Risikos trainieren die Ortsverbände des WFDB und des DARC dieses Szenario quasi obsessiv.
1: Die üben das, richtig?
2: Ja. Notfunk ist keine theoretische Übung, die man irgendwie aus einem Handbuch abliest, während einem das Wasser schon bis zum Hals steht. Der Bericht zitiert da sehr passend: In der Krise schlägt die Stunde der Improvisation aber nur, wenn die Technik und die Handgriffe vorher in Fleisch und Blut übergegangen sind.
1: Das macht Sinn. Wie trainieren die das denn konkret?
2: Die veranstalten sogenannte Field Days. Die begeben sich dann absichtlich in Gebiete ohne jegliche Infrastruktur, ganz weit weg vom Stromnetz. Dort müssen sie unter echten Feldbedingungen komplette Sendestationen aufbauen.
1: Weil diese Hochfrequenztechnik in der Praxis eben nicht einfach Plug-and-Play ist, oder?
2: Oh nein, ganz und gar nicht.
1: Man muss ja wissen, wie man eine Antenne exakt auf die spezifische Wellenlänge abstimmt, wie man Stehwellenverhältnisse misst, damit der Sender nicht einfach durchbrennt. Und wie man eine vernünftige Erdung herstellt, wenn der Boden knochentrocken oder vielleicht sogar gefroren ist.
2: Das ist viel Handwerk. Diese Field Days dienen wirklich dem Aufbau von so einem muskulären und kognitiven Gedächtnis.
1: Das ist extrem beeindruckend. Aber lassen wir uns da jetzt nicht täuschen. So brillant dieser VfDB-Ortsverband Zell 31 auch ist, das sind hochgradige Spezialisten.
2: Ja, natürlich.
1: Die haben jetzt nicht zehntausende Mitglieder im Landkreis. Die können zwar diese Leuchttürme besetzen und die Verbindung zur Leitstelle halten, aber ich als ganz normaler Bürger hier in meinem Haus bin doch immer noch von dem Leuchtturm abgeschnitten, bis ich physisch dahin laufe.
2: Das stimmt, ja.
1: Und wenn die Straßen überflutet sind oder Bäume querliegen nach einem Sturm, dann bringt mir das tolle Rathaus auf der anderen Seite der Stadt relativ wenig.
2: Da hast du völlig recht. Und die Katastrophenschutzbehörden sind sich dieser Lücke auf der sogenannten letzten Meile auch sehr wohl bewusst.
1: Okay, also gibt's da einen Plan?
2: Ja, die Infrastruktur der Profis muss ja irgendwie mit der Zivilbevölkerung verzahnt werden. Deshalb weitet sich dieses Leuchtturmkonzept derzeit immer weiter aus und integriert eine Ebene, die oft als Bürgerfunk bezeichnet wird.
1: Bürgerfunk?
2: Genau. In der Quelle wird erwähnt, dass Kommunen wie zum Beispiel die Kreisstadt Soest oder die Samtgemeinde Sögel da schon sehr proaktiv handeln.
1: Was machen die genau?
2: Sie setzen ganz massiv auf die Verbreitung von kleinen PMR-446-Funkgeräten unter den Bürgern.
1: Da muss ich jetzt aber wirklich skeptisch einhaken. PMR-446, das sind doch diese kleinen, lizenzfreien Handfunkgeräte, die sich jeder einfach im Baumarkt kaufen kann, oder?
2: Ja, exakt die. Walkie-Talkies im Grunde.
1: Die dürfen doch gesetzlich, glaube ich, maximal mit 0,5 Watt senden.
2: Richtig. Die Sendeleistung ist stark limitiert.
1: Wenn ich mich jetzt in einem dicht bebauten Wohngebiet befinde, voller Stahlbeton und nasser Bäume, dann reicht dieses winzige Signal doch vielleicht ein oder maximal 2 Kilometer weit.
2: Oft sogar noch weniger, ja.
1: Wenn der nächste Leuchtturm aber 5 Kilometer entfernt ist, dann nützt mir mein kleines Baumarktfunkgerät überhaupt nichts. Wie soll das in der Praxis eine echte Hilfe sein?
2: Wenn man es als direkte Sternverbindung zwischen dir und dem Leuchtturm betrachtet, hast du völlig recht. Das würde physikalisch krachend scheitern. Aber der Ansatz hier ist ein ganz anderer. Es geht hier nicht um eine Topologie, bei der jeder einzelne Bürger direkt mit dem Zentrum sprechen muss.
1: Sondern?
2: Es geht um den Aufbau eines zivilen Mesh-Netzwerks, also eines extrem engmaschigen Netzes aus ganz normalen Nachbarn.
1: Ah, wie eine Kette.
2: Genau. Wenn du so ein PMR-Gerät hast, erreichst du vielleicht nicht das Rathaus, aber du erreichst den Nachbarn 3 Straßen weiter. Und der erreicht wieder jemanden am Ende seines Viertels. Und diese Person wiederum steht vielleicht schon in Rufweite eines Feuerwehrautos oder eben des Leuchtturms.
1: Verstehe. Es geht also um dezentrale Informationsbeschaffung. Und die Fähigkeit, wichtige Meldungen einfach von Block zu Block weiterzureichen.
2: Exakt. Wie beim Stille-Post-Prinzip.
1: Okay, das ist smart. So lassen sich Straßensperrungen, Brände oder medizinische Notfälle direkt durch die Bevölkerung koordinieren.
2: Ja, und das entlastet die großen Organisationen massiv, weil die sich nicht um jeden einzelnen Kontakt kümmern müssen.
1: Das verändert die Perspektive komplett. Es delegiert die Verantwortung für diese allererste Phase der Krisenbewältigung zurück an uns, an die Bürger.
2: Ganz genau.
1: Und das deckt sich ja auch exakt mit den konkreten Vorbereitungsempfehlungen aus dem Bericht, den wir hier haben.
2: Ja, der wird da sehr praktisch.
1: Da wird sehr pragmatisch geraten, Leute, der Staat kann einfach nicht in Minute 1 überall sein. Neben diesem vom Bundesamt empfohlenen Lebensmittel- und Wasservorrat für 5 bis 10 Tage wird da ganz explizit Kommunikationsvorsorge gefordert.
2: Was gehört da alles dazu?
1: Ein simples, batteriebetriebenes Taschenradio, um diese staatlichen Warnmeldungen überhaupt empfangen zu können. Und eben diese PMR-446-Geräte inklusive eines ordentlichen Vorrats an Batterien.
2: Einfache Dinge.
1: Ja, Dinge, die keine wochenlange Schulung erfordern, die aber am Ende den Unterschied zwischen völliger Isolation und echter Handlungsfähigkeit ausmachen.
2: Wir beobachten hier wirklich eine faszinierende Rückbesinnung. Ich meine, der Amateurfunk wurde ja lange Zeit von der breiten Öffentlichkeit als so ein extrem nischiges Technik-Hobby abgetan. Für Nerds, die Nächte im Keller verbringen, um irgendeine QSL-Karte aus Neuseeland abzufangen. Aber heute sehen wir, wie Organisationen wie der VfDB und der DAC quasi einen absolut ehrenamtlichen Sicherheitsdienst für die Gesamtgesellschaft stellen. Sie pflegen und trainieren eine echte Schatteninfrastruktur. Die existiert lautlos im Hintergrund und genau in dem Moment, wo unsere hochgezüchtete, hyperkomplexe Technologiewelt in sich zusammenfällt, übernehmen die das Kommando.
1: Also was nehmen wir als Zuhörer aus dieser Analyse mit? Wenn diese digitale Illusion irgendwann zerplatzt und der Strom flächendeckend wegbricht, dann rettet uns keine Cloud und kein schickes Glasfaserkabel. Das Überleben von kritischer Infrastruktur hängt dann von echten physikalischen Anlaufstellen ab, diesen Leuchttürmen. Und diese Leuchttürme blieben völlig blind, gäbe es nicht das autarke, extrem robuste Netzwerk dieser Funkamateure, die über ihre Relaisstationen und über die ionosphärischen Reflexionen fehlerfreie Daten um den halben Erdball schicken können.
2: Ein Wahnsinnskonzept.
1: Sie nutzen eine Technik, die einfach so fundamental mit der Physik unseres Planeten verknüpft ist, dass sie keine riesigen Rechenzentren braucht, um zu funktionieren.
2: Und gleichzeitig bedeutet echte Krisenvorsorge eben auch, dass diese Architektur bis direkt in unsere eigenen Wohnzimmer reicht. Indem wir selbst mit diesen kleinen Funkgeräten Teil eines lokalen Netzwerks werden.
1: Genau. Es ist ein perfekt ineinandergreifendes System, hochspezialisiertes Wissen an der Spitze und dezentrale Eigenverantwortung an der Basis. Das führt mich jetzt zu einem letzten, sehr provokativen Gedanken, den ihr euch als Zuhörer mal durch den Kopf gehen lassen solltet. Wir befinden uns nämlich derzeit in einer Phase, in der wir alte Infrastrukturen extrem systematisch abschalten und einfach herausreißen. ISDN ist schon lange Geschichte, die alten 3G-Netze wurden abgeschaltet, Kupferkabel werden aus dem Boden gerissen, um Platz für die Glasfaser zu machen. Und selbst das bewährte, völlig analoge UKW-Radio soll ja langfristig dem digitalen DAB+ weichen. Wir rechtfertigen das dann immer alles mit noch mehr Bandbreite, höherer Effizienz und, naja, geringeren Wartungskosten.
2: Das übliche Argument.
1: Aber wenn wir uns heute ansehen, wie im Ernstfall eine simple Autobatterie und eine Drahtantenne auf einer Parkbank in Ostfriesland die einzige Rettung vor dem totalen Blackout sind, dann müssen wir uns ernsthaft fragen. Bauen wir uns durch diesen gnadenlosen Optimierungswahn nicht unsere eigene, ultimative Verwundbarkeit zusammen?
2: Eine sehr berechtigte Frage.
1: Wenn wir also das nächste Mal sehen, wie so ein klobiger, alter Funkmast demontiert wird, weil er angeblich nicht mehr zeitgemäß ist, sollten wir vielleicht überlegen, was ist eigentlich der tatsächliche Preis für diese absolute Effizienz? Zerstören wir da gerade das einzige Sicherheitsnetz, das uns am Ende noch bleibt, wenn die digitale Welt den Stecker zieht? Denkt mal darüber nach.

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1: Amateurfunk ist auch Notfunk. Jeder sollte wissen, dass in einem Katastrophenfall weder Handy noch Telefon noch das Internet funktionieren werden. Wir sind einfach komplett abgeschnitten von der Kommunikation, wenn beispielsweise der Strom fehlt. Die Funkamateure können hier aber helfen, wie wir heute in einem Beitrag gehört haben. Sie machen sich den Umstand zunutze, dass man eben für die Kurzwellenkommunikation keine Infrastruktur braucht. Ein Stück Draht und eine Autobatterie genügen. Aber man muss schon auch wissen, welche Frequenzen man benutzen kann, wann es wohin geht. Und diese Information liefert uns jetzt wieder unser Funkwetterspezialist Christian Reiber, Delta Lima 8, Mike, Delta Whisky vom HF-Referat des DARC.
2: Im Moment stecken wir auf der Kurzwelle ja noch in der Sommerflaute, Conny. Das heißt aber keineswegs, dass nichts ginge. Nur 10, 12 und 15 Meter sind keine so stabilen Posten mehr, wie das im restlichen Jahr der Fall ist. Und etwa ab September auch wieder sein wird, wenn die Aufheizung der Ionosphäre über der Nordhalbkugel der Erde zurückgeht und sich daraufhin die Chemie der Hochatmosphäre umstellt. Ein Stück Entschädigung sind die noch recht langen Öffnungszeiten auf 17 und vor allem 20 Meter. Wenn, wie letzte Woche, das Erdmagnetfeld ruhig bleibt, dann ist das 20-Meter-Band rund um die Uhr nutzbar. Ab September dürfen wir dann wieder mehr vom 10-Meter-Band erwarten. Mindestens 110 solare Fluxeinheiten sollten es dann aber schon sein. Dieses Jahr haben wir da noch recht gute Chancen. In der letzten Woche lag der solare Flux zwischen 140 und 150. Der zunächst erwartete Rückgang hat noch nicht eingesetzt. Das lag an 30 neu entwickelten aktiven Regionen, die den Zerfall der Region 44-93 kompensierten, die ja der Star der Vorwoche war. An Flares wurden vornehmlich solche der Kategorie C beobachtet, garniert mit 3M-Flares. Der Rückzug dieser Region 44-93 sorgte auch für weniger erdgerichtete koronale Masseauswürfe, sodass das Erdmagnetfeld weitgehend ruhig und die Kurzwelle entsprechend störungsfrei blieb. Die höchste nutzbare Frequenz über Mitteleuropa lag daher jeden Tag zwischen 21 und 26 MHz, sodass das 15-Meter-Band tagsüber zumindest für einige Stunden nutzbar war. Allerdings ist die Sonne deswegen nicht eingeschlafen. Das M-Flair vom Donnerstag erzeugte ein schwaches Protonenevent, das bis zum Wochenende die polaren Pfade bis zum 40-Meter-Band beeinträchtigen wird. Jeden Tag ereignen sich zudem mehrere koronale Masseauswürfe. Die Frage ist dann nur, wo auf der Sonne das passiert und ob das ausgeworfene Plasma Richtung Erde zieht. Bis auf eines befinden sich die Aktivitätszentren aktuell noch im Ostteil der Sonne. Damit sind erdgerichtete Masseauswürfe wenig wahrscheinlich. Das ändert sich jetzt aber. Zunächst dürfen wir daher noch ein relativ ruhiges Erdmagnetfeld genießen, vor allem nach dem Wochenende ist aber dann mit zunehmender Unruhe zu rechnen. Die derzeit sichtbaren Fleckengruppen bekommen in den nächsten Tagen noch ein wenig Verstärkung. Die Sonnenaktivität bleibt daher noch einige Tage angehoben. Zunächst ist noch mit 140 bis 170 solaren Fluxeinheiten zu rechnen. Zum nächsten Wochenende hin wird aber ein Rückgang auf unter 130 Einheiten erwartet. Solange das Erdmagnetfeld einigermaßen ruhig bleibt, ändern sich die Ausbreitungsbedingungen in den nächsten Tagen kaum. 20 und 17 Meter sind die Haupt-DX-Bänder. 15 Meter öffnet tagsüber recht regelmäßig. 40 Meter bietet vor allem am Tagesrand und nachts ein interessantes Stationsangebot und auf 10, 6 und auch auf 2 Meter ermöglicht die sporadische E-Schicht Shortskip-Ausbreitung. Und am Himmel nimmt die Meteordichte zu. Dank der Alpha-Capricorniden, der südlichen Delta-Aquariden und der langsam beginnenden Perseiden. Good DX!

Das war's nun für heute. Wir sind leider schon wieder am Ende von Radio DARC angelangt. 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Redaktion und Musikauswahl hatte Rainer Englert, Delta Foxtrot 2, November Uniform. Wir hoffen, die Sendung hat Spaß gemacht. Wenn ja, sagen Sie es doch einfach weiter. Wenn Sie wollen, hören wir uns nächste Woche wieder. Gleiche Zeit, gleiche Frequenz. 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Auf Wiederhören. Moin, tschüss, servus und 73, gut DX. Bis zum nächsten Mal.

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2: Im Studio Imme Kasten. Schönen guten Abend. Im Waldbrandgebiet an der deutsch-belgischen Grenze hat sich die Lage etwas entspannt. Regen und günstiger Wind helfen den Einsatzkräften ein wenig. Für eine Entwarnung ist es aber noch zu früh. Morgen werden starke Winde aus Südwest erwartet. Die Feuerwehr sagt, das ist eine ganz neue Lage. Seit Freitag wütet der größte Waldbrand, den Belgien in über 100 Jahren gesehen hat. In Deutschland mussten Teile des Eifelortes Monschau evakuiert werden. Eine neue Firma zu gründen soll in Deutschland künftig besser funktionieren. Bundesfinanzminister Klingbeil will Start-ups deswegen mit besseren steuerlichen Bedingungen unterstützen. Es geht darum, dass mehr privates Kapital in junge Unternehmen fließt. Klingbeil will, dass die Weltmarktführer von morgen aus Deutschland kommen. Und er sagt:
3: In einer Zeit, wo wir uns unabhängiger machen, wo wir nicht Leuten wie Peter Thiel und Elon Musk die Zukunft der künstlichen Intelligenz überlassen wollen, in diesen Zeiten dürfen wir nicht jammern in Deutschland und Europa, sondern wir müssen selbst aktiv werden und dafür brauchen wir Kapital. Das ist aus unserer Sicht einer der wichtigsten Bereiche, wenn es darum geht, Gründungen voranzutreiben und auch das Wachstum voranzutreiben.
2: Bei der Bundeswehr, da gibt's so viele Soldatinnen und Soldaten wie lange nicht. Aktuell sind es gut 186.000. Das ist der höchste Stand seit 13 Jahren und außerdem auch so viele, wie das Verteidigungsministerium in diesem Jahr schaffen wollte. In mehreren Bundesländern ist die Schule ja heute wieder losgegangen. Der Lehrermangel bleibt allerdings ein Problem. Mehr als jeder dritte Lehrer ist 50 oder älter. Junge Kollegen kommen nur langsam nach. Besonders gesucht werden Lehrkräfte in den MINT-Fächern, also Mathe, Informatik, Naturwissenschaften und Technik. Ein Spieler aus Thüringen hat den Lotto-Jackpot abgeräumt. Der Tipper oder die Tipperin hatte am Samstag alle 6 Zahlen und die Superzahl richtig angekreuzt. Der Rekordgewinn 50 Millionen Euro. Es ist das erste Mal seit Ende März, dass der Lotto-Jackpot geknackt wurde.
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4: Mit KI-Support. Viele Wolken gibt es heute Nacht, meist bleibt es trocken. Nur ab und zu kommt noch ein Schauer runter. Im Westen setzt Richtung Morgen Regen ein. Die Tiefstwerte liegen zwischen 17 und 9 Grad. Morgen hängen dann oft viele Wolken am Himmel und es regnet zwischendurch. Am wärmsten werden es bis 28 Grad.

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1: Es war der Sommer, der Fußball-Deutschland für immer verändert hat. 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
2: 1990 pilgerten so viele Deutsche wie nie zuvor über die Alpen, um Franz Beckenbauer und seinem Team bei der Fußball-WM in Italien die Daumen zu drücken.
3: Ich kann mich an unglaublich viele Campingwagen erinnern.
4: Man kam wieder zueinander, Ost- und Westdeutschland.
2: Erinnert sich Jürgen Klinsmann an die erste Weltmeisterschaft nach dem Mauerfall.
5: Schwarz-Rot-Gold, das war überall. Wir hatten eigentlich nur Heimspiele in Italien.
2: So Kapitän Lothar Matthäus, der damals bei Inter Mailand spielte und der unangefochtene Leitwolf der Nationalmannschaft war, auf und neben dem Platz.
5: Da habe ich die Jungs zum Motorbootfahren eingeladen, wir sind Wasserski gefahren. Also ich habe dann noch die Urlaubsgestaltung ein bisschen gemacht, dass den Jungs gut geht.
2: Für gute Stimmung sorgten in diesem Sommer außerdem Mannschafts-DJ Pierre Littbarski mit seinem ganz eigenen Musikgeschmack.
6: Wobei ein Lied, das lief immer. Hot Chocolate, So You Win Again. Kann ich heute auswendig.
2: Und die mit angereisten Familien der Spieler, die alle in einem Hotel im Nachbarort untergebracht waren.
7: Wir haben untereinander so viel Spaß und Freude gehabt.
8: Es war so richtig familiär.
2: Vor allem aber hatten die Spieler den richtigen Sportsgeist.
9: Druck war schon da, aber wir waren natürlich auch selbstbewusst.
10: Und wir waren eine Gemeinschaft, die nur eines im Fokus hatte, diese Weltmeisterschaft zu gewinnen.
2: Bis heute unvergessen bleibt Andy Bremes großartig geschossener und alles entscheidender Elfmeter im Endspiel gegen Argentinien.
11: Er war halt derjenige, welcher uns zum Weltmeister machte.
12: Ja!
13: Einzigartig.
14: Für Deutschland

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1: Im Studio Imme Kasten. Schönen guten Abend. Im Waldbrandgebiet an der deutsch-belgischen Grenze hat sich die Lage etwas entspannt. Regen und günstiger Wind helfen den Einsatzkräften ein wenig. Für eine Entwarnung ist es aber noch zu früh. Morgen werden starke Winde aus Südwest erwartet. Die Feuerwehr sagt, das ist eine ganz neue Lage. Seit Freitag wütet der größte Waldbrand, den Belgien in über 100 Jahren gesehen hat. In Deutschland mussten Teile des Eifelortes Monschau evakuiert werden. Eine neue Firma zu gründen soll in Deutschland künftig besser funktionieren. Bundesfinanzminister Klingbeil will Start-ups deswegen mit besseren steuerlichen Bedingungen unterstützen. Es geht darum, dass mehr privates Kapital in junge Unternehmen fließt. Klingbeil will, dass die Weltmarktführer von morgen aus Deutschland kommen. Und er sagt:
2: In einer Zeit, wo wir uns unabhängiger machen, wo wir nicht Leuten wie Peter Thiel und Elon Musk die Zukunft der künstlichen Intelligenz überlassen wollen, in diesen Zeiten dürfen wir nicht jammern in Deutschland und Europa, sondern wir müssen selbst aktiv werden und dafür brauchen wir Kapital. Das ist aus unserer Sicht einer der wichtigsten Bereiche, wenn es darum geht, Gründungen voranzutreiben und auch das Wachstum voranzutreiben.
1: Bei der Bundeswehr, da gibt's so viele Soldatinnen und Soldaten wie lange nicht. Aktuell sind es gut 186.000. Das ist der höchste Stand seit 13 Jahren und außerdem auch so viele, wie das Verteidigungsministerium in diesem Jahr schaffen wollte. In mehreren Bundesländern ist die Schule ja heute wieder losgegangen. Der Lehrermangel bleibt allerdings ein Problem. Mehr als jeder dritte Lehrer ist 50 oder älter. Junge Kollegen kommen nur langsam nach. Besonders gesucht werden Lehrkräfte in den MINT-Fächern, also Mathe, Informatik, Naturwissenschaften und Technik. Ein Spieler aus Thüringen hat den Lotto-Jackpot abgeräumt. Der Tipper oder die Tipperin hatte am Samstag alle 6 Zahlen und die Superzahl richtig angekreuzt. Der Rekordgewinn 50 Millionen Euro. Es ist das erste Mal seit Ende März, dass der Lotto-Jackpot geknackt wurde.
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3: Fast 90% der Deutschen nutzen inzwischen das Internet. Doch oft hängt es vom Alter ab, wie gut sie damit zurechtkommen. Laut einer Studie benötigen knapp 85% der Menschen über 65 Jahre gelegentlich Unterstützung im Umgang mit der digitalen Welt. Das betrifft nicht nur den Zugang zum Internet, sondern auch die Installation technischer Geräte, die Nutzung von Software, Videochats oder Homebanking. Mehr über das Thema digitale Teilhabe und Hilfe für diejenigen, die sich mit moderner Technik schwer tun, jetzt in einem Beitrag von Steffi Rhein.
4: Wer sich sicher in der digitalen Welt bewegt, vergisst schnell, wie schwer es für andere sein kann, Schritt zu halten. Wer hier abgehängt wird, steht im Alltag oft vor großen Hürden. Deshalb ist digitale Teilhabe so wichtig. Jeder Mensch, ob jung oder alt, sollte die Möglichkeit haben, digitale Angebote zu nutzen. Doch oft scheitert das schon an ganz alltäglichen Dingen, wie der Einrichtung eines Smartphones, Druckers oder Internetzugangs, sagt Max Wunderlich vom Digital Home Service der Telekom.
5: Aber auch Software-Updates oder der Umstieg auf neue Betriebssysteme machen vielen zu schaffen. Zum Beispiel stellt Microsoft im Oktober den Support für Windows 10 ein. Dieses Betriebssystem ist auf rund 30 Millionen Geräten in Deutschland installiert. Aus Sicherheitsgründen wird Nutzerinnen und Nutzern dringend empfohlen, auf Windows 11 zu wechseln. Nicht jeder wird das problemlos hinbekommen, daher stehen wir gerne mit Rat und Tat zur Seite.
4: Besonders ältere Menschen haben häufig mit der Technik zu kämpfen. Die erste Anlaufstelle sind dann oft die Enkel oder andere Familienmitglieder. Doch auch professionelle Hilfsangebote werden immer häufiger in Anspruch genommen.
5: Wir vom Digital Home Service bemerken viel Unsicherheit bei den Kundinnen und Kunden und gleichzeitig den Wunsch, dazuzugehören. Manche trauen sich nicht, dumme Fragen zu stellen, obwohl sie längst den Überblick verloren haben. Wenn da jemand verständlich und geduldig erklärt, öffnet sich oft eine neue Welt.
4: Und es sind längst nicht nur ältere Menschen, die Unterstützung benötigen. Digitale Hilfe sollte für alle zugänglich sein.
5: Ein wichtiger Schritt ist, technische Unterstützung so selbstverständlich zu machen wie ein Besuch beim Hausarzt oder eine Beratung in der Apotheke. Es braucht Angebote, die man kennt, denen man vertraut und die man im Zweifel einfach anrufen kann.
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1: Offenbar haben zahlreiche Tech-Konzerne Respekt vor der KI-Entwicklung. 40 der größten von ihnen haben in den USA nun eine Sicherheitsallianz gegründet, darunter Nvidia, Microsoft, SAP und Siemens. Ziel ist eine bessere gemeinsame Cyberabwehr. Auslöser war ein aus dem Ruder gelaufener Test von OpenAI, bei dem KI selbstständig einen Hackerangriff durchgeführt hat. Künstliche Intelligenz wird allerdings auch in Deutschland immer relevanter. Dem Digitalverband Bitkom zufolge hat sich der Anteil der deutschen Unternehmen, die KI nutzen, im vergangenen Jahr fast verdoppelt. Knapp jedes zweite Unternehmen plant, KI einzusetzen. Und knapp ein Drittel will mehr in den Bereich investieren. Bitkom-Chef Wintergerst zufolge könne dadurch die Wettbewerbsfähigkeit der gesamten Wirtschaft auf ein neues Niveau gebracht werden. Und die Pläne für ein Mindestalter bei sozialen Netzwerken stoßen auf Widerstand aus der Digitalbranche. Der Branchenverband Bitkom warnt vor pauschalen Verboten und fordert stattdessen mehr Medienkompetenz sowie die konsequente Umsetzung bestehender Regeln. Ein von der EU-Kommission beauftragter Expertenrat empfiehlt unterdessen, Kindern unter 13 den Zugang zu sozialen Medien nur eingeschränkt zu erlauben.
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0: Ja, der Pumuckl ist wieder da. Nachdem der kleine rothaarige Kobold und Schreinermeister Florian Eder in der ersten Staffel zu einem unzertrennlichen Duo zusammengewachsen sind, geht der Schabernack jetzt in eine zweite Runde. 13 neue Folgen voller Spaß, Herzlichkeit und jede Menge Wirbel in der Schreinerwerkstatt warten ab dem 17. Juli auf DVD und Blu-ray auf kleine und große Fans. Mein Kollege Matthias Pillasch gibt uns einen Vorgeschmack auf Neue Geschichten vom Pumuckl, Staffel 2.
1: In der Werkstatt von Schreinermeister Florian Eder ist wieder einiges los. Sein Nachbar Alfie, ein selbsterklärter Experte für Kobolde und Geister, lässt einfach nicht von seiner Theorie ab, dass es den Hausgeist tatsächlich gibt. Um seinen Verdacht endlich zu beweisen, hat er sich etwas ganz Besonderes ausgedacht.
2: Das, mein Lieber, ist eine Fotofalle. Die allermeisten Geisterwesen sind bei Anwesenheit von Menschen unsichtbar. Sind sie aber alleine und fühlen sich sicher, dann werden sie sichtbar. Mit Hilfe dieser von mir entwickelten Konstruktion bin ich in der Lage, dieses Wesen zu fotografieren.
1: Als Köder soll Schokolade dienen, denn die haben Kobolde besonders gern. Pumuckl bekommt von dem Plan natürlich Wind und gibt sich erst einmal unbeeindruckt.
3: Eine Fotofalle mit einem Schokoköder. Also, dass ich nicht lache. Wie blöd hält der mich denn? Dieser Alfie-Bauer erwischt mich sowieso nicht. Niemals erwischt er mich.
1: Eder kennt seinen Kobold allerdings ganz genau und macht sich trotzdem ein bisschen Sorgen.
4: Du Pumuckl, unterschätzt mir diesen Alfie nicht. Magst nicht lieber durchlaufen, nicht das, was passiert mit der Fotofalle. Sag einmal, kann man die überhaupt fotografieren?
3: Vielleicht.
1: Allein in der Werkstatt zurückgeblieben, hält sich Pumuckl tapfer von der Falle fern. Doch dann entdeckt er die Schokolade und seine Neugier wird größer als seine Vorsicht.
3: Ist das wohl deine Schokolade ist? Sieht aus wie volle Milch. Volle Milch, die kommt mir recht. Schmeckt nicht schlecht, mein Lieber, schlecht.
1: Ob Pumuckl dem Koboldjäger Alfie wirklich in die Falle tappt, das verraten wir an dieser Stelle natürlich noch nicht.

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2: Im Studio Immekasten. An der deutsch-belgischen Grenze kämpfen Einsatzkräfte weiter gegen den großen Waldbrand und zwar rund um die Uhr. Der Regen sowie der ausgebliebene Wind haben die Lage zuletzt etwas entspannt. Entwarnung gibt es aber noch nicht. Das gilt beispielsweise auch für den teils evakuierten deutschen Eifelort Monschau, sagte die zuständige Bürgermeisterin. Sorgen machen der Feuerwehr aktuell die Wettervorhersagen für heute. Denn es soll starke Winde und auch vereinzelt kräftige Böen geben, die die Feuer wieder anfachen könnten. In Deutschland fehlen zum Schulstart zehntausende Lehrkräfte und die Aussichten bleiben angespannt. Es kommen zu wenige neue Lehrer nach, während die Babyboomer langsam in den Ruhestand gehen. Die Folge: Unterrichtsausfall, größere Klassen und mehr Stress für die Lehrkräfte. Angesichts sinkender Geburtenzahlen jetzt mit noch weniger Lehrkräften zu planen, sei fatal, sagt uns Bildungsforscher Dieter Domen.
3: Die Botschaft, wir brauchen in Zukunft weniger Lehrkräfte, halte ich für eine katastrophale Botschaft. Das gilt umso mehr, als jetzt schon in manchen Ländern, und daraufhin hat der Bildungsminister von Brandenburg hingewiesen, dort eine dramatische Lehrkräfteversorgung gibt.
2: Auf den deutschen Straßen geht's immer aggressiver zu. Das zeigt eine Studie vom Gesamtverband der deutschen Versicherer. Jeder zweite Autofahrer drängelt demnach hin und wieder. Die Selbstwahrnehmung lässt dabei zu wünschen übrig, heißt es. Fehler machen vor allem die anderen. Die Menschen in Deutschland geben für Freizeit und Co. im Monat durchschnittlich gut 300 Euro aus. Dazu gehören etwa Tickets für Kino oder Museum, die Gebühr fürs Fitnessstudio oder auch Bücher. Anteilig am meisten geben Paare ohne Kind aus, so das Statistische Bundesamt. Und plötzlich liegen zig Tonnen Melonen auf dem Acker. Das ist im Norden Niedersachsens passiert. Ein volltrunkener Lastwagenfahrer war bei Oldenburg gegen einen Baum gefahren. Dabei löste sich die Ladung. Wer vorbeikam, durfte sich Melonen mitnehmen. Der Lastwagenfahrer kam mit über 4 Promille ins Krankenhaus.
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4: Mit KI-Support. Viele Wolken gibt es heute, dazu regnet es immer mal wieder, nur im Nordosten lockert es zwischendurch auf und später wird auch mal die Sonne rauskommen. Die Höchstwerte liegen bei 18 bis 24 Grad, im Südwesten sind sogar bis zu 28 Grad drin. Morgen geht's mit Wolken weiter, dazu kommen ab und zu Schauer und vereinzelt Gewitter, maximal bis 30 Grad.

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1: Was passiert, wenn im Vatikan plötzlich gar nichts mehr nach Plan läuft? Wenn große Träume auf ziemlich leere Kassen treffen? Darum geht's in Papamobil, ein Papst on Tour. Es geht um den Papst, eine Reise nach Mexiko und um all die Dinge, die dabei komplett außer Kontrolle geraten. Mein Kollege Matthias Pillasch verrät uns mehr von Papamobil, ein Papst on Tour.
2: Der neue Papst Barnabé träumt von einer großen Reise durch Lateinamerika. Doch schon bald folgt die Ernüchterung. Der Vatikan ist pleite.
3: Wie kann man mit so einem Immobilienvermögen am Rande des Bankrotts stehen?
4: Um genau zu sein, wurde in den letzten 30 Jahren unser Vermögen verkauft, um unsere Schulden zu tilgen.
5: Die Gehälter der letzten 3 Monate wurden noch nicht gezahlt.
4: Es ist äußerst wichtig, besonders in dieser Situation Stillschweigen zu bewahren. Abgesehen davon wirft es kein gutes Licht auf die Kirche.
2: Eine wohlhabende Spenderin will die Reise finanzieren. Im Gegenzug soll der Papst an einem Event teilnehmen. Ausgerechnet in Mexikos Hochburg der Kriminalität.
6: Aus welcher Branche kommt sie?
7: Import-Export. Sie handelt mit Pflaumen. Und sie investiert auch in neue Technologien und in die regionale Wirtschaft. Aber sie hat noch weitere Interessen. Sie unterstützt Kultur, kurze Lieferketten, artgerechte Haltung.
8: Bemerkenswert.
9: Oh ja, sehr gut. Bemerkenswert.
2: Gleich bei seinem ersten öffentlichen Auftritt in Ciudad Juárez wird Papst Barnabé gekidnappt. Und die vermeintliche Wohltäterin, die ausgewanderte Französin Françoise, entpuppt sich als Chefin eines Drogenkartells.
10: Man sollte sich nicht schämen, finanzielle Schwierigkeiten zu haben. Ich selbst war auch schon oft auf mich allein gestellt. Doch jetzt geht es wieder. Alles kommt und geht. Die Mexikaner haben mich in ihr Herz geschlossen und dafür möchte ich mich revanchieren. Dann machen wir jetzt ein Foto. Danach können Sie sich hinlegen. Morgen ist ein großer Tag.
2: Festgehalten auf dem luxuriösen Anwesen der Kartellchefin soll der Papst als Druckmittel für finanzielle Gefälligkeiten dienen. Doch was Kommandanta Françoise dabei nicht ahnt, statt des Papstes hat sie nur einen Doppelgänger erwischt. Slim, das offizielle Papstdouble für Gefahrensituationen.
11: Wann werden Sie mich freilassen?
10: Sagen Sie bitte nicht, dass Sie sich langweilen. Das Fest fängt doch gerade erst an und es geht über mehrere Tage, wissen Sie? Machen Sie sich keine Sorgen. Sobald das Problem mit meiner Kreditkarte gelöst wurde, werde ich Sie freilassen.
2: Eine scheinbar aussichtslose Situation für Slim, die das Papstdouble auf seine unorthodoxe Art selbst regeln muss.
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1: Starkes Übergewicht betrifft rund 17 Millionen Menschen in Deutschland und trotzdem bleibt der Weg zur Behandlung für viele extrem schwierig. Häufig fehlen spezialisierte Ärzte und dazu kommt oft noch die Angst vor unangenehmen Situationen in der Praxis. Genau hier kann die Telemedizin, also die Online-Sprechstunde, den Zugang durchaus erleichtern und Versorgungslücken schließen. Mehr von Annabel Kopp.
2: Telemedizin, also ein Online-Arztbesuch, kann vielen Patienten mit Adipositas erste Hürden oder Scham nehmen. Denn die Sprechstunde findet zu Hause vor dem Bildschirm statt, erklärt Facharzt für Allgemeinmedizin Stefan Spieren.
3: Die meisten haben einfach einen langen Leidensweg und haben vielleicht schon zigmal eine Diät versucht und sind natürlich auch stigmatisiert und trauen sich dann einfach nicht. Telemedizin ist natürlich von der Hürde deutlich einfacher, als wenn man in eine Praxis muss.
2: Wichtig ist aber,
3: dass es eine Plattform ist, die zugelassen ist, wo also wirklich auch Ärzte arbeiten, die in Deutschland zugelassen sind. Zweitens natürlich, dass man während dieser Videosprechstunde auf dieser Plattform genauso gründlich untersucht, befragt und aufgeklärt wird wie in einer normalen Sprechstunde.
2: Christine Winkler ist Adipositas-Patientin und hat mithilfe der Telemedizin einen Weg gefunden, nachhaltig mit ihrem Übergewicht umzugehen.
4: Ich konnte offen über die Dinge sprechen, ohne dass mir das Gefühl gegeben wurde, ja, beobachtet zu werden. Und gleichzeitig hatte ich endlich Kontakt zu jemandem mit Erfahrung im Bereich Adipositas. Und es ist eine chronische Erkrankung, die kontinuierliche und engmaschige ärztliche Begleitung einfach notwendig macht.
2: Niemand muss mit Adipositas alleine klarkommen. Für Christine Winkler war die Online-Sprechstunde eine große Unterstützung.
4: Der erste Schritt, er kostet oft Mut, aber genau dieser Schritt verändert unglaublich viel. Die Hilfe anzunehmen, das bedeutet einfach keine Schwäche, sondern Verantwortung. Und auch Verantwortung für die eigene Gesundheit. Gerade digitale Angebote, ja, die können den Einstieg deutlich einfacher machen. Und jede Veränderung, die beginnt mit einem ehrlichen Gespräch, egal ob dann in der Praxis oder online.
1: Telemedizin soll den klassischen Arztbesuch nicht ersetzen, sondern das Angebot ergänzen und Versorgungslücken schließen. Für viele Menschen mit Adipositas kann es der erste Schritt zur Behandlung sein. Weitere Infos gibt's auch unter ueber-gewicht.de.

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1: Im Studio Imme Kasten. An der deutsch-belgischen Grenze kämpfen Einsatzkräfte weiter gegen den großen Waldbrand, und zwar rund um die Uhr. Der Regen sowie der ausgebliebene Wind haben die Lage zuletzt etwas entspannt. Entwarnung gibt es aber noch nicht. Das gilt beispielsweise auch für den teils evakuierten deutschen Eifelort Monschau, sagte die zuständige Bürgermeisterin. Sorgen machen der Feuerwehr aktuell die Wettervorhersagen für heute. Denn es soll starke Winde und auch vereinzelt kräftige Böen geben, die Feuer wieder anfachen könnten. In Deutschland fehlen zum Schulstart Zehntausende Lehrkräfte und die Aussichten bleiben angespannt. Es kommen zu wenige neue Lehrer nach, während die Babyboomer langsam in den Ruhestand gehen. Die Folge: Unterrichtsausfall, größere Klassen und mehr Stress für die Lehrkräfte. Angesichts sinkender Geburtenzahlen jetzt mit noch weniger Lehrkräften zu planen, sei fatal, sagt uns Bildungsforscher Dieter Domen.
2: Die Botschaft, wir brauchen in Zukunft weniger Lehrkräfte, halte ich für eine katastrophale Botschaft. Das gilt umso mehr, als jetzt schon in manchen Ländern, und daraufhin hat der Bildungsminister von Brandenburg hingewiesen, dort eine dramatische Lehrkräfteversorgung gibt.
1: Auf den deutschen Straßen geht's immer aggressiver zu. Das zeigt eine Studie vom Gesamtverband der deutschen Versicherer. Jeder zweite Autofahrer drängelt demnach hin und wieder. Die Selbstwahrnehmung lässt dabei zu wünschen übrig, heißt es. Fehler machen vor allem die anderen. Die Menschen in Deutschland geben für Freizeit und Co. im Monat durchschnittlich gut 300 Euro aus. Dazu gehören etwa Tickets für Kino oder Museum, die Gebühr fürs Fitnessstudio oder auch Bücher. Anteilig am meisten geben Paare ohne Kind aus, so das Statistische Bundesamt. Und plötzlich liegen zig Tonnen Melonen auf dem Acker. Das ist im Norden Niedersachsens passiert. Ein volltrunkener Lastwagenfahrer war bei Oldenburg gegen einen Baum gefahren. Dabei löste sich die Ladung. Wer vorbeikam, durfte sich Melonen mitnehmen. Der Lastwagenfahrer kam mit über 4 Promille ins Krankenhaus.

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1: Einfach eine Beschreibung eingeben und die KI produziert dazu einen Song. Das bietet das Unternehmen Suno an. Vor dem Landgericht München musste es jetzt aber eine deutliche Niederlage einstecken. Das Gericht hat Suno nämlich verboten, geschützte Lieder ohne Genehmigung zu benutzen. Das KI-Modell war mit bekannten Songs wie Atemlos, Daddy Cool und Mambo No. 5 trainiert worden und gab sie bei Tests erkennbar wieder. Die Hackerattacke eines KI-Modells des ChatGPT-Entwicklers OpenAI hat vor einer Weile für viel Aufsehen gesorgt. Einen ähnlichen Fall hat jetzt Konkurrent Anthropic eingeräumt. In Testläufen sei eine KI ungeplant in Computersysteme von 3 Unternehmen eingedrungen. Allerdings war der Weg zum Internet wegen eines Missverständnisses auch immer frei. Und wer Waschmaschine, Kühlschrank, TV oder Handy lieber reparieren statt wegwerfen möchte, findet jetzt Hilfe. Die neue Webseite reparieren-statt-wegwerfen.de vermittelt direkt passende Werkstätten in der Nähe. Hintergrund ist das neue Recht auf Reparatur. Laut einer Studie haben zwar 44% der Verbraucher davon gehört, die genauen Regeln kennen aber die wenigsten.
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